0: Feinden war. Und dann sprich es mit, wem anders sollte ich mich ergeben, o König, der am Kreuz verblich. Hier opfer ich dir mein Gut und Leben, mein ganzes Herz ergieße sich. Dir schwöre ich zu der Kreuzesfahne als Streit und als Untertan. Und lass mich kurz noch bitte sagen, er rief sie, und er heilte sie. Er rührt sie an. Und dann war sie geheilt. Und darum heißt er Heiland. Und meine Freunde, wenn ich an meine Jugend denke, dann konnte ich auch nicht wohl aufsehen. Da war mein Blick gefesselt von den Dingen der Welt, von ihren Zerstreuungen. Und ich wollte was werden. Ich konnte nicht aufsehen, dass da einer für mich am Kreuz hängt. Dass Gott lebt, dass er zu fürchten ist, ich konnte nicht aufsehen. War blind, sah nur in Staub der Straße, wie manche von euch. Und Jesus kam und hat mich geheilt. Ich kann es nur so bezeugen. Es gibt ein Wort im Alten Testament, wenn ich das lese, packt es mich immer. Die Millionen Menschen zu allen Zeiten und in allen Rassen, dass sie jubelnd mitsprechen. Er ist um unserer Missetat willen verwundet und um unserer Sünde willen zerschlagen. Meine Strafe liegt auf ihm, auf dass wir Frieden hätten. Und jetzt kommt. Und durch seine Wunden sind wir geheilt. Ich sage manchmal meinem Herrn, ich bin noch gar nicht geheilt. Ich werde nirgendwo mit mir fertig. Ich habe so viel Kämpfe mit mir selber. Ein großer Gottesmann hat es mal so ausgedrückt, ich bin mir selber so böse und werde mich doch nicht los. Kennt ihr das? Ich bin mir selber so böse und werde mich doch nicht los. Herr Jesus, da bin ich noch nicht geheilt. Er sagt, sein Wort, durch seine Wunden sind wir geheilt. Hier ist Vergebung der Sünden. Hier ist Versöhnung mit Gott. Hier ist die Türe zur Kindschaft mit Gott. Durch seine Wunden sind wir geheilt. Ich wünschte euch, lieben Freunde, diese herrliche Erfahrung der Begegnung mit Jesus. Ein junger Inder, der in meinem Weiglerhaus immer in Essen war, den bat ich mal, sagen Sie mit ein paar Worten mal Ihre Lebensgeschichte. Und dann erzählte er, wie er ein Sportmann war und sein Vater, der ein Christ war, ihn nur ärgerte. Und dann ist sein Vater mal 3 Tage in die Stille gegangen, nur für ihn zu beten. Und da packte es ihn. Er lief vom Sportplatz weg. Er hielt es nicht mehr aus. Und da sagte er, am 3. Tag war es, an dem mein Vater für mich betete. Jetzt sage ich, wie er es wörtlich sagte. Da wurde auf einmal das Kreuz vor mich gestellt und ich begriff das ganze Christentum. So was gibt es, dass man auf einmal das Kreuz sieht und eine Zentralschau hat und die ganze Wahrheit geht einem auf einmal auf. Die Heiligkeit Gottes und die eigene Verlorenheit und die Erlösung. Alles in dem, das Kreuz war vor mich gestellt. Da heißt, durch seine Wunden sind wir geheilt. Es gibt einen englischen Ausdruck, den man immer bei Filmen braucht. Ein Happy End. Ein glückliches Ende. Nun, ich finde, diese Geschichte hat wirklich ein Happy End, nicht? Ich weiß gar nicht, wie es mit der Frau weiterging. Aber die Geschichte hat mal ein Happy End. Und ich wünsche euch, Brüder, dass die heutigen Tage für euch ein Happy End hat. Dass ihr nach Hause geht und das Herz kann singen. Durch seine Wunden sind wir geheilt. Amen.
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Im Johannesevangelium lesen wir im Kapitel 1. Des andern Tages sieht Johannes Jesum zu ihm kommen und spricht: Siehe, das ist das Lamm Gottes, welches der Welt Sünde trägt. Glauben Sie an den Herrn Jesus Christus? Erkennen Sie in ihm das Lamm Gottes, welches auch Ihre Sünden am Kreuz getragen hat? Nutzen Sie Ihre Zeit, Ihre Kontakte, Ihre Mittel und jede Gelegenheit, um das Lamm Gottes bekannt zu machen. Sie können dazu Traktate, die BBN-Empfehlungskarten, Kalender, Bücher oder auch andere gedruckte Mittel benutzen. Sie können aber auch digitale Medien benutzen, wie Social Media, WhatsApp, YouTube, einen Blog und so weiter. Machen Sie wie Johannes der Täufer. Zeigen Sie auf das Lamm Gottes.

Sie hören jetzt eine Andacht von Charles Spurgeon über den Text 2. Petrus 2,9. Der Herr weist die Gottseligen aus der Versuchung zu erlösen, die Ungerechten aber zu behalten, zum Tage des Gerichts zu peinigen. Die Gottseligen werden versucht und geprüft. Das ist kein wahrer Glaube, der nie auf die Probe gestellt ist. Aber die Gottseligen werden aus ihren Versuchungen erlöst. Und das nicht durch Zufall, noch durch Mittlerursachen, sondern durch den Herrn selber. Er übernimmt persönlich das Amt, diejenigen zu erlösen, die ihm vertrauen. Gott liebt die Gottseligen oder Gottähnlichen und er weiß ganz genau, wo sie sind und wie es ihnen geht. Zuweilen scheint ihr Weg ein Labyrinth und sie können sich nicht vorstellen, wie sie drohender Gefahr entgehen werden. Was sie nicht wissen, weiß ihr Herr. Er weiß, wen er zu erlösen hat und wann er zu erlösen hat und wie er zu erlösen hat. Er erlöst auf die Art, welche für den Gottseligen am wohltätigsten ist, für den Versucher am zermalmendsten und für ihn selber am glorreichsten. Wir mögen das Wie dem Herrn überlassen und es zufrieden sein, uns darüber zu freuen, dass er auf die eine oder andere Art die Seinen durch alle Gefahren, Leiden und Versuchungen dieses sterblichen Lebens hindurch zu seiner Rechten in der Herrlichkeit bringen wird. Heute ist es nicht meine Sache, in meines Herrn Geheimnisse hineinzuspähen, sondern geduldig auf seine Zeit zu harren und zu wissen, dass, ob ich auch nichts weiß, mein himmlischer Vater alles weiß.

Viele Menschen sagen, sie vertrauen der Bibel nicht, weil diese von Menschen geschrieben wurde. Dieses Argument mag sich vielleicht erstmal gescheit anhören, doch dieselben Menschen, die das behaupten, lesen allerlei von Menschen Geschriebenes und wenden nicht dasselbe Argument an, wenn es um andere Werke oder Publikationen geht. Das könnte lustig sein, wenn es nicht tragisch wäre. Denn diese Menschen lehnen die einzige Informationsquelle ab, die ihnen die Wahrheit sagt, die wahrhaftig göttlichen Ursprungs ist. Denn es ist noch nie eine Weissagung aus menschlichem Willen hervorgebracht, sondern die heiligen Menschen Gottes haben geredet, getrieben von dem Heiligen Geist.

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1: Es ist wieder Zeit für die gute Nachricht aus Gottes Wort. Unser Wochenvers steht in Galater Kapitel 2, Vers 20. Ich lebe aber, doch nur nicht ich, sondern Christus lebt in mir. Denn was ich jetzt lebe im Fleisch, das lebe ich in dem Glauben des Sohnes Gottes, der mich geliebt hat und sich selbst für mich dargegeben. Das war unser Merkvers aus Galater Kapitel 2, Vers 20.
2: Ich heiße Sie ganz herzlich willkommen zum BBN-Gottesdienst mit Winrich Schäffbuch, der uns heute die Predigt halten wird zum Text aus dem Lukas-Evangelium, Kapitel 19, die Verse 41 bis 48. Ich wünsche Ihnen einen reich gesegneten Gottesdienst.
3: Wir wollen auch diesen Gottesdienst im Namen des lebendigen Gottes beginnen. Er ist unter uns, er redet zu uns. Und seine Worte geben unserem Leben immer gewissen Grund. Ich will Sie heute grüßen mit dem Wort: Kann auch eine Frau ihres Kindleins vergessen, dass sie sich nicht erbarme über den Sohn ihres Leibes? Und wenn die desselben vergäße, so will ich doch dein nicht vergessen. Siehe, in die Hände habe ich dich gezeichnet. Wir wollen miteinander das Morgenlied singen. Früh am Morgen, Jesus geht, 583. Wir singen alle Verse, 583.

Wir wollen beten. Du, unser Gott und Herr, wir wollen dir heute Morgen danken für das Geschenk dieses Sonntags, für diesen Ruhetag. Du gibst uns auch diesen unvergleichlich schönen Sommer, den wir so genießen können. Und doch sind unsere Tage oft angefüllt mit Arbeit und Ärger und Lasten und Versäumnissen. Wir kommen heute zu dir, weil du uns das Leben geben musst. Du weißt, wie du uns erquicken und aufrichten und ermutigen kannst. Und wir wollen bei dir auch ablegen, was uns bedrückt und traurig macht. Sprich zu uns Worte ewigen Lebens. Es gibt auch Hindernisse, die uns immer wieder beim Hören hindern. Wir wollen dich bitten, Herr, dass du durchdringst durch alle Mauern und Hindernisse und heute mit jedem von uns ganz persönlich reden kannst, so wie wir dir jetzt ganz persönlich das bringen wollen, was uns bewegt. Wir beten in der Stille. Du, Herr, bist nahe allen, die dich anrufen, allen, die dich mit Ernst anrufen. Amen.

Ich möchte Verse aus Jeremia 31 lesen. Während Sie aufschlagen, will ich noch was dazu erklären. In den letzten Jahren kann man immer häufiger in den Gemeinden der Christen Satz hören, die Bibel darf man nicht wörtlich nehmen. Fast läuft eine Kampagne, das geht schon bei den Schulklassen los. Also Bibel, die kann man doch nicht wörtlich nehmen. Und das in einer Zeit, wo wir es nicht mit unserem Kopf fassen können, dass sich vor uns biblische Aussagen erfüllen, die wir früher nie begreifen konnten, in der Rückkehr der Juden ins verheißene Land. Wir hatten neulich eine ganze Sonderveranstaltung darüber gemacht, um nur diese biblischen Verheißungen noch einmal zu hören. Und das ist so bewegend, wenn Sie im Gemeindeblatt das Bild gesehen haben, wo in 24 Stunden 4.000 Juden zurückgeflogen werden aus Äthiopien. Die sitzen im Flugzeug ohne Gurt, ohne Sitz. Und warum? Weil es Gott verheißen hat, am Ende der Zeit. Wie sie in Rumänien sich drängen und auf einen Schiffsplatz warten. Bevölkerung Israels ist ein Zwanzigstel der deutschen Bevölkerung. Die haben Hunderttausende aufgenommen dieses Jahr. Und keiner redet von den Lasten, nur von der Freude. Und da steht in Jeremia 31, man müsste all die Verse lesen. Vielleicht nehmen Sie das zu Hause noch einmal zur Hand und lesen das. So spricht der Herr. Das Volk, das dem Schwert entronnen ist, hat Gnade gefunden in der Wüste. Israel zieht hin zu seiner Ruhe. Der Herr ist mir erschienen von Ferne. Ich habe dich je und je geliebt. Darum habe ich dich zu mir gezogen aus lauter Güte. Wohlan, ich will dich wieder umbauen, dass du gebaut sein sollst, du Jungfrau Israel. Du sollst dich wieder schmücken, Pauken schlagen und herausgehen zum Tanz. Du sollst wieder um Weinberge pflanzen an den Bergen Samarias. Pflanzen wird man sie und ihre Früchte genießen, denn es wird die Zeit kommen, dass die Wächter auf dem Gebirge Ephraim rufen, wohlan, lasst uns hinaufziehen nach Zion zum Herrn, unserem Gott. Denn so spricht der Herr, jubelt über Jakob mit Freuden und jauchzt über das Haupt unter den Völkern, ruft laut, rühmt und sprecht, der Herr hat seinem Volk geholfen, dem Rest Israels. Siehe, ich will sie aus dem Land des Nordens bringen. Ich muss nochmal ergänzen, es gibt eine ganze Reihe kritischer Theologen, die sagen, ach, die ganzen Prophetenworte, die sind alle nur nachträglich geschrieben, das war nach der babylonischen Gefangenschaft. Und das bezieht sich auf die Rückkehr aus der babylonischen Gefangenschaft. Aber sagen Sie mal, wo sind da die Juden aus dem Norden gekommen? Babel liegt im Osten von Israel. Sie wissen, was jetzt Norden ist, wo die Juden kommen, Millionen Juden nach Israel. Siehe, ich will sie aus dem Land des Nordens bringen. Und will sie sammeln von den Enden der Erde, auch Blinde und Lahme, Schwangere und junge Mütter, dass sie als große Gemeinde wieder hierher kommen sollen. Sie werden weinend kommen, aber ich will sie trösten und leiten. Ich will sie zu Wasserbächen führen, auf ebenem Weg, dass sie nicht zu Fall kommen. Denn ich bin Israels Vater und Ephraim ist mein erstgeborener Sohn. Hört ihr Völker des Herrn Wort und verkündet's fern auf den Inseln und sprecht, der Israel zerstreut hat, der wird's auch wieder sammeln und wird es hüten wie ein Hirte seine Herde. Denn der Herr wird Jakob erlösen und von der Hand des Mächtigen erretten. Sie werden kommen und auf der Höhe des Zion jauchzen und sich freuen über die Gaben des Herrn. Über Getreide, Wein, Öl und junge Schafe und Rinder, dass ihre Seele sein wird wie ein wasserreicher Garten und sie nicht mehr bekümmert sein sollen. Alsdann werden die Jungfrauen fröhlich beim Reigen sein, die junge Mannschaft und die Alten miteinander, denn ich will Trauern in Freude verwandeln und sie trösten und sie erfreuen nach ihrer Betrübnis. Jetzt spielt ihr uns nochmal ein Lied und das heißt so, ich will singen von den Wundern seiner Gnade.

Wir singen nun das Lied, das aus der Reformationszeit stammt. Ach, bleib bei uns, Herr Jesu Christ, 207. Aber damit Sie das richtig verstehen, das ist nicht ein Abendlied, sondern gemeint ist, dass es wird dunkel in der Völkerwelt. Es ist unheimlich, welche Abläufe sich da vollziehen. Und mitten in der Dunkelheit der Welt leuchtet das Licht des Evangeliums. 207, die Verse 1 bis 4 und dann noch 7 und 8.

Der heutige Sonntag, der 10. Sonntag nach dem Dreieinigkeitsfest, der ist ja dem Gedenken Israels gewidmet. Und wir haben in dieser altkirchlichen Predigtreihe, aus der in diesem Jahr die Predigtexte entnommen sind, den Abschnitt aus Lukas 19, Vers 41 bis 48. Lukas 19, Vers 41 bis 48 schließt unmittelbar an den Einzug Jesu in Jerusalem an, wo das Volk ihm die Palmzweige in den Weg legte und ihm zujauchzte. Und als Jesus nahe hinzukam, sah er die Stadt und weinte über sie und sprach: Wenn doch auch du erkenntest zu dieser Zeit, was zum Frieden dient, aber nun ist vor deinen Augen verborgen, denn es wird eine Zeit über dich kommen, da werden deine Feinde um dich einen Wall aufwerfen, dich belagern und von allen Seiten bedrängen und werden dich dem Erdboden gleich machen samt deinen Kindern in dir und keinen Stein auf dem anderen lassen in dir, weil du die Zeit nicht erkannt hast, in der du heimgesucht worden bist. Und Jesus ging in den Tempel und fing an, die Händler auszutreiben und sprach zu ihnen: Es steht geschrieben, mein Haus soll ein Bethaus sein, ihr aber habt es zur Räuberhöhle gemacht. Und er lehrte täglich im Tempel, aber die hohen Priester und Schriftgelehrten und die Angesehensten des Volkes trachteten danach, dass sie Jesus umbrächten und fanden nicht, wie sie es machen sollten, denn das ganze Volk hing ihm an und hörte ihn. Seitdem es eine christliche Gemeinde gibt, ist dieser Sonntag ein Gedenktag der Juden. Ist Ihnen das bewusst? Warum denn dieser Sonntag? Am 10. August war dieses schreckliche Geschehen, dass die 5 Legionen unter dem Oberbefehl des Titus den Tempelplatz besetzten und den Tempel niederbrannten. Es dauerte noch einen Monat, bis sie auch die Oberstadt Jerusalems töteten. Es war ein furchtbares Zerstören und Leiden der Bevölkerung. Alles wurde zerbrochen, bis auf einen kleinen Rest der Umfassungsmauer des Tempels, die sogenannte Westmauer, die Sie alle heute als die Klagemauer kennen. Aber die Gemeinde der Christen hat nie darüber hinweggehen

Was verbindet einen europäischen Juden mit einem schwarzen Juden aus Äthiopien? Nur der Gott Abrahams, Isaaks und Jakobs und die Verheißung. Oft haben die Christen ihr Verhältnis zu den Juden völlig falsch verstanden und haben auf Israel heruntergeblickt. Manch einer hat auch mit Häme und mit Schadenfreude gesagt, so geht's, wenn man Gott nicht gehorcht. Dabei haben wir Christen überhaupt keinen Grund, uns über Israel zu erheben, wo wir doch Gott viel untreuer sind als sie. Aber vielleicht möchte einer heute an diesem Tag sagen und fragen, Gott, warum hast du denn solch ein unheimliches Elend zugelassen? Dieses unvorstellbare Morden, Frauen, Männer und Kinder. Wissen Sie, das ist dumm, wenn wir so fragen. Gott könnte ja auch uns Deutsche fragen, sagen, habt ihr es nicht zugelassen? Ihr habt ja an der gleichen Straße gewohnt. Es war doch euer Land und euer Volk. Ihr braucht nicht auf mich zeigen. Ihr habt Freiheit von mir gewollt. Lassen Sie mich hier abbrechen. Ich möchte über das Jesus-Geschehen predigen. Was Jesus über Israel sagt. Wir wollen heute Morgen nicht unsere Gedanken uns machen, sondern wir wollen hinsehen, was dort beschrieben ist, mein erster Punkt, welch eine Liebe. Als Jesus nahe an Jerusalem kam, weint er. Jesus weint. Ach ja, vielleicht sind wir nicht richtige Männer, wenn wir manchmal tränenden Augen haben. Manche sagen, das ist so eine emotionale Geschichte der überreizten Nerven. Ein deutscher Junge weint nicht. Warum weint denn Jesus? Sie müssen sich noch einmal vergegenwärtigen. Jesus hat nie geweint. Nicht einmal beim Abschied von seinen Jüngern. Nicht einmal in der Nacht der Verleugnung. Nicht einmal im Angesicht des Todes hat Jesus geweint. Er hat nicht einmal geweint, als die Soldaten kamen und ihm die Nägel durch die Hände trieben. Jesus war hart. Tapfer. Aber hier weint er. Nichts zerbricht das Herz Jesu so sehr, wie wenn Menschen verloren gehen. Wenn Menschen das Angebot Gottes ausschlagen. Jetzt wollte ich Ihnen heute Morgen sagen, wissen Sie, dass Sie so Jesus heute oft zum Weinen bringen? Weil Sie einfach das zurückweisen. Jesus weint immer um andere, nicht um sich. Er ist nicht wehleidig. Das kennen ja unsere Mütter, wenn sie dann Kindergeburtstag feiern und dann ist das mit dem Kind ganz wunderschön und am Abend heult das Kind. Das sind die Nerven, das kann das Kind noch nicht verarbeiten. Aber das war bei Jesus nicht so, dass er unmittelbar nach dem Einzug Jesu in Jerusalem, unmittelbar nach der großen Freude, als das Volk zujubelte, weint. Sondern er weint, weil er das sieht, wie dieses Volk ihn ablehnt, Nein zu ihm sagt. Und das ist so furchtbar, so schlimm, so schrecklich. Sie haben das sicher auch schon einmal irgendwo in Ihrer Nähe beobachtet. Wenn Eltern einen Sohn haben, der aus dem Ruder läuft. Ich habe mal gelesen von einem Sohn der Eltern, der in ganz dunkle Bahnen kam und dann ein vielfacher Mörder wurde. Und da war es bewegend, wie die Eltern im Gerichtssaal saßen. Und die Mutter weint. Es bleibt doch ihr Sohn, das ist Liebe. Auch wenn er gefallen ist, auch wenn man die Taten verurteilt, ist doch mein Sohn. Wissen Sie, dass Jesus sich so an die Juden und an uns gebunden hat, an die Menschen, die er erlösen will. Vielleicht verstehen Sie das immer ganz falsch mit dem, was Jesus uns da sagen lässt, wenn er uns ruft. Wenn er an die Türe klopft, wie oft war Jesus durch die Gassen von Jerusalem gezogen? Wie hat er immer wieder mit Menschen geredet? Ich habe dich je und je geliebt, darum habe ich dich zu mir gezogen aus lauter Güte. Dann sagen Leute, ich brauche deine Liebe nicht. Wissen Sie, das ist das Kennzeichen, ob Sie die Liebe Jesu einmal in Ihrem Leben gefühlt haben. Da lebt in dieser Stadt eine große Sünderin mit einem schrecklichen Lebenslauf. Ihr ganzes Leben war gefüllt von dunklen Taten. Sie hat Familien zerbrochen und Leid über Menschen gebracht.

0: Aber sie lebt in dieser Stadt. Und sie kann sagen, da ist doch der, der mich geliebt hat.
1: Übrigens ist das der größte Glaubenstrost, den man in dieser Welt haben kann, wenn man erkennt, Jesus hat mich lieb. Er hat mich so lieb. Auch wenn ich gefallen bin, auch wenn ich alles in meinem Leben falsch gemacht habe, auch wenn ich verkehrt gelebt habe, aber er lässt mich nicht los, er geht mir nach. Und er hält mich. Und ich hoffe, dass Sie bis in Ihre Todesstunde das von Jesus sagen können. Der mich liebet, der mich kennt und bei meinem Namen nennt. Jesus kennt mich, Jesus liebt mich und ich liebe ihn wieder. Und das ist ja auch in unserem Glauben so, wenn wir der Liebe Jesu auf den Grund gehen wollen. Jetzt verstehen Sie bitte, warum ich heute nicht über die Juden predigen will. Über die Liebe Jesu predigen. Israel hat es nicht angenommen. Nehmen wir das an. Die große Liebe, wie er ans Kreuz genagelt wird für die Schulden der Welt. Nicht für das Gut der Welt. Für die Schulden. Für die Menschen, die seine Gebote mit Füßen getreten haben und sagt, ich liebe dich doch. Ich verstoße dich nicht, sondern ich rufe dich zurück zu Gott, komm doch. Das ist Liebe. Und diese Liebe Jesu, die kann uns allein durch den Tod durchtragen. Die kann allein unser Leben lösen. Mein zweiter Punkt, welch eine arme Stadt. Wir lieben das ja. Wer einmal dabei war, wenn man dort oben im Ölberg steht und hinunterblickt auf dieses wunderbare Panorama. Wenn man nochmal den Tempelplatz sieht und die Häuser Jerusalems, gibt es eine Stadt der Welt, die so auch unser Gefühl bewegt mit den Geschichten der Jahrtausende, mit dem, was Gott an dieser Stelle gehandelt hat. Und dort oben steht Jesus und empfindet das alles. Er erinnert sich an die Besuche, die er dort gemacht hat. So eine wunderbare Szene. Und dann rüstet sich diese Stadt zum Passa. Das war ja in Israel immer und ist bis heute ein großes Fest, wo sie alles schmücken und die ganze Wohnung wird gefegt und gesäubert, damit das große Fest beginnen kann. Und Jesus weint. Ah, das ist doch unpassend. Sehen Sie, Jesus blickt immer hinter das Äußere, hinter das, was wir sehen. Wir sehen immer nur das, was diese Welt ausmacht. Wir sagen, ach, mein Leben, mein Beruf, meine Familie, meine Gesundheit und das, was ich arbeite. Und Jesus sieht hinter diese Kulisse. Und er sieht eine Stadt, die keinen Frieden Gottes hat. Ist Ihnen das jetzt klar, dass ein Leben ohne Jesus hoffnungslos traurig ist. Und das, was Jesus an Gerichten erwähnt, die Feinde werden kommen, eine Wagenburg um dich schlagen, deine Mauern schleifen, das ist ja diese Welt, in der wir leben. Das ist natürlich. Jetzt hätten Sie vor 2 Monaten nicht gedacht, dass es solch ein Blutbad in Jugoslawien gibt, wo ein Mensch gegen den anderen steht und niemand mehr schlichten kann. Und die EG ist so hilflos wie ein alter Kreis auf dem Dach. Niemand kann es lösen. In dieser Welt, wenn Sie in dieser Welt nicht bei Gott eine Hoffnung haben, wenn Sie nicht die Hand Jesu haben und sagen, der steht mir bei, der rettet mich, für mich streitet Jesus, der hält mich in aller Not. Worauf trösten Sie sich denn? Jesus sah diese Stadt mit der Schuld, mit der Verzweiflung, mit der Ohnmacht, die Menschen mit ihren Zwistigkeiten, mit ihren Alltäglichkeiten, die Menschen mit ihrer Geldgier, mit ihrem Neid und mit ihrem Hass und mit ihrem Streit. Eine Welt ohne Gott, die geht in ihrem Unfrieden zugrunde. Du erkennst nicht, was zu deinem Frieden dient. Wie machen Sie das? Wie wollen Sie eigentlich sterben? Woher wissen Sie denn das, dass Sie im Sterben sanft ruhen? Woher wissen Sie denn das? Wo Sie oft jetzt schon nachts nicht ruhig schlafen können. Wie wollen Sie denn den Tod bewältigen, wenn Sie die Hand Jesu ausschlagen, der für Sie starb? Jesus weint, weil dies das Allerschlimmste ist, was je geschehen kann. Und wenn man in der schönsten Stadt der Welt lebt, in Jerusalem, und wenn man die Hand Jesu ausschlägt, ist man ein verlorener Mensch. Es gibt keine Hoffnung. Und noch das Letzte, Jesus tut eine barmherzige Tat. Ich wollte das wieder ein wenig gliedern, damit uns heute das in Erinnerung bleibt, damit Sie morgen noch dran denken können. Welch eine Liebe, die Tränen, die Jesus weint. Suchende Tränen der Liebe, er will sich von niemand lossagen. Er kennt alle, er sucht alle, aber dann eine arme Stadt, nicht die Juden. Vielleicht kommt das heute bei uns Christen, dass wir sagen, ach, die armen Juden, ach, die armen Christen, die da zwar nominell getauft sind, als Wasser versprengt worden und die mal konfirmiert wurden, aber die haben nichts empfangen. Es war nur ein Spruch. Die haben nie Jesus angenommen. Die sind nie geborgen im Leben und im Sterben. Arme Leute, weint über uns. Aber nun eine barmherzige Tat. Da geht Jesus in den Tempel und treibt die Händler aus. Das war ja ein alter Brauch und war auch nötig, weil man die normalen Münzen im Tempel ja nicht in die Opferbecken werfen durfte und auch die Opfertiere konnte man ja nicht die lange Wegstrecke herbringen. Denken Sie, die Pilger, die auf tagelang gereist sind, sie kauften sie eben oben in den Vorhallen des Tempels. Und Jesus nimmt einen Strick und treibt diese Leute alle aus dem Tempel hinaus. Jetzt sage ich, das ist eine barmherzige Tat. Heute ist diese Handlung Jesu die einzige Stelle im Neuen Testament, auf das einige, ich nenne sie mal wagemutige Theologen, ihre falsche Lehre gründen, als ob Jesus sich in die Politik gemischt haben. Berufen Sie sich immer auf die Stelle, ich weiß nicht, wo da Politik sein soll, es geht um das Kirchengebäude. Ja, Jesus hat auch den Strick genommen und die Händler ausgerieben, so müssen wir heute als Kirche politisch Stellung nehmen. Meist sind das die falschen Stellungnahmen, die dann über die Lippen kommen, aber das soll uns jetzt nicht bewegen, sondern das ist keine politische Stellungnahme, was Jesus tut. Und darum ist mir wichtig, dass wir hier klar sein, was tut denn Jesus? Er säubert den Tempel. Das soll ein Bethaus sein. Jesus hat an einer Stelle sichtbar gemacht, wo Menschen Gott finden könnten. Ihr müsst anfangen, eure Gebetsstätten wieder zu reinigen. Ihr müsst wieder anfangen, die Stätten zu säubern, wo ihr hören könnt aufs Wort Gottes. Und also, ich kann die Stelle nur anders auslegen, aber Sie sind jetzt selber einer, der es prüfen kann. Das kann doch nur für uns heute in der Christenheit heißen. Werft alles Überflüssige über Bord und lasst uns Hörer des Wortes Gottes sein und Beter. Und alle anderen Fragen, die Fragen der Kirchenmitgliedschaften, der Steuern, der Talare und der Ordnungen und der Strukturen, die könnt ihr alle vergessen. Macht doch wieder ein Bethaus aus dem Tempel. Macht da wieder Stätten, ja gerade, macht doch in den Kirchen Stätten, wo nicht über Politik geredet wird, sondern wo man Gott finden kann, wo man sein Evangelium hört. Also anders kann ich es nicht hören. Da muss man schon mit Blindheit geschlagen sein, um auch noch die Stelle zu verdrehen. Und ich kann nur sagen, Herr, vielen Dank, dass du draufschlägst. Und ich wünschte mir, Gott würde bei uns allen jetzt draufschlagen und den Punkt zeigen, wo bei uns die Buße nötig ist. Er hat es bei Israel markiert. Herr, markiere es bei uns in unserem Gemeindeleben, wo wir wieder die Rangordnung anders machen müssen. Haben Sie in Ihrem Leben stille Morgen, sonst bestellen Sie lieber die Zeitung ab, wenn Sie beim Frühstücken nur zum Zeitungslesen kommen und nicht zum Bibellesen. Wenn Sie in Ihrem Leben nicht Zeit finden, um mit Gott zu reden im Gebet, dann müssen Sie irgendwas in Ihrem Leben mit dem Strick austreiben, damit Sie das finden. Und das ist barmherzig, wenn Jesus draufschlägt und draufhaut. Zur Umkehr, damit man seinen Frieden annimmt, damit man seine Liebe entdeckt. So, und am Ende erzählt, sie trachten danach, dass sie Jesus umbrächten und sie wollten Jesus greifen und sie können ihn nicht greifen, weil so viele Menschen sich um Jesus herum gruppierten. Ist das nicht schön? Sie gruppieren sich um Jesus, sie wollen ganz nah bei ihm sein und sie wollen ihn hören. Schöner kann man nicht umschreiben, was Christenleben ist. Bei Jesus sein, seine Stimme hören. Das ist ja das, was wir immer wieder entdecken, was unser Leben so reich macht. Ihn wollen wir finden. Ohne ihn sind wir arm und leer. Wer ihn hat, ist still und satt. Er hat alles. Aber es hat ja gar nicht lange gedauert. Dann sind sie alle von ihm weggelaufen. Es war keine wirkliche Entscheidung, die durchträgt. Trägt ihre Entscheidung für Jesus durch? Das ist eine Frage in die Christenheit. Sind sie bei Jesus? Haben sie ihn angenommen? Bleiben sie bei ihm? Und da heißt es noch im letzten Vers, Vers 48, das ganze Volk hing ihm an. Besser kann man Glauben nicht umschreiben. Einer hat mir diesen Tag gesagt, in meinem Leben hieß es lange Zeit, Glauben heißt nicht wissen. Glauben heißt für Christen ja was ganz anderes. Glauben heißt an Jesus hängen. Sich an ihn hinklammern. Ich weiß nicht, welche Schrecken Gott über uns noch kommen lässt. Krankheit und Leiden und Enttäuschung mit Menschen. Israel hat Schweres durchgemacht, aber vielleicht steht vor uns auch noch manches Schwere. Aber das darf ich Ihnen sagen, wer sich an Jesus hinhängt, der ist geborgen. Das war so schlimm, dass die Leute sich zwar kurz an Jesus hinhängten, sie wollten eine Zeit lang fröhlich sein in seinem Lichte. Aber als dann die dunklen Stunden kamen, hatten sie ihn nicht. Darum ist es wichtig, dass man sich ganz in ihm birgt und seinen Frieden annimmt und sich ihm ganz verschreibt. Amen. Und nun singen wir das Lied von der großen Liebe Gottes. Ich habe nun den Grund gefunden, wo es dann heißt, dem allemal das Herz bricht, wir kommen oder kommen nicht. 269, die Verse 1 bis 4.

Pistolen beten. Du, unser liebender Heiland, Jesus Christus, wir können dir nur bewegt danken für deine große Liebe. Und wir haben das oft gesungen, ich bete an die Macht der Liebe, die sich in Jesus offenbart. Aber wir haben das oft gar nicht verstanden, wie du gerade an unsere dunklen Punkte immer wieder denkst, wenn du uns lieb hast. An unsere Versäumnisse, auch an die Schuld, die uns oft so peinlich ist. Du willst uns herausreißen und du willst uns geborgen machen mitten in einer unheimlichen Welt. Ja, wir sind erschrocken, was alles geschehen kann und sind auch bedrückt über die Tiefen und Dunkelheiten, durch die du dein Volk Israel führst. Wir möchten dich bitten, dass sie deine Liebe erkennen. Und dass wir selbst immer mehr dein großes Erbarmen begreifen. Du hast das sichtbar gemacht schon so oft in unserem Leben. Wir haben so oft deine Gnade empfangen. Aber jetzt möchten wir dich bitten, dass du uns durch und durch bewegst. Dass es der Grund, der tragende Grund unseres Lebens wird. Auf dem wir unsere Entscheidungen fällen. Auf dem wir leben. Dass wir nicht mehr uns selber trauen, sondern nur noch dir und deiner Gnade. Wir wollen dich jetzt auch für all die Verhandlungen bitten, die im Nahen Osten stattfinden. Wir möchten dich für die äußere Not so vieler Rückkehrer in Israel bitten, die kein Dach über dem Kopf haben. Du bist der, der sich seines Volkes selbst annimmt. Und du siehst auch unsere große Schuld und Versäumnisse Israel gegenüber. Zeig uns, was wir heute tun können. Und erbarm dich deiner Christenheit. Wir möchten dich bitten, dass du uns immer wieder die Punkte zeigst, wo heute Umkehr und Reinigung deiner Gemeinde nötig ist. Dass wir aus deinem Haus wieder ein Bethaus machen. Erbarm dich deiner Gemeinde und erneuere sie von Grund auf, dass wir dir in allem dienen. Lasst uns gemeinsam beten. Vater unser im Himmel, geheiligt werde dein Name, dein Reich komme, dein Wille geschehe, wie im Himmel, so auf Erden. Unser tägliches Brot gib uns heute und vergib uns unsere Schuld, wie auch wir vergeben unseren Schuldigern. Und führe uns nicht in Versuchung, sondern erlöse uns von dem Bösen. Denn dein ist das Reich und die Kraft und die Herrlichkeit in Ewigkeit. Amen. Wir wollen noch vom Lied 216 den sechsten Vers singen.

0: Es war damals die Erweckung des Pietismus, wo man zum ersten Mal wieder begriffen hat, wir müssen um das Volk der Juden uns annehmen, ihm die Liebe Jesu bezeugen. Das war vorher völlig verschüttet und man hat überheblich auf die Juden heruntergeblickt. Und dann im 19. Jahrhundert waren es die Väter, die gesagt haben, wir müssen Palästina wieder aufbauen, lange bevor die Juden zurückkehren. Nicht die Templer, das waren dann die Krishona-Leute, die da runtergegangen sind unter Spittler und unter dem schwäbischen Baumeister Dr. Konrad Schick, die damals Mea Shearim für die Juden aufgebaut haben, ihnen den Weg bereitet haben. Das ist interessant, wenn man in die Geschichte hineinblickt und da haben auch diese Lieder dazugehört.
1: Das war soeben der BBN-Gottesdienst mit Winrich Schäffbuch, der heute gepredigt hat zum Text aus dem Lukas-Evangelium, Kapitel 19, die Verse 41 bis 48. Dieser Gottesdienst ist eine Aufnahme aus der Ludwig-Hofacker Gemeinde in Stuttgart. Unser nächster Gottesdienst findet am kommenden Sonntag statt und dazu sind Sie ganz herzlich eingeladen.

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1: Es ist wieder Zeit für die gute Nachricht aus Gottes Wort. Unser Wochenvers steht in Galater Kapitel 2, Vers 20. Ich lebe aber, doch nun nicht ich, sondern Christus lebt in mir. Denn was ich jetzt lebe im Fleisch, das lebe ich in dem Glauben des Sohnes Gottes, der mich geliebt hat und sich selbst für mich dargegeben. Das war unser Merkvers aus Galater Kapitel 2, Vers 20.
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2: Kapitel 36. Im vierten Jahr Joachims, des Sohnes Josias, des Königs von Juda, geschah dies Wort zu Jeremia vom Herrn. Nimm eine Schriftrolle und schreibe darauf alle Worte, die ich zu dir geredet habe über Israel, über Juda und alle Völker von der Zeit an, da ich zu dir geredet habe, nämlich von der Zeit Josias an bis auf diesen Tag. Vielleicht wird das Haus Juda, wenn sie hören von all dem Unheil, das ich ihnen zu tun gedenke, sich bekehren, ein jeder von seinem bösen Wege, damit ich ihnen ihre Schuld und Sünde vergeben kann. Da rief Jeremia Baruch, den Sohn Nerias. Und Baruch schrieb auf eine Schriftrolle alle Worte des Herrn, die er zu Jeremia geredet hatte, wie Jeremia sie ihm sagte. Und Jeremia gebot Baruch und sprach, mir ist's verwehrt, ich kann nicht in des Herrn Haus gehen. Du aber geh hin und lies die Schriftrolle, auf die du des Herrn Worte, wie ich sie dir gesagt habe, geschrieben hast, dem Volk vor im Hause des Herrn am Fasttage. Und du sollst sie auch lesen vor den Ohren aller Judäer, die aus ihren Städten hereinkommen. Vielleicht werden sie sich mit Beten vor dem Herrn demütigen und sich bekehren, ein jeder von seinem bösen Wege. Denn der Zorn und Grimm ist groß, den der Herr diesem Volk angedroht hat. Und Baruch, der Sohn Nerias, tat alles, wie ihm der Prophet Jeremia befohlen hatte, dass er die Worte des Herrn aus der Schriftrolle vorläse im Hause des Herrn. Es begab sich aber im fünften Jahr Joachims, des Sohnes Josias, des Königs von Juda, im neunten Monat, dass man ein Fasten ausrief vor dem Herrn für alles Volk zu Jerusalem und für alles Volk, das aus den Städten Judas nach Jerusalem kam. Und Baruch las aus der Schriftrolle die Worte Jeremias vor, im Hause des Herrn, in der Halle Gemarias, des Sohnes Schaphans, des Schreibers, im oberen Vorhof bei dem neuen Tor am Hause des Herrn, vor dem ganzen Volk. Als nun Michaja, der Sohn Gemarias, des Sohnes Schaphans, alle Worte des Herrn gehört hatte aus der Schriftrolle, ging er hinab in des Königs Haus, in die Kanzlei. Und siehe, dort saßen alle Oberen, Elishama, der Schreiber, Delaja, der Sohn Schemajas, Elnathan, der Sohn Achbors, Gemaria, der Sohn Schaphans, und Zedekia, der Sohn Hananias, samt allen anderen Oberen. Und Michaja berichtete ihnen alle Worte, die er gehört hatte, als Baruch aus der Schriftrolle vor den Ohren des Volks vorlas. Da sandten alle Oberen Judi, den Sohn Netanjas, des Sohnes Schelemjas, des Sohnes Kuschis, zu Baruch und ließen ihm sagen, nimm die Schriftrolle, aus der du dem Volk vorgelesen hast, mit dir und komm. Und Baruch, der Sohn Nerias, nahm die Schriftrolle mit sich und kam zu ihnen. Und sie sprachen zu ihm, setze dich und lies, dass wir es hören. Und Baruch las vor ihren Ohren. Und als sie alle die Worte hörten, entsetzten sie sich untereinander und sprachen zu Baruch, wir müssen alle diese Worte dem König mitteilen. Und sie fragten den Baruch, sage uns, wie hast du alle diese Worte aufgeschrieben? Baruch sprach zu ihnen: Jeremia hat mir alle diese Worte vorgesagt, und ich schrieb sie mit Tinte auf die Schriftrolle. Da sprachen die Oberen zu Baruch: Geh hin und verbirg dich mit Jeremia, dass niemand wisse, wo ihr seid. Sie aber gingen hinein zum König in den Vorhof und ließen die Schriftrolle verwahren in der Halle Elishamas des Schreibers und teilten dem König alle diese Worte mit. Da sandte der König den Judi, die Schriftrolle zu holen. Der nahm sie aus der Halle Elishamas des Schreibers, und Judi las dem König vor und allen Oberen, die bei dem König standen. Der König aber saß im Winterhause vor dem Kohlenbecken, denn es war im 9. Monat. Wenn aber Judi 3 oder 4 Spalten gelesen hatte, schnitt er sie ab mit einem Schreibmesser und warf sie ins Feuer, das im Kohlenbecken war, bis die Schriftrolle ganz verbrannt war im Feuer. Und niemand entsetzte sich und zerriss seine Kleider, weder der König noch seine Großen, die doch alle diese Worte gehört hatten. Und obwohl Elnathan, Delaja und Gemaria den König baten, er möge die Schriftrolle nicht verbrennen, hörte er nicht auf sie. Dazu gebot der König Jerachmeel, dem Königssohn, und Seraja, dem Sohn Asriels, und Schelemja, dem Sohn Abdeels, sie sollten Baruch, den Schreiber, und Jeremia, den Propheten, ergreifen. Aber der Herr hatte sie verborgen. Nachdem der König die Schriftrolle verbrannt hatte, auf die Baruch die Worte geschrieben hatte, wie Jeremia sie ihm sagte, geschah des Herrn Wort zu Jeremia: Nimm dir eine neue Schriftrolle und schreibe auf sie alle vorigen Worte, die auf der ersten Schriftrolle standen, die Jojakim, der König von Juda, verbrannt hat. Über Jojakim aber, den König von Juda, sollst du sagen: So spricht der Herr. Du hast diese Schriftrolle verbrannt und gesagt, du hast darauf geschrieben, dass der König von Babel kommen und dies Land verderben werde, so dass weder Menschen noch Vieh mehr darin sein werden. Darum spricht der Herr über Jojakim, den König von Juda: Es soll keiner von den Seinen auf dem Thron Davids sitzen, und sein Leichnam soll hingeworfen liegen, am Tag in der Hitze und nachts im Frost. Und ich will ihn und seine Nachkommen und seine Großen heimsuchen um ihrer Schuld willen. Und ich will über sie und über die Bürger Jerusalems und über die in Juda kommen lassen all das Unheil, von dem ich zu ihnen geredet habe, und sie gehorchten doch nicht. Da nahm Jeremia eine andere Schriftrolle und gab sie Baruch, dem Sohn Nerias, dem Schreiber. Der schrieb darauf, so wie ihm Jeremia vorsagte, alle Worte, die auf der Schriftrolle gestanden hatten, die Jojakim, der König von Juda, im Feuer hatte verbrennen lassen. Und es wurden zu ihnen noch viele ähnliche Worte hinzugetan. Kapitel 37. Und Zedekia, der Sohn Josias, wurde König anstatt Konjas, des Sohnes Jojakims. Denn Nebukadnezar, der König von Babel, machte ihn zum König im Lande Juda. Aber er und seine Großen und das Volk des Landes gehorchten nicht den Worten des Herrn, die er durch den Propheten Jeremia redete. Dennoch sandte der König Zedekia Juchal, den Sohn Schelemjas, und den Priester Zephania, den Sohn Maaseias, zum Propheten Jeremia und ließ ihm sagen: Bitte den Herrn, unseren Gott, für uns. Denn Jeremia ging noch unter dem Volk aus und ein, und man hatte ihn noch nicht ins Gefängnis geworfen. Es war aber das Heer des Pharao aus Ägypten aufgebrochen, und als die Chaldäer, die vor Jerusalem lagen, davon hörten, waren sie von Jerusalem abgezogen. Und des Herrn Wort geschah zum Propheten Jeremia: So spricht der Herr, der Gott Israels: Sagt dem König von Juda, der euch zu mir gesandt hat, mich zu befragen: Siehe, das Heer des Pharao, das euch zu Hilfe ausgezogen ist, wird wieder heim nach Ägypten ziehen, und die Chaldäer werden wiederkommen und diese Stadt belagern und sie erobern und mit Feuer verbrennen. Darum spricht der Herr: Betrügt euch nicht damit, dass ihr denkt, die Chaldäer werden von uns abziehen. Sie werden nicht abziehen. Und wenn ihr auch das ganze Heer der Chaldäer schlüget, die gegen euch kämpfen, und es blieben von ihnen nur etliche Verwundete übrig, so würde doch ein jeder in seinem Zelt aufstehen und diese Stadt mit Feuer verbrennen. Als nun der Chaldäer Herr von Jerusalem abgezogen war, vor dem Heere des Pharao, wollte Jeremia aus Jerusalem herausgehen ins Land Benjamin, um mit seinen Verwandten ein Erbe zu teilen. Und als er zum Benjamin-Tor kam, war dort ein Wachthabender mit Namen Jeria, der Sohn Schelemjas des Sohnes Hananjas. Der hielt den Propheten Jeremia an und sprach: »Du willst zu den Chaldäern überlaufen.« Jeremia sprach: »Das ist nicht wahr. Ich will nicht zu den Chaldäern überlaufen.« Aber Jeria wollte ihn nicht hören, sondern ergriff Jeremia und brachte ihn zu den Oberen. Und die Oberen wurden zornig über Jeremia und ließen ihn schlagen und warfen ihn ins Gefängnis im Hause Jonathans des Schreibers. Denn das hatten sie zum Kerker gemacht. So kam Jeremia in den überwölbten Raum einer Zisterne und blieb dort lange Zeit. Aber Zedekia, der König, sandte hin und ließ ihn holen und fragte ihn heimlich in seinem Haus und sprach: »Ist wohl ein Wort vom Herrn vorhanden?« Jeremia sprach: »Ja, du wirst dem König von Babel in die Hände gegeben werden.« Und Jeremia sprach zum König Zedekia: »Was habe ich gegen dich, gegen deine Großen und gegen dies Volk gesündigt, dass sie mich in den Kerker geworfen haben? Wo sind nun eure Propheten, die euch weissagten und sprachen, der König von Babel wird nicht über euch noch über dies Land kommen? Und nun, mein Herr und König, höre mich und lass meine Bitte vor dir gelten. Lass mich nicht wieder in Jonathans des Schreibers Haus bringen, dass ich dort nicht sterbe.« Da befahl der König Zedekia, dass man Jeremia im Wachthof behalten sollte, und ließ ihm täglich aus der Bäckergasse einen Laib Brot geben, bis alles Brot in der Stadt aufgezehrt war. So blieb Jeremia im Wachthof. Kapitel 38. Es hörten aber Schefatja, der Sohn Mattans, und Gedalja, der Sohn Paschurs, und Juchal, der Sohn Schelamjas, und Paschur, der Sohn Malkias, die Worte, die Jeremia zu allem Volk redete. »So spricht der Herr: Wer in dieser Stadt bleibt, der wird durch Schwert, Hunger und Pest sterben müssen. Wer aber hinausgeht zu den Chaldäern, der soll am Leben bleiben und wird sein Leben wie eine Beute davonbringen. Denn so spricht der Herr: Diese Stadt soll übergeben werden dem Heer des Königs von Babel, und es soll sie einnehmen.« Da sprachen die Oberen zum König: »Lass doch diesen Mann töten, denn auf diese Weise nimmt er den Kriegsleuten, die noch übrig sind in dieser Stadt, den Mut, desgleichen dem ganzen Volk, weil er solche Worte zu ihnen sagt. Denn der Mann sucht nicht, was diesem Volk zum Heil, sondern was zum Unheil dient.« Der König Zedekia sprach: »Siehe, er ist in euren Händen, denn der König vermag nichts wider euch.« Da nahmen sie Jeremia und warfen ihn in die Zisterne Malkias, des Königssohnes, die am Wachthof war, und ließen ihn an Seilen hinab. In der Zisterne aber war kein Wasser, sondern Schlamm, und Jeremia sank in den Schlamm. Als aber Ebed-Melech, der Moor, ein Kämmerer in des Königs Haus, hörte, dass man Jeremia in die Zisterne geworfen hatte und der König gerade im Benjamin-Tor saß, da ging Ebed-Melech aus des Königs Haus und redete mit dem König und sprach: »Mein Herr und König, diese Männer handeln übel an dem Propheten Jeremia, dass sie ihn in die Zisterne geworfen haben. Dort muss er vor Hunger sterben, denn es ist kein Brot mehr in der Stadt.« Da befahl der König Ebed-Melech dem Mohren: »Nimm von hier drei Männer mit dir und zieh den Propheten Jeremia aus der Zisterne, ehe er stirbt.« Und Ebed-Melech nahm die Männer mit sich und ging in des Königs Haus, in die Kleiderkammer, und nahm dort zerrissene alte Lumpen und ließ sie an einem Seil hinab zu Jeremia in die Zisterne. Und Ebed-Melech, der Moor, sprach zu Jeremia: »Lege diese zerrissenen alten Lumpen unter deine Achseln um das Seil.« Und Jeremia tat es. Und sie zogen Jeremia herauf aus der Zisterne an den Stricken. Und so blieb Jeremia im Wachthof. Und der König Zedekia sandte hin und ließ den Propheten Jeremia zu sich holen unter den dritten Eingang am Hause des Herrn. Und der König sprach zu Jeremia: »Ich will dich etwas fragen, verbirg mir nichts.« Jeremia sprach zu Zedekia: Sage ich dir etwas, so tötest du mich doch. Gebe ich dir aber einen Rat, so gehorchst du mir nicht. Da schwor der König Zedekia dem Jeremia heimlich und sprach: So wahr der Herr lebt, der uns dies Leben gegeben hat. Ich will dich nicht töten, noch den Männern in die Hände geben, die dir nach dem Leben trachten. Und Jeremia sprach zu Zedekia: So spricht der Herr, der Gott Zebaoth, der Gott Israels. Wirst du hinausgehen zu den Obersten des Königs von Babel, so sollst du am Leben bleiben, und diese Stadt soll nicht verbrannt werden, sondern du und dein Haus sollen am Leben bleiben. Wirst du aber nicht hinausgehen zu den Obersten des Königs von Babel, so wird diese Stadt den Chaldäern in die Hände gegeben, und sie werden sie mit Feuer verbrennen, und auch du wirst ihren Händen nicht entrinnen. Der König Zedekia sprach zu Jeremia: Ich habe aber die Sorge, dass ich den Judäern, die zu den Chaldäern übergelaufen sind, übergeben werden könnte, dass sie mir übel mitspielen. Jeremia sprach: Man wird dich nicht übergeben. Gehorche doch der Stimme des Herrn, die ich dir verkünde, so wird es wohl gehen und du wirst am Leben bleiben. Wirst du aber nicht hinausgehen, so ist dies das Wort, das mir der Herr gezeigt hat. Siehe, alle Frauen, die noch vorhanden sind im Haus des Königs von Juda, werden zu den Obersten des Königs von Babel hinaus müssen, und sie werden dann sagen: Ach, deine guten Freunde haben dich überredet und in ihre Gewalt gebracht und in den Sumpf geführt und lassen dich nun stecken. Ja, alle deine Frauen und Kinder werden hinaus müssen zu den Chaldäern, und du selbst wirst ihren Händen nicht entgehen, sondern du wirst vom König von Babel ergriffen, und diese Stadt wird mit Feuer verbrannt werden. Und Zedekia sprach zu Jeremia: Sieh zu, dass niemand diese Worte erfahre, so wirst du nicht sterben. Und wenn's die Oberen erfahren sollten, dass ich mit dir geredet habe und zu dir kommen und sprechen: Sag an, was hast du mit dem König geredet? Verbirg es uns nicht, so wollen wir dich nicht töten. Was hat der König mit dir geredet? So sprich: Ich habe den König gebeten, dass er mich nicht wieder in Jonathans Haus führen lasse. Ich müsste sonst dort sterben. Da kamen alle Oberen zu Jeremia und fragten ihn, und er antwortete ihnen, wie ihm der König befohlen hatte. Da ließen sie von ihm, weil sie nichts erfahren konnten. Und Jeremia blieb im Wachthof bis auf den Tag, da Jerusalem eingenommen wurde.
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0: Herr Jesus, bitte hilf mir, hell zu leuchten, damit andere zu dir gezogen werden. Lass das Licht an. Der Werbespot einer Hotelkette zeigte ein kleines Gebäude inmitten einer dunklen Nacht. Es war nichts anderes zu sehen. Das einzige Licht in der Szene kam von einer kleinen Lampe neben der Tür auf der Veranda des Gebäudes. Die Glühbirne warf genug Licht aus, damit ein Besucher die Treppe hinaufgehen und das Gebäude betreten konnte. Der Werbespot endete mit dem Satz: Wir lassen das Licht für Sie an. Eine Verandalampe ist wie ein Willkommensschild, das müde Reisende daran erinnert, dass es noch einen gemütlichen Ort gibt, an dem sie anhalten und ausruhen können. Das Licht lädt die Vorübergehenden ein, einzutreten und der dunklen, ermüdenden Reise zu entfliehen. Jesus sagt, dass das Leben derer, die an ihn glauben, einem einladenden Licht ähneln soll. Er sagt zu seinen Nachfolgern: Ihr seid das Licht der Welt. Wie eine Stadt auf einem Berg, die in der Nacht hell erstrahlt, damit alle es sehen können. Vers 14. Als Gläubige sollen wir eine dunkle Welt erhellen. Er ermutigt uns: Genauso lasst eure guten Taten leuchten vor den Menschen, damit alle sie sehen können und euren Vater im Himmel dafür rühmen. Vers 16. Und wenn wir unsere Lichter brennen lassen, werden sie sich willkommen fühlen, zu uns zu kommen, um mehr über das eine, wahre Licht der Welt, Jesus, zu erfahren. Johannes 8, Vers 12. In einer müden und dunklen Welt bleibt sein Licht immer an. Hast du dein Licht angelassen? Wenn Jesus heute durch dich leuchtet, können auch andere sein Licht sehen und zu strahlen beginnen. Nun hören wir Matthäus 5, die Verse 13 bis 16.
1: Ihr seid das Salz der Erde. Doch wozu ist Salz noch gut, wenn es seinen Geschmack verloren hat? Kann man es etwa wieder brauchbar machen? Es wird weggeworfen und zertreten wie etwas, das nichts wert ist. Ihr seid das Licht der Welt, wie eine Stadt auf einem Berg, die in der Nacht hell erstrahlt, damit alle es sehen können. Versteckt euer Licht nicht unter einem umgestülpten Gefäß, stellt es lieber auf einen Lampenständer und lasst es für alle leuchten. Und genauso lasst eure guten Taten leuchten vor den Menschen, damit alle sie sehen können und euren Vater im Himmel dafür rühmen.
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1: Alle und jeder sind gefragt. Und da gibt es eben verschiedene Gnadengaben. Gnadengaben, sie werden nachher aufgelistet, das heißt nicht vollständig, sondern einfach beispielsweise, um zu zeigen, wie vielfältig das sein kann. Es gibt noch andere Stellen, Römer 12 listet noch andere Gaben auf, dann Epheser 4 nochmals andere Gaben, dort zum Beispiel wird von Evangelisten, Hirten und Lehrer gesprochen, aber es wird deutlich, jeder hat eine Gnadengabe bekommen. Das ist ganz wichtig. Und wer das nicht glaubt, aufgrund dieser Stelle, der sei verwiesen auf 1. Petrus 4, dort ist es noch ausdrücklicher. 1. Petrus 4, Vers 10, dort heißt es, je nachdem ein jeder eine Gnadengabe empfangen hat, dienet einander damit als gute Verwalter der mancherlei Gnade Gottes.
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2: Es ist wieder Zeit für die gute Nachricht aus Gottes Wort. Unser Wochenvers steht in Galater Kapitel 2, Vers 20. Ich lebe aber, doch nun nicht ich, sondern Christus lebt in mir. Denn was ich jetzt lebe im Fleisch, das lebe ich in dem Glauben des Sohnes Gottes, der mich geliebt hat und sich selbst für mich dargegeben. Das war unser Merkvers aus Galater Kapitel 2, Vers 20.

0: Herzlich willkommen zum Programm Glaube und Alltag, eine Produktion von unserem BBN Online Bibelinstitut, Ihre Quelle für biblische Studien. Heute setzen wir die Serie fort, die heißt Lass deine Vergangenheit hinter dir. Wir werden uns damit beschäftigen, wie wir Gottes Hilfe bekommen, um die Verletzungen und Fesseln unserer Vergangenheit hinter uns zu lassen. Das Material für diesen Kurs wurde aus dem Buch Lass deine Vergangenheit hinter dir von Dr. Erwin Lutzer entnommen, mit freundlicher Genehmigung von Christliche Verlagsgesellschaft Dillenburg. Hören Sie nun Lass deine Vergangenheit hinter dir.
1: Oberflächliche Beziehungen. Eine zweite Folge der Verleugnung sind oberflächliche Freundschaften. Das ist nur zu verständlich, denn eine innige Freundschaft gründet sich auf der Annahme, dass ich frei über meine Träume, meine Hoffnungen und meine Ängste sprechen kann. Wenn allerdings das ungeschriebene Gesetz in meinem Elternhaus mir untersagt, Dinge ehrlich auszusprechen, dann müssen sich zwangsläufig alle Unterhaltungen auf den alltäglichen Kleinkram beschränken. Durch Fragen bestätigt man nur das Offensichtliche. Und das Gespräch wird auf das reduziert, was absolut unumgänglich ist für Menschen, die im selben Haushalt leben. Eine sinnvolle Kommunikation wird auch durch schlechtes Zuhören verhindert. Ein Kind versucht vielleicht seinem Vater den eigenen Standpunkt zu erklären, die eigene Trauer mitzuteilen oder die Schande begreiflich zu machen, unter der es leidet. Aber der Vater hört nicht zu. Er unterbricht das Gespräch ganz oft mitten im Satz. Und dann macht er dem Kind unmissverständlich und ohne Diskussion seinen eigenen Standpunkt klar. Seine persönliche Meinung lautet, wir müssen uns irgendwie einigen und es dann so machen, wie ich will. Die Kommunikation wird so auf ein Minimum beschränkt, denn irgendjemand könnte ja einen Pfeil abschießen und eine durchlässige Stelle in dem sorgsam aufgebauten Schutzwall um sich selbst herum finden. Persönliche Dinge dürfen nicht aufgedeckt werden. Kein Fehler von Seiten des Vaters darf sichtbar werden. Das Spiegelbild muss immer das zeigen, was die anderen sehen sollen. Machen Sie sich einmal klar, was Verleugnung für eine Ehe bedeutet. Manch ein Mann, der schon seit Jahren verheiratet ist, hat noch nie innegehalten und einen Versuch gemacht, das Leben vom Standpunkt seiner Frau aus zu betrachten. Ihre Hoffnungen, ihre Träume, ihre Ängste, ihre Ziele sind ihm vielleicht gar nicht bewusst. Obwohl die beiden Tisch und Bett miteinander teilen, leben sie in zwei unterschiedlichen Gefühlswelten. Der Mann schützt sich vor seiner Frau, sie schützt sich vor ihrem Mann. Keiner von beiden ist bereit, eine innige Freundschaft zuzulassen. Die Wirklichkeit hält man sich so immer vom Leib. Und auch Mangel an Vertrauen. Es ist nicht weiter verwunderlich, dass der Mangel an Vertrauen ein weiteres Symptom der Verleugnung ist. Wenn jemand verletzt wurde oder selbst jemanden verletzt hat, dann nimmt dieser Mensch an, dass die Welt eben ein grausamer Ort ist, an dem man niemandem trauen kann. Menschen, die mit der Verleugnung leben, finden es schwierig, Liebe zu geben oder zu empfangen. Das ist verständlich, denn wer liebt, gibt etwas von sich selbst. Und die Verleugnung bewirkt, dass jemand sein wahres Ich dem anderen entzieht. Dieser Mangel an Vertrauen kann sich auf jeden erstrecken, den man kennt. Wenn schon diejenigen, die uns am nächsten stehen, uns gezwungen haben, dieses Versteckspiel mitzumachen, dann können wir ganz bestimmt nicht irgendwelchen anderen Bekannten Vertrauen entgegenbringen. Wenn ein Vater, der seine Kinder schützen sollte, sie stattdessen missbraucht, wie können die Kinder dann einem Lehrer vertrauen oder einem Freund aus der Gemeinde oder dem Ehepartner? Irgendwo habe ich einmal die Geschichte von zwei Betrunkenen gelesen, die aus der Kneipe kamen und nach Hause gingen. Der eine von beiden hatte nicht bemerkt, dass ihm jemand einen streng riechenden Käse unter die Nase geschmiert hatte. Während er durch die klare Nachtluft ging, murmelte er, die ganze Welt stinkt. Als Teil der gefallenen Schöpfung lernen wir schnell, dass es eine gute Möglichkeit ist, den eigenen Schmerz zu reduzieren, wenn man die Fehler anderer Leute möglichst herausstellt und die eigenen herunterspielt. Wenn dann meine Fehler aufgedeckt werden, dann kämpfe ich heftig und weise auf andere hin, die etwas noch viel Schlimmeres getan haben. Am liebsten stelle ich natürlich denjenigen bloß, der es gewagt hat, an meiner Fassade zu kratzen. Wir messen uns selbst an einer sorgfältig ausgewählten Gruppe von Menschen und ziehen dann den Schluss, dass wir eigentlich gar nicht so schlecht sind. Wieder einmal benutzen wir einen Spiegel, in dem jemand anders ganz krumm aussieht und wir selbst dafür genau richtig. Wenn wir tatsächlich mit der Wirklichkeit konfrontiert werden, dann bestehen wir darauf, dass es irgendeinen Grund gibt, irgendein Ereignis, irgendwelche mildernde Umstände, die alles wieder, Ausführungszeichen, ins rechte Licht drücken. So wie es David erging, als Nathan die Geschichte vom Schaf benutzte, um David wegen seines Ehebruchs zur Rede zu stellen, so ergeht es auch uns oft. Die Sünden anderer sehen wir mit erstaunlicher Klarheit, aber für die eigenen sind wir blind. David sagte dem Propheten, der Mann, der das Schaf gestohlen hatte, sollte vierfach dafür bezahlen. Aber er weigerte sich zu sehen, dass er nicht nur die Frau eines anderen genommen, sondern auch noch deren Ehemann umgebracht hatte. Wenn wir in der Verleugnung leben, dann kann das Leben eines Schafes wichtiger erscheinen als das Leben eines Menschen. Perfektionismus. Menschen, die in zerrütteten Familienverhältnissen aufgewachsen sind, werden oft zu Perfektionisten. Damit versuchen sie, die Versäumnisse ihrer eigenen Familie wieder gut zu machen. Sie sind sehr kritisch, fordernd und wollen alles beherrschen. Sie müssen die Illusion aufrechterhalten, dass sie in einer geordneten Welt leben. Um das Chaos in ihrer Jugendzeit auszugleichen, arbeiten sie fieberhaft und wollen damit sicherstellen, dass jede Kleinigkeit ihres Lebens nun wohl geordnet ist. Obwohl das nichts an der Wurzel des Problems ändert, kann der Perfektionismus die Selbsttäuschung aufrechterhalten, dass schließlich doch alles in Ordnung ist. Dieses sorgfältig aufgebaute Bild, wie trügerisch es auch sein mag, wird mit äußerster Gewissenhaftigkeit aufrechterhalten. Unehrlichkeit zwingt uns dazu, unser Gewissen, das über die Gedanken und Handlungen urteilt, unter Druck zu setzen. Wenn unsere Schuld nicht von Gott getilgt wird, müssen wir mit ihr leben und versuchen, die Spannung so gut wie möglich auszuhalten. Selbst in den besten Zeiten werden wir in unserer Gefühlswelt von dunklen Wolken heimgesucht, die sich nicht verscheuchen lassen. Wenn eine Lüge zur anderen führt, muss das Gewissen irgendwie ruhig gestellt werden. Wie wir bereits gesehen haben, geschieht das meist durch kunstvolle Erklärungen, die anderen die Schuld zuweisen. Oder durch Vergleiche. Andere sind noch viel schlimmer als ich. In einer solchen gefühlsmäßigen Verfassung müssen wir auch Abstand zu Gott wahren. Wir lesen nicht in der Bibel, unsere Gebete sind nicht ernst gemeint und das Sündenbekenntnis geht nicht in die Tiefe. Die Oberflächlichkeit in meiner Beziehung zu den Mitmenschen überträgt sich auf meine Beziehung zu Gott. In dieser Hinsicht können wir uns wohl alle mit König Claudius aus Shakespeares Hamlet identifizieren. Die Worte fliegen hoch, doch unten bleibt man sinnen. Nur Worte ohne Inhalt dringen nie zum Himmel hin. Dritter Akt, dritte Szene. Warum ist die Sünde so trügerisch? Ermuntert einander jeden Tag, solange es heute heißt, damit niemand von euch verhärtet werde durch Betrug der Sünde. Hebräer 3,13. Die Sünde kommt nie in aller Offenheit daher. Wenn jemand betrogen wird, dann merkt er es nicht. Er ist tatsächlich der Meinung, dass der Spiegel, den er sich ausgesucht hat, der richtige sei, ganz gleich wie verzerrt er dasteht im Spiegel des offenbarten Wortes Gottes. Wenn man eine Lüge glaubt, dann wird sie für einen selbst zur Wahrheit. Manch einer, der mit der Verleugnung lebt, ist einfach nur ehrlich, wenn er behauptet, er sehe nichts Falsches in seinem Verhalten. Ich rege mich nicht immer maßlos auf. Ich will bloß meine Familie anständig führen. Oder ich trinke zwar schon mal was, aber ein bisschen Vergnügen habe ich ja wohl verdient, wenn man bedenkt, unter welchem Stress ich immer stehe. Oder ich zwinge keinem meine Meinung auf. Ich möchte nur, dass alles richtig gemacht wird. Solche Menschen haben ein narrensicheres Verteidigungssystem. Sie sind wirklich davon überzeugt, dass sie schon ganz in Ordnung sind. Manipulation. Schließlich neigen Menschen, die Dinge in ihrem Leben verleugnen, häufig zur Manipulation. Der Abhängige benutzt seine Macht, um die Schuld auf seine Familie zu wälzen, damit sie auch das Versteckspiel nach seinen Regeln mitspielen. Die Schuld und die Scham, die der Abhängige zu Recht empfindet, werden zu Waffen gegenüber anderen. So wird aus dem Versteckspiel der ständige Vorwurf: Du bist schuld. Natürlich gibt es viele verschiedene Grade der Verleugnung, und die Verleugnung hat viele Erscheinungsformen. Doch je länger wir uns weigern, die Wahrheit zu sehen, umso härter wird unser Herz. Gott sei Dank, es gibt einen besseren Weg. Schrecken und Freude der Enthüllung. In seinem Buch »Alles wirklich Wichtige habe ich im Kindergarten gelernt« erzählt Robert Fulcom, wie er als Kind zusammen mit seinen Freunden eines Tages im Oktober Verstecken unter den Blättern gespielt hat. Ein Kind war dabei, das sich immer so gut versteckte, dass niemand es finden konnte. Nach einer Weile gaben die anderen die Suche auf. Schließlich tauchte das Kind auf und die anderen machten ihm klar, dass das Verstecken die eine Sache ist, das Finden aber die andere und dass es sich nicht so verstecken dürfte, dass niemand es finden kann. Fulcom schreibt weiter: Während ich dies schreibe, spielen die Kinder aus der Nachbarschaft und ein Kind versteckt sich in einem Blätterhaufen im Hof, genau unter meinem Fenster. Der Junge ist schon eine ganze Weile da. Alle anderen hat man schon entdeckt und die Kinder sind langsam dabei aufzugeben. Ich habe überlegt, ob ich mal zu ihnen rausgehen und ihnen verraten sollte, wo der Junge sich versteckt. Ich könnte auch den Blätterhaufen anzünden, dann würde er schon rauskommen. Aber schließlich habe ich bloß aus dem Fenster gebrüllt: Lass dich endlich finden, Junge! Damit habe ich ihn so heftig erschreckt, dass er angefangen hat zu heulen und nach Hause zu seiner Mutter gelaufen ist. Es ist manchmal nicht einfach, jemandem zu helfen. Oft spielen wir Erwachsenen auch Verstecken. Wir möchten uns so gut verstecken, dass uns keiner mehr finden kann, selbst wenn das zu unserem Schaden ist. Wir alle haben uns unter einem Blätterhaufen versteckt, der so sorgfältig aufgeschichtet ist, dass niemand uns sehen kann. Zuerst ist es ganz lustig, aber später ist es nur noch grauenhaft. Schließlich ist es so, dass wir nur noch gefunden werden wollen, egal wie lange wir uns nun schon versteckt halten und warum. Und tatsächlich kann uns nur geholfen werden, wenn wir uns entdecken lassen. Wie können wir das Versteckspiel beenden? Nur Gott weiß, wer ich wirklich bin. Möge er mich gnädig davor bewahren, es herauszufinden, soll Goethe gesagt haben. Ja, es stimmt, dass Gott weiß, wer ich bin. Aber es stimmt auch, dass es nur dann Hoffnung und Vergebung für mich gibt, wenn er mir zeigt, wer ich bin. Wenn Goethe nur zugelassen hätte, dass Gott ihm sein eigenes wahres Ich gezeigt hätte, dann hätte er finden können, was er so dringend gebraucht hätte. Wir müssen zugeben, dass uns schon jemand gefunden hat. Erst als es ihm klar wurde, dass Gott ihn durch und durch kennt, kam David mit sich selbst zurecht. Herr, du hast mich erforscht und erkannt. Du kennst mein Sitzen und mein Aufstehen. Du verstehst mein Trachten von fern. Mein Wandeln und mein Liegen, du prüfst es. Mit allen meinen Wegen bist du vertraut. Psalm 139, 1-3. David war sich bewusst, dass Gott ihn umfassend kennt. Der Allmächtige wusste, wie oft David aufstand oder sich hinsetzte. Er wusste jedes Wort, das David jemals gesprochen hatte. Und noch schlimmer, er kannte sogar jeden seiner Gedanken, bevor sie David überhaupt in den Sinn kamen. In der Gegenwart Gottes gibt es keine Geheimnisse, keine versteckten Motive, keine Zerspiegel. Ich bin so, wie ich bin, ganz ohne Entschuldigung oder sorgfältig zurechtgelegte Erklärung. Gott kennt uns immer und überall. Wohin sollte ich gehen vor deinem Geist, wohin fliehen vor deinem Angesicht? Stiege ich zum Himmel hinauf, so bist du da. Bettete ich mich in dem Scheol, siehe, du bist da. Psalm 139, 7 und 8. Wenn wir meinen, wir könnten vor Gott davonlaufen, dann sollten wir daran denken, dass er auch im entferntesten Teil des Universums ist. Er ist selbst da, wohin das Licht nicht vordringen kann. Gott wird von den Grenzen des Weltalls nicht eingeengt. David versuchte verzweifelt vor Gott zu fliehen und verharrte schweigend im Dunkeln. Aber er musste erkennen, auch Finsternis würde vor dir nicht verfinstern, und die Nacht würde leuchten wie der Tag, die Finsternis wäre wie das Licht. Vers 12. Die meisten Verbrechen werden im Schutz der Dunkelheit begangen, aber vor Gott erscheint selbst die Dunkelheit wie der helle Tag. Vor Gott gibt es kein Versteck. Wir können nicht über Gott reden, ohne dass er es merkt. Wir können nie etwas im Dunkeln tun, das vor dem wachsamen Auge des Allmächtigen verborgen wäre. Gott weiß alle Dinge. Kein Geschöpf ist vor ihm unsichtbar, sondern alles bloß und aufgedeckt vor den Augen dessen, mit dem wir es zu tun haben. Hebräer 4, 13. Ja, Gott kannte David schon von der Ewigkeit her. Meine Unform sahen deine Augen, und in dein Buch waren sie alle eingeschrieben, die Tage, die gebildet wurden, als noch keiner von ihnen da war. Psalm 139, Vers 16. Gott kannte David, als er im Mutterleib gebildet wurde. David hatte keine Geheimnisse. Stellen Sie sich mal eine ganze Reihe von Büchern vor, die jedes einzelne Wort enthalten, das Sie jemals geäußert haben. Man kann annehmen, dass die meisten Menschen in ihrem Leben genug reden, um damit eine ganze Bibliothek zu füllen. Es gibt allerdings auch Leute, deren Bibliothek viel größer ist, als sie eigentlich sein sollte. Dazu kommen dann natürlich noch die Bücher, die jede einzelne Handlung enthalten, die sie jemals in ihrem Leben getan haben, vom ersten Babyschrei bis zu ihrem gegenwärtigen Alltagsleben. Jeder Schritt, jedes Nicken, jedes Augenzwinkern. Das allein würde schon viele Regale in ihrer persönlichen Bibliothek füllen. Und dann kommen dazu noch die Bücher, die jeden Gedanken enthalten, den sie jemals gedacht haben. Das wären noch mehr Bücher als all die anderen zusammen. Und das alles nur über sie. Gott hat all dieses Wissen. Nicht ein winziges bisschen an Information ist seiner Aufmerksamkeit entgangen. Wir sind oft froh, dass niemand all unsere Gedanken kennt. Doch Gott sind sie alle geläufig. Er kennt die Verschleierungen, die Lügen, die Manipulationen, die Schauspielerei. Er hat uns bei unserem Versteckspiel schon längst entdeckt. Adam und Eva dachten, Gott würde vielleicht nach ihnen suchen, sie aber nicht finden können, wenn sie sich mit Blättern bedeckt hinter einem Baum versteckten. Aber Gott sah durch den Baum und die Feigenblätter hindurch. Selbst während sie sich noch für verborgen hielten, hatte Gott sie schon gesehen. Vielleicht verstehen wir jetzt besser, warum die Hölle gerecht ist. Wir neigen dazu zu meinen, dass nur solche wie Stalin oder Hitler derartig verurteilt werden müssten. Doch wenn Gott unbekehrte Menschen richtet, dann brechen all deren Verteidigungsstrategien zusammen. Sie werden sich plötzlich so sehen, wie Gott sie sieht. Und genau das entspricht der Realität. Unter diesem Gesichtspunkt erscheint die Hölle sowohl gerecht als auch angemessen. Obwohl es angsteinflößend sein kann, dass Gott wirklich alle Einzelheiten von jedem Menschen kennt, ist es doch auch tröstlich. Wenn jemand missbraucht wurde, wenn jemand im Elternhaus unter falschen Beschuldigungen gelitten hat, dann ist es beruhigend zu wissen, dass Gott die volle Wahrheit kennt. Selbst wenn manche Leute die schlimmen Geschichten nicht glauben, Gott lässt sich von Schönfärberei nicht einwickeln. Er weiß auch das, was die anderen nicht zugeben wollen. Er hat alles gesehen und alles ist aufgezeichnet. Wir müssen Gott bitten, uns zu suchen. Wie gehen wir nun mit diesem Wissen um? David betete, Erforsche mich, Gott, und erkenne mein Herz. Prüfe mich und erkenne meine Gedanken. Und sieh, ob ein Weg der Mühsal bei mir ist, und leite mich auf dem ewigen Weg. Psalm 139, Verse 23 und 24. Warum bittet David Gott nun, ihn zu erforschen, wenn er doch gerade noch in den Versen vorher bestätigt hat, dass Gott ihn durch und durch kennt? David sagt hier eigentlich nichts anderes als: Gott, ich weiß, dass du wirklich alles über mich weißt. Nun zeig mir bitte, was du da siehst. David war endlich bereit, sich selbst im Spiegel Gottes zu sehen. Er wollte ein klares Bild seiner selbst sehen, ohne Alibis, ohne vorübergehenden Scham, ohne die sorgfältig zurechtgelegten Ausflüchte in Einzelheiten. Er wollte nur sich selbst sehen, allein in der Gegenwart des allwissenden Gottes. Gott lässt uns zumindest ein Stück dessen betrachten, was er sieht. Wir werden uns nie ganz genau so sehen können, wie er uns sieht, aber wir werden die Realität deutlich genug sehen, um zur Buße zu kommen. Vielleicht sehen wir uns auch so, wie andere uns sehen. Dann sehen wir Sünden und Gesinnungen, von denen wir selbst nichts ahnten. Unser Selbstbild, das nie zur Diskussion stand, wird zumindest teilweise entlarvt. Andere Menschen können uns dabei helfen, wenn wir ihre kritischen Anmerkungen in Demut annehmen können, aber letztendlich kann nur Gott diese fürchterliche Misere ganz aufdecken. Blaise Pascal sagte einmal: Wir können Gott nur durch Jesus Christus kennenlernen, doch auch uns selbst können wir nur durch Jesus Christus kennenlernen. Nur durch Gottes Erkenntnis können wir zur Selbsterkenntnis kommen. Er ist der Maßstab, an dem wir uns selbst realistisch einschätzen können. Er ist der Einzige, der den richtigen Spiegel hat. Ich muss mein Geheimnis mit einem Menschen meines Vertrauens teilen. Wir alle brauchen mindestens einen Menschen, der uns auch dann noch liebt, wenn wir etwas wirklich Schlimmes bekennen müssen. Das Offenbaren eines Geheimnisses ist vergleichbar mit dem Eröffnen eines Geschwürs. Ein Polizist erzählte mir einmal, dass selbst Verbrecher entdeckt werden möchten. Sie sind es leid, die schwere Last des Betrugs weiterzutragen. Im tiefsten Inneren möchten sie entlarvt und für ihre Sünden bestraft werden und ihr Gewissen endlich entlasten. Der Betrug ist nicht zu Ende, solange wir nicht die Vergangenheit so sehen, wie sie war. Menschen, die andere missbraucht haben, müssen die Wahrheit bekennen. Und das müssen auch Alkoholiker, Ehebrecher oder solche, die ihre Mitmenschen durch Gefühllosigkeit oder Wut verletzt haben. Paulus schreibt: Wir haben den geheimen Dingen, deren man sich schämen muss, entsagt und wandeln nicht in Arglist, noch verfälschen wir das Wort Gottes, sondern durch die Offenbarung der Wahrheit empfehlen wir uns jedem Gewissen der Menschen vor Gott. 2. Korinther 4, 2. In seinem Büchlein »Mein Herz, Christi Wohnung« schreibt Robert Munger, wie wir den Herrn in die verschiedenen

das ich so sorgsam verbarrikadiert habe. So wäre es schrecklich, aber mit Gott kann ich es ertragen. Er zeigt mir, wo meine Geheimverstecke sind, und er hilft mir, die Tür aufzustoßen. Verstecken Sie sich nicht länger. Lassen Sie sich von Gott finden.

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Es ist schon erschreckend, wie blind und unverständlich man sein kann. Wie oft haben Sie schon nachträglich einsehen müssen, dass Sie etwas Offensichtliches übersehen haben oder nicht einsehen wollten, später aber eingestehen mussten, dass Sie falsch lagen. Leider geschieht das auch mit sehr ernsten Sachen, sogar mit dem Wichtigsten im Leben. Die Natur, die Bibel, der menschgewordene Sohn Gottes, sie alle bezeugen und offenbaren unseren Schöpfer, den wahren und lebendigen Gott, der unserer Anbetung, Ehrfurcht und völligen Hingabe würdig ist. Welches Gottesbild haben Sie? Wie ist Ihre Einstellung, Ihr Verhalten zu Gott? Lassen Sie nicht zu, dass das Leben vergeht und Sie zum Wichtigsten im Leben blind oder unverständlich bleiben.

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Es ist wieder Zeit für die gute Nachricht aus Gottes Wort. Unser Wochenvers steht in Galater Kapitel 2, Vers 20. Ich lebe aber, doch nur nicht ich, sondern Christus lebt in mir. Denn was ich jetzt lebe im Fleisch, das lebe ich in dem Glauben des Sohnes Gottes, der mich geliebt hat und sich selbst für mich dargegeben. Das war unser Merkvers aus Galater Kapitel 2, Vers 20.

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1: Exodus oder der Auszug aus Ägypten. Viele Christen heute meinen, das Alte Testament sei eine überholte Sache. Wenn wir schon die Bibel lesen, dann höchstens das Neue Testament, wo die Lehren Christi und der Apostel aufgezeichnet sind. Ich gebe zu, dass das Neue Testament sehr wichtig ist. Ich würde auch jedem jungen Gläubigen empfehlen, unbedingt darin zu lesen. Aber ich stimme nicht damit überein, dass das Alte Testament unwichtig und überholt ist. Beide Teile der Bibel sind gleich wichtig. Sie sind beide Gottes Wort. Sie ergänzen sich gegenseitig und eines ist ohne das andere nicht zu verstehen. Auch beim Studium des zweiten Buches Mose im Alten Testament werden wir immer wieder sehen, wie uns Hinweise auf Jesus Christus begegnen. Wenn Jesus zur Zeit des Alten Testamentes auch noch nicht auf dieser Erde als Mensch erschienen war, so lebte er doch schon im Himmel und sein Kommen war bereits geplant. Wäre er zu früh gekommen, hätten die Menschen seine Mission noch viel weniger verstanden. Wir brauchten eine Vorbereitungszeit, in der Gott uns erst langsam einige Grundwahrheiten beibringen und uns auf das Kommen seines Sohnes vorbereiten konnte. Wir sprechen hier über den Auszug des Volkes Israels aus Ägypten, ein Ereignis, das uns im Buch Exodus oder 2. Mose geschildert wird. In der letzten Folge hatten wir uns mit dem großen Mann dieser Zeit beschäftigt, nämlich mit Mose, mit seiner Geburt, Rettung aus dem Nil, seiner Schulzeit am Königshof und seiner Flucht in die Wüste. Mose, der Prinz, der als Sohn Pharaos angesehen wurde, lebte nun 40 Jahre versteckt in der Einsamkeit, wo er mit all seinem Wissen und seiner Kenntnis nichts weiter tun konnte, als Schafe zu hüten. Vielleicht hatte er sich schon mit seinem Schicksal abgefunden, als plötzlich Gott aus einem brennenden Busch zu ihm redete und ihn zum Führer seines Volkes berief. Als junger Mann war Mose sehr bereit, gegen Ungerechtigkeit, Grausamkeit und Unterdrückung zu kämpfen. Er war sogar bereit, Gewalt anzuwenden, um die Leiden seines Volkes zu lindern oder zu beenden. Aber so aufbrausend konnte und wollte Gott ihn nicht gebrauchen. Mose musste erst lernen zu warten und die Dinge aus Gottes Autorität und Kraft zu tun und nicht aus sich selber. Jetzt, als Gott ihn dort in der Wüste zum Befreier berief, war Mose gar nicht mehr so bereit, die Führung seines Volkes zu übernehmen. Er wehrte sich und argumentierte mit Gott. Vielleicht hatte er Angst vor Pharao und den Ägyptern oder vor der Verantwortung. Vielleicht sah er jetzt mehr als früher seine eigene Schwäche und Unzulänglichkeit. Wie Mose zu jener Zeit, so haben schon viele Menschen reagiert, die Gott in seinen Dienst berief. Sie haben sich entschuldigt und auf andere verwiesen. Sie haben sich geweigert und nach Ausreden gesucht. Aber vielen Menschen hat die Berufungsgeschichte Moses auch schon klar gemacht, dass es keine Ausreden gibt, wenn Gott jemanden ruft. Man muss gehorchen. Gott selber sorgt für alles, was wir brauchen. Der Auftrag, den Gott Mose in der Wüste gab, lautete: Geh hin und rede mit dem Pharao, dem König von Ägypten, dass er Israel aus seinem Land ziehen lasse. Nachdem Mose seine Bedenken geäußert hatte und von Gott ermutigt worden war, ging er schließlich los. Was meinst du, war die Antwort des Pharao auf Moses Bitte? Würde er Israel ziehen lassen? Nein, natürlich nicht. Die Arbeitskraft der Israeliten brachte ihm wirtschaftliche Vorteile, und wer weiß, was geschehen wäre, wenn plötzlich so viele Menschen sein Land verlassen hätten. Nun hatte Gott ein zweites Problem. Zuerst waren die Kinder Israel nicht bereit, nach Kanaan zurückzugehen, bis sie schließlich durch Not und Unterdrückung willig wurden, ihr Gastland zu verlassen. Jetzt wollten die Ägypter das Volk nicht ziehen lassen. So musste Gott auch mit ihnen hart und deutlich reden. Und dieses Reden Gottes zu den Ägyptern geschah durch 10 Plagen, die über das ganze Land kamen. Einmal waren es Mücken, dann Frösche, dann eine Viehpest, Pocken, Hagel und andere Katastrophen. Wenn die Plagen auf dem Höhepunkt waren, rief Pharao Mose zu sich und erlaubte ihm den Auszug. Sobald die Plage nachließ, weigerte sich Pharao wieder, das Volk ziehen zu lassen. Durch dieses schwankende Verhalten des Herrschers wurde die ägyptische Nation in einen wirtschaftlichen Bankrott getrieben. Alles Vieh und die Ernte waren durch Gottes Strafgerichte vernichtet, und das Volk zitterte vor der nächsten Plage. Man könnte sagen, Gott ist grausam, weil er nun das ägyptische Volk so leiden lässt. Aber diese Plagen waren eine sehr wichtige und gute Schule. Das heidnische Volk konnte manches über den lebendigen Gott lernen. Die Ägypter sahen, dass dieser Gott mächtig war und dass sich niemand ihm widersetzen durfte, dass er Wunder tun konnte und dass ihm die ganze Natur gehorchte. Aber auch die Israeliten lernten ihren Gott wieder richtig kennen. Seit Jahrhunderten hatte er sich nicht mehr geoffenbart. Nun lernten sie Ehrfurcht, Hochachtung und Respekt vor dem Gott ihrer Väter. Die letzte Plage, die über Ägypten kommen sollte, war die Tötung der Erstgeburt. Das heißt, der älteste Sohn in jeder Familie sollte sterben. Bisher hatten die Ägypter die Kinder der Hebräer umgebracht. Jetzt sollte ihnen einmal das Gleiche widerfahren. Diese Massenhinrichtung sollte folgendermaßen vor sich gehen. An einem bestimmten Tag, um Mitternacht, würde der Engel des Herrn durchs Land gehen und in jedem Haus, vom Hause Pharaos bis zum Haus der einfachsten Magd, den ersten Sohn aller Menschen sowie die Erstgeburt des Viehs töten. Damit der Würgeengel aber die Häuser der Israeliten verschonte, sollten sie Gottes Anweisung genau ausführen. Sie sollten an dem bestimmten Abend ein Lamm schlachten, das Blut auffangen und an die Türpfosten ihrer Hütten streichen. Das Fleisch des Lammes sollten sie am Feuer braten und als ganze Familie essen. Sie sollten dazu für eine weite Reise gerüstet sein, denn diese Mahlzeit würde die letzte in Ägypten sein. Die Geschichte von dem Lamm steht in Exodus Kapitel 12, und ich möchte dir unbedingt empfehlen, diesen Bericht gleich in deiner Bibel nachzulesen, weil ich es hier nur ganz kurz und knapp zusammenfassen kann. Der Abschnitt von dem Lamm ist nämlich sehr, sehr wichtig. Das Lamm in Exodus Kapitel 12 ist ein deutlicher Hinweis auf Jesus Christus. Und als Johannes der Täufer im Neuen Testament sagte, siehe, das ist Gottes Lamm, welches der Welt Sünde trägt, hat er an diese Begebenheit in Exodus gedacht. Das Lamm, das die Juden dort in Ägypten schlachteten, starb anstelle des ältesten Sohnes. Jeder erstgeborene jüdische Junge verdankte sein Leben dem Lamm. Das Blut des Lammes musste an die Türpfosten gestrichen werden, zum Zeichen dafür, dass hier wirklich ein Tier geopfert worden war. Nach jüdischem Verständnis ist Blut gleichbedeutend mit Leben. Wir sagen auch im Neuen Testament, Jesus vergoss sein Blut für uns. In Wirklichkeit ist Jesus aber nicht verblutet. Der Tod am Kreuz trat durch Ersticken ein und die Wunden an den Händen und Füßen waren an sich nicht so gefährlich, dass man dadurch verbluten konnte. Aber Jesus gab sein Leben an unserer Stadt, so wie das Lamm für den erstgeborenen Hebräer. Um Mitternacht also ging der Würgeengel durch Ägypten und tötete alle Erstgeburt. Nur an den Häusern, wo er das Blut an den Türpfosten sah, ging er vorbei. Das Blut war ein Zeichen dafür, dass hier Leute wohnten, die Gott glaubten und ihm gehorchten. Vielleicht mag es auch Juden gegeben haben, die den Befehl Gottes lächerlich und unwichtig fanden und darum kein Lamm schlachteten. Andere wollten vielleicht Gott versuchen und es darauf ankommen lassen, so wie heute viele Menschen ihre eigenen Gedanken über das Heil und die Errettung haben. Aber Gott rettete nur die, die ihm glaubten und im Gehorsam das Blut an die Türpfosten strichen. Alle anderen mussten sterben. Nun gab es wirklich in jener denkwürdigen Nacht viele Tote in Ägypten. Es gab viel Geschrei, Trauer und Leid. Pharao konnte es nicht noch einmal wagen, den Auszug der Israeliten zu verhindern. Sein eigenes Volk drängte nun die Israeliten, so schnell wie möglich ihr Land zu verlassen. Um diesem Wunsch Nachdruck zu verleihen, gaben die ägyptischen Nachbarn den Hebräern noch allerhand Geschenke, Gold und Wertsachen mit. Und wirklich, der Moment war gekommen, wo Israel das feindliche Gastland in aller Eile verlassen konnte. Ihr Weg sollte nach Nordosten in Richtung Kanaan, dem Land der Verheißung, führen. Dazu mussten sie aber eine Wüste durchqueren, für die die Karawanen gewöhnlich 12 Tage brauchten. Welchen Nöten und Probleme das Volk Gottes aber in der Wüste begegnen würde, daran hatte bisher noch niemand recht gedacht. Doch schon bald sahen sich die Juden und ihre Leiter ungeahnten Hindernissen und Schwierigkeiten gegenüber. Doch davon das nächste Mal mehr. Gott hat heute wie damals die Geschichte in der Hand und er kann sich zurückziehen oder eingreifen, wann und wie er will. Wir dürfen ihn niemals beschuldigen für das, was geschieht, weil wir meistens nur einen sehr kleinen Abschnitt Geschichte sehen. Er weiß genau wann und wo und wie er eingreifen muss. Der Auszug des Volkes aus Ägypten zeigt uns Gottes Möglichkeiten, Völker zu lenken, wohin er sie haben will. Seine Treue, Pläne zur Ausführung zu bringen, seine Kraft, Widerstrebenden zu begegnen und seine Methode, Todgeweihte zu retten. Aber nicht nur an alten Völkern und großen Zeitabschnitten ist Gott interessiert, sondern auch an einzelnen Personen, an dir und mir. Und auch für uns heute hat er einen Plan und Ziel. Wollen wir seinen Willen suchen und gerne tun, damit der Herr nicht zu uns durch Plagen, Leiden und Nöte deutlich reden muss. Wir beten. Herr, wir danken dir heute ganz besonders, dass du für uns das Lamm Gottes geworden bist, das der Welt Sünde trägt. Du hast an unserer Stadt dein Leben gegeben, damit wir vor dem ewigen Tod bewahrt bleiben. Gib doch, o Herr, dass viele Hörer das Wunder der Errettung verstehen und annehmen möchten. Amen.
0: Das war ein weiteres Kapitel aus der Reihe Bibelpanorama mit Rüdiger Klaue. 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Nochmal, rklaue, das ist ein Wort, @gmail.com. Rüdiger und Dorothea Klaue verabschieden sich nun und wünschen Ihnen Gottes Reich.

Diese Welt ist nicht unsere Heimat. Wir sind nur vorübergehend hier. Und in unserer Pilgerreise werden wir ständig mit äußeren Gefahren und innerlichen Kämpfen konfrontiert. Zuweilen können wir zermürben und ermatten, falls wir unseren Blick vom Herrn und seinem Wort abwenden. Im Psalm 119 las ich neulich: Du bist mein Schirm und Schild. Ich hoffe auf dein Wort.

2. Timotheusbrief, Kapitel 4 lesen wir: Predige das Wort, halte an, es sei zu rechter Zeit oder zur Unzeit. Diese Anweisung ist heutzutage umso wichtiger, denn es wird eine Zeit sein, da sie die heilsame Lehre nicht leiden werden, sondern nach ihren eigenen Lüsten werden sie sich selbst Lehrer aufladen, nachdem ihnen die Ohren jucken, und werden die Ohren von der Wahrheit wenden und sich zu Fabeln kehren. In genau dieser Zeit leben wir jetzt. Lasst uns wahrhaftig sein und unsere Ohren nicht von der Wahrheit wenden, sondern wirklich im Wort Gottes beharren und die Verkündigung des Wortes tatkräftig unterstützen, in unserer örtlichen Gemeinde und in jeder sich bietenden Gelegenheit. Wir bedanken uns herzlich bei allen, die BBN unterstützen. Ihr Beitrag ist notwendig und wird von uns hochgeschätzt.

Als Jesus Christus seinen Dienst begann, sprach er, »Die Zeit ist erfüllet, und das Reich Gottes ist herbeigekommen. Tut Buße und glaubt an das Evangelium.« Dieser Aufruf ist auch heute aktuell und dringend. Wir sollen Buße tun, das heißt, unsere Sünden vor Gott bekennen und davon umkehren. Und wir sollen an das Evangelium glauben. Und was ist das Evangelium? Es ist, dass Christus gestorben sei für unsere Sünden nach der Schrift und dass er begraben sei und dass er auferstanden sei am dritten Tage nach der Schrift. Sind Sie Jesu Aufruf schon gefolgt? Ist Ihr Leben von Buße und Glaube an das Evangelium geprägt?

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1: Es ist wieder Zeit für die gute Nachricht aus Gottes Wort. Unser Wochenvers steht in Galater Kapitel 2, Vers 20. Ich lebe aber, doch nur nicht ich, sondern Christus lebt in mir. Denn was ich jetzt lebe im Fleisch, das lebe ich in dem Glauben des Sohnes Gottes, der mich geliebt hat und sich selbst für mich dargegeben. Das war unser Merkvers aus Galater Kapitel 2, Vers 20.

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1: Lieber Hörer, schon in den Evangelien der Bibel werden die Jünger und Nachfolger des Herrn Jesus aufgefordert, das Evangelium in diese Welt hineinzutragen. Als der Herr Jesus im Begriff stand, in den Himmel zurückzukehren, gab er seinen Jüngern den Auftrag, mit der Evangeliumsverkündigung in Jerusalem zu beginnen, weiterzugehen durch Judäa, durch Samaria und bis ans Ende der Erde. So ist das Evangelium die Herausforderung für uns. Unter diesem Thema wollen wir unsere Verantwortung, unseren Auftrag und unsere Berufung sehen. Es soll Christen geben, die meinen, die Zeit der Evangelisation sei vorüber. Das ist nicht nur eine falsche Lehre, sondern bewusste Irreführung. Denn jeder Christ, der seine Bibel kennt, weiß, dass Gott uns mit dieser Botschaft in die Welt hineingesandt hat. Der Herr Jesus sagte seinen Jüngern, sie sollten seine Zeugen sein. Die Apostel haben diesen Auftrag in den Briefen immer wieder bezeugt. So konnte schon Paulus in Römer 1 sagen, denn ich schäme mich des Evangeliums nicht. Ist es doch Gottes Kraft zum Heil jedem Glaubenden, sowohl den Juden zuerst als auch den Griechen. Er wusste sich Freund und Feind gegenüber verpflichtet, ob Jude oder Grieche. Jeder als Gottes Geschöpf braucht den Retter. Das ist eine gewaltige Herausforderung und Verpflichtung für uns als Gläubige. Wir als Christen warten auf das Kommen unseres Herrn. Und die beste Bereitschaft dafür ist der Dienst für ihn. Ich wäre sehr froh, wenn mich der Herr bei seinem Kommen mitten in der Arbeit für ihn und nicht beim Müßiggang antreffen würde. Erinnern wir uns noch einmal an das Wort des Apostel Paulus. Ich schäme mich des Evangeliums nicht. Der Herr Jesus sagte einmal, jeder nun, der sich vor den Menschen zu mir bekennen wird, zu dem werde auch ich mich bekennen vor meinem Vater, der in den Himmeln ist. Wer mich vor den Menschen verleugnen wird, den werde ich verleugnen vor meinem Vater, der in den Himmeln ist. Sicher kannte auch Paulus dieses Wort. So war ihm klar, dass sein Herr, für den er ein auserwähltes Rüstzeug war, ganze Hingabe und ganzen Einsatz von ihm forderte. Die Botschaft des Evangeliums zu sagen, ist ein hoher Adel. Im 2. Korintherbrief, Kapitel 5, lesen wir darüber. So sind wir nun Gesandte an Christi Stadt, indem Gott gleichsam durch uns ermahnt. Wir bitten für Christus, lasst euch versöhnen mit Gott. Einmal ist hier die Gesandtschaft, wir sind Botschafter Gottes in dieser Welt. Wir tragen die Bitte und den Willen Gottes als seine bevollmächtigten Zeugen in diese Welt hinein. Wir rufen als Botschafter den Menschen zu, lasst euch versöhnen mit Gott. Zum anderen haben wir die Verantwortung, aber auch das Vorrecht, hinzugehen. In Römer 10 lesen wir dazu weiter. Wie sollen sie nun den anrufen, an den sie nicht geglaubt haben? Wie aber sollen sie glauben, von dem sie nicht gehört haben? Wie aber sollen sie hören ohne einen Prediger? Wie aber sollen sie predigen, wenn sie nicht gesandt sind? Wie geschrieben steht, wie lieblich sind die Füße derer, die Gutes verkündigen. Sehen wir das noch einmal als etwas ganz Hervorragendes an, im Dienst des Gottes unterwegs zu sein, der Himmel und Erde gemacht hat. Botschafter einer Regierung zu sein, ist eine sehr repräsentative Aufgabe. Aber die Botschaft der höchsten Instanz, die es gibt, zu verkündigen, das ist viel mehr. Der Herr Jesus befreie uns von der Menschenfurcht. Paulus wusste sich also allen Menschen gegenüber verpflichtet. Ging es um seine eigene Verwandtschaft, so würde er um seiner Verwandten nach dem Fleisch willen das getragen haben, was das Ergebnis ihrer Christuslosigkeit war. Und das bezeugt er im Römerbrief, indem er sagt, dass ich große Traurigkeit habe und unaufhörlichen Schmerz in meinem Herzen. Denn ich selbst, ich habe gewünscht, verflucht zu sein von Christus weg für meine Brüder, meine Verwandten nach dem Fleisch. Er legte sein Leben in die Waagschale, um die anderen für Christus zu gewinnen. Aber das geht nicht. Jeder Mensch steht persönlich vor Gott und muss das ernten, was er gesät hat. So konnte Paulus auch nicht das Gericht für die anderen Verwandten tragen. Aber wir sehen seine Liebe zu ihnen, damit sie gerettet würden. Aber dieses Beispiel zeigt uns auch, wie sehr Paulus daran gelegen war, dass seine Verwandten gerettet würden. Er wusste um das zu spät im Leben. Es gab keinen anderen Weg und keine andere Tür zu Gott. Die Verpflichtung galt auch seinem Volk Israel gegenüber. Sie hatten ihren Messias ans Kreuz gebracht, indem sie gefordert hatten, er werde gekreuzigt. Der treue Zeuge Stephanus versuchte noch einmal an die Juden zu appellieren, indem er sie als halsstarrige und unbeschnittene an Herz und Ohren bezeichnet. Der Apostel Petrus sagte ihnen, ihr habt den Heiligen verleugnet und gebeten, dass euch ein Mörder geschenkt wurde. Und wie war die Reaktion der Juden? Den Stephanus haben sie daraufhin zu Tode gesteinigt. Den Petrus setzten sie in Gewahrsam, das heißt, die Verkündigung des Evangeliums, der frohen Botschaft, wurde nicht mit dem Friedensnobelpreis prämiert. Viele wollen das nicht hören. Sie wollen keine Sünder sein und lehnen jede Begnadigung ab, obwohl Paulus den stärksten Widerspruch der Juden erdulden musste, wandte er sich auftragsgemäß immer wieder an sein Volk. Und dann die andere Seite. Das Evangelium ist für alle Menschen, aller Völker und Rassen, das Liebesangebot Gottes. Der Herr Jesus möchte keinen Unterschied machen zwischen den Leuten in Jerusalem und einem römischen Hauptmann oder einem äthiopischen Finanzminister. Jeder brauchte diese Botschaft. Nun möchte ich einmal an uns, liebe Gotteskinder, appellieren. Wir wissen um diese Herausforderung. Wir schimpfen kräftig mit, dass es in Europa zu viele Ausländer gibt. Aber haben wir einmal darüber nachgedacht, welche Möglichkeiten das sind? Paulus hat an die Heiden gedacht. Wenn wir für die vielen ausländischen Menschen beteten oder es uns aufs Herz legen ließen, ihnen zu helfen, dann würden viele gerettet werden. Mission und Evangelisation haben wir heute direkt vor unserer Tür. Vor einigen Monaten wurde ich gefragt, ob wir nicht Bibeln und christliche Literatur in einigen Fremdsprachen haben möchten. Wir sagten im Vertrauen zu unserem Herrn zu, dass wir alles an die richtige Stelle bringen könnten. Als wir dann aber die Massen sahen, wurden wir bald mutlos. Wohin mit den vielen Schriften und Bibeln? Dann beteten wir. Innerhalb von 3 Wochen war alle Literatur abgeholt. Wir hätten noch viel mehr weitergeben können, aber dazu gehörte unser Einsatz und unsere Bereitschaft. Vielleicht legt es der Herr manchen meiner lieben Hörer aufs Herz, in die Asylantenheime Schriften zu bringen. Ich weiß, dass es heute nicht ganz einfach und ungefährlich ist. Freilich muss man sich erkundigen, wo es diese gibt, aber dem Herrn sei Lob und Dank, ist das möglich. Warum hat uns denn unser Herr diese Menschen ins Land geführt, damit wir ihnen die Botschaft der Liebe Gottes sagen können? Lieber Hörer, wir müssen uns dieser Herausforderung stellen. Und die Sache des Evangeliums eilt. Hier sind keine bürokratischen Bewegungen und irgendwelche Statistiken am Platz. Hier werden Männer, Frauen, junge und alte Menschen gebraucht, die das Evangelium selbst verändert hat, die eine neue Geburt aus Wasser und Geist von Gott her erfahren haben. Solche, die um die Vergebung ihrer Sünden wissen und das jedermann weitersagen. Viele treue Verteiler sind belächelt, verspottet, ja angegriffen worden, doch sie ließen sich nicht beirren. Viele haben durch diesen Dienst den Weg nach Hause zu Gott gefunden, manchmal durch ein zerknülltes Traktat auf der Straße. Die Liebe zu ihrem Herrn und der Dank für die Erlösung sind der Beweggrund dieses Dienstes, der vielen Verteilern wichtig ist. Wer selbst gerettet ist, weiß sich zur Hilfe derer verpflichtet, die noch dem ewigen Verderben, dem Untergang der Hölle entgegeneilen. Nehmen wir aber diese Herausforderung nicht an, werden wir schuldig an unserer Umwelt, an unseren Mitmenschen, aber auch schuldig an unseren Herrn und Gott. Jeder neugeborene Christ ist gerufen, Missionar und Evangelist in seiner Umgebung zu sein. Deshalb schauen wir nach rechts und links. Denken wir an die Menschen, die über und unter uns wohnen. Noch ist Gnadenzeit, noch ist die wohlangenehme Zeit. Menschen gleich welcher Nationalität brauchen den Herrn Jesus. Fange an, lieber Hörer, nachdem du selbst gerettet bist, für sie zu beten. Reise sie im Namen des Herrn Jesus aus dem Verderben. Wir wollen beten. Vater im Himmel, wir haben gemerkt, welche Herausforderung es ist, das Evangelium allen Menschen zu verkündigen. Du hast uns durch deinen Sohn Jesus Christus dazu den Auftrag gegeben. Du weißt, wie feige Christen geworden sind, wie sie sich um sich selbst drehen, aber nicht daran denken, dass rechts und links neben uns Menschen ewig verloren gehen. Du hast uns so viel Freiheiten, so viel Möglichkeiten, so viel Material geschenkt und wir wollen's nicht wissen. Wir sagen vielleicht, das können andere tun. Vater im Himmel, vergib uns und gib uns einen Rettersinn für die verlorene Welt. Gib eine Erweckung unter der Christenheit, dass wir erkennen, wozu wir in dieser Welt gelassen sind. Lass diese Sendung dazu dienen, endlich aufzuwachen, um unseren Auftrag in dieser Welt neu zu erkennen. Danke, Herr Jesus. Amen.
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0: Sie herzlich willkommen zu BBN Bibelkunde mit Benedikt Peters. Unser Sprecher besuchte eine Bibel- und Missionsschule in der Schweiz. Danach studierte er griechische und hebräische Philologie an der Universität Zürich. Für einige Jahre war er Redakteur in einem christlichen Verlag. Und seit 1993 ist er vollzeitlich im übergemeindlichen und konfessionell ungebundenen Dienst als Bibellehrer tätig. Heute hören wir einen Beitrag zur Serie Jesus, seine Vergangenheit, Gegenwart und Zukunft. Ich wünsche Ihnen eine gesegnete Zeit beim Zuhören.
1: Das Speisopfer, das zweite der fünf in 3. Mose gewiesenen Opfer. Das Besondere an diesem ist nun, dass es als einziges Opfer unblutig war. So ist die besondere Bedeutung dieses Opfers nicht der Tod Jesu, sondern das Leben Jesu. Sein vollkommenes Leben, das allerdings gelebt wurde, um am Ende Gott geopfert zu werden. Darum musste auch vom Speisopfer ein Gedächtnisteil, so wird es genannt, genommen werden, auf den Altar gelegt werden und im Feuer verbrannt werden. Um daran zu erinnern, dass unser Herr Mensch wurde und dieses vollkommene menschliche Leben lebte, um dieses vollkommene Leben am Ende auf den Altar zu legen. Aber die Hauptaussage dieses Opfers ist die vollkommene Menschheit Jesu. Das Speisopfer, für das Leben dieses einen Menschen steht, das verstehen wir aus Jesaja 66, Vers 20. Jesaja 66, Vers 20. Da steht: Und sie werden alle eure Brüder aus allen Nationen dem Herrn als Opfergabe bringen, auf Pferden und auf Wagen und auf Sänften und auf Maultieren und auf Dromedaren, zu meinem heiligen Berg nach Jerusalem, spricht der Herr, so wie die Kinder Israel das Speisopfer in einem reinen Gefäß zum Haus des Herrn bringen. Hier merken wir den direkten Vergleich, die direkte Analogie. So wie man das Speisopfer zum Herrn bringt, so bringt man Menschen zum Herrn. Das Speisopfer steht also für Menschen. Und wenn es um das Speisopfer geht als Schattenbild auf unseren Herrn, ist damit der vollkommene Mensch, Jesus, gemeint, der sein Leben lebte für Gott. Schauen wir uns jetzt die symbolischen Einzelheiten an. Wiederum, wie beim Brandopfer, ein freiwilliges Opfer, wenn jemand die Opfergabe eines Speisopfers darbringen will. Wir werden erneut daran erinnert, Gott war nicht genötigt, seinen Sohn als Mensch auf diese Erde zu senden. Gott tat das aus seinem freien Wohlgefallen heraus. Christus, der Sohn Gottes, hielt die Tatsache, dass er Gott war, nicht wie einen Raub fest, sondern hat sich willig, freiwillig entäußert und wurde Mensch. Philipper 2, die Verse 5 bis 7. Philipper 2, die Verse 5 bis 7. Denn diese Gesinnung sei in euch, die auch in Christus Jesus war, der, da er in Gestalt Gottes war, es nicht für einen Raub achtete, Gott gleich zu sein, sondern sich selbst zu nichts machte, oder eben sich selbst entäußerte und Knechtsgestalt annahm, indem er in Gleichheit der Menschen geworden ist. Das ist nun ein bisschen ein holperiges Deutsch. Auf Deutsch sagt man das normalerweise nicht so, aber es soll einfach ganz deutlich hervorgehoben werden. Und darum bin ich doch froh um diese akkurate, nicht immer so geschliffene Übersetzung, die unrevidierte Elberfelder, in Gleichheit der Menschen, wirklich Mensch. Nicht nur menschenähnlich, nicht ein Scheinmensch, Mensch. Und das macht er freiwillig. Er hat sich freiwillig entäußert. Dann steht hier in 3. Mose 2, dieses Speisopfer sollte aus Feinmehl sein. Warum gerade Feinmehl? Der Herr selbst vergleicht sich mit einem Weizenkorn und dann vergleicht er sich auch mit Brot. Also mit Brotkorn und mit Brot. Johannes 12, Vers 24, diesen Vers kennen die meisten von uns auswendig. Hier sagt der Herr, wahrlich, wahrlich, ich sage euch, wenn das Weizenkorn nicht in die Erde fällt und stirbt, bleibt es allein, wenn es aber stirbt, bringt es viel Frucht, eher dieses Weizenkorn. Und dann vergleicht er sich in dieser großartigen Rede in der Synagoge in Kapernaum, wo er das Zeichen der Brotmehrung auslegt, erklärt, was es bedeutet. Dort sagt er, ich bin dieses Brot. Ich bin das Brot, das aus dem Himmel kommt und der Welt das Leben gibt. Johannes 6, 33 bis 35. Johannes 6, 33 bis 35. Denn das Brot Gottes ist der, der aus dem Himmel herniederkommt und der Welt das Leben gibt. Da sprachen sie zu ihm, Herr, gib uns alle Zeit dieses Brot. Jesus sprach zu ihnen, ich bin das Brot des Lebens. Aus Mehl macht man ja Brot. So ist also dieses Mehlopfer eben ein Hinweis auf die Menschwerdung, auf das Menschsein Jesu. Feinmehl ist nun gesichtetes, von jeder Unreinheit befreites Mehl. Ganz reines Mehl. Jesus war als Mensch rein. Vollkommen rein. In ihm war nichts Unreines. In ihm war nichts Grobes. In ihm war alles ebenmäßig, wohlproportioniert, alles an seinem Platz. Und so wie man Feinmehl, man kann es so über die Hand streichen und untersuchen, hier macht man das ja kaum. Aber ich habe das öfters gemacht, die 2,5, 3 Jahre, wo ich auf dem indischen Subkontinent lebte. Man geht in den Bazar und kauft dann Mehl. Alter. Und dann, man nimmt es in die Hand und schaut es sich an und leert es so. Und nachher man nimmt ein Sieb und schüttelt es durch ein Sieb und sieht dann, was zurückbleibt. Man will genau wissen, wie es ist. Feinmehl. Man erkennt an ihm, dass gar nichts Fremdes ist. Und so wird uns der Herr gezeigt durch die 4 Evangelisten sein Leben von allen Seiten. Gezeigt, ausgeleuchtet, ein vollkommener Mensch. Das gilt für seine Worte. Das gilt für seine Taten, das gilt für den Weg, den er ging, das gilt für seinen Charakter. Er war wahr, wahrhaftig und Liebe. Lesen wir einige Stellen dazu. Seine Worte, Lukas 4, Vers 22. Lukas 4, Vers 22. In der Synagoge in Nazareth steht er herauf, liest aus dem Propheten Jesaja, erklärt diese Worte Und daraufhin sagen die Menschen, alle gaben ihm Zeugnis und verwunderten sich über die Worte der Gnade, die aus seinem Mund hervorgingen. Und sie sprachen, ist dieser nicht der Sohn Josefs? Ja, er ist ein Mensch, in der Familie Josefs aufgewachsen, unter seinen Geschwistern. Aber solche Worte? Nie gehört. Und Johannes 7, Vers 46. Diener waren ausgesandt von den Obersten der Juden, um Jesus zu greifen. Sie kommen zurück mit leeren Händen. Und da werden sie zur Rede gestellt, warum habt ihr ihn nicht gebracht? Und sie antworten, niemals hat ein Mensch so geredet wie dieser Mensch. Seine Worte waren ganz einzigartig. Wahr, rein, lauter, voller Leben, voller Kraft. Jakobus sagt, wer im Wort nicht strauchelt, ist ein vollkommener Mensch. Jakobus 3. Wir brauchen einen Retter und einen hohen Priester, der in seinen Worten vollkommen ist und der solche Worte redet. Wir brauchen jemanden, der die Macht, der die Kraft hat, so zu unseren Herzen zu reden, dass wir auch als Erlöste, als Kinder Gottes aufgerichtet werden, unser Glaube genährt wird, unsere Hoffnung belebt wird, uns der Mut wieder wächst. Jesus kann so reden. Und er ist noch dieser vollkommene Mensch, der Worte redet, Worte hat, wie kein Mensch sie je hatte. Seine Taten von seinen Werken, Markus 7, Vers 37, einmal sagten die Menschen, er hat alles gut getan. Sie wussten gar nichts mehr zu sagen. Ein ganz banaler Satz und sagt doch alles aus. Er hat einfach alles gut gemacht. Alles gut. Alle seine Taten gut. Er war in seinem Wandel ganz beständig. Er war nicht launisch. Und wenn wir die Evangelien lesen, ja, wenn wir die ganze Bibel lesen und nachher das Leben des Herrn, die Gottesknechte, von ihnen allen lesen wir, nein, nicht ganz von allen, aber von vielen und von den anderen müssen wir es annehmen, dass das bei ihnen auch wiederholt so war, dass sie zornig wurden, die Beherrschung verloren, missmutig waren, stöhnten, klagten, unzufrieden von allen. Der Herr war nie unzufrieden, nie. Er ließ sich nie erbittern durch die Leute. Bei all dieser Undankbarkeit, bei all dieser hoffärtigen und schnöden Art, mit der man mit ihm umging, er, der alles wusste und die Leute meinten, sie müssen ihn belehren. Er blieb sich beständig gleich, gleich in seiner Wahrheit, Wahrhaftigkeit, Geduld, Freundlichkeit, Liebe, nicht launisch, nicht sprunghaft. Einige Male stehen solche Ausdrücke wie in Lukas 4, Vers 16. Er ging nach seiner Gewohnheit in die Synagoge. Dann Lukas 22, 39. Er ging nach seiner Gewohnheit in den Garten Gethsemane. Auch wenn er wusste, das bedeutet, dass Judas jetzt meinen Häschern sagen kann, wo ich bin. Er hielt sich an seine Gewohnheiten. Wir ändern ja manchmal unsere Gewohnheiten, wenn es gerade opportun ist. Der Herr war nicht so. In seinem Weg ging er beharrlich auf das Ziel zu, das ihm gesetzt war, das er vor Augen hatte. Johannes macht das besonders deutlich. Dort wird immer wieder von seiner Stunde gesprochen. Von Anfang an hat er diese Stunde vor sich und ging auf diese Stunde zu. Johannes 2, Vers 4. Jesus spricht zu ihr, was habe ich mit dir zu schaffen, Frau? Meine Stunde ist noch nicht gekommen. Johannes 8, Vers 20. Diese Worte redete er in der Schatzkammer, als er im Tempel lehrte und niemand griff ihn, denn seine Stunde war noch nicht gekommen. Johannes 12, 23 bis 27. Jesus antwortete ihnen und spricht, die Stunde ist gekommen, dass der Sohn des Menschen verherrlicht werde. Wahrlich, wahrlich, ich sage euch, wenn das Weizenkorn nicht in die Erde fällt und stirbt, bleibt es allein. Wenn es aber stirbt, bringt es viel Frucht. Wer sein Leben lieb hat, wird es verlieren. Und wer sein Leben in dieser Welt hasst, wird es zum ewigen Leben bewahren. Wenn mir jemand dient, so folge er mir nach. Und wo ich bin, da wird auch mein Diener sein. Jetzt ist meine Seele bestürzt. Und was soll ich sagen? Vater, rette mich aus dieser Stunde. Doch darum bin ich in diese Stunde gekommen. Vater, verherrliche deinen Namen. Johannes 13, Vers 1. Vor dem Fest des Passa aber, als Jesus wusste, dass seine Stunde gekommen war, dass er aus dieser Welt zum Vater hingehen sollte, da er die Seinen, die in der Welt waren, geliebt hatte, liebte er sie bis ans Ende. Kapitel 17, Vers 1. Dies redete Jesus und hob seine Augen auf zum Himmel und sprach, Vater, die Stunde ist gekommen. Beharrlich ging er den Weg, beharrlich tat er den Willen des Vaters, beharrlich liebte er die Seinen. Und dann seine Wahrheit, seine Wahrhaftigkeit. Ein Beispiel nur dafür, Johannes 18, Verse 4 und 5. Jesus nun, der alles wusste, was über ihn kommen würde, ging hinaus und sprach zu ihnen, wen sucht ihr? Sie antworteten ihm, Jesus, den Nazaräer. Jesus spricht zu ihnen, ich bin es. Das ist Wahrheit, Wahrhaftigkeit. Ich bin es. Dann im gleichen Kapitel, im Vers 17, Johannes 18, Vers 17, da spricht die Magd, die Türhüterin zu Petrus, bist nicht auch du einer von den Jüngern dieses Menschen? Er sagt, ich bin es nicht. Das sind eben wir. Wenn es ungemütlich wird, drücken wir uns. Ich bin es nicht. Petrus, wir, so sind wir. Der Herr sagt, ich bin es.

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Mein Gebet für mich selbst und für Sie ist, dass wir unseren Herrn und Heiland Jesus Christus in unserem Alltag widerspiegeln, dass er uns regiere, leite und erfülle, so dass wir nicht anders können, als nur ihm zu dienen und unseren Geschwistern im Glauben, unseren Nachbarn, Kollegen, Freunden, Bekannten und Verwandten ein Segen sein.

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1: Es ist wieder Zeit für die gute Nachricht aus Gottes Wort. Unser Wochenvers steht in Galater Kapitel 2, Vers 20. Ich lebe aber, doch nun nicht ich, sondern Christus lebt in mir. Denn was ich jetzt lebe im Fleisch, das lebe ich in dem Glauben des Sohnes Gottes, der mich geliebt hat und sich selbst für mich dargegeben. Das war unser Merkvers aus Galater Kapitel 2, Vers 20.
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2: Kapitel 36. Im vierten Jahr Joachims, des Sohnes Josias, des Königs von Juda, geschah dies Wort zu Jeremia vom Herrn. Nimm eine Schriftrolle und schreibe darauf alle Worte, die ich zu dir geredet habe über Israel, über Juda und alle Völker von der Zeit an, da ich zu dir geredet habe, nämlich von der Zeit Josias an bis auf diesen Tag. Vielleicht wird das Haus Juda, wenn sie hören von all dem Unheil, das ich ihnen zu tun gedenke, sich bekehren, ein jeder von seinem bösen Wege, damit ich ihnen ihre Schuld und Sünde vergeben kann. Da rief Jeremia Baruch, den Sohn Nerias. Und Baruch schrieb auf eine Schriftrolle alle Worte des Herrn, die er zu Jeremia geredet hatte, wie Jeremia sie ihm sagte. Und Jeremia gebot Baruch und sprach: Mir ist's verwehrt, ich kann nicht in des Herrn Haus gehen. Du aber geh hin und lies die Schriftrolle, auf die du des Herrn Worte, wie ich sie dir gesagt habe, geschrieben hast, dem Volk vor im Hause des Herrn am Fasttage. Und du sollst sie auch lesen vor den Ohren aller Judäer, die aus ihren Städten hereinkommen. Vielleicht werden sie sich mit Beten vor dem Herrn demütigen und sich bekehren, ein jeder von seinem bösen Wege. Denn der Zorn und Grimm ist groß, den der Herr diesem Volk angedroht hat. Und Baruch, der Sohn Nerias, tat alles, wie ihm der Prophet Jeremia befohlen hatte, dass er die Worte des Herrn aus der Schriftrolle vorläse im Hause des Herrn. Es begab sich aber im fünften Jahr Joachims, des Sohnes Josias, des Königs von Juda, im neunten Monat, dass man ein Fasten ausrief vor dem Herrn für alles Volk zu Jerusalem und für alles Volk, das aus den Städten Judas nach Jerusalem kam. Und Baruch las aus der Schriftrolle die Worte Jeremias vor, im Hause des Herrn, in der Halle Gemarias, des Sohnes Schaphans, des Schreibers, im oberen Vorhof bei dem neuen Tor am Hause des Herrn, vor dem ganzen Volk. Als nun Michaja, der Sohn Gemarias, des Sohnes Schaphans, alle Worte des Herrn gehört hatte aus der Schriftrolle, ging er hinab in des Königs Haus, in die Kanzlei. Und siehe, dort saßen alle Oberen: Elishama, der Schreiber, Delaja, der Sohn Schemajas, Elnathan, der Sohn Achbors, Gemaria, der Sohn Schaphans, und Zedekia, der Sohn Hananias, samt allen anderen Oberen. Und Michaja berichtete ihnen alle Worte, die er gehört hatte, als Baruch aus der Schriftrolle vor den Ohren des Volks vorlas. Da sandten alle Oberen Judi, den Sohn Netanjas, des Sohnes Schelemjas, des Sohnes Kuschis, zu Baruch und ließen ihm sagen: Nimm die Schriftrolle, aus der du dem Volk vorgelesen hast, mit dir und komm. Und Baruch, der Sohn Nerias, nahm die Schriftrolle mit sich und kam zu ihnen. Und sie sprachen zu ihm: Setze dich und lies, dass wir es hören. Und Baruch las vor ihren Ohren. Und als sie alle die Worte hörten, entsetzten sie sich untereinander und sprachen zu Baruch: Wir müssen alle diese Worte dem König mitteilen. Und sie fragten den Baruch: Sage uns, wie hast du alle diese Worte aufgeschrieben? Baruch sprach zu ihnen, Jeremia hat mir alle diese Worte vorgesagt, und ich schrieb sie mit Tinte auf die Schriftrolle. Da sprachen die Oberen zu Baruch, geh hin und verbirg dich mit Jeremia, dass niemand wisse, wo ihr seid. Sie aber gingen hinein zum König in den Vorhof und ließen die Schriftrolle verwahren in der Halle Elishamas des Schreibers und teilten dem König alle diese Worte mit. Da sandte der König den Judi, die Schriftrolle zu holen. Der nahm sie aus der Halle Elishamas des Schreibers, und Judi las dem König vor und allen Oberen, die bei dem König standen. Der König aber saß im Winterhause vor dem Kohlenbecken, denn es war im 9. Monat. Wenn aber Judi 3 oder 4 Spalten gelesen hatte, schnitt er sie ab mit einem Schreibmesser und warf sie ins Feuer, das im Kohlenbecken war, bis die Schriftrolle ganz verbrannt war im Feuer. Und niemand entsetzte sich und zerriss seine Kleider, weder der König noch seine Großen, die doch alle diese Worte gehört hatten. Und obwohl Elnathan, Delaja und Gemaria den König baten, er möge die Schriftrolle nicht verbrennen, hörte er nicht auf sie. Dazu gebot der König Jerachmeel, dem Königssohn, und Seraja, dem Sohn Asriels, und Schelemja, dem Sohn Abdeels, sie sollten Baruch, den Schreiber, und Jeremia, den Propheten, ergreifen. Aber der Herr hatte sie verborgen. Nachdem der König die Schriftrolle verbrannt hatte, auf die Baruch die Worte geschrieben hatte, wie Jeremia sie ihm sagte, geschah des Herrn Wort zu Jeremia. Nimm dir eine neue Schriftrolle und schreibe auf sie alle vorigen Worte, die auf der ersten Schriftrolle standen, die Jojakim, der König von Juda, verbrannt hat. Über Jojakim aber, den König von Juda, sollst du sagen, so spricht der Herr. Du hast diese Schriftrolle verbrannt und gesagt, du hast darauf geschrieben, dass der König von Babel kommen und dies Land verderben werde, so dass weder Menschen noch Vieh mehr darin sein werden? Darum spricht der Herr über Jojakim, den König von Juda, es soll keiner von den Seinen auf dem Thron Davids sitzen, und sein Leichnam soll hingeworfen liegen, am Tag in der Hitze und nachts im Frost. Und ich will ihn und seine Nachkommen und seine Großen heimsuchen um ihrer Schuld willen. Und ich will über sie und über die Bürger Jerusalems und über die in Juda kommen lassen all das Unheil, von dem ich zu ihnen geredet habe. Und sie gehorchten doch nicht. Da nahm Jeremia eine andere Schriftrolle und gab sie Baruch, dem Sohn Nerias, dem Schreiber. Der schrieb darauf, so wie ihm Jeremia vorsagte, alle Worte, die auf der Schriftrolle gestanden hatten, die Jojakim, der König von Juda, im Feuer hatte verbrennen lassen. Und es wurden zu ihnen noch viele ähnliche Worte hinzugetan. Kapitel 37. Und Zedekia, der Sohn Josias, wurde König anstatt Konjas, des Sohnes Jojakims. Denn Nebukadnezar, der König von Babel, machte ihn zum König im Lande Juda. Aber er und seine Großen und das Volk des Landes gehorchten nicht den Worten des Herrn, die er durch den Propheten Jeremia redete. Dennoch sandte der König Zedekia Juchal, den Sohn Schelemjas, und den Priester Zephania, den Sohn Maaseas, zum Propheten Jeremia und ließ ihm sagen, »Bitte den Herrn, unseren Gott, für uns.« Denn Jeremia ging noch unter dem Volk aus und ein, und man hatte ihn noch nicht ins Gefängnis geworfen. Es war aber das Heer des Pharao aus Ägypten aufgebrochen, und als die Chaldäer, die vor Jerusalem lagen, davon hörten, waren sie von Jerusalem abgezogen. Und des Herrn Wort geschah zum Propheten Jeremia. So spricht der Herr, der Gott Israels. Sagt dem König von Juda, der euch zu mir gesandt hat, mich zu befragen, siehe, das Heer des Pharao, das euch zu Hilfe ausgezogen ist, wird wieder heim nach Ägypten ziehen, und die Chaldäer werden wiederkommen und diese Stadt belagern und sie erobern und mit Feuer verbrennen. Darum spricht der Herr, betrügt euch nicht damit, dass ihr denkt, die Chaldäer werden von uns abziehen. Sie werden nicht abziehen. Und wenn ihr auch das ganze Heer der Chaldäer schlüget, die gegen euch kämpfen, und es blieben von ihnen nur etliche Verwundete übrig, so würde doch ein jeder in seinem Zelt aufstehen und diese Stadt mit Feuer verbrennen. Als nun der Chaldäer Herr von Jerusalem abgezogen war, vor dem Heere des Pharao, wollte Jeremia aus Jerusalem herausgehen ins Land Benjamin, um mit seinen Verwandten ein Erbe zu teilen. Und als er zum Benjamin-Tor kam, war dort ein Wachthabender mit Namen Jeria, der Sohn Schelemjas des Sohnes Hananjas. Der hielt den Propheten Jeremia an und sprach: »Du willst zu den Chaldäern überlaufen.« Jeremia sprach: »Das ist nicht wahr. Ich will nicht zu den Chaldäern überlaufen.« Aber Jeria wollte ihn nicht hören, sondern ergriff Jeremia und brachte ihn zu den Oberen. Und die Oberen wurden zornig über Jeremia und ließen ihn schlagen und warfen ihn ins Gefängnis im Hause Jonathans des Schreibers. Denn das hatten sie zum Kerker gemacht. So kam Jeremia in den überwölbten Raum einer Zisterne und blieb dort lange Zeit. Aber Zedekia, der König, sandte hin und ließ ihn holen und fragte ihn heimlich in seinem Haus und sprach: »Ist wohl ein Wort vom Herrn vorhanden?« Jeremia sprach: »Ja, du wirst dem König von Babel in die Hände gegeben werden.« Und Jeremia sprach zum König Zedekia: »Was habe ich gegen dich, gegen deine Großen und gegen dies Volk gesündigt, dass sie mich in den Kerker geworfen haben? Wo sind nun eure Propheten, die euch weissagten und sprachen, der König von Babel wird nicht über euch noch über dies Land kommen? Und nun, mein Herr und König, höre mich und lass meine Bitte vor dir gelten. Lass mich nicht wieder in Jonathans des Schreibers Haus bringen, dass ich dort nicht sterbe.« Da befahl der König Zedekia, dass man Jeremia im Wachthof behalten sollte und ließ ihm täglich aus der Bäckergasse einen Laib Brot geben, bis alles Brot in der Stadt aufgezehrt war. So blieb Jeremia im Wachthof. Kapitel 38. Es hörten aber Schefatja, der Sohn Mattans, und Gedalja, der Sohn Paschurs, und Juchal, der Sohn Schelamjas, und Paschur, der Sohn Malkias, die Worte, die Jeremia zu allem Volk redete. »So spricht der Herr: Wer in dieser Stadt bleibt, der wird durch Schwert, Hunger und Pest sterben müssen. Wer aber hinausgeht zu den Chaldäern, der soll am Leben bleiben und wird sein Leben wie eine Beute davonbringen. Denn so spricht der Herr: Diese Stadt soll übergeben werden dem Heer des Königs von Babel, und es soll sie einnehmen.« Da sprachen die Oberen zum König: »Lass doch diesen Mann töten, denn auf diese Weise nimmt er den Kriegsleuten, die noch übrig sind in dieser Stadt, den Mut, desgleichen dem ganzen Volk, weil er solche Worte zu ihnen sagt. Denn der Mann sucht nicht, was diesem Volk zum Heil, sondern was zum Unheil dient.« Der König Zedekia sprach: »Siehe, er ist in euren Händen, denn der König vermag nichts wider euch.« Da nahmen sie Jeremia und warfen ihn in die Zisterne Malkias, des Königssohnes, die am Wachthof war, und ließen ihn an Seilen hinab. In der Zisterne aber war kein Wasser, sondern Schlamm, und Jeremia sank in den Schlamm. Als aber Ebed-Melech, der Moor, ein Kämmerer in des Königs Haus, hörte, dass man Jeremia in die Zisterne geworfen hatte und der König gerade im Benjamin-Tor saß, da ging Ebed-Melech aus des Königs Haus und redete mit dem König und sprach: »Mein Herr und König, diese Männer handeln übel an dem Propheten Jeremia, dass sie ihn in die Zisterne geworfen haben. Dort muss er vor Hunger sterben, denn es ist kein Brot mehr in der Stadt.« Da befahl der König Ebed-Melech dem Mohren: »Nimm von hier 3 Männer mit dir und zieh den Propheten Jeremia aus der Zisterne, ehe er stirbt.« Und Ebed-Melech nahm die Männer mit sich und ging in des Königs Haus, in die Kleiderkammer, und nahm dort zerrissene alte Lumpen und ließ sie an einem Seil hinab zu Jeremia in die Zisterne. Und Ebed-Melech, der Moor, sprach zu Jeremia: »Lege diese zerrissenen alten Lumpen unter deine Achseln um das Seil.« Und Jeremia tat es. Und sie zogen Jeremia herauf aus der Zisterne an den Stricken. Und so blieb Jeremia im Wachthof. Und der König Zedekia sandte hin und ließ den Propheten Jeremia zu sich holen unter den 3. Eingang am Hause des Herrn. Und der König sprach zu Jeremia: »Ich will dich etwas fragen. Verbirg mir nichts.« Jeremia sprach zu Zedekia: Sage ich dir etwas, so tötest du mich doch. Gebe ich dir aber einen Rat, so gehorchst du mir nicht. Da schwor der König Zedekia dem Jeremia heimlich und sprach: So wahr der Herr lebt, der uns dies Leben gegeben hat. Ich will dich nicht töten, noch den Männern in die Hände geben, die dir nach dem Leben trachten. Und Jeremia sprach zu Zedekia: So spricht der Herr, der Gott Zebaoth, der Gott Israels. Wirst du hinausgehen zu den Obersten des Königs von Babel, so sollst du am Leben bleiben, und diese Stadt soll nicht verbrannt werden, sondern du und dein Haus sollen am Leben bleiben. Wirst du aber nicht hinausgehen zu den Obersten des Königs von Babel, so wird diese Stadt den Chaldäern in die Hände gegeben, und sie werden sie mit Feuer verbrennen, und auch du wirst ihren Händen nicht entrinnen. Der König Zedekia sprach zu Jeremia: Ich habe aber die Sorge, dass ich den Judäern, die zu den Chaldäern übergelaufen sind, übergeben werden könnte, dass sie mir übel mitspielen. Jeremia sprach: Man wird dich nicht übergeben. Gehorche doch der Stimme des Herrn, die ich dir verkünde, so wird dir's wohl gehen und du wirst am Leben bleiben. Wirst du aber nicht hinausgehen, so ist dies das Wort, das mir der Herr gezeigt hat. Siehe, alle Frauen, die noch vorhanden sind im Haus des Königs von Juda, werden zu den Obersten des Königs von Babel hinaus müssen, und sie werden dann sagen: Ach, deine guten Freunde haben dich überredet und in ihre Gewalt gebracht und in den Sumpf geführt und lassen dich nun stecken. Ja, alle deine Frauen und Kinder werden hinaus müssen zu den Chaldäern, und du selbst wirst ihren Händen nicht entgehen, sondern du wirst vom König von Babel ergriffen, und diese Stadt wird mit Feuer verbrannt werden. Und Zedekia sprach zu Jeremia: Sieh zu, dass niemand diese Worte erfahre, so wirst du nicht sterben. Und wenn's die Oberen erfahren sollten, dass ich mit dir geredet habe und zu dir kommen und sprechen: Sag an, was hast du mit dem König geredet? Verbirg es uns nicht, so wollen wir dich nicht töten. Was hat der König mit dir geredet? So sprich: Ich habe den König gebeten, dass er mich nicht wieder in Jonathans Haus führen lasse. Ich müsste sonst dort sterben. Da kamen alle Oberen zu Jeremia und fragten ihn, und er antwortete ihnen, wie ihm der König befohlen hatte. Da ließen sie von ihm, weil sie nichts erfahren konnten. Und Jeremia blieb im Wachthof bis auf den Tag, da Jerusalem eingenommen wurde.
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So sagt aber Gott. Wir wissen aber, dass was das Gesetz sagt, das sagt es denen, die unter dem Gesetz sind, auf dass aller Mund verstopft werde und alle Welt Gott schuldig sei. Darum, dass kein Fleisch durch des Gesetzes Werke vor ihm gerecht sein kann. Denn durch das Gesetz kommt Erkenntnis der Sünde. Das heißt, durch eigene Anstrengung, durch Religionspraxis, kommt man nicht weit. Aber Gott in seiner Barmherzigkeit kommt uns Sündern entgegen. Denn es ist hier kein Unterschied. Sie sind allzumal Sünder und mangeln des Ruhmes, den sie bei Gott haben sollten, und werden ohne Verdienst gerecht, aus seiner Gnade, durch die Erlösung, so durch Jesum Christum geschehen ist. Wir sehen also, Hauptsache ist nicht, man ist ehrlich, sondern man nimmt Gottes Gnade an, durch den Glauben am Herrn Jesus Christus.

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Auch heute bringen wir euch wieder ein spannendes Abenteuer von dem Wort Gottes, von dem ihr lernen könnt. Gott

0: Situation fest zu vertrauen. Es geht gleich los. Ich wünsche euch viel Spaß und Gottes Segen beim Zuhören.
1: Ich lebe noch. Das Wasser hat mich in den Bauch dieses großen Fisches gespült. Es ist dunkel hier. Aber ich atme. Ich lebe. Ich will beten. Mein Herr und mein Gott, in meiner Not rief ich zu dir, und du hast mich erhört. Als der Tod schon nach mir griff, hast du meinen Hilfeschrei vernommen. Du hattest mich mitten ins Meer werfen lassen. Die Fluten umgaben mich. Alle Wogen und Wellen schlugen über mir zusammen. Ich dachte schon, Herr, du hättest mich für immer verstoßen. Ich könnte nie mehr deinen heiligen Tempel sehen. Das Wasser ging mir bis an die Kehle. Ich versank im abgrundtiefen Meer. Schwingpflanzen wandten sich um meinen Kopf. Ich sank hinunter bis zu den Fundamenten der Berge. Und hinter mir schlossen sich die Tore der Totenwelt. Aber du, Herr, mein Gott, hast mich lebendig aus der Grube gezogen. Du hast mir diesen großen Fisch geschickt. Als mir die Sinne schwanden, dachte ich an dich, und mein Gebet drang zu dir in deinen heiligen Tempel. Ich will dir danken, denn du, Herr, bist mein Retter.

0: Ah, ich glaube, er kommt zu sich. Ja, es schlägt die Augen auf.
1: Wo bin ich? Und wer seid ihr?
0: Du bist am Strand. Eine Tagesreise südlich von Jaffa. Und wir sind die Frauen von Fischern. Unsere Männer sind zum Fischfang hinausgefahren aufs Meer. Wir warten hier auf sie, dass sie zurückkommen. Und da haben wir es gesehen.
1: Was habt ihr gesehen?
0: Was wir noch nie gesehen haben. Ein riesiger Fisch ist ganz nah herangeschwommen, fast bis an den Strand. Und dann hat er dich ausgespuckt. Richtig ausgespuckt hat er dich. Ich habe sowas noch nie erlebt. Da vorne hast du im flachen Wasser gelegen. Du warst ohnmächtig. Da haben wir dich an Land gezogen. Und jetzt bist du aufgewacht. Kannst du uns erklären, was da geschehen ist?
1: Das ist eine lange Geschichte. Seid mir nicht böse, wenn ich keine Zeit habe, sie euch zu erzählen. Ich danke euch sehr für eure Hilfe, aber jetzt muss ich nach Ninive. So schnell wie möglich muss ich nach Ninive.
0: Ninive? Das ist ein weiter Weg. Und du bist noch geschwächt. Willst du nicht warten, bis du dich kräftig fühlst?
1: Nein, nein, Gott hat mir befohlen, nach Ninive zu gehen. Und er wird mir auch die Kraft geben, dorthin zu kommen.
2: Ihr habt mich rufen lassen, mein König?
3: Ja. Ich will wissen, was hier in meiner Stadt Ninive geschieht. Seit Tagen schon fällt mir auf, dass sich die Menschen anders verhalten als sonst. Sie verlassen kaum ihre Häuser. Sie hasten mit ernsten Gesichtern durch die Straßen. Ich höre kein Lachen mehr. Nirgendwo wird mehr gefeiert. Die Frauen tragen keine bunten Kleider mehr. Also, was ist los mit den Leuten in meiner Stadt?
2: Die Menschen haben Angst, mein König.
3: Wieso Angst? Wovor fürchten sie sich? Wir haben Frieden. Unsere Feinde sind längst besiegt. Und von nirgendwo erhalte ich Meldungen, dass fremde Soldaten die Stadt angreifen wollen.
2: Die Menschen fürchten sich nicht vor Soldaten und Krieg mit unseren Feinden.
3: Wovor dann? Unsere Ernten waren gut in den letzten Jahren. Niemand braucht zu hungern. Unsere Lagerräume und Keller sind bis zum Rand gefüllt. Ich möchte wirklich wissen, wovor sich meine Untertanen fürchten sollten.
2: Sie haben Angst vor einem Strafgericht.
3: Was heißt das Strafgericht? Verstehe ich nicht.
2: Seit Tagen ist ein Mann in unserer Stadt. Er heißt Jona. Und er behauptet, Gott habe ihm aufgetragen, nach Ninive zu gehen und den Menschen dort zu sagen, dass Gott Ninive vernichten werde. Auf den Straßen und Plätzen ruft er das den Menschen zu.
3: Und was glauben die Menschen ihm?
2: Zuerst haben sie ihn nicht beachtet. Aber er hat ihnen immer und immer wieder eindringlich gesagt, dass er diese Botschaft von Gott habe und dass man sich auf Gottes Wort verlassen könne.
3: Hat er auch gesagt, wann dieses Strafgericht, dieses Zerstörungswerk stattfinden soll?
2: Er behauptet, Gott habe ihm gesagt, in 40 Tagen würde er Ninive dem Erdboden gleich machen. Kein Stein würde auf dem anderen bleiben und alle Menschen müssten sterben. Und dann hat er noch eine ganz merkwürdige Geschichte erzählt.
3: Welche merkwürdige Geschichte?
2: Er hat gesagt, dass er nicht genau wüsste, wie viel Zeit von den 40 Tagen schon verstrichen sei, weil er eine Zeit lang im Bauch eines Walfisches gewesen wäre. Dadurch hätte er nicht gemerkt, wann es Tag und wann es Nacht gewesen wäre. Das Strafgericht könne deshalb schon in wenigen Tagen, vielleicht schon morgen, über Ninive hereinbrechen.
3: Im Bauch eines Walfisches? Und du willst immer noch behaupten, die Menschen glauben diesem Jona?
2: Bestimmt nicht von Anfang an. Die Geschichte mit dem Walfisch hört sich ja auch wirklich fantastisch an. Aber von Tag zu Tag haben immer mehr Menschen auf ihn gehört. Heute glaubt fast jeder, dass es stimmt, was Jona ihnen zuruft. Und sie haben Angst. Viele bereuen auch schon ihre Taten und haben zum äußeren Zeichen Trauerkleider angezogen. Andere fasten und beten.
3: Nun möchte ich nur noch wissen, ob Gott diesem Jona auch gesagt hat, warum er Ninive vernichten will.
2: Wegen unserer Freveltaten und unserem schändlichen Tun. Weil wir lügen und betrügen und auch vor Mord und Totschlag nicht zurückschrecken. Weil wir nur nach Geld und Besitz streben und nicht mehr nach dem Heil unserer Seele. Weil jeder nur an sich selbst denkt und es ihm egal ist, wie es dem Nachbarn ergeht. Deshalb wäre Gott zornig und deshalb würde er die Stadt und die Menschen darin vernichten. Und von dem stolzen Ninive solle nichts übrig bleiben als ein rauchender Trümmerhaufen.
3: Es ist wahr. Wir haben es schlimm getrieben letzter Zeit. Das Wohlleben hat unsere Herzen verhärtet. Es ist uns zu gut gegangen. Da haben wir gedacht, wir brauchten Gott nicht mehr. Hier, nimm einen Königsmantel und bringe mir Trauerkleider aus grobem Leinen. Lass im Königspalast zum Zeichen der Reue Asche auf den Boden streuen. Und befiehl meine Herolde zu mir. Sie sollen in den Straßen der Stadt meine Befehle ausrufen. Beeil dich!

0: Hört den Befehl des Königs und seiner Minister. Hört den Befehl des Königs und seiner Minister. Jedermann muss fasten. Niemand darf etwas essen oder trinken. Weder Mensch noch Rind und Schaf. Alle Bewohner von Ninive sollen trauern und laut zu Gott um Vergebung beten. Jeder soll aufhören, Unrecht zu tun und soll ein neues Leben anfangen. Das ist der Befehl des Königs. Hört den Befehl des Königs und seiner Minister. Hört den Befehl des Königs und seiner Minister. Jedermann muss fasten. Niemand darf etwas essen oder trinken. Weder Mensch noch Rind und Schaf. Alle Bewohner von Ninive.
1: Ein kluger Befehl unseres Königs.
2: Meint ihr, wir könnten dadurch das Strafgericht abwenden, von dem dieser Jona seit Tagen spricht?
1: Ich weiß es nicht. Aber wenn wir ablassen von unserem schändlichen Treiben, vielleicht lässt Gott sich umstimmen.
3: Ja, wenn wir wirklich ein neues Leben anfangen, vielleicht können wir dann Gottes Zorn besänftigen und er lässt uns am Leben.
4: Jona, warum hast du die Stadt verlassen?
5: Mein Herr und mein Gott, ich habe getan, was du mir aufgetragen hast. Ich habe den Menschen in Ninive deine Botschaft gebracht. Und jetzt bin ich hier auf diesen Hügel östlich der Stadt gegangen. Von hier kann ich gut hinübersehen auf die Stadt. Von hier will ich mit ansehen, wie du die Stadt und die Menschen darin vernichtest. Ich will aus der Ferne das Strafgericht erleben, von dem ich in deinem Namen zu den Menschen gesprochen habe.
4: Es wird kein Strafgericht geben, Jona. Ich sehe, wie die Menschen in Ninive von ihrem bösen Treiben ablassen. Sie bereuen, was sie Böses getan haben. Sie tun mir leid, und ich werde meine Drohung nicht ausführen.
5: Herr, genau das habe ich vermutet. Ich wusste es doch. Du bist voller Güte und Erbarmen. Du hast Geduld mit den Menschen, und deine Liebe kennt keine Grenzen. Immer wieder lässt du dich umstimmen. Ich verstehe das nicht. Mehr noch, es macht mich zornig, dass du deine Drohung nicht wahr machst. Tagelang habe ich auf den Plätzen und in den Straßen von Ninive zu den Leuten von deinem Strafgericht für ihre Freveltaten gesprochen. Und jetzt? Jetzt sieht es so aus, als hätte ich die Menschen in Ninive belogen.
4: Darauf kommt es nicht an, Jona. Wichtig ist nur, dass die Menschen in der Stadt keine Freveltaten mehr begehen und ab jetzt ein besseres Leben führen.
5: Trotzdem, Herr, wo soll ich denn nach all dem noch hingehen? Am liebsten würde ich gar nicht mehr weiterleben.
4: Dein Leben habe ich dir gegeben, Jona. Und nur ich bestimme darüber, wann es zu Ende ist.
5: Dann will ich wenigstens zuerst einmal hier auf den Hügeln bleiben und mich in der Stadt vorerst nicht mehr sehen lassen. Wenn es hier oben nur ein bisschen Schatten gäbe. Die Sonne brennt so heiß.
4: Ich werde schnell eine große Rizinusstaude neben dir wachsen lassen. Ihre Blätter geben dir Schatten. Und dann bleibe hier und denke darüber nach, ob du ein Recht darauf hast, so zornig und missmutig zu sein.
5: Es war wunderbar, Herr, wie schnell die Staude gewachsen war. Unter ihren großen Blättern habe ich kühlen Schatten gefunden. Ich war dir so dankbar dafür. Aber dann, über Nacht, hat ein Wurm die Wurzeln der Staude abgefressen. Ich habe geschlafen und als ich am Morgen wach wurde, da war die wunderschöne Staude verwelkt. Gerade habe ich noch gesehen, wie der Wurm davongekrochen ist. Die herrliche Staude. Jetzt ist sie vertrocknet und verwelkt. Ein trauriger Anblick. Sie tut mir leid.
4: Den Wurm habe ich geschickt, Jona. Du sagst, dir tut die schöne Staude leid. Dabei hast du sie nicht einmal gepflanzt. Du hast sie nicht großgezogen, sie nicht gewässert und gepflegt. Trotzdem tut sie dir leid. Und da sollte mir nicht diese große Stadt Ninive leid tun, in der mehr als 120.000 Menschen leben, die zwar oft in die Irre gehen, weil sie manchmal nicht zwischen Gut und Böse unterscheiden können, die aber dennoch meine Geschöpfe sind? Denk darüber nach, Jona, und sei nicht mehr zornig.

0: Siehst du, Katrin, das ist die Geschichte von Jona, der zuerst den Auftrag, den Gott ihm gegeben hatte, nicht ausführen wollte und vor Gott geflohen ist. Und der sich später geärgert hat, weil er den Menschen in Ninive die Möglichkeit zu Umkehr und Rettung nicht gönnen wollte.
1: Ich denke gerade darüber nach, Vater. Wenn man die eigentliche Botschaft dieser Geschichte betrachtet, dann wird es ziemlich unbedeutend, ob das mit dem Fisch naturwissenschaftlich möglich ist oder nicht.
0: Wie ich dir schon gesagt habe, neueste Erkenntnisse haben ergeben, dass es tatsächlich möglich ist, aber du hast natürlich recht. Viel wichtiger ist die Botschaft, dass wir durch diese Geschichte genauso wie Jona lernen sollen, dass die Güte Gottes für alle Menschen gilt, die sich ihm reumütig zuwenden. Vielleicht ist die Geschichte damals aufgeschrieben worden, um zu bezeugen, dass Gott alle Menschen retten will und dass Israel dazu berufen ist, diese Botschaft in die Welt zu tragen.

Liebe Kinder, wir sind am Ende unserer Sendung angelangt. Ich hoffe, es hat euch gefallen. 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

Hallo, liebe Kinder. Heutzutage sagen viele Menschen, dass alle Religionen zu Gott führen, alle Religionen gut sind und so weiter. Aber wisst ihr, es gibt sogar Religionen, die den Teufel anbeten. Ja, und wie kann so eine Religion zu Gott führen, wenn diese Menschen sowieso Gott hassen? Es gibt nur einen Weg zu Gott, und der ist Jesus Christus. Die Bibel sagt, in keinem anderen ist das Heil, auch ist kein anderer Name unter dem Himmel den Menschen gegeben, durch den wir sollen selig werden.

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1: Es ist wieder Zeit für die gute Nachricht aus Gottes Wort. Unser Wochenvers steht in Galater Kapitel 2, Vers 20. Ich lebe aber, doch nun nicht ich, sondern Christus lebt in mir. Denn was ich jetzt lebe im Fleisch, das lebe ich in dem Glauben des Sohnes Gottes, der mich geliebt hat und sich selbst für mich dargegeben. Das war unser Merkvers aus Galater Kapitel 2, Vers 20.

0: Liebe Hörerinnen und Hörer, Sie hören nun aus der neuen Reihe Missionswerk Mitternachtsruf für Sie gelesen den zweiten Teil des Buches Warum es sich lohnt, Christ zu sein von Norbert Lied. Lohnt es sich? Eine häufig gestellte Frage. Jeder hätte gerne heute und jetzt eine Antwort auf seine brennenden Fragen. Jeder Mensch hat aber auch Fragen, die über das Materielle hinausgehen. Wo komme ich her? Wo gehe ich hin? Hat mein Leben einen Sinn? Was heißt es, Christ zu sein? Überhaupt, lohnt es sich, Christ zu sein? Auf diese Frage können Sie heute und jetzt eine Antwort bekommen. Am Ende dieses Programms hören Sie, wie Sie dieses Gratisbuch beziehen können. Wir wünschen Ihnen beim Hören dieser Sendung Gottes reichen Segen. Es liest für Sie Andreas Klinner.
1: Jesus einzigartig, unvergleichlich, wunderbar in seiner Persönlichkeit. Seine Größe. Eine Ausgabe der Encyclopaedia Britannica braucht 20.000 Wörter, um die Person Jesu zu beschreiben. Diese Beschreibung nimmt mehr Raum ein als die von Aristoteles, Cicero, Alexander, Julius Caesar, Buddha, Konfuzius, Mohammed oder Napoleon Bonaparte. Einige Aussagen bekannter Persönlichkeiten über Jesus. Rousseau: Es wäre ein größeres Wunder gewesen, solch ein Leben wie das Leben Christi zu erfinden, als es seine tatsächliche Existenz ist. Napoleon, der halb Europa mit Krieg überzog, schrieb am Ende seines Lebens in sein Tagebuch: Ich habe mit all meinen Armeen und Generälen nicht ein Vierteljahrhundert lang auch nur einen Kontinent mir unterwerfen können. Und dieser Jesus siegt ohne Waffengewalt über die Jahrtausende, über die Völker und Kulturen. Der bekannte Historiker H.G. Wells wurde gefragt, welche Person die Geschichte wohl am meisten geprägt habe. Er antwortete darauf: Wenn man die Größe eines Menschen nach historischen Gesichtspunkten beurteile, stehe Jesus an erster Stelle. Und der Historiker Kenneth Scott Latteret urteilte: Je mehr Zeit vergeht, umso offensichtlicher wird, dass Jesus, gemessen an seinem Einfluss auf die Geschichte, das folgenschwerste Leben führte, das je auf diesem Planeten gelebt wurde. Und jener Einfluss scheint noch zuzunehmen. Ernest Renan machte folgende Beobachtung: Jesus ist auf religiösem Gebiet die genialste Figur, die je gelebt hat. Sein Glanz ist ewiger Natur und seine Regierung hört niemals auf. Er ist in jeder Hinsicht einzigartig und mit nichts und niemandem vergleichbar. Ohne Christus ist Geschichte nicht zu verstehen. Die Bibel lehrt uns, dass Jesus Christus größer ist als alles. Allein im Hebräerbrief werden folgende Aussagen gemacht: Jesus ist größer als alle Engel. Jesus ist größer als das hohe Priestertum Aarons. Jesus ist größer als alle Heilsoffenbarungen des Alten Bundes. Jesus ist größer als alle alttestamentlichen Heiligtümer und Opfer. Jesus ist der Anfänger und Vollender allen Glaubens. Seine Vergangenheit ist unvergesslich, seine Gegenwart ist unausweichlich und seine Zukunft ist unabwendbar. Seine Sündlosigkeit. Kennen Sie das Gebet, das Jesus selber nie betete? Es ist das Unser Vater. Er hat dieses Gebet gelehrt, betete es aber nicht, weil er es nicht nötig hatte. Vor allem nicht die Bitte: Und vergib uns unsere Schuld. Denn Jesus war ohne Schuld, ohne Sünde, vollkommen rein. Darum hat er nie etwas bereuen müssen. Darum hat er nie für eigene Sünden Buße tun müssen. Und darum musste er auch nie um Verzeihung bitten. Er hat sich immer für andere gebeugt. Ja, er hat unsere Sünden auf sich genommen. Und er hat gebetet: Vater, vergib ihnen, denn sie wissen nicht, was sie tun. Jesus war sündlos und damit heilig und gerecht. Die Frau des Pilatus ließ ihrem Mann ausrichten: Habe du nichts zu schaffen mit diesem Gerechten? Pilatus selber musste zugeben: Ich finde keine Schuld an ihm. Der Schächer am Kreuz rief aus, dieser hat nichts Unrechtes getan. Und der Hauptmann unter dem Kreuz musste eingestehen, wirklich, dieser Mensch war gerecht. Sogar die Dämonen bekannten, du bist der Heilige Gottes. Zusammenfassend, Jesus Christus war sündlos, im Gegensatz zu allen anderen Menschen und Religionsstiftern, die je gelebt haben. H. Bender schrieb über Jesus, mitten in der Weltgeschichte steht eine Gestalt, die in allem in sie hineingestellt ist und sie doch in allem übersteigt. Jesus Christus. Er ist der ganz Andersartige, der Einmalige. Er ist der Einzige, der sich erlauben konnte, vor eine ihm feindlich gesinnte Volksmenge hinzutreten und die Frage zu stellen, wer von euch kann mich einer Sünde zeihen? Nur das Schweigen der Menschen war die Antwort, aber eine beredte Antwort. Sein Wille war ganz in den Willen Gottes gebettet. Seine Haltung war ganz von Gott her und auf Gott hin ausgerichtet. In ihm war kein Bruch, keine Unvollkommenheit. In Römer Kapitel 8, Vers 3 steht geschrieben, er hat seinen eigenen Sohn um der Sünde willen in die sündige Leben hineingesandt, dessen Gestalt er auch annahm und verurteilte die Sünde in diesem seinem Leib, dadurch, dass er nie in eine Sünde willigte. Sie können dies mit 1. Petrus 2, Vers 22 und Hebräer 4, Vers 15 vergleichen.

Seine Gottheit. Pasteur, der bedeutende französische Arzt und Naturforscher, formulierte es einst so: Es geschieht im Namen der Wissenschaft, dass ich Jesus Christus als den Sohn Gottes proklamiere. Mein wissenschaftlicher Sinn, der großen Wert auf die Beziehung zwischen Ursache und Wirkung legt, verpflichtet mich einfach, das anzuerkennen. Mein Bedürfnis, anzubeten, findet in ihm seine vollste Befriedigung. Dass Jesus Christus der Sohn Gottes ist, wird an unzähligen Stellen des Alten und Neuen Testamentes bezeugt. Die Bibel stellt Jesus als gleichzeitig vollkommen menschlich, wiewohl ohne Sünde, und vollkommen göttlich dar. Dies können wir vergleichen zum Beispiel mit Jesaja Kapitel 9, die Verse 5 bis 6, Johannes 1, die Verse 1 und 2, Johannes 3, Vers 16, Johannes 8, Vers 58, Kolosser 1, die Verse 15 bis 19, 1. Timotheus, Kapitel 3, Vers 16, Hebräer, Kapitel 13, Vers 8, 1. Johannes, Kapitel 5, Vers 20 und andere mehr. Im Philipperbrief steht über Jesus: Er, der in göttlicher Gestalt war, hielt es nicht für einen Raub, Gott gleich zu sein, sondern entäußerte sich selbst und nahm Knechtsgestalt an, ward den Menschen gleich und der Erscheinung nach als Mensch erkannt. Dies lesen wir in Philipper 2, die Verse 6 und 7. Mit anderen Worten, er hielt seine Gottesgestalt nicht wie eine Beute fest, sondern erniedrigte sich um unsertwillen. An anderer Stelle sagt Jesus selbst: Ich und der Vater sind eins. Nachzulesen in Johannes 10, Vers 30. Diese seine Gottheit wird in Johannes Kapitel 1, die Verse 1 bis 4 deutlich bezeugt. Im Anfang war das Wort, und das Wort war bei Gott, und Gott war das Wort. Dasselbe war im Anfang bei Gott. Alle Dinge sind durch dasselbe gemacht, und ohne dasselbe ist nichts gemacht, was gemacht ist. In ihm war das Leben, und das Leben war das Licht der Menschen. Wenn Sie das Zeugnis der Bibel über Jesus bejahen, wenn Sie seine Einzigartigkeit anerkennen, glauben Sie dann nicht auch, dass es das Vernünftigste ist, sich für ein Leben mit Jesus zu entscheiden? Wenn Jesus all das ist, was er von sich selbst behauptete, dann ist das Grund genug, unbedingt Christ zu werden. Tun Sie das, sofern Sie es noch nicht getan haben, in einer bewussten Entscheidung, indem Sie ihm Ihr ganzes Leben übergeben und in seine Nachfolge treten. Denn wenn Jesus das ist, was er von sich selber sagt, wenn er das ist, was die Bibel über ihn berichtet und was Menschen mit ihm erlebt haben, dann brauchen ihn alle, um Vergebung der Sünden zu empfangen und Eingang in das Reich Gottes zu erlangen. Mit ihm gewinnen wir alles, ohne ihn verlieren wir alles, und zwar für immer. Shakespeares Hamlet sagte: Ich verliere, ob ich lebe oder sterbe. Der Apostel Paulus aber wusste aufs Gewisseste: Ich gewinne, ob ich lebe oder sterbe. Daher sollten Sie unbedingt Christ werden, denn ohne Jesus verlieren Sie alles. Friedrich Nietzsche wird auch der große Philosoph der Gottlosigkeit genannt. Er schrieb als 16-Jähriger an einen Freund über die Person Jesus: Ich weiß, wenn ich ihn nicht finden werde, werde ich keine Antwort auf mein Leben finden. Und am Ende seines Lebens, in welchem er Jesus abgelehnt hatte, schrieb er: Weh dem, der keine Heimat hat. Der Schweizer Dramatiker Friedrich Dürrenmatt bekennt in seinem Werk Die Physiker: Als ich ihn nicht mehr fürchtete, zerstörte meine Weisheit meinen Reichtum. Wer aber Jesus hat, der ist reich. Denn es steht in 1. Korinther Kapitel 1, Vers 5: In ihm seid ihr in allem reich gemacht worden. Eine Entscheidung für Jesus ist wichtig, ehe das eintritt, worüber die Bibel in Hiob Kapitel 10, Vers 21 und 22 spricht. Ehe denn ich hingehe und komme nicht zurück ins Land der Finsternis und des Dunkels, ins Land, wo es stockfinster ist und dunkel ohne alle Ordnung. Und wenn's hell wird, so ist es immer noch Finsternis.
Jesus einzigartig, unvergleichlich, wunderbar in seiner Liebe. Im 1. Johannesbrief, Kapitel 3, Vers 16 steht über Jesus Christus geschrieben: Daran haben wir die Liebe erkannt, dass er sein Leben für uns gelassen hat. Der Tod Jesu am Kreuz von Golgatha ist die Verkündigung der ewigen, unveränderlichen und unergründlichen Liebe Gottes zu einer verlorenen Welt und damit zu jedem einzelnen Menschen. Die Gabe des Blutes Jesu ist der Beweis der Liebe Gottes denen gegenüber, die schuldbeladen sind und ihm fernstehen. So steht in Römer Kapitel 5, Vers 8: Gott aber beweist seine Liebe gegen uns damit, dass Christus für uns gestorben ist, als wir noch Sünder waren. Jesus als Sohn Gottes war der Einzige, der für die Sünden der Menschen sterben konnte. Und das tat er auch. Er tat es somit auch für sie. In den Religionen suchen wir vergeblich nach etwas Vergleichbarem. Der Herr ist in sich selbst Liebe. Liebe ist ein Wesenszug seines Seins. Er kann sich somit nicht von seiner Liebe trennen. Diese Liebe begann, als Gott begann. Und er ist ohne Anfang und ohne Ende. Das formulierte jemand so: Gott ist, was er ist, vor allem wegen seiner Liebe. Und Friedrich Bodelschwingh prägte den Satz: Es geht kein Mensch über diese Erde, den Gott nicht liebt. Gott der Herr selbst spricht: Mit ewiger Liebe hab ich dich geliebt. Dies lesen wir in Jeremia 31, Vers 3. Es gibt darum auch nicht einen einzigen Menschen auf dieser Erde, der nicht von Gott geliebt wäre. Gott liebt jeden Menschen gleich, ohne Ausnahme. Das heißt, er wird nie einen Menschen mehr lieben und einen anderen weniger. Augustinus hat das sehr fein mit folgenden Worten zum Ausdruck gebracht: Gott liebt jeden einzelnen von uns so, als gäbe es außer uns niemanden, dem er seine Liebe schenken könnte. Niemand wird je vor Gott stehen und behaupten können, er sei nicht von ihm geliebt worden. Ich bin tief davon überzeugt, wenn die Verlorenen vor Gottes Thron erscheinen und das Lamm Gottes sehen, werden sie entsetzt darüber sein, dass sie die Liebe in Jesus nicht angenommen haben. Und wenn es nur einen Sünder auf dieser Erde gäbe, hätte Gott in seiner grenzenlosen Liebe ebenso viel für dessen Errettung getan, wie er es in Jesus für die ganze Welt getan hat. Das will der Herr Jesus durch das Gleichnis vom verlorenen Schaf selber deutlich machen. Welcher Mensch ist unter euch, der 100 Schafe hat und eins von ihnen verliert, der nicht die 99 in der Wüste lässt und dem Verlorenen nachgeht, bis er es findet? Und wenn er es gefunden hat, nimmt er es auf seine Schulter mit Freuden. Und wenn er nach Hause kommt, ruft er die Freunde und Nachbarn zusammen und spricht zu ihnen: Freut euch mit mir, denn ich habe mein Schaf gefunden, das verloren war. Ich sage euch, also wird Freude sein im Himmel über einen Sünder, der Buße tut, mehr als über 99 Gerechte, die der Buße nicht bedürfen. Dies lesen wir in Lukas, Kapitel 15, die Verse 4 bis 7. Martin Luther beschrieb die Liebe Gottes in seiner kernigen Sprache einmal so: Gott ist ein glühender Backofen voller Liebe, der vom Himmel bis auf die Erde reicht. Jesus einzigartig, unvergleichlich, wunderbar in seiner Vergebung. Was wir über die Sünde wissen müssen: Sünde heißt Zielverfehlung. Das bedeutet, dass der Mensch an Gottes heiligem Wesen vorbeilebt. Sünde ist alles, was nicht dem Wesen Gottes entspricht. Also jede Handlung, jede Veranlagung, jeder Zustand. Als die Sünde durch Adam in das Menschengeschlecht kam, wurde Adam ein vollkommen anderes Wesen, verderbt und dekadent. Und alle seine Nachkommen bekamen diese gefallene Wesensart vererbt. Die ursprüngliche Vollkommenheit des Menschen war total zerstört. Wir müssen nur einen Blick in die täglichen Nachrichten werfen, dann sehen wir, wie sehr die Welt degeneriert ist. Die Sünde hat alle sozialen Ordnungen der Menschen kaputt gemacht. In Ehe und Familie,
In der Gesellschaft und unter den Völkern regieren vielfach und in zunehmendem Maß Untreue, Lüge, Hass, Krieg und Tod. Das Miteinander geht immer mehr verloren und wird zusehends zu einem Gegeneinander. Überall gibt es Zwietracht, Streit und Krieg. Die Bibel lehrt, dass das ganze Wesen des Menschen verderbt ist, so dass es nichts Gutes hervorbringt. Nachzulesen im Römer Kapitel 3, die Verse 10 bis 12. Weiter lehrt die Bibel, dass der Mensch in seinem Willen, Römer Kapitel 1, Vers 28, und in seiner Gesinnung, 2. Korinther 4, Vers 4, und in seinem Gewissen verderbt, 1. Timotheus 4, Vers 2, und dass er in seinem Herzen und Verstand verblendet ist. Nachzulesen in Epheser 4, Vers 18 und im 2. Korintherbrief, Kapitel 4, die Verse 3 bis 4. Ja, wir Menschen sind so grundverdorben, dass wir nicht erst durch selber begangene Sünden zu Sündern werden, sondern wir sündigen, weil wir eine sündige Natur haben. Hinzu kommt dann aber, dass uns jede einzelne Tatsünde in Gedanken, Worten und Werken von Gott als Sünde zugerechnet wird. Und so wenig wie man Kohle weiß waschen kann, so wenig kann der Mensch durch eigene Anstrengungen von der Sünde befreit werden. Es ist eine irrige Meinung zu glauben, dass nur gute Menschen in den Himmel kämen, die Bösen dagegen in die Hölle müssten. Weder Gute noch Böse kommen in den Himmel, sondern nur diejenigen, die die Gerechtigkeit Jesu aus Gnaden geschenkt bekommen und sie im Glauben für sich persönlich angenommen haben. Das Wort Gottes stellt nämlich unmissverständlich fest, denn kein Mensch auf Erden ist so gerecht, dass er nur Gutes täte und niemals sündigte. Prediger 7, Vers 20. In diesem Licht besehen verstehen wir vielleicht besser, dass es nur eine einzige Rechtfertigung für den Menschen geben kann. Nicht etwa die eigene, sondern einzig und allein diejenige durch Jesus Christus, den Gerechten. Im Blick auf ihn steht geschrieben, wenn eure Sünde auch blutrot ist, soll sie doch schneeweiß werden. Und wenn sie rot ist wie Scharlach, soll sie doch wie Wolle werden. Jesaja 1, Vers 18. Wahrlich, die Vergebung durch Jesus ist einzigartig, unvergleichlich, wunderbar. August Winning, der frühere Oberpräsident in Ostpreußen und warmherzige Arbeiterführer, bezeugt, ich bin in weitem Bogen um Christus herumgegangen, aber ihm allmählich näher gekommen. Ich erkannte den Menschen als abgründig schlecht und sah, dass es gar keine Ausnahme gibt. Nicht jeder Mensch ist ein Verbrecher, aber jeder Mensch hat Gedanken, Wünsche und Gelüste, die an Sündengewicht einem Mord gleichkommen. Es ist ganz undenkbar, dass wir bei solcher Verworfenheit zu Gott zurückkehren können, wenn nicht vorher etwas mit uns geschieht. Ich begreife, dass Gott mich wegen meiner Sünde verdammen muss. Aber ich sehe seine Liebe, von der das Leben zeugt, und glaube, dass er nicht verdammen will, sondern uns seine Hand entgegenstreckt. Diese Hand Gottes ist Christus. Unter dem Titel »Wer ist wie Jesus?« las ich einmal irgendwo, »Nie können wir ihn müde machen. Wir werfen alle unsere Sorgen und Kümmernisse auf ihn. Immer ist er bereit, uns aufzuhelfen. Immer spricht er uns mit der gleichen Liebe an und hört auf das, was wir vor ihm ausbreiten. Es gibt keinen größeren Namen als den Namen Jesus. Er ist herrlicher als der Name Cäsars, wohltönender als der Beethovens, sieghafter als der Napoleons, beredter als der eines Demosthenes, geduldiger als der Lincolns. Der Name Jesus bedeutet Leben und Liebe. Der Name Jesus ist wie ein herrlicher Wohlgeruch. Wer kann wie Jesus mit einer heimatlosen Waise mitfühlen? Wer kann wie Jesus einen verlorenen Sohn daheim wieder willkommen heißen? Wer kann wie Jesus einen Trinker von seiner Trunkenheit freimachen? Wer kann wie Jesus einen Friedhof voller Gräber mit hoffnungsfrohem Licht erfüllen? Wer kann wie Jesus aus einer Straßendirne eine Königin für Gott machen? Wer kann wie Jesus die Tränen menschlichen Leids in seinen Krug fassen? Wer kann uns wie Jesus in unserem Kummer trösten?
Manche Menschen versuchen, die bösen Werke durch gute aufzuwiegen, aber das hilft ihnen nicht. Andere versuchen, durch religiöse Übungen ihre Seele reinzuwaschen, was ihnen ebenfalls nicht gelingt. Wieder andere begehen Selbstmord, weil sie durch ein verzweifeltes Gewissen dazu getrieben werden. Doch auch dadurch werden sie nicht frei, denn die Seele lebt weiter. Nur der Menschensohn Jesus Christus hat Macht auf Erden, Sünden zu vergeben, sagt uns Matthäus 9, Vers 6. Weil er als Sohn Gottes, als der Gerechte und Sündlose, der nicht durch den Samen Adams geboren ist, sondern aus dem Heiligen Geist Gottes Mensch wurde, kann er alle Sünden aller Menschen auf sich nehmen. So wie durch den ersten Adam alle Menschen Sünder wurden und in Sünde geboren werden, so werden in Jesus, dem letzten Adam, wie ihn die Heilige Schrift auch nennt, alle vor Gott gerechtfertigt, die an Jesus glauben. Römer 5, 1. Korinther 15, die Verse 45 bis 48. Und so, wie uns in Adam die Sünden zugerechnet wurden, so werden sie uns in Jesus nicht mehr zugerechnet, dafür aber seine Rechtfertigung von den Sünden. Damit ist uns Jesus zu einem Wegbereiter, ja zum Weg ins Reich Gottes geworden. Petrus rief der jüdischen Obrigkeit triumphierend zu, was sich später auf alle Menschen legen sollte. Diesen hat Gott durch seine Rechte zu einem Bahnbrecher und Retter erhöht, um Israel zur Bekehrung zu rufen und Vergebung der Sünden zu schenken. Apostelgeschichte 5, Vers 31. Und in Apostelgeschichte 10, Vers 43 heißt es, auf ihn weisen alle Propheten hin und bezeugen, dass jeder, der zum Glauben an ihn kommt, durch seinen Namen Vergebung der Sünden empfängt. Micha war einer dieser Propheten. Er rief voller Ehrfurcht aus, wo ist solch ein Gott wie du bist, der die Sünde vergibt und erlässt die Schuld denen, die übrig geblieben sind von seinem Erbteil, der an seinem Zorn nicht ewig festhält, denn er ist barmherzig. Micha 7, Vers 18. Wer sich dem Herrn Jesus ausliefert, erfährt die ganze Gnade seiner Vergebung. Jesus, du bist anders. Du stelltest dich zur Ehebrecherin, als sich alle von ihr distanzierten. Du kehrtest bei dem Zöllner ein, als sich alle über ihn empörten. Du riefst die Kinder zu dir, als alle sie wegschicken wollten. Du vergabst dem Petrus, als er sich selbst verdammte. Du lobtest die opfernde Witwe, als sie von allen übersehen wurde. Du verjagtest den Teufel, als alle auf ihn hereingefallen wären. Du versprachst dem Schächer das Himmelreich, als alle ihm die Hölle wünschten. Du riefst Paulus in die Nachfolge, als alle ihn als Verfolger fürchteten. Du flohst dem Ruhm, als alle dich zum König machen wollten. Du liebtest die Armen, als alle Reichtum erstrebten. Du heiltest Kranke, als sie von anderen aufgegeben wurden. Du schwiegst, als alle dich verklagten, verspotteten und auspeitschten. Du starbst am Kreuz, als alle ihr Passa feierten. Du nahmst die Schuld auf dich, als alle ihre Hände in Unschuld wuschen.

0: keine Religion, sondern die Antwort Gottes auf alle Religionen, auf alles Suchen der Menschen, auf alles Fragen unseres Herzens.
1: Wir hoffen, dass Ihnen diese Sendung gefallen hat. 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

0: Hier ist das Rundfunkprogramm des Missionswerkes Werner Heukelbach. 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Es spricht zu Ihnen Dieter Weidensdörfer.
1: Den Willen Gottes zu erkennen, ist manchmal gar nicht so einfach, liebe Hörer. Dazu braucht man ein feines geistliches Ohr und ebenso ein scharfes Auge. Auch Wachsamkeit ist nötig und natürlich auch Bibelkenntnis. Heute möchte ich ein Beispiel aus dem Alten Testament anführen, wie die Israeliten erkannten, wann sie aufbrechen mussten oder in Bewegung blieben. Unser Thema: Wenn sich die Wolke erhebt oder ruht. Dazu lese ich auszugsweise den Text aus 4. Mose 9, Vers 15 bis 23. Und an dem Tag, als die Wohnung aufgestellt wurde, bedeckte die Wolke die Wohnung des Zeltes des Zeugnisses. Und am Abend war sie über der Wohnung wie das Aussehen eines Feuers bis zum Morgen. Und so oft sich die Wolke von dem Zelt erhob, brachen danach die Söhne Israel auf, an den Ort, wo die Wolke sich niederließ, dort lagerten die Söhne Israel. Nach dem Befehl des Herrn brachen die Söhne Israels auf, und nach dem Befehl des Herrn lagerten sie. Alle Tage, während die Wolke auf der Wohnung ruhte, lagerten sie. Und es kam vor, dass die Wolke nur wenige Tage auf der Wohnung war, nach dem Befehl des Herrn lagerten sie sich, und nach dem Befehl des Herrn brachen sie auch auf. Und es kam vor, dass die Wolke nur vom Abend bis zum nächsten Morgen da war, und die Wolke sich am Morgen erhob, so brachen sie auf. Oder es dauerte 2 Tage oder einen Monat oder eine längere Zeit, dass die Wolke auf der Wohnung verweilte. Indem sie darauf ruhte, dann lagerten die Söhne Israel und brachen

nicht auf. Und wenn sie sich dann erhob, brachen sie auf. Um meinen lieben Hörern den Zusammenhang zu erklären, blende ich in der Geschichte der Kinder Israel ein wenig zurück. Gott hatte mit einem Mann begonnen und wollte sich ein Eigentumsvolk aus den Völkern heraus für sich absondern. Das war Abraham, der ein Segen für die ganze Welt werden sollte. Über seinen Sohn Isaak und dessen Sohn Jakob entstand dieses zahlreiche Volk Israel. 430 Jahre führte Gott sein Volk in die Knechtschaft Ägyptens. Und warum? Um sie zu reinigen und um sich mächtig zu erweisen als der lebendige Gott. Nach diesen Knechtschaftsjahren führte Gott sein Volk mit erhobener Hand und starkem Arm heraus. Dabei übte er Gericht an den Göttern Ägyptens und an den Ägyptern und ihrem Pharao, die das Volk hart bedrängten. Durch die Wüste sollte es nun ins Land Kanaan gehen, denn das hatte ihnen Gott verheißen. Sicher hätte das nur einige Wochen gedauert. Da sie aber immer wieder gegen Gott murrten und ungläubig waren, mussten sie 40 Jahre durch die Wüste ziehen. Wenn wir über die Anordnung der Wüstenwanderung nachdenken, können wir nur staunen, mit welcher Sorgfalt Gott sein Volk durch die Wüste führte. Ob es die Hygiene war, die Pünktlichkeit, die Ordnung, der Schutz und all die vielen anderen Fragen, sie waren sorgfältig von Gott geordnet. Zum Beispiel die 10 Gebote, die für ein gesundes Zusammenleben sowie für eine gesunde Moral und Ethik sorgten. Trompeten galten als Signale, die von allen Israeliten gehört wurden. Wir würden sie heute mit unseren Alarmsirenen oder Alarmsignalen gleichsetzen. Damals waren sie mehr, als was wir heute damit ausdrücken möchten. In der Mitte des Volkes war das Zelt der Zusammenkunft oder der Begegnung. In diesem Zelt wohnte Gott inmitten seines Volkes. Was dort geschah und welchen Zweck dieses Zelt hatte, soll heute nicht unser Thema sein. Solange die Wolkensäule oder nachts die Feuersäule auf diesem Zelt ruhte, wusste jeder, dass Gott gegenwärtig war. Also war sie das Zeichen der Gegenwart Gottes, aber auch das Zeichen, den Willen Gottes zu erkennen. In 2. Mose 13, Vers 21 lesen wir, »Der Herr aber zog vor ihnen her, bei Tag in einer Wolkensäule, um sie auf den Weg zu führen, und bei Nacht in einer Feuersäule, um ihnen zu leuchten, damit sie Tag und Nacht wandern konnten.« Wenn die Wolke von ihrem Lager gewichen war, wurde ihnen erschreckend deutlich, dass Gott von ihnen weggegangen war. Nun sind diese Vorbilder auch für uns heute von Wichtigkeit. Die Wolke ist die Gegenwart Gottes. Sie ist ein Bild des Heiligen Geistes, den der Herr Jesus selbst gesandt hat, damit er in unserer Mitte wohnt. Er wohnt sogar in den einzelnen Gläubigen. Deshalb können Christen auch getrost sagen, der Herr ist mein Helfer, ich will mich nicht fürchten, was soll mir ein Mensch tun? Die Wolke in der Mitte des Volkes zeigte den Willen Gottes und die Richtung, in die sie gehen mussten. Sie war ein Kompass, der den Weg in den sicheren Hafen zeigte. Was ist die Wolke heute für die Gläubigen? Einmal das Wort Gottes, die Bibel selbst, und zum anderen der Heilige Geist, der in uns wohnt. Wie das geschieht, können wir als Beispiel in Apostelgeschichte 16 nachlesen. Der Apostel Paulus bereiste mit seinen Mitarbeitern Kleinasien, die heutige Türkei. Ihre menschlichen Überlegungen gingen dahin, das Wort in Asien zu verkündigen. Sie versuchten, Mösien und Bithynien anzusteuern, denn auch die brauchten das Evangelium. Aber der Heilige Geist hinderte sie daran und der Geist Jesu erlaubte es nicht. Warum der Herr eine andere Sicht hat und mehr Weitblick als wir Menschen? Wahrscheinlich war der Apostel Petrus später in diese Gegenden, wo Paulus nicht hin durfte. Also zeigte die Wolke erst in Troas eine klare Richtung, und zwar nach Europa. So wie die Wolke damals den Willen und die Führung Gottes mitteilte, so tun es Gottes Wort und der Heilige Geist auch heute noch. Damals gab es Leviten, deren Aufgabe es war, Tag und Nacht genau auf die Wolke Acht zu haben. Sie wohnten ganz in der Nähe der Stiftshütte und beobachteten die Wolke.
Also mussten sie sehr wachsam sein. Und genau das wollen wir daraus lernen. Wir müssen wachen und nüchtern sein, um den Willen Gottes für unser Leben zu erkennen. Dazu für uns einige wichtige Bibelverse aus dem Neuen Testament. Matthäus 24, Vers 42. Wachet also, denn ihr wisset nicht, zu welcher Stunde euer Herr kommt. 1. Korinther 16, Vers 13. Wachet, steht fest im Glauben, seid mannhaft und stark. Unter Wachen verstehen wir auch, den Willen Gottes zu erkennen. Herr, was ist jetzt dran? Was ist in dieser schwierigen Situation dein Wille? Was ist das Zeichen zum Aufbruch oder das Zeichen zum Warten? Wir haben gelesen, dass die Wolke manchmal länger, aber auch kürzer über dem Zelt ruhte. Also, um den Willen Gottes zu erkennen, muss man beobachten, abwarten, aber immer wieder wachsam sein. Ruht die Wolke, warten wir auf Gottes Führung. Bricht sie auf, ist es Zeit zum Handeln oder Aufbrechen. Nun fragst du, lieber Hörer, zu Recht, wie sieht das aber in meinem Leben aus? Ich warte schon jahrelang auf eine Gebetserhörung, aber die Wolke bewegt sich nicht. Vielleicht betest du schon lange um einen gläubigen Partner. Chancen bei Ungläubigen hattest du genug, aber du hast sie ausgeschlagen, weil du nicht am ungleichen Joch ziehen wolltest. Da stellt sich schon die Frage, Herr, warum bewegt sich die Wolke nicht, die mir jetzt Klarheit gibt und den Weg zeigt? Oder du bist krank und hast kranke Verwandte und wartest schon lange auf die Änderung des Zustandes. Hier könnte ich noch viele Beispiele aus allen Lebensbereichen der Gemeinde, der Familie, des Berufes, der Umwelt und dem persönlichen Bereich anführen. Die Antwort weiß unser Herr allein. Vielleicht haben auch die Israeliten gedacht, nun hat Gott uns vergessen, denn es geht gar nichts vorwärts. Man denkt, der Himmel ist verschlossen. Doch mussten die Leviten immer nach oben schauen. Hätten sie auf die Erde geblickt, hätten sie die Wolke nicht beobachten können. Und da stellt sich die Frage, wie kann ich den Willen Gottes in meinem Leben erkennen? Zunächst auf Gottes Wort achten und auf die Stimme des Geistes Gottes. Darin erkennen wir die Zeichen des Aufbruchs und des Lagerns. Auch unser Gewissen spielt dabei eine ganz wesentliche Rolle. Dann zeigt uns der Herr seinen Willen durch geschlossene oder geöffnete Türen. Siehe, ich habe eine geöffnete Tür vor dir gegeben, sagt der Herr einer Gemeinde. Manchmal ist es auch ein weiser Rat von Glaubensgeschwistern, der uns Gottes Willen zeigt. Wachsamkeit, Gebet, Gehorsam, offene Augen und Ohren sind dazu nötig. Auch wenn uns der Herr mitten in der Nacht das Zeichen des Aufbruchs gibt, gilt es zu handeln. Unser Herr will uns wie die Kinder Israel führen, damals durch die Wolken und Feuersäule und heute durch seinen Geist und durch sein Wort. Er erzieht uns zum Gehorsam, damit wir bewahrt bleiben und Segen erhalten. Wir dürfen Gott dabei nicht nachhelfen wollen wie Abraham und Sarah in 1. Mose 16. Gott hat auch seiner Gemeinde Wächter gegeben. Das sind Hirten, Evangelisten und Lehrer. Aber auch jedes einzelne Glied am Leib Christi trägt seine Verantwortung vor dem Herrn. Natürlich ist es wichtig, dass man weiß, dass man zum Volk Gottes gehört. Vielleicht denkst du, lieber Hörer, der du noch nicht gerettet bist, was hat diese Wolke mit mir zu tun? Alle Menschen, die außerhalb der Gegenwart Gottes stehen, sind verlorene Menschen. Wenn du noch keine klare Bekehrung und Wiedergeburt erlebt hast, gehörst du zu den Feinden Gottes. Man kann fromm reden und vom lieben Gott reden und dennoch auf dem Weg zur Hölle sein. Was du brauchst, ist die feste Gewissheit, dass dein Name im Buch des Lebens steht. Damals gehörte man zum Volk Gottes, wenn man beschnitten war und Gottes Wort beachtete. Heute geht es um die Beschneidung des Herzens, also um die klare Umkehr. Nur der Mensch gehört zu Jesus Christus, der dem alten Herrn, dem Teufel, die Herrschaft gekündigt hatte. Diese Herrschaftsansprüche werden dann gelöst, wenn wir dem Herrn Jesus unsere Schuld bekennen und seinen Namen anrufen. Das nennt die Bibel Umkehr oder Bekehrung. Die Antwort Gottes ist die Wiedergeburt durch Gott und das neue Leben. Als Christ gilt es dann, ein Leben lang auf die Wolke, das heißt auf den Willen Gottes zu achten.
Wenn du Fragen hast, sind wir gern für dich da. Lies bitte die Bibel, lieber Hörer. Zunächst das Johannesevangelium, dann das gesamte Neue Testament. Du wirst herrliche Erfahrungen machen und wissen, mein Leben wird gesteuert durch den lebendigen Gott. Wir beten. Ich danke dir, du großer Gott, dass du mir helfen willst, zu deinem Volk zu gehören und Vergebung der Sünde zu haben. Ich bekenne dir meine Lebensschuld und kündige dadurch auch die Herrschaft des Teufels und die Herrschaft der Sünde über mein Leben. Nimm mich den Sünder an und erweise mir deine Gnade. Danke, dass dein Tod auch für mich geschah. Hilf mir, deinen Willen zu erkennen und ihn zu tun. Manche Fragen stehen in meinem Leben offen. Herr Jesus, erhöre mich und lasse mich deinen Willen entsprechend beten. Danke, Herr Jesus. Amen.

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1: Es ist wieder Zeit für die gute Nachricht aus Gottes Wort. Unser Wochenvers steht in Galater Kapitel 2, Vers 20. Ich lebe aber, doch nur nicht ich, sondern Christus lebt in mir. Denn was ich jetzt lebe im Fleisch, das lebe ich in dem Glauben des Sohnes Gottes, der mich geliebt hat und sich selbst für mich dargegeben. Das war unser Merkvers aus Galater Kapitel 2, Vers 20.

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1: Exodus oder der Auszug aus Ägypten. Viele Christen heute meinen, das Alte Testament sei eine überholte Sache. Wenn wir schon die Bibel lesen, dann höchstens das Neue Testament, wo die Lehren Christi und der Apostel aufgezeichnet sind. Ich gebe zu, dass das Neue Testament sehr wichtig ist. Ich würde auch jedem jungen Gläubigen empfehlen, unbedingt darin zu lesen. Aber ich stimme nicht damit überein, dass das Alte Testament unwichtig und überholt ist. Beide Teile der Bibel sind gleich wichtig. Sie sind beide Gottes Wort. Sie ergänzen sich gegenseitig und eines ist ohne das andere nicht zu verstehen. Auch beim Studium des zweiten Buches Mose im Alten Testament werden wir immer wieder sehen, wie uns Hinweise auf Jesus Christus begegnen. Wenn Jesus zur Zeit des Alten Testamentes auch noch nicht auf dieser Erde als Mensch erschienen war, so lebte er doch schon im Himmel und sein Kommen war bereits geplant. Wäre er zu früh gekommen, hätten die Menschen seine Mission noch viel weniger verstanden. Wir brauchten eine Vorbereitungszeit, in der Gott uns erst langsam einige Grundwahrheiten beibringen und uns auf das Kommen seines Sohnes vorbereiten konnte. Wir sprechen hier über den Auszug des Volkes Israels aus Ägypten, ein Ereignis, das uns im Buch Exodus oder 2. Mose geschildert wird. In der letzten Folge hatten wir uns mit dem großen Mann dieser Zeit beschäftigt, nämlich mit Mose, mit seiner Geburt, Rettung aus dem Nil, seiner Schulzeit am Königshof und seiner Flucht in die Wüste. Mose, der Prinz, der als Sohn Pharaos angesehen wurde, lebte nun 40 Jahre versteckt in der Einsamkeit, wo er mit all seinem Wissen und seiner Kenntnis nichts weiter tun konnte, als Schafe zu hüten. Vielleicht hatte er sich schon mit seinem Schicksal abgefunden, als plötzlich Gott aus einem brennenden Busch zu ihm redete und ihn zum Führer seines Volkes berief. Als junger Mann war Mose sehr bereit, gegen Ungerechtigkeit, Grausamkeit und Unterdrückung zu kämpfen. Er war sogar bereit, Gewalt anzuwenden, um die Leiden seines Volkes zu lindern oder zu beenden. Aber so aufbrausend konnte und wollte Gott ihn nicht gebrauchen. Mose musste erst lernen zu warten und die Dinge aus Gottes Autorität und Kraft zu tun und nicht aus sich selber. Jetzt, als Gott ihn dort in der Wüste zum Befreier berief, war Mose gar nicht mehr so bereit, die Führung seines Volkes zu übernehmen. Er wehrte sich und argumentierte mit Gott. Vielleicht hatte er Angst vor Pharao und den Ägyptern. Oder vor der Verantwortung. Vielleicht sah er jetzt mehr als früher seine eigene Schwäche und Unzulänglichkeit. Wie Mose zu jener Zeit, so haben schon viele Menschen reagiert, die Gott in seinen Dienst berief. Sie haben sich entschuldigt und auf andere verwiesen. Sie haben sich geweigert und nach Ausreden gesucht. Aber vielen Menschen hat die Berufungsgeschichte Moses auch schon klar gemacht, dass es keine Ausreden gibt, wenn Gott jemanden ruft. Man muss gehorchen. Gott selber sorgt für alles, was wir brauchen. Der Auftrag, den Gott Mose in der Wüste gab, lautete: Geh hin und rede mit dem Pharao, dem König von Ägypten, dass er Israel aus seinem Land ziehen lasse. Nachdem Mose seine Bedenken geäußert hatte und von Gott ermutigt worden war, ging er schließlich los. Was meinst du, war die Antwort des Pharao auf Moses Bitte? Würde er Israel ziehen lassen? Nein, natürlich nicht. Die Arbeitskraft der Israeliten brachte ihm wirtschaftliche Vorteile, und wer weiß, was geschehen wäre, wenn plötzlich so viele Menschen sein Land verlassen hätten. Nun hatte Gott ein zweites Problem. Zuerst waren die Kinder Israel nicht bereit, nach Kanaan zurückzugehen, bis sie schließlich durch Not und Unterdrückung willig wurden, ihr Gastland zu verlassen. Jetzt wollten die Ägypter das Volk nicht ziehen lassen. So musste Gott auch mit ihnen hart und deutlich reden. Und dieses Reden Gottes zu den Ägyptern geschah durch 10 Plagen, die über das ganze Land kamen. Einmal waren es Mücken, dann Frösche, dann eine Viehpest, Pocken, Hagel und andere Katastrophen. Wenn die Plagen auf dem Höhepunkt waren, rief Pharao Mose zu sich und erlaubte ihm den Auszug.
2: Sobald die Plage nachließ, weigerte sich Pharao wieder, das Volk ziehen zu lassen. Durch dieses schwankende Verhalten des Herrschers wurde die ägyptische Nation in einen wirtschaftlichen Bankrott getrieben. Alles Vieh und die Ernte waren durch Gottes Strafgerichte vernichtet, und das Volk zitterte vor der nächsten Plage. Man könnte sagen, Gott ist grausam, weil er nun das ägyptische Volk so leiden lässt. Aber diese Plagen waren eine sehr wichtige und gute Schule. Das heidnische Volk konnte manches über den lebendigen Gott lernen. Die Ägypter sahen, dass dieser Gott mächtig war und dass sich niemand ihm widersetzen durfte, dass er Wunder tun konnte und dass ihm die ganze Natur gehorchte. Aber auch die Israeliten lernten ihren Gott wieder richtig kennen. Seit Jahrhunderten hatte er sich nicht mehr geoffenbart. Nun lernten sie Ehrfurcht, Hochachtung und Respekt vor dem Gott ihrer Väter. Die letzte Plage, die über Ägypten kommen sollte, war die Tötung der Erstgeburt. Das heißt, der älteste Sohn in jeder Familie sollte sterben. Bisher hatten die Ägypter die Kinder der Hebräer umgebracht. Jetzt sollte ihnen einmal das Gleiche widerfahren. Diese Massenhinrichtung sollte folgendermaßen vor sich gehen. An einem bestimmten Tag, um Mitternacht, würde der Engel des Herrn durchs Land gehen und in jedem Haus, vom Hause Pharaos bis zum Haus der einfachsten Magd, den ersten Sohn aller Menschen sowie die Erstgeburt des Viehs töten. Damit der Würgeengel aber die Häuser der Israeliten verschonte, sollten sie Gottes Anweisung genau ausführen. Sie sollten an dem bestimmten Abend ein Lamm schlachten, das Blut auffangen und an die Türpfosten ihrer Hütten streichen. Das Fleisch des Lammes sollten sie am Feuer braten und als ganze Familie essen. Sie sollten dazu für eine weite Reise gerüstet sein, denn diese Mahlzeit würde die letzte in Ägypten sein. Die Geschichte von dem Lamm steht in Exodus Kapitel 12, und ich möchte dir unbedingt empfehlen, diesen Bericht gleich in deiner Bibel nachzulesen, weil ich es hier nur ganz kurz und knapp zusammenfassen kann. Der Abschnitt von dem Lamm ist nämlich sehr, sehr wichtig. Das Lamm in Exodus Kapitel 12 ist ein deutlicher Hinweis auf Jesus Christus. Und als Johannes der Täufer im Neuen Testament sagte, siehe, das ist Gottes Lamm, welches der Welt Sünde trägt, hat er an diese Begebenheit in Exodus gedacht. Das Lamm, das die Juden dort in Ägypten schlachteten, starb anstelle des ältesten Sohnes. Jeder erstgeborene jüdische Junge verdankte sein Leben dem Lamm. Das Blut des Lammes musste an die Türpfosten gestrichen werden, zum Zeichen dafür, dass hier wirklich ein Tier geopfert worden war. Nach jüdischem Verständnis ist Blut gleichbedeutend mit Leben. Wir sagen auch im Neuen Testament, Jesus vergoss sein Blut für uns. In Wirklichkeit ist Jesus aber nicht verblutet. Der Tod am Kreuz trat durch Ersticken ein und die Wunden an den Händen und Füßen waren an sich nicht so gefährlich, dass man dadurch verbluten konnte. Aber Jesus gab sein Leben an unserer Stadt, so wie das Lamm für den erstgeborenen Hebräer. Um Mitternacht also ging der Würgeengel durch Ägypten und tötete alle Erstgeburt. Nur an den Häusern, wo er das Blut an den Türpfosten sah, ging er vorbei. Das Blut war ein Zeichen dafür, dass hier Leute wohnten, die Gott glaubten und ihm gehorchten. Vielleicht mag es auch Juden gegeben haben, die den Befehl Gottes lächerlich und unwichtig fanden und darum kein Lamm schlachteten. Andere wollten vielleicht Gott versuchen und es darauf ankommen lassen, so wie heute viele Menschen ihre eigenen Gedanken über das Heil und die Errettung haben. Aber Gott rettete nur die, die ihm glaubten und im Gehorsam das Blut an die Türpfosten strichen. Alle anderen mussten sterben. Nun gab es wirklich in jener denkwürdigen Nacht viele Tote in Ägypten. Es gab viel Geschrei, Trauer und Leid. Pharao konnte es nicht noch einmal wagen, den Auszug der Israeliten zu verhindern. Sein eigenes Volk drängte nun die Israeliten, so schnell wie möglich ihr Land zu verlassen. Um diesem Wunsch Nachdruck zu verleihen, gaben die ägyptischen Nachbarn den Hebräern noch allerhand Geschenke, Gold und Wertsachen mit. Und wirklich, der Moment war gekommen, wo Israel das feindliche Gastland in aller Eile verlassen konnte. Ihr Weg sollte nach Nordosten in Richtung Kanaan, dem Land der Verheißung, führen. Dazu mussten sie aber eine Wüste durchqueren, für die die Karawanen gewöhnlich 12 Tage brauchten. Welchen Nöten und Probleme das Volk Gottes aber in der Wüste begegnen würde, daran hatte bisher noch niemand recht gedacht. Doch schon bald sahen sich die Juden und ihre Leiter ungeahnten Hindernissen und Schwierigkeiten gegenüber. Doch davon das nächste Mal mehr. Gott hat heute wie damals die Geschichte in der Hand und er kann sich zurückziehen oder eingreifen, wann und wie er will. Wir dürfen ihn niemals beschuldigen für das, was geschieht, weil wir meistens nur einen sehr kleinen Abschnitt Geschichte sehen. Er weiß genau wann und wo und wie er eingreifen muss. Der Auszug des Volkes aus Ägypten zeigt uns Gottes Möglichkeiten, Völker zu lenken, wohin er sie haben will. Seine Treue, Pläne zur Ausführung zu bringen, seine Kraft, Widerstrebenden zu begegnen und seine Methode, Todgeweihte zu retten. Aber nicht nur an alten Völkern und großen Zeitabschnitten ist Gott interessiert, sondern auch an einzelnen Personen, an dir und mir. Und auch für uns heute hat er einen Plan und Ziel. Wollen wir seinen Willen suchen und gerne tun, damit der Herr nicht zu uns durch Plagen, Leiden und Nöte deutlich reden muss. Wir beten. Herr, wir danken dir heute ganz besonders, dass du für uns das Lamm Gottes geworden bist, das der Welt Sünde trägt. Du hast an unserer Stadt dein Leben gegeben, damit wir vor dem ewigen Tod bewahrt bleiben. Gib doch, o Herr, dass viele Hörer das Wunder der Errettung verstehen und annehmen möchten. Amen.
0: Das war ein weiteres Kapitel aus der Reihe Bibelpanorama mit Rüdiger Klaue. Wenn Sie Fragen haben, schicken Sie eine E-Mail an rklaue@gmail.com. Nochmal, rklaue, das ist ein Wort, @gmail.com. Rüdiger und Dorothea Klaue verabschieden sich nun und wünschen Ihnen gottesreichen Segen.

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Die Bibel ist sehr deutlich. Nur durch den Herrn Jesus Christus haben wir Zugang zu Gott. Nur durch den Glauben an den Herrn Jesus Christus werden wir von Gott angenommen, vergeben, errettet. Doch was heißt Glauben? Auch das beantwortet die Bibel. Der rettende Glaube vertraut auf den Herrn Jesus Christus und gehorcht ihm. Jesus beteuerte immer wieder, wenn jemand mir nachfolgen will, der verleugne sich selbst und nehme sein Kreuz auf und folge mir nach.

Sie hören jetzt eine Andacht von Charles Spurgeon über den Text 2. Petrus 2,9. Der Herr weist die Gottseligen aus der Versuchung zu erlösen, die Ungerechten aber zu behalten, zum Tage des Gerichts zu peinigen. Die Gottseligen werden versucht und geprüft. Das ist kein wahrer Glaube, der nie auf die Probe gestellt ist. Aber die Gottseligen werden aus ihren Versuchungen erlöst. Und das nicht durch Zufall, noch durch Mittlerursachen, sondern durch den Herrn selber. Er übernimmt persönlich das Amt, diejenigen zu erlösen, die ihm vertrauen. Gott liebt die Gottseligen oder Gottähnlichen und er weiß ganz genau, wo sie sind und wie es ihnen geht. Zuweilen scheint ihr Weg ein Labyrinth und sie können sich nicht vorstellen, wie sie drohender Gefahr entgehen werden. Was sie nicht wissen, weiß ihr Herr. Er weiß, wen er zu erlösen hat und wann er zu erlösen hat und wie er zu erlösen hat. Er erlöst auf die Art, welche für den Gottseligen am wohltätigsten ist, für den Versucher am zermalmendsten und für ihn selber am glorreichsten. Wir mögen das Wie dem Herrn überlassen und es zufrieden sein, uns darüber zu freuen, dass er auf die eine oder andere Art die Seinen durch alle Gefahren, Leiden und Versuchungen dieses sterblichen Lebens hindurch zu seiner Rechten in der Herrlichkeit bringen wird. Heute ist es nicht meine Sache, in meines Herrn Geheimnisse hineinzuspähen, sondern geduldig auf seine Zeit zu harren und zu wissen, dass ob ich auch nichts weiß, mein himmlischer Vater alles weiß.

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1: Wie sollen Sünder in den Armen Gottes geborgen sein? Im Psalm steht, wer kann wohnen bei der lodernden Glut? Wer kann wohnen bei der lodernden Glut? Das kann ich nur, wenn ich wirklich versöhnt bin. Wenn meine Sünden vergeben sind, nicht wenn ich mir die Vergebung einbilde, sondern wenn sie wirklich in die Tiefe des Meeres geworfen sind. Wenn ich mir nicht die Versöhnung mit Gott einbilde, sondern wenn ich sagen kann, ich bin gewaschen im Blut Jesu Christi. Wenn dein Leben wirklich gebaut ist am Kreuz meines Heilands, da ist mein sicherer Stamm. Wenn ich wirklich errettet bin von der Obrigkeit der Finsternis und versetzt das Reich Jesu Christi, das heißt, wenn Jesus mein Heiland geworden ist, mit allem, was er gibt, Vergebung der Sünden, Zeugnis des Heiligen Geistes, Wiedergeburt, Glauben, dann gilt mir Römer 5. Nun, wir sind gerecht geworden durch den Glauben, so haben wir Frieden mit Gott, denn ein Satz ist das, so haben wir Frieden mit Gott durch unseren Herrn Jesus Christus. Und dann geht's weiter und rühmen uns auch der Trübsal und rühmen uns, jetzt soll der ganze Teufel spucken, geborgen, denken an diese Barfigur. Und etwas davon spüre ich in diesem wundervollen Wort des Josef hat. Denken Sie diesen ganz, ganz jungen König, was riskiert er? Er führt dieses kleine Jude heraus auf dem Weg des Herrn. Die ganze Welt gegen uns und keiner macht es zu uns zu tun.
0: Das war ein Ausschnitt aus dem Kurs Josaphat mit Wilhelm Busch. Josaphat war ein König, dessen Herrschaft allgemein Gott wohlgefällig war. In 18 Vorträgen porträtiert Pfarrer Wilhelm Busch diesen gottesfürchtigen König und spricht über seinen Mut, seinen Glauben, sein Gebet, seinen Umgang mit falschen Propheten, aber auch über seine Fehlentscheidungen und deren Folgen. Es gelingt dem Sprecher aufzuzeigen, wie viel wir als Christen heute von den Begebenheiten lernen können und welche Bedeutung dies für unser Leben als Kinder Gottes hat. Wilhelm Busch war Pfarrer, Evangelist und Schriftsteller. Während der Zeit des Dritten Reiches brachten ihn sein Glaube mehrfach ins Gefängnis. Nach dem Zweiten Weltkrieg war er unter anderem als reisender Evangelist tätig. 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
1: Es ist wieder Zeit für die gute Nachricht aus Gottes Wort. Unser Wochenvers steht in Galater Kapitel 2, Vers 20. Ich lebe aber, doch nun nicht ich, sondern Christus lebt in mir. Denn was ich jetzt lebe im Fleisch, das lebe ich in dem Glauben des Sohnes Gottes, der mich geliebt hat und sich selbst für mich dargegeben. Das war unser Merkvers aus Galater Kapitel 2, Vers 20.

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1: Also auch wieder dadurch, dass Gott den Menschen als Person erschaffen hat, die entscheiden kann, ist es möglich geworden, dass es zum Fall gekommen ist. Aber eben beim Menschen war das auf einer Stufe, die mit Verblendung und nicht mit völliger Einsicht, was das dann schließlich für Konsequenzen sein würden, wie bei den Engeln. Und darum gab es auch für Adam und Eva bereits die Möglichkeit der Umkehr. Und darum hat Gott sie dann auch bekleidet mit Fellen aus Tieren. Tiere mussten sterben, um ihre Blöße vor Gott zu bedecken, weil Adam eben glaubte der Verheißung, dass ein Nachkomme von Eva kommen wird, der der Schlange schließlich den Kopf zertreten würde. Woran sehen wir eigentlich, dass Adam geglaubt hat? Als Gott diese Verheißung des Erlösers in 1. Mose 3, Vers 15 gegeben hat, der Same der Frau im Kontrast zu dem Samen der Schlange, den Menschen unter der Herrschaft Satans. Ja, liest du gerade Vers 15?
2: Und ich werde Feindschaft setzen zwischen dir und der Frau und zwischen deinem Samen und ihrem Samen. Er wird dir den Kopf zermalmen und du wirst ihm die Ferse zermalmen.
1: Ja, also da hat Gott Satan angekündigt, dass einer kommt und das wird ein Mensch sein, ein Nachkomme von Eva, der wird die Macht Satans zerstören. Also auf den Kopf der Schlange treten und den Satan zunichte machen. Ja, und wo sieht man, dass Adam das geglaubt hat? Ja, Vers 20. Liest du?
2: Und der Mensch gab seiner Frau den Namen Eva, denn sie war die Mutter aller Lebenden.
1: Und wie begründest du, Sven, dass man hier den Glauben sieht?
3: Eva ist Chava, das ist Leben.
1: Ja, also Adam hat den Namen Eva, hebräisch Chava, gegeben, das heißt Leben. Und damit hat Adam geglaubt, wir werden nicht sogleich verschwinden von der Oberfläche der Erde. Gott hat angekündigt, wir werden sterben. Aber wenn Gott gesagt hat, dass von der Frau ein Same, ein Nachkomme erscheinen würde, um der Schlange den Kopf zu zertreten, dann heißt das, Eva muss zuerst mal schwanger werden. Mindestens ein Kind gebären. Und darum hat er ihr als neuen Namen nicht den Namen Tod gegeben. Er hätte sie eigentlich nennen können Mavet. Das wäre auch schon ein Name. Das heißt Tod. Ja, sie wussten jetzt müssen wir sterben. Das Urteil Gottes ist über uns. Aber Gott hat gesagt, nein, es kommt noch ein Nachkomme. Also gebe ich ihr den Namen Eva. Denn sie wird Menschen zu Nachkommen bekommen, haben. Und da sieht man den Glauben von Adam. Und deshalb folgt gerade darauf Vers 21.
2: Gott, der Herr, machte Adam und seiner Frau Kleider aus Fell und bekleidete sie.
1: Ja, sie hatten sich Minimalbekleidung gemacht aus Feigenblättern. Also wirklich nur gerade die Geschlechtsteile gedeckt. Aber das war keine Kleidung. Ja, darum ist auch ein Bikini ist keine Bekleidung. Aber Gott macht ihnen lange Kleider, Röcke, das Wort für Kleider oder Röcke, chutonet, meint ein herabwallendes Kleid, das eben mehr bedeckt als nur das Minimalste. Und das eben nicht aus Pflanzen, sondern aus Tierfällen, das heißt, da mussten unschuldige Tiere sterben, damit Adam und Eva vor Gott bestehen konnten. Und so sieht man diesen Glauben, es gab für sie schon die Möglichkeit der Rückkehr und auch für alle weiteren Nachkommen. Und nun haben wir also gesehen, dass der Herr Jesus kommen sollte, um die Werke des Teufels zu zerstören, vernichten. Das haben wir gelesen in 1. Johannes 3, Vers 8. Und vielleicht an dieser Stelle noch etwas zu 1. Mose 2, 1, Vers 2. Die Erde wurde wüst und leer. Im Neuen Testament wird dieser Vers benutzt, um den Zustand des verlorenen Menschen zu beschreiben. Wo? Wo wird der Mensch so beschrieben? Ich meine jetzt, weißt du, mit dem Zustand von 1. Mose 1, Vers 2, dass das benutzt wird als Bild für den verlorenen Menschen. Hesekiel? Ja, einfach weil dort von Finsternis die Rede ist, aber noch ausdrücklicher. Wirklich, dass man sagen kann, gemeint ist 1. Mose 1, Vers 2. Da kommt ja auch Finsternis vor, nicht wahr? Das meinst du, Leandro? Das stimmt genau, aber noch stärker. 2. Korinther 4, Vers 3.
2: Wenn aber auch unser Evangelium verdeckt ist, so ist es in denen verdeckt, die verloren gehen, in denen der Gott dieser Welt den Sinn der Ungläubigen verblendet hat, damit ihnen nicht ausstrahle der Lichtglanz des Evangeliums der Herrlichkeit des Christus, der das Bild Gottes ist.
1: Ja, also da wird gesagt, dass der verlorene Mensch, der ungläubige Mensch, dass er von Satan in der Finsternis gehalten wird. Ja, das wäre jetzt etwa so, wie auch die Stelle in Epheser 5, einst war die Finsternis. Aber jetzt der Zusammenhang mit 1. Mose 1, Vers 2, müssen wir lesen Vers 6 dazu hier. 2. Korinther 4, Vers 6.
2: Denn der Gott, der sprach, aus Finsternis leuchte Licht, ist es, der in unsere Herzen geleuchtet hat, zum Lichtglanz der Erkenntnis der Herrlichkeit Gottes, im Angesicht Jesu Christi.
1: Ja. Sieht man, hier wird also Bezug genommen auf 1. Mose 1, Vers 3. Der Gott, der aus der Finsternis Licht leuchten hieß, das ist der Gott, der in 1. Mose 1, Vers 3 sagte, es werde Licht. Und es ward Licht. Und Paulus sagt, dieser Gott, der damals so gesprochen hat, dass das Licht da in die Finsternis leuchten soll, ist es, der in unsere Herzen hineingeleuchtet hat. Und damit wird die Erde, die von Finsternis umhüllt war, unmittelbar verglichen mit unserem Zustand vor der Bekehrung, als verlorene Menschen, unter der Macht Satans. Also die Finsternis, dort wird wirklich mit Satans Macht in Verbindung gebracht, und damit wird gesagt, was eigentlich da geschah am ersten Schöpfungstag, das ist das, was geschieht, wenn ein Mensch eine neue Schöpfung wird. 2. Korinther 5, Vers 17, wenn jemand in Christus ist, so ist er eine neue Schöpfung, das Alte ist vergangen, siehe, es ist alles neu geworden. Und das beginnt damit, dass Gott eben in unsere finsteren Herzen hineinleuchtet. Und damit wird klar, also dieser Zustand von Finsternis, 1. Mose 2, ist ein Bild für den Menschen in der Macht Satans. Das passt wieder mit dem Fall des Satans zusammen hier. Und jetzt kommt aber dazu, die Erde wird beschrieben als finster. Und dann wüst und leer. Tohu wavohu. Und das kann man manchmal sogar an den Augen ablesen von Menschen. Wirklich, so eine Finsternis kommt manchmal aus Blicken heraus, dass man wirklich dieses Tohu wavohu im Herzen so erkennen kann. Und dann heißt es, Finsternis war über der Tiefe. Tiefe ist das hebräische Wort Tehom, das bedeutet eine Ozeanwassertiefe. Und zwar im Wort enthalten, Tehom, ist, dass sie wild rauscht und braust. Und das drückt die ganze Unruhe aus. Also durch den Fall des Satans, wie ein Blitz vom Himmel, da war dieses Urwasser in gewaltigem wilden Tosen. Das entspricht genau diesem unruhigen Herzen, von dem Augustinus einmal gesagt hat, und das war wirklich gut, er hat auch viel Falsches gesagt, aber er hat gesagt, unser Herz ist unruhig, bis es ruht in dir, o Gott. Und so ist das eine so treffende Beschreibung des verlorenen Menschen, wüst und leer, finster und Unruhe, aber dann haben wir, der Geist Gottes schwebt über den Wassern. Und dann kommt das Wort Gottes, und Gott sprach, es werde Licht. Geist und Wort, das führt zur Wiedergeburt, nicht wahr? Und aber das wird jetzt das Thema heute Abend sprengen. Man sieht dann in den weiteren Schöpfungstagen in Etappen, wie ein Mensch von der Bekehrung sich entwickelt bis zur Vollendung des Glaubens. Bis zu dem erwachsenen Manne, zu dem vollen Wuchs. Das ist das Endziel, das in Epheser 4 gezeigt wird. Wenn am sechsten Tag Adam und Eva als Erwachsene erschaffen werden. Ja, also, das, wenn man das alles auch noch beizieht, dann macht das plötzlich Sinn, warum man eben dort diesen Fall sieht. Aber jetzt ganz wichtig, wenn wir zurückkehren zu 1. Johannes 3. Es heißt also, dass der Satan von Anfang an sündigt. Und diesen Ausdruck haben wir auch noch woanders. In Johannes 8. Da sagt der Herr Jesus in Vers 44 zu seinen Feinden, die ihn als Erlöser ablehnten:
2: Ihr seid aus dem Vater, dem Teufel, und die Begierden eures Vaters wollt ihr tun. Er war ein Menschenmörder von Anfang an und steht nicht in der Wahrheit, weil keine Wahrheit in ihm ist. Wenn er die Lüge redet, so redet er aus seinem eigenen, denn er ist ein Lügner und ihr Vater. Weil ich aber die Wahrheit sage, glaubt ihr mir nicht.
1: Danke. Also hier haben wir auch diesen Ausdruck von Anfang. Und zwar wird gesagt, dass er ein Menschenmörder ist von Anfang. Und wo hat er zum ersten Mal ermordet? Bei Kain? Kain? Nein. Eva? Und Adam. Denn dadurch, dass er sie eben zu Fall gebracht hatte, hat er eben das göttliche Urteil, ihr werdet sterben. Und sterben hat ja verschiedene Bedeutungen. Der geistliche Tod ist die Trennung von Gott. Und diesen geistlichen Tod haben sie sofort erlebt. Und als Konsequenz sollten sie dann auch den körperlichen Tod erleben. Und das ist die Trennung von Geist und Seele. Tod bedeutet immer Trennung. Und der ewige Tod im Feuersee, das bedeutet nicht ewiges Ausgelöschtsein, sondern ewiges Getrenntsein von Gott. Tod ist immer Trennung. Ja, und so ist er der Menschenmörder von Anfang. Er hasst die Menschheit und er möchte für alle das Elend. Aber er ist das von Anfang an. Und wenn man sich jetzt vorstellt, im Anfang schuf Gott den Himmel und die Erde. Und dann kamen 6 normale Tage hier auf Erden. Und dann der 7. Tag, wo Gott geruht hat. Es wird nicht gesagt, wie viele Tage vergingen bis zu dem Fall in 1. Mose 3. Aber das ist das nächste Kapitel, nachdem 1. Mose 1 und 2 die Schöpfung beschreibt, kommt es zum Sündenfall. Aber was wir auch sehen können, ist, jedenfalls wurde Eva noch nicht schwanger vor dem Sündenfall. Obwohl ja der Schöpfer gesagt hat, seid fruchtbar und mehret euch. Also die Ehe war von Anfang an offen für Kinder. Das ist die Haltung, wie der Schöpfer das hineingelegt hat. Offen, Kinder sind erwünscht. Ob sie geschenkt werden, das ist eine ganz andere Frage. Aber die Haltung, Kinder sind erwünscht, aber die sind noch nicht gekommen. Das macht klar, man darf also nicht eine allzu lange Zeit sich vorstellen, von der Schöpfungswoche bis zum Sündenfall. Und das war zeitlich, wenn man die Menschheitsgeschichte überblickt, war das vom Anfang an. Auch das noch. Also, das macht klar, die sogenannte Restitutionstheorie, die besonders im 19. Jahrhundert aufgekommen ist, und zwar insbesondere in der Zeit, nachdem Darwin seine Bücher veröffentlicht hatte. Die Entstehung der Arten, 1859, und dann die Abstammung des Menschen, 1871. Und da haben manche Christen versucht, wie können wir diese evolutionistischen langen Zeiträume irgendwo in der Bibel unterbringen, um da eine Versöhnung auszulösen. Und dann hat man gesagt, ja, seht ihr, die Erde wurde wüst und leer, und da könnten wir ja die ganzen geologischen Umbrüche hineintun. Und dann beginnt quasi der erste Tag mit, und Gott sprach, es werde Licht. Das ist ein Trick. Der geht überhaupt nicht auf. Weil 2. Mose 20 in den 10 Geboten, im Zusammenhang mit dem Sabbatgebot, sagt Gott, dass der Mensch 6 Tage arbeiten soll, am 7. Tag ruhen, denn der Herr hat in 6 Tagen Himmel und Erde gemacht. Also, die Schöpfung, die Schöpfungswoche wird hier genau analog gesetzt mit der normalen Arbeitswoche. Und zwar beginnen mit 1. Mose 1, Himmel und Erde. Also, da beginnt der erste Tag, das sind die 6 Tage, in denen Gott Himmel und Erde alles zubereitet hat. Und so kann man also da keine weiteren Zeiträume hineinschieben. Das war am ersten Tag und es ging weiter. Und so war auch der Sündenfall nicht ein paar Millionen Jahre von, oder ein paar Milliarden Jahre von 1. Mose 1, im Anfang schuf Gott den Himmel und die Erde, entfernt. Sondern war immer noch am Anfang. Und zum Beispiel der Mord an Abel, der wird zeitlich datiert in die Zeit der Grundlegung der Welt. Weiß jemand gerade, wo das so steht? Das ist ganz erstaunlich, die Formulierung des Herrn Jesus in Lukas 11. Da spricht er über das Blut, das vergossen worden ist von Grundlegung der Welt an. Lukas 11, Verse 49 und 50.
2: Darum hat auch die Weisheit Gottes gesagt, ich werde Propheten und Apostel zu ihnen senden und einige von ihnen werden sie töten und verfolgen, damit das Blut aller Propheten, das von Grundlegung der Welt an vergossen worden ist, von diesem Geschlecht gefordert werde. Von dem Blut Abels bis zu dem Blut Zacharias, der umkam zwischen dem Altar und dem Haus.
1: Ja, also hier wird gesagt, dass das Blut Abels eben geflossen ist von Grundlegung der Welt an. Das ist ein anderer Ausdruck für von Anfang an. Das heißt also, dass nicht nur 1. Mose 3, der Sündenfall, in die Zeit von Anfang fällt und die Schöpfungswoche, die in die Zeit von Anfang fällt, sondern auch noch 1. Mose 4, wo wir die Ermordung Kains finden.
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1: Lieber Hörer, schon in den Evangelien der Bibel werden die Jünger und Nachfolger des Herrn Jesus aufgefordert, das Evangelium in diese Welt hineinzutragen. Als der Herr Jesus im Begriff stand, in den Himmel zurückzukehren, gab er seinen Jüngern den Auftrag, mit der Evangeliumsverkündigung in Jerusalem zu beginnen, weiterzugehen durch Judäa, durch Samaria und bis ans Ende der Erde. So ist das Evangelium die Herausforderung für uns. Unter diesem Thema wollen wir unsere Verantwortung, unseren Auftrag und unsere Berufung sehen. Es soll Christen geben, die meinen, die Zeit der Evangelisation sei vorüber. Das ist nicht nur eine falsche Lehre, sondern bewusste Irreführung. Denn jeder Christ, der seine Bibel kennt, weiß, dass Gott uns mit dieser Botschaft in die Welt hineingesandt hat. Der Herr Jesus sagte seinen Jüngern, sie sollten seine Zeugen sein. Die Apostel haben diesen Auftrag in den Briefen immer wieder bezeugt. So konnte schon Paulus in Römer 1 sagen, denn ich schäme mich des Evangeliums nicht. Ist es doch Gottes Kraft zum Heil jedem Glaubenden, sowohl den Juden zuerst als auch den Griechen. Er wusste sich Freund und Feind gegenüber verpflichtet, ob Jude oder Grieche. Jeder als Gottes Geschöpf braucht den Retter. Das ist eine gewaltige Herausforderung und Verpflichtung für uns als Gläubige. Wir als Christen warten auf das Kommen unseres Herrn. Und die beste Bereitschaft dafür ist der Dienst für ihn. Ich wäre sehr froh, wenn mich der Herr bei seinem Kommen mitten in der Arbeit für ihn und nicht beim Müßiggang antreffen würde. Erinnern wir uns noch einmal an das Wort des Apostel Paulus. Ich schäme mich des Evangeliums nicht. Der Herr Jesus sagte einmal, jeder nun, der sich vor den Menschen zu mir bekennen wird, zu dem werde auch ich mich bekennen vor meinem Vater, der in den Himmeln ist. Wer mich vor den Menschen verleugnen wird, den werde ich verleugnen vor meinem Vater, der in den Himmeln ist. Sicher kannte auch Paulus dieses Wort. So war ihm klar, dass sein Herr, für den er ein auserwähltes Rüstzeug war, ganze Hingabe und ganzen Einsatz von ihm forderte. Die Botschaft des Evangeliums zu sagen, ist ein hoher Adel. Im 2. Korintherbrief, Kapitel 5, lesen wir darüber. So sind wir nun Gesandte an Christi Stadt, indem Gott gleichsam durch uns ermahnt. Wir bitten für Christus, lasst euch versöhnen mit Gott. Einmal ist hier die Gesandtschaft, wir sind Botschafter Gottes in dieser Welt. Wir tragen die Bitte und den Willen Gottes als seine bevollmächtigten Zeugen in diese Welt hinein. Wir rufen als Botschafter den Menschen zu, lasst euch versöhnen mit Gott. Zum anderen haben wir die Verantwortung, aber auch das Vorrecht hinzugehen. In Römer 10 lesen wir dazu weiter. Wie sollen sie nun den anrufen, an den sie nicht geglaubt haben? Wie aber sollen sie glauben, von dem sie nicht gehört haben? Wie aber sollen sie hören ohne einen Prediger? Wie aber sollen sie predigen, wenn sie nicht gesandt sind? Wie geschrieben steht, wie lieblich sind die Füße derer, die Gutes verkündigen. Sehen wir das noch einmal als etwas ganz Hervorragendes an, im Dienst des Gottes unterwegs zu sein, der Himmel und Erde gemacht hat. Botschafter einer Regierung zu sein, ist eine sehr repräsentative Aufgabe. Aber die Botschaft der höchsten Instanz, die es gibt, zu verkündigen, das ist viel mehr. Der Herr Jesus befreie uns von der Menschenfurcht. Paulus wusste sich also allen Menschen gegenüber verpflichtet. Ging es um seine eigene Verwandtschaft, so würde er um seiner Verwandten nach dem Fleisch willen das getragen haben, was das Ergebnis ihrer Christuslosigkeit war. Und das bezeugt er im Römerbrief, indem er sagt, dass ich große Traurigkeit habe und unaufhörlichen Schmerz in meinem Herzen, denn ich selbst, ich habe gewünscht, verflucht zu sein von Christus weg für meine Brüder, meine Verwandten nach dem Fleisch. Er legte sein Leben in die Waagschale, um die anderen für Christus zu gewinnen. Aber das geht nicht. Jeder Mensch steht persönlich vor Gott und muss das ernten, was er gesät hat. So konnte Paulus auch nicht das Gericht für die anderen Verwandten tragen. Aber wir sehen seine Liebe zu ihnen, damit sie gerettet würden. Aber dieses Beispiel zeigt uns auch, wie sehr Paulus daran gelegen war, dass seine Verwandten gerettet würden. Er wusste um das zu spät im Leben. Es gab keinen anderen Weg und keine andere Tür zu Gott. Die Verpflichtung galt auch seinem Volk Israel gegenüber. Sie hatten ihren Messias ans Kreuz gebracht, indem sie gefordert hatten, er werde gekreuzigt. Der treue Zeuge Stephanus versuchte noch einmal an die Juden zu appellieren, indem er sie als halsstarrige und unbeschnittene an Herz und Ohren bezeichnet. Der Apostel Petrus sagte ihnen, ihr habt den Heiligen verleugnet und gebeten, dass euch ein Mörder geschenkt wurde. Und wie war die Reaktion der Juden? Den Stephanus haben sie daraufhin zu Tode gesteinigt. Den Petrus setzten sie in Gewahrsam, das heißt, die Verkündigung des Evangeliums, der frohen Botschaft, wurde nicht mit dem Friedensnobelpreis prämiert. Viele wollen das nicht hören. Sie wollen keine Sünder sein und lehnen jede Begnadigung ab, obwohl Paulus den stärksten Widerspruch der Juden erdulden musste. Wandte er sich auftragsgemäß immer wieder an sein Volk. Und dann die andere Seite. Das Evangelium ist für alle Menschen, aller Völker und Rassen, das Liebesangebot Gottes. Der Herr Jesus möchte keinen Unterschied machen zwischen den Leuten in Jerusalem und einem römischen Hauptmann oder einem äthiopischen Finanzminister. Jeder brauchte diese Botschaft. Nun möchte ich einmal an uns, liebe Gotteskinder, appellieren. Wir wissen um diese Herausforderung. Wir schimpfen kräftig mit, dass es in Europa zu viele Ausländer gibt. Aber haben wir einmal darüber nachgedacht, welche Möglichkeiten das sind? Paulus hat an die Heiden gedacht. Wenn wir für die vielen ausländischen Menschen beteten oder es uns aufs Herz legen ließen, ihnen zu helfen, dann würden viele gerettet werden. Mission und Evangelisation haben wir heute direkt vor unserer Tür. Vor einigen Monaten wurde ich gefragt, ob wir nicht Bibeln und christliche Literatur in einigen Fremdsprachen haben möchten. Wir sagten im Vertrauen zu unserem Herrn zu, dass wir alles an die richtige Stelle bringen könnten. Als wir dann aber die Massen sahen, wurden wir bald mutlos. Wohin mit den vielen Schriften und Bibeln? Dann beteten wir. Innerhalb von 3 Wochen war alle Literatur abgeholt. Wir hätten noch viel mehr weitergeben können, aber dazu gehörte unser Einsatz und unsere Bereitschaft. Vielleicht legt es der Herr manchen meiner lieben Hörer aufs Herz, in die Asylantenheime Schriften zu bringen. Ich weiß, dass es heute nicht ganz einfach und ungefährlich ist. Freilich muss man sich erkundigen, wo es diese gibt, aber dem Herrn sei Lob und Dank, ist das möglich. Warum hat uns denn unser Herr diese Menschen ins Land geführt, damit wir ihnen die Botschaft der Liebe Gottes sagen können? Liebe Hörer, wir müssen uns dieser Herausforderung stellen. Und die Sache des Evangeliums eilt. Hier sind keine bürokratischen Bewegungen und irgendwelche Statistiken am Platz. Hier werden Männer, Frauen, junge und alte Menschen gebraucht, die das Evangelium selbst verändert hat, die eine neue Geburt aus Wasser und Geist von Gott her erfahren haben. Solche, die um die Vergebung ihrer Sünden wissen und das jedermann weitersagen. Viele treue Verteiler sind belächelt, verspottet, ja angegriffen worden, doch sie ließen sich nicht beirren. Viele haben durch diesen Dienst den Weg nach Hause zu Gott gefunden, manchmal durch ein zerknülltes Traktat auf der Straße. Die Liebe zu ihrem Herrn und der Dank für die Erlösung sind der Beweggrund dieses Dienstes, der vielen Verteilern wichtig ist. Wer selbst gerettet ist, weiß sich zur Hilfe derer verpflichtet, die noch dem ewigen Verderben, dem Untergang der Hölle entgegeneilen. Nehmen wir aber diese Herausforderung nicht an, werden wir schuldig an unserer Umwelt, an unseren Mitmenschen, aber auch schuldig an unseren Herrn und Gott. Jeder neugeborene Christ ist gerufen, Missionar und Evangelist in seiner Umgebung zu sein. Deshalb schauen wir nach rechts und links. Denken wir an die Menschen, die über und unter uns wohnen. Noch ist Gnadenzeit, noch ist die wohlangenehme Zeit. Menschen gleich welcher Nationalität brauchen den Herrn Jesus. Fange an, lieber Hörer, nachdem du selbst gerettet bist, für sie zu beten. Reise sie im Namen des Herrn Jesus aus dem Verderben. Wir wollen beten. Vater im Himmel, wir haben gemerkt, welche Herausforderung es ist, das Evangelium allen Menschen zu verkündigen. Du hast uns durch deinen Sohn Jesus Christus dazu den Auftrag gegeben. Du weißt, wie feige Christen geworden sind, wie sie sich um sich selbst drehen, aber nicht daran denken, dass rechts und links neben uns Menschen ewig verloren gehen. Du hast uns so viel Freiheiten, so viel Möglichkeiten, so viel Material geschenkt, und wir wollen's nicht wissen. Wir sagen vielleicht, das können andere tun. Vater im Himmel, vergib uns und gib uns einen Rettersinn für die verlorene Welt. Gib eine Erweckung unter der Christenheit, dass wir erkennen, wozu wir in dieser Welt gelassen sind. Lass diese Sendung dazu dienen, endlich aufzuwachen, um unseren Auftrag in dieser Welt neu zu erkennen. Danke, Herr Jesus. Amen.
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Eines meiner Lieblingspsalme ist der Psalm 16. Mein Gebet ist, dass dessen Inhalt mehr und mehr meine und ihre persönliche Erfahrung sei. Ich habe gesagt zu dem Herrn, du bist ja der Herr, ich weiß von keinem Gute außer dir. An den Heiligen so auf Erden sind und den Herrlichen, an denen habe ich all mein Gefallen. Der Herr aber ist mein Gut und mein Teil. Du erhältst mein Erbteil. Das Los ist mir gefallen aufs Liebliche. Mir ist ein schön Erbteil geworden. Ich habe den Herrn alle Zeit vor Augen, denn er ist mir zur Rechten, so werde ich festbleiben. Du tust mir kund den Weg zum Leben. Vor dir ist Freude die Fülle und liebliches Wesen zu deiner Rechten ewiglich.

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1: Es ist wieder Zeit für die gute Nachricht aus Gottes Wort. Unser Wochenvers steht in Galater Kapitel 2, Vers 20. Ich lebe aber, doch nun nicht ich, sondern Christus lebt in mir. Denn was ich jetzt lebe im Fleisch, das lebe ich in dem Glauben des Sohnes Gottes, der mich geliebt hat und sich selbst für mich dargegeben. Das war unser Merkvers aus Galater Kapitel 2, Vers 20.

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1: Oberflächliche Beziehungen. Eine zweite Folge der Verleugnung sind oberflächliche Freundschaften. Das ist nur zu verständlich, denn eine innige Freundschaft gründet sich auf der Annahme, dass ich frei über meine Träume, meine Hoffnungen und meine Ängste sprechen kann. Wenn allerdings das ungeschriebene Gesetz in meinem Elternhaus mir untersagt, Dinge ehrlich auszusprechen, dann müssen sich zwangsläufig alle Unterhaltungen auf den alltäglichen Kleinkram beschränken. Durch Fragen bestätigt man nur das Offensichtliche. Und das Gespräch wird auf das reduziert, was absolut unumgänglich ist für Menschen, die im selben Haushalt leben. Eine sinnvolle Kommunikation wird auch durch schlechtes Zuhören verhindert. Ein Kind versucht vielleicht seinem Vater den eigenen Standpunkt zu erklären, die eigene Trauer mitzuteilen oder die Schande begreiflich zu machen, unter der es leidet. Aber der Vater hört nicht zu. Er unterbricht das Gespräch ganz oft mitten im Satz. Und dann macht er dem Kind unmissverständlich und ohne Diskussion seinen eigenen Standpunkt klar. Seine persönliche Meinung lautet, wir müssen uns irgendwie einigen und es dann so machen, wie ich will. Die Kommunikation wird so auf ein Minimum beschränkt, denn irgendjemand könnte ja einen Pfeil abschießen und eine durchlässige Stelle in dem sorgsam aufgebauten Schutzwall um sich selbst herum finden. Persönliche Dinge dürfen nicht aufgedeckt werden. Kein Fehler von Seiten des Vaters darf sichtbar werden. Das Spiegelbild muss immer das zeigen, was die anderen sehen sollen. Machen Sie sich einmal klar, was Verleugnung für eine Ehe bedeutet. Manch ein Mann, der schon seit Jahren verheiratet ist, hat noch nie innegehalten und einen Versuch gemacht, das Leben vom Standpunkt seiner Frau aus zu betrachten. Ihre Hoffnungen, ihre Träume, ihre Ängste, ihre Ziele sind ihm vielleicht gar nicht bewusst. Obwohl die beiden Tisch und Bett miteinander teilen, leben sie in zwei unterschiedlichen Gefühlswelten. Der Mann schützt sich vor seiner Frau, sie schützt sich vor ihrem Mann. Keiner von beiden ist bereit, eine innige Freundschaft zuzulassen. Die Wirklichkeit hält man sich so immer vom Leib. Und auch Mangel an Vertrauen. Es ist nicht weiter verwunderlich, dass der Mangel an Vertrauen ein weiteres Symptom der Verleugnung ist. Wenn jemand verletzt wurde oder selbst jemanden verletzt hat, dann nimmt dieser Mensch an, dass die Welt eben ein grausamer Ort ist, an dem man niemandem trauen kann. Menschen, die mit der Verleugnung leben, finden es schwierig, Liebe zu geben oder zu empfangen. Das ist verständlich, denn wer liebt, gibt etwas von sich selbst. Und die Verleugnung bewirkt, dass jemand sein wahres Ich dem anderen entzieht. Dieser Mangel an Vertrauen kann sich auf jeden erstrecken, den man kennt. Wenn schon diejenigen, die uns am nächsten stehen, uns gezwungen haben, dieses Versteckspiel mitzumachen, dann können wir ganz bestimmt nicht irgendwelchen anderen Bekannten Vertrauen entgegenbringen. Wenn ein Vater, der seine Kinder schützen sollte, sie stattdessen missbraucht, wie können die Kinder dann einem Lehrer vertrauen oder einem Freund aus der Gemeinde oder dem Ehepartner? Irgendwo habe ich einmal die Geschichte von zwei Betrunkenen gelesen, die aus der Kneipe kamen und nach Hause gingen. Der eine von beiden hatte nicht bemerkt, dass ihm jemand einen streng riechenden Käse unter die Nase geschmiert hatte. Während er durch die klare Nachtluft ging, murmelte er, die ganze Welt stinkt. Als Teil der gefallenen Schöpfung lernen wir schnell, dass es eine gute Möglichkeit ist, den eigenen Schmerz zu reduzieren, wenn man die Fehler anderer Leute möglichst herausstellt und die eigenen herunterspielt. Wenn dann meine Fehler aufgedeckt werden, dann kämpfe ich heftig und weise auf andere hin, die etwas noch viel Schlimmeres getan haben. Am liebsten stelle ich natürlich denjenigen bloß, der es gewagt hat, an meiner Fassade zu kratzen. Wir messen uns selbst an einer sorgfältig ausgewählten Gruppe von Menschen und ziehen dann den Schluss, dass wir eigentlich gar nicht so schlecht sind. Wieder einmal benutzen wir einen Spiegel, in dem jemand anders ganz krumm aussieht und wir selbst dafür genau richtig. Wenn wir tatsächlich mit der Wirklichkeit konfrontiert werden, dann bestehen wir darauf, dass es irgendeinen Grund gibt, irgendein Ereignis, irgendwelche mildernde Umstände, die alles wieder, Ausführungszeichen, ins rechte Licht drücken. So wie es David erging, als Nathan die Geschichte vom Schaf benutzte, um David wegen seines Ehebruchs zur Rede zu stellen, so ergeht es auch uns oft. Die Sünden anderer sehen wir mit erstaunlicher Klarheit, aber für die eigenen sind wir blind. David sagte dem Propheten, der Mann, der das Schaf gestohlen hatte, sollte vierfach dafür bezahlen. Aber er weigerte sich zu sehen, dass er nicht nur die Frau eines anderen genommen, sondern auch noch deren Ehemann umgebracht hatte. Wenn wir in der Verleugnung leben, dann kann das Leben eines Schafes wichtiger erscheinen als das Leben eines Menschen. Perfektionismus. Menschen, die in zerrütteten Familienverhältnissen aufgewachsen sind, werden oft zu Perfektionisten. Damit versuchen sie, die Versäumnisse ihrer eigenen Familie wieder gut zu machen. Sie sind sehr kritisch, fordernd und wollen alles beherrschen. Sie müssen die Illusion aufrechterhalten, dass sie in einer geordneten Welt leben. Um das Chaos in ihrer Jugendzeit auszugleichen, arbeiten sie fieberhaft und wollen damit sicherstellen, dass jede Kleinigkeit ihres Lebens nun wohl geordnet ist. Obwohl das nichts an der Wurzel des Problems ändert, kann der Perfektionismus die Selbsttäuschung aufrechterhalten, dass schließlich doch alles in Ordnung ist. Dieses sorgfältig aufgebaute Bild, wie trügerisch es auch sein mag, wird mit äußerster Gewissenhaftigkeit aufrechterhalten. Unehrlichkeit zwingt uns dazu, unser Gewissen, das über die Gedanken und Handlungen urteilt, unter Druck zu setzen. Wenn unsere Schuld nicht von Gott getilgt wird, müssen wir mit ihr leben und versuchen, die Spannung so gut wie möglich auszuhalten. Selbst in den besten Zeiten werden wir in unserer Gefühlswelt von dunklen Wolken heimgesucht, die sich nicht verscheuchen lassen. Wenn eine Lüge zur anderen führt, muss das Gewissen irgendwie ruhig gestellt werden. Wie wir bereits gesehen haben, geschieht das meist durch kunstvolle Erklärungen, die anderen die Schuld zuweisen. Oder durch Vergleiche. Andere sind noch viel schlimmer als ich. In einer solchen gefühlsmäßigen Verfassung müssen wir auch Abstand zu Gott wahren. Wir lesen nicht in der Bibel, unsere Gebete sind nicht ernst gemeint und das Sündenbekenntnis geht nicht in die Tiefe. Die Oberflächlichkeit in meiner Beziehung zu den Mitmenschen überträgt sich auf meine Beziehung zu Gott. In dieser Hinsicht können wir uns wohl alle mit König Claudius aus Shakespeares Hamlet identifizieren. Die Worte fliegen hoch, doch unten bleibt man sinnen. Nur Worte ohne Inhalt dringen nie zum Himmel hin. Dritter Akt, dritte Szene. Warum ist die Sünde so trügerisch? Ermuntert einander jeden Tag, solange es heute heißt, damit niemand von euch verhärtet werde durch Betrug der Sünde. Hebräer 3,13. Die Sünde kommt nie in aller Offenheit daher. Wenn jemand betrogen wird, dann merkt er es nicht. Er ist tatsächlich der Meinung, dass der Spiegel, den er sich ausgesucht hat, der richtige sei, ganz gleich wie verzerrt er dasteht im Spiegel des offenbarten Wortes Gottes. Wenn man eine Lüge glaubt, dann wird sie für einen selbst zur Wahrheit. Manch einer, der mit der Verleugnung lebt, ist einfach nur ehrlich, wenn er behauptet, er sehe nichts Falsches in seinem Verhalten. Ich rege mich nicht immer maßlos auf. Ich will bloß meine Familie anständig führen. Oder ich trinke zwar schon mal was, aber ein bisschen Vergnügen habe ich ja wohl verdient, wenn man bedenkt, unter welchem Stress ich immer stehe. Oder ich zwinge keinem meine Meinung auf. Ich möchte nur, dass alles richtig gemacht wird. Solche Menschen haben ein narrensicheres Verteidigungssystem. Sie sind wirklich davon überzeugt, dass sie schon ganz in Ordnung sind. Manipulation. Schließlich neigen Menschen, die Dinge in ihrem Leben verleugnen, häufig zur Manipulation. Der Abhängige benutzt seine Macht, um die Schuld auf seine Familie zu wälzen, damit sie auch das Versteckspiel nach seinen Regeln mitspielen. Die Schuld und die Scham, die der Abhängige zu Recht empfindet, werden zu Waffen gegenüber anderen. So wird aus dem Versteckspiel der ständige Vorwurf: Du bist schuld. Natürlich gibt es viele verschiedene Grade der Verleugnung und die Verleugnung hat viele Erscheinungsformen. Doch je länger wir uns weigern, die Wahrheit zu sehen, umso härter wird unser Herz. Gott sei Dank, es gibt einen besseren Weg. Schrecken und Freude der Enthüllung. In seinem Buch »Alles wirklich Wichtige habe ich im Kindergarten gelernt« erzählt Robert Fulcom, wie er als Kind zusammen mit seinen Freunden eines Tages im Oktober Verstecken unter den Blättern gespielt hat. Ein Kind war dabei, das sich immer so gut versteckte, dass niemand es finden konnte. Nach einer Weile gaben die anderen die Suche auf. Schließlich tauchte das Kind auf und die anderen machten ihm klar, dass das Verstecken die eine Sache ist, das Finden aber die andere und dass es sich nicht so verstecken dürfte, dass niemand es finden kann. Fulcom schreibt weiter: Während ich dies schreibe, spielen die Kinder aus der Nachbarschaft und ein Kind versteckt sich in einem Blätterhaufen im Hof, genau unter meinem Fenster. Der Junge ist schon eine ganze Weile da. Alle anderen hat man schon entdeckt und die Kinder sind langsam dabei aufzugeben. Ich habe überlegt, ob ich mal zu ihnen rausgehen und ihnen verraten sollte, wo der Junge sich versteckt. Ich könnte auch den Blätterhaufen anzünden, dann würde er schon rauskommen. Aber schließlich habe ich bloß aus dem Fenster gebrüllt: Lass dich endlich finden, Junge! Damit habe ich ihn so heftig erschreckt, dass er angefangen hat zu heulen und nach Hause zu seiner Mutter gelaufen ist. Es ist manchmal nicht einfach, jemandem zu helfen. Oft spielen wir Erwachsenen auch Verstecken. Wir möchten uns so gut verstecken, dass uns keiner mehr finden kann, selbst wenn das zu unserem Schaden ist. Wir alle haben uns unter einem Blätterhaufen versteckt, der so sorgfältig aufgeschichtet ist, dass niemand uns sehen kann. Zuerst ist es ganz lustig, aber später ist es nur noch grauenhaft. Schließlich ist es so, dass wir nur noch gefunden werden wollen, egal wie lange wir uns nun schon versteckt halten und warum. Und tatsächlich kann uns nur geholfen werden, wenn wir uns entdecken lassen. Wie können wir das Versteckspiel beenden? Nur Gott weiß, wer ich wirklich bin. Möge er mich gnädig davor bewahren, es herauszufinden, soll Goethe gesagt haben. Ja, es stimmt, dass Gott weiß, wer ich bin. Aber es stimmt auch, dass es nur dann Hoffnung und Vergebung für mich gibt, wenn er mir zeigt, wer ich bin. Wenn Goethe nur zugelassen hätte, dass Gott ihm sein eigenes wahres Ich gezeigt hätte, dann hätte er finden können, was er so dringend gebraucht hätte. Wir müssen zugeben, dass uns schon jemand gefunden hat. Erst als es ihm klar wurde, dass Gott ihn durch und durch kennt, kam David mit sich selbst zurecht. Herr, du hast mich erforscht und erkannt. Du kennst mein Sitzen und mein Aufstehen, du verstehst mein Trachten von fern, mein Wandeln und mein Liegen, du prüfst es. Mit allen meinen Wegen bist du vertraut. Psalm 139, 1-3. David war sich bewusst, dass Gott ihn umfassend kennt. Der Allmächtige wusste, wie oft David aufstand oder sich hinsetzte. Er wusste jedes Wort, das David jemals gesprochen hatte. Und noch schlimmer, er kannte sogar jeden seiner Gedanken, bevor sie David überhaupt in den Sinn kamen. In der Gegenwart Gottes gibt es keine Geheimnisse, keine versteckten Motive, keine Zerspiegel. Ich bin so, wie ich bin, ganz ohne Entschuldigung oder sorgfältig zurechtgelegte Erklärung. Gott kennt uns immer und überall. Wohin sollte ich gehen vor deinem Geist, wohin fliehen vor deinem Angesicht? Stiege ich zum Himmel hinauf, so bist du da. Bettete ich mich in dem Scheol, siehe, du bist da. Psalm 139, 7 und 8. Wenn wir meinen, wir könnten vor Gott davonlaufen, dann sollten wir daran denken, dass er auch im entferntesten Teil des Universums ist. Er ist selbst da, wohin das Licht nicht vordringen kann. Gott wird von den Grenzen des Weltalls nicht eingeengt. David versuchte verzweifelt vor Gott zu fliehen und verharrte schweigend im Dunkeln. Aber er musste erkennen, auch Finsternis würde vor dir nicht verfinstern, und die Nacht würde leuchten wie der Tag, die Finsternis wäre wie das Licht. Vers 12. Die meisten Verbrechen werden im Schutz der Dunkelheit begangen, aber vor Gott erscheint selbst die Dunkelheit wie der helle Tag. Vor Gott gibt es kein Versteck. Wir können nicht über Gott reden, ohne dass er es merkt. Wir können nie etwas im Dunkeln tun, das vor dem wachsamen Auge des Allmächtigen verborgen wäre. Gott weiß alle Dinge. Kein Geschöpf ist vor ihm unsichtbar, sondern alles bloß und aufgedeckt vor den Augen dessen, mit dem wir es zu tun haben. Hebräer 4, 13. Ja, Gott kannte David schon von der Ewigkeit her. Meine Unform sahen deine Augen, und in dein Buch waren sie alle eingeschrieben, die Tage, die gebildet wurden, als noch keiner von ihnen da war. Psalm 139, Vers 16. Gott kannte David, als er im Mutterleib gebildet wurde. David hatte keine Geheimnisse. Stellen Sie sich mal eine ganze Reihe von Büchern vor, die jedes einzelne Wort enthalten, das Sie jemals geäußert haben. Man kann annehmen, dass die meisten Menschen in ihrem Leben genug reden, um damit eine ganze Bibliothek zu füllen. Es gibt allerdings auch Leute, deren Bibliothek viel größer ist, als sie eigentlich sein sollte. Dazu kommen dann natürlich noch die Bücher, die jede einzelne Handlung enthalten, die sie jemals in ihrem Leben getan haben, vom ersten Babyschrei bis zu ihrem gegenwärtigen Alltagsleben. Jeder Schritt, jedes Nicken, jedes Augenzwinkern. Das allein würde schon viele Regale in ihrer persönlichen Bibliothek füllen. Und dann kommen dazu noch die Bücher, die jeden Gedanken enthalten, den sie jemals gedacht haben. Das wären noch mehr Bücher als all die anderen zusammen. Und das alles nur über sie. Gott hat all dieses Wissen. Nicht ein winziges bisschen an Information ist seiner Aufmerksamkeit entgangen. Wir sind oft froh, dass niemand all unsere Gedanken kennt. Doch Gott sind sie alle geläufig. Er kennt die Verschleierungen, die Lügen, die Manipulationen, die Schauspielerei. Er hat uns bei unserem Versteckspiel schon längst entdeckt. Adam und Eva dachten, Gott würde vielleicht nach ihnen suchen, sie aber nicht finden können, wenn sie sich mit Blättern bedeckt hinter einem Baum versteckten. Aber Gott sah durch den Baum und die Feigenblätter hindurch. Selbst während sie sich noch für verborgen hielten, hatte Gott sie schon gesehen. Vielleicht verstehen wir jetzt besser, warum die Hölle gerecht ist. Wir neigen dazu zu meinen, dass nur solche wie Stalin oder Hitler derartig verurteilt werden müssten. Doch wenn Gott unbekehrte Menschen richtet, dann brechen all deren Verteidigungsstrategien zusammen. Sie werden sich plötzlich so sehen, wie Gott sie sieht. Und genau das entspricht der Realität. Unter diesem Gesichtspunkt erscheint die Hölle sowohl gerecht als auch angemessen. Obwohl es angsteinflößend sein kann, dass Gott wirklich alle Einzelheiten von jedem Menschen kennt, ist es doch auch tröstlich. Wenn jemand missbraucht wurde, wenn jemand im Elternhaus unter falschen Beschuldigungen gelitten hat, dann ist es beruhigend zu wissen, dass Gott die volle Wahrheit kennt. Selbst wenn manche Leute die schlimmen Geschichten nicht glauben, Gott lässt sich von Schönfärberei nicht einwickeln. Er weiß auch das, was die anderen nicht zugeben wollen. Er hat alles gesehen und alles ist aufgezeichnet. Wir müssen Gott bitten, uns zu suchen. Wie gehen wir nun mit diesem Wissen um? David betete, Erforsche mich, Gott, und erkenne mein Herz. Prüfe mich und erkenne meine Gedanken. Und sieh, ob ein Weg der Mühsal bei mir ist. Und leite mich auf dem ewigen Weg. Psalm 139, Verse 23 und 24. Warum bittet David Gott nun, ihn zu erforschen, wenn er doch gerade noch in den Versen vorher bestätigt hat, dass Gott ihn durch und durch kennt? David sagt hier eigentlich nichts anderes als: Gott, ich weiß, dass du wirklich alles über mich weißt. Nun zeig mir bitte, was du da siehst. David war endlich bereit, sich selbst im Spiegel Gottes zu sehen. Er wollte ein klares Bild seiner selbst sehen, ohne Alibis, ohne vorübergehenden Scham, ohne die sorgfältig zurechtgelegten Ausflüchte in Einzelheiten. Er wollte nur sich selbst sehen, allein in der Gegenwart des allwissenden Gottes. Gott lässt uns zumindest ein Stück dessen betrachten, was er sieht. Wir werden uns nie ganz genau so sehen können, wie er uns sieht, aber wir werden die Realität deutlich genug sehen, um zur Buße zu kommen. Vielleicht sehen wir uns auch so, wie andere uns sehen. Dann sehen wir Sünden und Gesinnungen, von denen wir selbst nichts ahnten. Unser Selbstbild, das nie zur Diskussion stand, wird zumindest teilweise entlarvt. Andere Menschen können uns dabei helfen, wenn wir ihre kritischen Anmerkungen in Demut annehmen können, aber letztendlich kann nur Gott diese fürchterliche Misere ganz aufdecken. Blaise Pascal sagte einmal: Wir können Gott nur durch Jesus Christus kennenlernen, doch auch uns selbst können wir nur durch Jesus Christus kennenlernen. Nur durch Gottes Erkenntnis können wir zur Selbsterkenntnis kommen. Er ist der Maßstab, an dem wir uns selbst realistisch einschätzen können. Er ist der Einzige, der den richtigen Spiegel hat. Ich muss mein Geheimnis mit einem Menschen meines Vertrauens teilen. Wir alle brauchen mindestens einen Menschen, der uns auch dann noch liebt, wenn wir etwas wirklich Schlimmes bekennen müssen. Das Offenbaren eines Geheimnisses ist vergleichbar mit dem Eröffnen eines Geschwürs. Ein Polizist erzählte mir einmal, dass selbst Verbrecher entdeckt werden möchten. Sie sind es leid, die schwere Last des Betrugs weiterzutragen. Im tiefsten Inneren möchten sie entlarvt und für ihre Sünden bestraft werden und ihr Gewissen endlich entlasten. Der Betrug ist nicht zu Ende, solange wir nicht die Vergangenheit so sehen, wie sie war. Menschen, die andere missbraucht haben, müssen die Wahrheit bekennen. Und das müssen auch Alkoholiker, Ehebrecher oder solche, die ihre Mitmenschen durch Gefühllosigkeit oder Wut verletzt haben. Paulus schreibt: Wir haben den geheimen Dingen, deren man sich schämen muss, entsagt und wandeln nicht in Arglist, noch verfälschen wir das Wort Gottes, sondern durch die Offenbarung der Wahrheit empfehlen wir uns jedem Gewissen der Menschen vor Gott. 2. Korinther 4, 2. In seinem Büchlein Mein Herz, Christi Wohnung schreibt Robert Munger, wie wir den Herrn in die verschiedenen Zimmer unseres Herzens einlassen müssen. Zum Beispiel ins Wohnzimmer, wo unser Fernseher steht und wo Bücher, Zeitungen und Zeitschriften liegen. Oder in die Küche mit den verschiedensten Nahrungsmitteln. Wie oft kommt es dann vor, dass wir dem Herrn eine kleine Kammer unseres Herzens vorenthalten, die wir unter allen Umständen geschlossen halten wollen? Mit Gott können wir durch die kleinen geheimen Kammern unseres Lebens gehen und die Türen der Reihe nach aufstoßen. Und selbst wenn ich mich nicht traue, allein ein bestimmtes Kämmerchen zu öffnen, das ich so sorgsam verbarrikadiert habe, so wäre es schrecklich, aber mit Gott kann ich es ertragen. Er zeigt mir, wo meine Geheimverstecke sind, und er hilft mir, die Tür aufzustoßen. Verstecken Sie sich nicht länger. Lassen Sie sich von Gott finden.

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0: Herr Jesus, bitte hilf mir, hell zu leuchten, damit andere zu dir gezogen werden. Lass das Licht an. Der Werbespot einer Hotelkette zeigte ein kleines Gebäude inmitten einer dunklen Nacht. Es war nichts anderes zu sehen. Das einzige Licht in der Szene kam von einer kleinen Lampe neben der Tür auf der Veranda des Gebäudes. Die Glühbirne warf genug Licht aus, damit ein Besucher die Treppe hinaufgehen und das Gebäude betreten konnte. Der Werbespot endete mit dem Satz: Wir lassen das Licht für Sie an. Eine Verandalampe ist wie ein Willkommensschild, das müde Reisende daran erinnert, dass es noch einen gemütlichen Ort gibt, an dem sie anhalten und ausruhen können. Das Licht lädt die Vorübergehenden ein, einzutreten und der dunklen, ermüdenden Reise zu entfliehen. Jesus sagt, dass das Leben derer, die an ihn glauben, einem einladenden Licht ähneln soll. Er sagt zu seinen Nachfolgern: Ihr seid das Licht der Welt. Wie eine Stadt auf einem Berg, die in der Nacht hell erstrahlt, damit alle es sehen können. Vers 14. Als Gläubige sollen wir eine dunkle Welt erhellen. Er ermutigt uns: Genauso lasst eure guten Taten leuchten vor den Menschen, damit alle sie sehen können und euren Vater im Himmel dafür rühmen. Vers 16. Und wenn wir unsere Lichter brennen lassen, werden sie sich willkommen fühlen, zu uns zu kommen, um mehr über das eine, wahre Licht der Welt, Jesus, zu erfahren. Johannes 8, Vers 12. In einer müden und dunklen Welt bleibt sein Licht immer an. Hast du dein Licht angelassen? Wenn Jesus heute durch dich leuchtet, können auch andere sein Licht sehen und zu strahlen beginnen. Nun hören wir Matthäus 5, die Verse 13 bis 16.
1: Ihr seid das Salz der Erde. Doch wozu ist Salz noch gut, wenn es seinen Geschmack verloren hat? Kann man es etwa wieder brauchbar machen? Es wird weggeworfen und zertreten wie etwas, das nichts wert ist. Ihr seid das Licht der Welt, wie eine Stadt auf einem Berg, die in der Nacht hell erstrahlt, damit alle es sehen können. Versteckt euer Licht nicht unter einem umgestülpten Gefäß, stellt es lieber auf einen Lampenständer und lasst es für alle leuchten. Und genauso lasst eure guten Taten leuchten vor den Menschen, damit alle sie sehen können und euren Vater im Himmel dafür rühmen.
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1: Es ist wieder Zeit für die gute Nachricht aus Gottes Wort. Unser Wochenvers steht in Galater Kapitel 2, Vers 20. Ich lebe aber, doch nur nicht ich, sondern Christus lebt in mir. Denn was ich jetzt lebe im Fleisch, das lebe ich in dem Glauben des Sohnes Gottes, der mich geliebt hat und sich selbst für mich dargegeben. Das war unser Merkvers aus Galater Kapitel 2, Vers 20.
2: Ich heiße Sie ganz herzlich willkommen zum BBN-Gottesdienst mit Winrich Schäffbuch, der uns heute die Predigt halten wird zum Text aus dem Lukas-Evangelium, Kapitel 19, die Verse 41 bis 48. Ich wünsche Ihnen einen reich gesegneten Gottesdienst.
3: Wir wollen auch diesen Gottesdienst im Namen des lebendigen Gottes beginnen. Er ist unter uns, er redet zu uns. Und seine Worte geben unserem Leben immer gewissen Grund. Ich will Sie heute grüßen mit dem Wort. Kann auch eine Frau ihres Kindleins vergessen, dass sie sich nicht erbarme über den Sohn ihres Leibes? Und wenn die desselben vergäße, so will ich doch dein nicht vergessen. Siehe, in die Hände habe ich dich gezeichnet. Wir wollen miteinander das Morgenlied singen, früh am Morgen, Jesus geht, 583, wir singen alle Verse, 583.

Wir wollen beten. Du, unser Gott und Herr, wir wollen dir heute Morgen danken für das Geschenk dieses Sonntags, für diesen Ruhetag. Du gibst uns auch diesen unvergleichlich schönen Sommer, den wir so genießen können. Und doch sind unsere Tage oft angefüllt mit Arbeit und Ärger und Lasten und Versäumnissen. Wir kommen heute zu dir, weil du uns das Leben geben musst. Du weißt, wie du uns erquicken und aufrichten und ermutigen kannst. Und wir wollen bei dir auch ablegen, was uns bedrückt und traurig macht. Sprich zu uns Worte ewigen Lebens. Es gibt auch Hindernisse, die uns immer wieder beim Hören hindern. Wir wollen dich bitten, Herr, dass du durchdringst durch alle Mauern und Hindernisse und heute mit jedem von uns ganz persönlich reden kannst, so wie wir dir jetzt ganz persönlich das bringen wollen, was uns bewegt. Wir beten in der Stille. Du, Herr, bist nahe allen, die dich anrufen. Allen, die dich mit Ernst anrufen. Amen.

Ich möchte Verse aus Jeremia 31 lesen. Während Sie aufschlagen, will ich noch was dazu erklären. In den letzten Jahren kann man immer häufiger in den Gemeinden der Christen Satz hören, die Bibel darf man nicht wörtlich nehmen. Fast läuft eine Kampagne, das geht schon bei den Schulklassen los. Also Bibel, die kann man doch nicht wörtlich nehmen. Und das in einer Zeit, wo wir es nicht mit unserem Kopf fassen können, dass sich vor uns biblische Aussagen erfüllen, die wir früher nie begreifen konnten, in der Rückkehr der Juden ins verheißene Land. Wir hatten neulich eine ganze Sonderveranstaltung darüber gemacht, um nur diese biblischen Verheißungen noch einmal zu hören. Und das ist so bewegend, wenn Sie im Gemeindeblatt das Bild gesehen haben, wo in 24 Stunden 4000 Juden zurückgeflogen werden aus Äthiopien. Die sitzen im Flugzeug ohne Gurt, ohne Sitz. Und warum? Weil es Gott verheißen hat, am Ende der Zeit. Wie sie in Rumänien sich drängen und auf einen Schiffsplatz warten. Die Bevölkerung Israels ist ein Zwanzigstel der deutschen Bevölkerung. Die haben Hunderttausende aufgenommen dieses Jahr. Und keiner redet von den Lasten, nur von der Freude. Und da steht in Jeremia 31, man müsste all die Verse lesen. Vielleicht nehmen Sie das zu Hause noch einmal zur Hand und lesen das. So spricht der Herr. Das Volk, das dem Schwert entronnen ist, hat Gnade gefunden in der Wüste. Israel zieht hin zu seiner Ruhe. Der Herr ist mir erschienen von ferne. Ich habe dich je und je geliebt. Darum habe ich dich zu mir gezogen aus lauter Güte. Wohlan, ich will dich wieder umbauen, dass du gebaut sein sollst, du Jungfrau Israel. Du sollst dich wieder schmücken, Pauken schlagen und herausgehen zum Tanz. Du sollst wieder um Weinberge pflanzen an den Bergen Samarias. Pflanzen wird man sie und ihre Früchte genießen. Denn es wird die Zeit kommen, dass die Wächter auf dem Gebirge Ephraim rufen. Wohlan, lasst uns hinaufziehen nach Zion zum Herrn, unserem Gott. Denn so spricht der Herr, jubelt über Jakob mit Freuden und jauchzt über das Haupt unter den Völkern, ruft laut, rühmt und sprecht, der Herr hat seinem Volk geholfen, dem Rest Israels. Siehe, ich will sie aus dem Land des Nordens bringen. Ich muss nochmal ergänzen, es gibt eine ganze Reihe kritischer Theologen, die sagen, ach, die ganzen Prophetenworte, die sind alle nur nachträglich geschrieben. Das war nach der babylonischen Gefangenschaft. Und das bezieht sich auf die Rückkehr aus der babylonischen Gefangenschaft. Aber sagen Sie mal, wo sind da die Juden aus dem Norden gekommen? Babel liegt im Osten von Israel. Sie wissen, was jetzt Norden ist, wo die Juden kommen. Millionen Juden nach Israel. Siehe, ich will sie aus dem Land des Nordens bringen. Und will sie sammeln von den Enden der Erde, auch Blinde und Lahme, Schwangere und junge Mütter, dass sie als große Gemeinde wieder hierher kommen sollen. Sie werden weinend kommen, aber ich will sie trösten und leiten. Ich will sie zu Wasserbächen führen, auf ebenem Weg, dass sie nicht zu Fall kommen. Denn ich bin Israels Vater und Ephraim ist mein erstgeborener Sohn. Hört ihr Völker des Herrn Wort und verkündet's fern auf den Inseln und sprecht, der Israel zerstreut hat, der wird's auch wieder sammeln und wird es hüten wie ein Hirte seine Herde. Denn der Herr wird Jakob erlösen und von der Hand des Mächtigen erretten. Sie werden kommen und auf der Höhe des Zion jauchzen und sich freuen über die Gaben des Herrn. Über Getreide, Wein, Öl und junge Schafe und Rinder, dass ihre Seele sein wird wie ein wasserreicher Garten und sie nicht mehr bekümmert sein sollen. Alsdann werden die Jungfrauen fröhlich beim Reigen sein, die junge Mannschaft und die Alten miteinander, denn ich will ihr Trauern in Freude verwandeln und sie trösten und sie erfreuen nach ihrer Betrübnis. Jetzt spielt ihr uns nochmal ein Lied und das heißt so, ich will singen von den Wundern seiner Gnade.

Wir singen nun das Lied, das aus der Reformationszeit stammt. Ach, bleibe unser Jesu Christ 207. Aber damit Sie das richtig verstehen, das ist nicht ein Abendlied, sondern gemeint ist, dass es wird dunkel in der Völkerwelt. Es ist unheimlich, welche Abläufe sich da vollziehen. Und mitten in der Dunkelheit der Welt leuchtet das Licht des Evangeliums. 207, die Verse 1 bis 4 und dann noch 7 und 8.

Der heutige Sonntag, der zehnte Sonntag nach dem Dreieinigkeitsfest, der ist ja dem Gedenken Israels gewidmet. Und wir haben in dieser altkirchlichen Predigtreihe, aus der in diesem Jahr die Predigtexte entnommen sind, den Abschnitt aus Lukas 19, Vers 41 bis 48. Lukas 19, Vers 41 bis 48 schließt unmittelbar an den Einzug Jesu in Jerusalem an, wo das Volk ihm die Palmzweige in den Weg legte und ihm zujauchzte. Und als Jesus nahe hinzukam, sah er die Stadt und weinte über sie und sprach: Wenn doch auch du erkenntest zu dieser Zeit, was zum Frieden dient, aber nun ist vor deinen Augen verborgen, denn es wird eine Zeit über dich kommen, da werden deine Feinde um dich einen Wall aufwerfen, dich belagern und von allen Seiten bedrängen und werden dich dem Erdboden gleich machen samt deinen Kindern in dir und keinen Stein auf dem anderen lassen in dir, weil du die Zeit nicht erkannt hast, in der du heimgesucht worden bist. Und Jesus ging in den Tempel und fing an, die Händler auszutreiben und sprach zu ihnen: Es steht geschrieben, mein Haus soll ein Bethaus sein, ihr aber habt es zur Räuberhöhle gemacht. Und er lehrte täglich im Tempel, aber die hohen Priester und Schriftgelehrten und die Angesehensten des Volkes trachteten danach, dass sie Jesus umbrächten und fanden nicht, wie sie es machen sollten, denn das ganze Volk hing ihm an und hörte ihn. Seitdem es eine christliche Gemeinde gibt, ist dieser Sonntag ein Gedenktag der Juden. Ist Ihnen das bewusst? Warum denn dieser Sonntag? Am 10. August war dieses schreckliche Geschehen, dass die 5 Legionen unter dem Oberbefehl des Titus den Tempelplatz besetzten und den Tempel niederbrannten. Es dauerte noch einen Monat, bis sie auch die Oberstadt Jerusalems töteten. Es war ein furchtbares Zerstören und Leiden der Bevölkerung. Alles wurde zerbrochen, bis auf einen kleinen Rest der Umfassungsmauer des Tempels, die sogenannte Westmauer, die Sie alle heute als die Klagemauer kennen. Aber die Gemeinde der Christen hat nie darüber hinweggehen können, dass das mit Gottes Volk, den Nachkommen Abrahams, geschehen ist. Was sind die Juden in dem Völkermeer? Es gibt doch viele Völker. Serben und Kroaten und Slowenen und Bosnien und Herzegowiner und Albaner und Litauer und Letten, und wir kennen sie doch alle. Und damals die Goten und die Hunnen. Das eine Volk der Juden ist ganz, ganz anders als alle Völker. Viele Völker sind gekommen, sind gegangen, haben sich vermischt. Das Volk der Juden nie. Durch die Jahrhunderte haben sie nichts gemeinsam. Es gab nicht mal die Rasse, nicht mal die Hautfarbe. Was verbindet einen europäischen Juden mit einem schwarzen Juden aus Äthiopien? Nur der Gott Abrahams, Isaaks und Jakobs und die Verheißung. Oft haben die Christen ihr Verhältnis zu den Juden völlig falsch verstanden und haben auf Israel heruntergeblickt. Manch einer hat auch mit Häme und mit Schadenfreude gesagt: So geht's, wenn man Gott nicht gehorcht. Dabei haben wir Christen überhaupt keinen Grund, uns über Israel zu erheben, wo wir doch Gott viel untreuer sind als sie. Aber vielleicht möchte einer heute an diesem Tag sagen und fragen: Gott, warum hast du denn solch ein unheimliches Elend zugelassen? Dieses unvorstellbare Morden. Frauen, Männer und Kinder. Wissen Sie, das ist dumm, wenn wir so fragen. Gott könnte ja auch uns Deutsche fragen, sagen: Habt ihr es nicht zugelassen? Ihr habt ja an der gleichen Straße gewohnt. Es war doch euer Land. Und euer Volk, ihr braucht nicht auf mich zeigen. Ihr habt Freiheit von mir gewollt. Lassen Sie mich hier abbrechen. Ich möchte über das Jesus-Geschehen predigen. Was Jesus über Israel sagt.
Wir wollen heute Morgen nicht unsere Gedanken uns machen, sondern wir wollen hinsehen, was dort beschrieben ist. Mein erster Punkt, welch eine Liebe. Als Jesus nahe an Jerusalem kam, weint er. Jesus weint. Ach ja, vielleicht sind wir nicht richtige Männer, wenn wir manchmal tränende Augen haben. Manche sagen, das ist so eine emotionale Geschichte der überreizten Nerven. Ein deutscher Junge weint nicht. Warum weint denn Jesus? Sie müssen sich noch einmal vergegenwärtigen. Jesus hat nie geweint. Nicht einmal beim Abschied von seinen Jüngern. Nicht einmal in der Nacht der Verleugnung. Nicht einmal im Angesicht des Todes hat Jesus geweint. Er hat nicht einmal geweint, als die Soldaten kamen und ihm die Nägel durch die Hände trieben. Jesus war hart. Tapfer. Aber hier weint er. Nichts zerbricht das Herz Jesu so sehr, wie wenn Menschen verloren gehen. Wenn Menschen das Angebot Gottes ausschlagen. Jetzt wollte ich Ihnen heute Morgen sagen, wissen Sie, dass Sie so Jesus heute oft zum Weinen bringen? Weil Sie einfach das zurückweisen. Jesus weint immer um andere, nicht um sich. Er ist nicht wehleidig. Das kennen ja unsere Mütter, wenn sie dann Kindergeburtstag feiern und dann ist das mit dem Kind ganz wunderschön und am Abend heult das Kind. Das sind die Nerven, das kann das Kind noch nicht verarbeiten. Aber das war bei Jesus nicht so, dass er unmittelbar nach dem Einzug Jesu in Jerusalem, unmittelbar nach der großen Freude, als das Volk zujubelte, weint. Sondern er weint, weil er das sieht, wie dieses Volk ihn ablehnt, Nein zu ihm sagt. Und das ist so furchtbar, so schlimm, so schrecklich. Sie haben das sicher auch schon einmal irgendwo in Ihrer Nähe beobachtet. Wenn Eltern einen Sohn haben, der aus dem Ruder läuft. Ich habe mal gelesen von einem Sohn der Eltern, der in ganz dunkle Bahnen kam und dann ein vielfacher Mörder wurde. Und da war es bewegend, wie die Eltern im Gerichtssaal saßen. Und die Mutter weint. Es bleibt doch ihr Sohn, das ist Liebe. Auch wenn er gefallen ist, auch wenn man die Taten verurteilt, ist doch mein Sohn. Wissen Sie, dass Jesus sich so an die Juden und an uns gebunden hat, an die Menschen, die er erlösen will. Vielleicht verstehen Sie das immer ganz falsch mit dem, was Jesus uns da sagen lässt, wenn er uns ruft, wenn er an die Türe klopft. Wie oft war Jesus durch die Gassen von Jerusalem gezogen? Wie hat er immer wieder mit Menschen geredet? Ich habe dich je und je geliebt, darum habe ich dich zu mir gezogen aus lauter Güte. Dann sagen Leute, ich brauche deine Liebe nicht. Wissen Sie, das ist das Kennzeichen, ob Sie die Liebe Jesu einmal in Ihrem Leben gefühlt haben. Da lebt in dieser Stadt eine große Sünderin mit einem schrecklichen Lebenslauf. Ihr ganzes Leben war gefüllt von dunklen Taten. Sie hat Familien zerbrochen und Leid über Menschen gebracht. Aber sie lebt in dieser Stadt. Und sie kann sagen, da ist doch der, der mich geliebt hat. Übrigens ist das der größte Glaubenstrost, den man in dieser Welt haben kann, wenn man erkennt, Jesus hat mich lieb. Er hat mich so lieb. Auch wenn ich gefallen bin, auch wenn ich alles in meinem Leben falsch gemacht habe, auch wenn ich verkehrt gelebt habe, aber er lässt mich nicht los, er geht mir nach. Und er hält mich. Und ich hoffe, dass Sie bis in Ihre Todesstunde das von Jesus sagen können. Der mich liebet, der mich kennt und bei meinem Namen nennt. Jesus kennt mich, Jesus liebt mich und ich liebe ihn wieder. Und das ist ja auch in unserem Glauben so, wenn wir der Liebe Jesu auf den Grund gehen wollen. Jetzt verstehen Sie bitte, warum ich heute nicht über die Juden predigen will. Ich will über die Liebe Jesu predigen. Israel hat es nicht angenommen. Nehmen wir das an. Die große Liebe, wie er ans Kreuz genagelt wird für die Schulden der Welt. Nicht für das Gut der Welt. Für die Schulden. Für die Menschen, die seine Gebote mit Füßen getreten haben und sagt, ich liebe dich doch. Ich verstoße dich nicht, sondern ich rufe dich zurück zu Gott, komm doch. Das ist Liebe.
Und diese Liebe Jesu, die kann uns allein durch den Tod durchtragen. Die kann allein unser Leben lösen. Mein zweiter Punkt, welch eine arme Stadt. Wir lieben das ja. Wer einmal dabei war, wenn man dort oben am Ölberg steht und hinunterblickt auf dieses wunderbare Panorama, wenn man nochmal den Tempelplatz sieht und die Häuser Jerusalems, gibt es eine Stadt der Welt, die so auch unser Gefühl bewegt mit den

hinter das, was wir sehen. Wir sehen immer nur das, was diese Welt ausmacht. Wir sagen, ach, mein Leben, mein Beruf, meine Familie, meine Gesundheit und das, was ich arbeite. Und Jesus sieht hinter diese Kulisse. Und er sieht eine Stadt, die keinen Frieden Gottes hat. Ist Ihnen das jetzt klar, dass ein Leben ohne Jesus hoffnungslos traurig ist? Und das, was Jesus an Gerichten erwähnt, die Feinde werden kommen, eine Wagenburg um dich schlagen, deine Mauern schleifen, das ist ja diese Welt, in der wir leben. Das ist natürlich. Jetzt hätten Sie vor 2 Monaten nicht gedacht, dass es solch ein Blutbad in Jugoslawien gibt, wo ein Mensch gegen den anderen steht und niemand mehr schlichten kann. Und die EG ist so hilflos wie ein alter Kreis auf dem Dach. Niemand kann es lösen. In dieser Welt, wenn Sie in dieser Welt nicht bei Gott eine Hoffnung haben, wenn Sie nicht die Hand Jesu haben und sagen, der steht mir bei, der rettet mich, für mich streitet Jesus, der hält mich in aller Not. Worauf trösten Sie sich denn? Jesus sah diese Stadt mit der Schuld, mit der Verzweiflung, mit der Ohnmacht, die Menschen mit ihren Zwistigkeiten, mit ihren Alltäglichkeiten, die Menschen mit ihrer Geldgier, mit ihrem Neid und mit ihrem Hassen, mit ihrem Streit. Eine Welt ohne Gott, die geht in ihrem Unfrieden zugrunde. Du erkennst nicht, was zu deinem Frieden dient. Wie machen Sie das? Wie wollen Sie eigentlich sterben? Woher wissen Sie denn das, dass Sie im Sterben sanft ruhen? Woher wissen Sie denn das? Wo Sie oft jetzt schon nachts nicht ruhig schlafen können. Wie wollen Sie denn den Tod bewältigen, wenn Sie die Hand Jesu ausschlagen, der für Sie starb? Jesus weint, weil dies das Allerschlimmste ist, was je geschehen kann. Und wenn man in der schönsten Stadt der Welt lebt, in Jerusalem, und wenn man die Hand Jesu ausschlägt, ist man ein verlorener Mensch. Es gibt keine Hoffnung. Und noch das Letzte. Jesus tut eine barmherzige Tat. Ich wollte das wieder ein wenig gliedern, damit uns heute das in Erinnerung bleibt, damit Sie morgen noch dran denken können. Welch eine Liebe, die Tränen, die Jesus weint. Suchende Tränen der Liebe. Er will sich von niemand lossagen. Er kennt alle, er sucht alle. Aber dann eine arme Stadt, nicht die Juden. Vielleicht kommt das heute bei uns Christen, dass wir sagen, ach, die armen Juden. Ach, die armen Christen, die da zwar nominell getauft sind, als Wasser versprengt worden und die mal konfirmiert wurden, aber die haben nichts empfangen. Es war nur ein Spruch. Die haben nie Jesus angenommen. Die sind nie geborgen im Leben und im Sterben. Arme Leute, weint über uns. Aber nun eine barmherzige Tat. Da geht Jesus in den Tempel und treibt die Händler aus. Das war ja ein alter Brauch und war auch nötig, weil man die normalen Münzen im Tempel ja nicht in die Opferbecken werfen durfte und auch die Opfertiere konnte man ja nicht die lange Wegstrecke herbringen. Denken Sie, die Pilger, die auf tagelang gereist sind, sie kauften sie eben oben in den Vorhallen des Tempels. Und Jesus nimmt einen Strick und treibt diese Leute alle aus dem Tempel hinaus. Jetzt sage ich, das ist eine barmherzige Tat. Heute ist diese Handlung Jesu die einzige Stelle im Neuen Testament, auf das einige, ich nenne sie mal wagemutige Theologen, ihre falsche Lehre gründen, als ob Jesus sich in die Politik gemischt haben. Berufen Sie sich immer auf die Stelle, ich weiß nicht, wo da Politik sein soll, es geht um das Kirchengebäude. Ja, Jesus hat auch den Strick genommen und die Händler ausgerieben, so müssen wir heute als Kirche politisch Stellung nehmen. Meist sind das die falschen Stellungnahmen, die dann über die Lippen kommen, aber das soll uns jetzt nicht bewegen, sondern das ist keine politische Stellungnahme, was Jesus tut. Und darum ist mir wichtig, dass wir hier klar sind, was tut denn Jesus? Er säubert den Tempel. Das soll ein Bethaus sein. Jesus hat an einer Stelle sichtbar gemacht, wo Menschen Gott finden könnten. Ihr müsst anfangen, eure Gebetsstätten wieder zu reinigen. Ihr müsst wieder anfangen, die Stätten

0: zu säubern, wo er hören könnt aufs Wort Gottes.
1: Und, also, ich kann die Stelle nur anders auslegen, aber Sie sind jetzt selber einer, der es prüfen kann. Das kann doch nur für uns heute in der Christenheit heißen. Werft alles Überflüssige über Bord und lasst uns Hörer des Wortes Gottes sein und Beter. Und alle anderen Fragen, die Fragen der Kirchenmitgliedschaften, der Steuern, der Talare und der Ordnungen und der Strukturen, die könnt ihr alle vergessen. Macht doch wieder ein Bethaus aus dem Tempel. Macht da wieder Städten, ja gerade, macht doch in den Kirchen Städten, wo nicht über Politik geredet wird, sondern wo man Gott finden kann, wo man sein Evangelium hört. Also anders kann ich nicht hören. Da muss man schon mit Blindheit geschlagen sein, um auch noch die Stelle zu verdrehen. Und ich kann nur sagen, Herr, vielen Dank, dass du draufschlägst. Und ich wünschte mir, Gott würde bei uns allen jetzt draufschlagen und den Punkt zeigen, wo bei uns die Buße nötig ist. Er hat es bei Israel markiert. Herr, markiere es bei uns in unserem Gemeindeleben, wo wir wieder die Rangordnung anders machen müssen. Haben Sie in Ihrem Leben Stille morgens, sonst bestellen Sie lieber die Zeitung ab, wenn Sie beim Frühstücken nur zum Zeitungslesen kommen und nicht zum Bibellesen. Wenn Sie in Ihrem Leben nicht Zeit finden, um mit Gott zu reden im Gebet, dann müssen Sie irgendwas in Ihrem Leben mit dem Strick austreiben, damit Sie das finden. Und das ist barmherzig, wenn Jesus draufschlägt und draufhaut zur Umkehr, damit man seinen Frieden annimmt, damit man seine Liebe entdeckt. So, und am Ende erzählt, sie trachten danach, dass sie Jesus umbrächten und sie wollten Jesus greifen und sie können ihn nicht greifen, weil so viele Menschen sich um Jesus herum gruppierten. Ist das nicht schön? Sie gruppieren sich um Jesus. Sie wollen ganz nah bei ihm sein und sie wollen ihn hören. Schöner kann man nicht umschreiben, was Christenleben ist. Bei Jesus sein, seine Stimme hören. Das ist ja das, was wir immer wieder entdecken, was unser Leben so reich macht. Ihn wollen wir finden. Ohne ihn sind wir arm und leer. Wer ihn hat, ist still und satt. Er hat alles. Aber es hat ja gar nicht lange gedauert. Dann sind sie alle von ihm weggelaufen. Es war keine wirkliche Entscheidung, die durchträgt. Trägt ihre Entscheidung für Jesus durch? Das ist eine Frage in die Christenheit. Sind sie bei Jesus? Haben sie ihn angenommen? Bleiben sie bei ihm? Und da heißt es noch im letzten Vers, Vers 48, das ganze Volk hing ihm an. Besser kann man Glauben nicht umschreiben. Einer hat mir diesen Tag gesagt, in meinem Leben hieß es lange Zeit, Glauben heißt nicht wissen. Glauben heißt für Christen ja was ganz anderes. Glauben heißt an Jesus hängen. Sich an ihn hinklammern. Ich weiß nicht, welche Schrecken Gott über uns noch kommen lässt. Krankheit und Leiden und Enttäuschung mit Menschen. Israel hat Schweres durchgemacht, aber vielleicht steht vor uns auch noch manches Schwere. Aber das darf ich Ihnen sagen, wer sich an Jesus hinhängt, der ist geborgen. Das war so schlimm, dass die Leute sich zwar kurz an Jesus hinhängten, sie wollten eine Zeit lang fröhlich sein in seinem Lichte. Aber als dann die dunklen Stunden kamen, hatten sie ihn nicht. Darum ist es wichtig, dass man sich ganz in ihm birgt und seinen Frieden annimmt und sich ihm ganz verschreibt. Amen. Und nun singen wir das Lied von der großen Liebe Gottes. Ich habe nun den Grund gefunden, wo es dann heißt, dem allemal das Herz bricht, wir kommen oder kommen nicht. 269, die Verse 1 bis 4.

0: wollen beten. Du, unser liebender Heiland, Jesus Christus, wir können dir nur bewegt danken für deine große Liebe. Und wir haben das oft gesungen, ich bete an die Macht der Liebe, die sich in Jesus offenbart. Aber wir haben das oft gar nicht verstanden, wie du gerade an unsere dunklen Punkte immer wieder denkst, wenn du uns lieb hast. An unsere Versäumnisse, auch an die Schuld, die uns oft so peinlich ist. Du willst uns herausreißen und du willst uns geborgen machen mitten in einer unheimlichen Welt. Ja, wir sind erschrocken, was alles geschehen kann und sind auch bedrückt über die Tiefen und Dunkelheiten, durch die du dein Volk Israel führst. Wir möchten dich bitten, dass sie deine Liebe erkennen. Und dass wir selbst immer mehr dein großes Erbarmen begreifen. Du hast das sichtbar gemacht schon so oft in unserem Leben. Wir haben so oft deine Gnade empfangen. Aber jetzt möchten wir dich bitten, dass du uns durch und durch bewegst. Dass es der Grund, der tragende Grund unseres Lebens wird. Auf dem wir unsere Entscheidungen fällen. Auf dem wir leben. Dass wir nicht mehr uns selber trauen, sondern nur noch dir und deiner Gnade. Wir wollen dich jetzt auch für all die Verhandlungen bitten, die im Nahen Osten stattfinden. Wir möchten dich für die äußere Not so vieler Rückkehrer in Israel bitten, die kein Dach über dem Kopf haben. Du bist der, der sich seines Volkes selbst annimmt. Und du siehst auch unsere große Schuld und Versäumnisse Israel gegenüber. Zeig uns, was wir heute tun können. Und erbarm dich deiner Christenheit. Wir möchten dich bitten, dass du uns immer wieder die Punkte zeigst, wo heute Umkehr und Reinigung deiner Gemeinde nötig ist. Dass wir aus deinem Haus wieder ein Bethaus machen. Erbarm dich deiner Gemeinde und erneuere sie von Grund auf, dass wir dir in allem dienen. Lasst uns gemeinsam beten. Vater unser im Himmel, geheiligt werde dein Name, dein Reich komme, dein Wille geschehe, wie im Himmel, so auf Erden. Unser tägliches Brot gib uns heute und vergib uns unsere Schuld, wie auch wir vergeben unseren Schuldigern. Und führe uns nicht in Versuchung, sondern erlöse uns von dem Bösen. Denn dein ist das Reich und die Kraft und die Herrlichkeit in Ewigkeit. Amen.
1: Wir wollen noch vom Lied 216 den sechsten Vers singen.

0: war damals die Erweckung des Pietismus, wo man zum ersten Mal wieder begriffen hat, wir müssen um das Volk der Juden uns annehmen, ihm die Liebe Jesu bezeugen. Das war vorher völlig verschüttet und man hat überheblich auf die Juden heruntergeblickt. Und dann im 19. Jahrhundert waren es die Väter, die gesagt haben, wir müssen Palästina wieder aufbauen, lange bevor die Juden zurückkehren. Nicht die Templer, das waren dann die Krishona-Leute, die da runtergegangen sind unter Spittler und unter dem schwäbischen Baumeister Dr. Konrad Schick, die damals Mea Shearim für die Juden aufgebaut haben, ihnen den Weg bereitet haben. Das ist interessant, wenn man in die Geschichte hineinblickt und da haben auch diese Lieder dazugehört.
1: Das war soeben der BBN-Gottesdienst mit Winrich Schäffbuch, der heute gepredigt hat zum Text aus dem Lukas-Evangelium, Kapitel 19, die Verse 41 bis 48. Dieser Gottesdienst ist eine Aufnahme aus der Ludwig-Hofacker Gemeinde in Stuttgart. Unser nächster Gottesdienst findet am kommenden Sonntag statt und dazu sind Sie ganz herzlich eingeladen.

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1: Es ist wieder Zeit für die gute Nachricht aus Gottes Wort. Unser Wochenvers steht in Galater Kapitel 2, Vers 20. Ich lebe aber, doch nun nicht ich, sondern Christus lebt in mir. Denn was ich jetzt lebe im Fleisch, das lebe ich in dem Glauben des Sohnes Gottes, der mich geliebt hat und sich selbst für mich dargegeben. Das war unser Merkvers aus Galater Kapitel 2, Vers 20.

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1: Wir hören ein Wort der Heiligen Schrift aus Lukas 13. Und Jesus lehrte in einer Synagoge am Sabbat. Und siehe, eine Frau war da. Die hatte einen Geist der Krankheit 18 Jahre. Und sie war krumm und konnte nicht wohl aufstehen. Da sie aber Jesus sah, rief er sie zu sich und sprach zu ihr: Frau, sei los von deiner Krankheit. Und er legte die Hände auf sie und alsbald richtete sie sich auf und pries Gott. Herr, lass das Wort von dir nicht leer zurückkommen. Lass es ausrichten an uns, dazu du es uns gegeben hast. Amen. Es ist vielleicht ein kleiner Skandal, dass ich in so einer Versammlung von Männern und jungen Männern so einen Text gewählt habe. Müsste man nicht hier einen Text nehmen, seid männlich und seid stark. Rarara, so, nicht? Und jetzt habe ich euch eine Geschichte vorgelesen von einem krummen, armen, alten, kranken Weiblein. Aber meine Freunde, diese Geschichte ist mir seit vielen Jahren besonders lieb. Denn dieses Weiblein hatte etwas, was viele von euch noch nicht haben. Sie hatte eine entscheidende Begegnung mit dem Sohn Gottes. Sie ist dem Herrn Jesus begegnet. Und ich möchte so gerne, dass ihr alle Leute wärt, die sagen können, er hat mich aus all meinen Zweifeln rausgeholt. Denn er ist mir selber begegnet und hat mich geheilt. Wir wollen einmal uns in der Geschichte sagen lassen, wie seine Begegnung aussieht. Ihr könnt sicher sein, dass man solch eine Begegnung mit Jesus heute auch haben kann. Er ist ja auferstanden von den Toten. Ich bin sehr, sehr froh, dass ich nicht nur eine Lehre verkündigen muss. Auch das. Aber dass ich zeugen darf von einem Herrn, von einem lebendigen. Es ist so wichtig, dass wir das wissen, seht, es wird euch in euren CVM so gehen, wie mir es manchmal geht, dass man den Mut verliert und denkt, der Teufel ist doch stärker. Und die Sache des Reiches Gottes ist doch verloren in dieser Welt. Und dann bin ich so froh, dass ich aufschauen darf auf einen lebendigen Herrn. Die Sache ist dein, Herr Jesu Christ, die Sache, an der wir stehen. Und weil es deine Sache ist, kann sie nicht untergehen. Ihr braucht euch nie Sorgen zu machen, ob das Reich Gottes kaputt gehen könnte. Die Sache ist klar, seitdem er gerufen hat, es ist vollbracht. Aber macht euch Sorge darum, dass der Lebendige euch begegnet und ihr ihm. Und nun wollen wir also ansehen, wie sieht seine Begegnung mit Jesus aus. Meine Predigt nahm immer drei Teile und ich bin ganz froh, dass sich das hier bei der Begegnung mit Jesus ganz von selber ergibt. Erstens, er sah sie. Der Herr Jesus ist in einer Versammlung an einem Sonntag, würden wir sagen, einem Sabbat. In seiner Synagoge ging es anders zu, wie bei uns in der Kirche. Bei uns spricht allein der Pfarrer. In der Synagoge war es so, wenn der Rabbi seine Predigt gehalten hatte, dann fragte er die anwesenden Männer, ob sie ein Wort zu sagen hätten. Und so war es hier gewesen und nun kommt der Herr Jesus nach vorne. Er hat noch ein Wort zu sagen. Und nun steht er vor dieser Versammlung. Ich habe mir im Geist diese Versammlung vorzustellen versucht. Da waren die Ältesten der Gemeinde, ansehnliche, kluge und bedeutende und reiche Männer. Es waren Sieger und Wohlgefallen, die anzusehen. Und da waren junge Männer. Es macht einem Prediger Freude, wenn er so junge Männer sieht, nicht nur am Sportplatz, sondern auch in der Schule, nicht im Gottesdienst. Und ich könnte mir denken, dass der Herr Jesus mit Wohlgefallen diese strahlenden jungen Männer angesehen hat. Da waren junge Mädchen anzusehen, ein erfreulicher Anblick. Da waren wackere, tüchtige Frauen, denen die Tüchtigkeit aus allen Knopflöchern strahlte. Konnte er nicht die ansehen und denken, das sind doch tüchtige Frauen in Israel. Und davon hören wir nichts, sondern wir hören nur, dass sein Auge ruht auf dem armen Fräulein, die 18 Jahre, bitte denkt euch aus, manche von euch sind noch gar nicht 18, 18 Jahre lang krank war und ganz gebückt und zusammengezogen von der Krankheit. Ein elendes Bild. Herr Jesus, muss ich sagen, ich möchte so gerne immer, dass unsere Gottesdienste auch so ein bisschen nach was aussehen. Ich freue mich, wenn da Männer und junge Männer sind. Hast du so ein Wohlgefallen an dem krummen alten Weiblein, dass du das jetzt allein siehst? Und dann antwortet mir der Herr Jesus, der Sohn Gottes. Ich habe eine, ich darf mal so ausdrücken, wie es der verstorbene Missionsdirektor Schmidt in Wuppertal ausdrückte. Ich habe einen Zug zum Elend. Ich habe die himmlische Herrlichkeit, sagt der Heiland, nicht verlassen, um der großartigen Bossen willen. Ich bin nicht in die Welt gekommen, weil ihr so tüchtige Leute seid. Da wird er ja alleine fertig. Sondern ich bin aus der anderen Dimension gekommen, habe Fleisch und Blut angenommen. Ich habe meine himmlische Herrlichkeit abgelegt wie ein Gewand und habe das Knechtsgewand des Menschen angezogen. Um des Elends willen. Um des Elends willen. Jesus sieht das Elend. Wie ich hier in den Saal kam, habe ich gesagt, da würde mancher Pfarrer sich freuen, wenn er so viele Männer in seinem Gottesdienst hätte. Das ist ein stattlicher Anblick. Aber unser Heiland, der Sohn Gottes, der Auferstandene, der sieht hier diese Versammlung mit anderen Augen an. Der sieht jetzt unter uns die Elenden. Da sitzen junge Männer. Die haben immer gehört, dass Christenstand eine frohe Sache ist. Und sie kennen nur Niederlagen. Sie wagen mit niemand drüber zu sprechen. Aber sie möchten die Flinte ins Korn werfen und des Glaubens und Wagens doch nicht recht. Es sind solche, die stehen zwischen Tür und Angel. Sie glauben nicht und im Unglauben können sie auch nicht bleiben und wissen nicht, wie es weitergeht. Es sind solche hier, bei denen klappt es zu Hause nicht. Es sind, ach meine Freunde, ich bin nicht Jesus. Ich kenne euer Elend nicht. Aber ich bin ein alter Pfarrer und weiß, dass jeder seine dunklen Geheimnisse hat und seine Angelegenheiten, die ihn manchmal an den Rand an der Verzweiflung führen können. Und nun ist Jesus hier und will das Elend sehen. Ich habe auch folgendes Beispiel gebraucht. Wenn ein Soldat, so ein Rekrut, über den Kasernenhof geht und da kommt auf einmal ein Vorgesetzter her, und dann macht er ganz unwillkürlich so, er rückt seine Mütze gerade und rückt seinen Koppel gerade, er bringt sie in Ordnung, damit der Vorgesetzte sieht, dass er doch ein feiner Soldat ist. Und so machen wir es vor dem lebendigen Gott. So wie wir an Gott denken, da werfen wir uns in Positur. Wir sind doch christlich und wir tun was für ihn und wir haben da auch manches Gute getan. Versteht? Wir rücken das geistliche Koppel gerade und setzen die geistliche Mütze richtig auf. Und was ist das falsch? Jesus ist kein Unteroffizier, Gott sei Dank. Jesus will dein Elend sehen. Er will nicht sehen, wo es klappt. Er will sehen, wo es nicht klappt. Wo bei dir das Elend ist. Deine Sünde und dein Nicht-Fertig-Werden und deine ungelösten Probleme. Der Heiland ist um unseres Elends willen gekommen und darum hängt alles dran, dass er endlich dein Elend mal hingelegt bekommt. Es gibt ein Buch von dem norwegischen Professor Hallesby übers Gebet. Das liebe ich sehr. Da sagt Hallesby, wenn man das Reden mit Jesus verstehen will, muss man ausgehen vor dem Wort des Heilandes. Ich stehe vor der Tür und klopfe an. Er klopft an und hinter der Tür sitzen wir mit unseren ungelösten Fragen, mit unserer Schuld, mit unseren Problemen und werden nicht fertig. Er klopft an. Und beten heißt, dass ich sage, Herr Jesus, ich mache dir die Tür auf. Jetzt sieh mein ganzes Elend an. Ich leg's vor dich hin. Ich werde nicht allein fertig. Der Herr Jesus hat dieses Weiblein mit ganz besonderen Augen angesehen, ganz anders als wir. Denn er, der Sohn des Vaters, lieben Freunde, hat die Welt gekannt vor dem Sündenfall. Als Gott die Welt schuf, da heißt es, er sah an alles, was er gemacht hatte, und siehe, es war sehr gut. Da gab's kein krummes Weiblein, die den Geist der Krankheit 18 Jahre hatte. Der Adam wusste nichts von Ischias. Versteht? Der war nicht krumm. Der war alles sehr gut. Da gab's keinen Sturm im Herzen und Abgründe in der Seele. Es war alles sehr gut. Und ihr kennt die Geschichte, wie Adam und Eva sich von Gott bewusst losreißen. Wir nehmen von der Frucht, trotzdem was verboten hat. Wir sind autonom. Man kann auch ohne ihn mal leben. Schließlich habe ich meine eigenen Gesetze. Jetzt essen wir von der Frucht. Die Schlange hat recht. Die Bibel nennt das den Sündenfall. Und als der geschehen war, als der Mensch sich von Gott losriss, da war es, als wenn eine Schleuse aufgezogen wird und in die Welt strömt herein. Leid und Jammer und Tränen und Streit und Krieg und Sünde, Sünde, Sünde und Schmutz und Unreinigkeit und Tod. Wir leben in der gefallenen Welt, meine Brüder. Und dieses Weiblein war in dieser stattlichen Versammlung gleichsam ein Signal, dass die Welt nicht mehr sehr gut ist, dass sie der Schlange dem Teufel gefolgt ist, dass eine Welt ist, die von Gott losmarschiert ist und in ein Unglück nach dem anderen gerät. Der Herr Jesus hat die Welt gesehen vor dem Sündenfall und weiß, wie schön sie war, wie Gott sie wollte und Gott sie will. Und darum war der Anblick dieses Weiblein ihm ein Schmerz. Oh, gefallene Sünderwelt. Wisst ihr? Gefallene Sünderwelt. Der Heiland sieht dich an und sieht dich auch so, wie Gott dich eigentlich gewollt hat. Und was bist du wirklich? Was bist du wirklich? Ich verstehe, dass der Heiland unablässig leiden muss, wenn er diese Welt ansieht. Nicht? Oh, es war für ihn ein Schmerz, dieses Weiblein zu sehen. Aber nicht nur ein Schmerz, sondern er ist eben in die Welt gekommen, um den Sündenfall zu reparieren, um wieder herzustellen, was verloren ist, um die Tür zum Paradies wieder aufzumachen. Lieben Freunde, es ist eine große Sache, die Sache mit Jesus. Es geht hier um die Welt. Er will wieder herstellen, bis zum Ende, wo es heißt, ich schaffe einen neuen Himmel und eine neue Erde, in der Gerechtigkeit wohnt, in der die Schleusen geschlossen sind, des Todes und des Leides. Und wenn irgendwo ein einsamer Zephort immer eine Jungschar leitet und 3, 4 um Bibel zusammenkommen, dann sollen sie wissen, es ist eine große Sache, an die sie sich gemacht haben. Sie haben es mit diesem Heiland zu tun, den das Elend der Welt herbeigezogen hat. Und er der Einzige ist, der anfängt das Neue. Das war das Erste, er sah sie. Und dann heißt es weiter, siehe, da war ein Weib, das hatte den Geist der Krankheit 18 Jahre und war krumm und konnte nicht wohl aufsehen. Da aber Jesus sie sah, jetzt kommt das Zweite, rief er sie zu sich. Er rief sie. Meine Freunde, das war ein Schock für das krumme Weiblein. Die saß da hinten oder stand, weil sie nicht sitzen konnte. Und auf einmal sagt Jesus, jeder wartet auf ein großes Wort des Sohnes Gottes. Da sagt er, du Frau, komm mal ganz nach vorne. Die hätte sich am liebsten verkrochen. Denkt euch, ich komme gerade von der Schweiz und da hatte ich eine Evangelisation. Und da war es so voll und da kamen noch ein paar Leute nach. Und dann habe ich gesagt, kommen Sie einfach nach vorne, da sind noch ein paar Stühle frei, ganz vorne. Evangelische Christen, drücken Sie mal nach hinten, nicht? Jetzt sind von uns noch ein paar frei. Und da ist mir nachher gesagt worden, das hätten Sie nicht sagen sollen. Die Leute kommen nie wieder. Ja, ich sage, wieso? Ja, das ist doch für die ein Spießrutenlaufen gewesen, ganz nach vorne zu kommen. Jetzt war ich hinterher in Österreich, da habe ich gedacht, ob die auch so empfindlich sind. Und da hatte ich einen Gottesdienst heute vor 8 Tagen. Oh, das hättet ihr sehen sollen, einem Keller eines Pfarrhauses. Einzige Kirche da. Und da kam eine Frau, sage ich, hier vorne ist noch ein Stuhl, kommen Sie nach vorne. Und hat sie im Moment gestutzt, dann kam sie. Da habe ich sie nachher gefragt, war es so schwer, nach vorne zu kommen. Und da hat sie gesagt, ha, auf Österreich, ich muss mir schon einen Ruck geben. Am letzten Tag, ich abreiste, traf ich in einem Restaurant, wo ich aß, eine Frau, sagte, ich bin die Frau, die Sie nach vorne gerufen haben. Das war das Erlebnis, ich musste nach vorne. Und da ging mir so auf, was das heißt, wenn der Herr Jesus die Frau nach vorne rief. Dieses krumme Weiblein mit ihrem ganzen Elend, nicht mal vor aller Augen. Ich war so ein stattlicher junger Mann, der wäre vielleicht noch stolz nach vorne geschritten. Aber wenn man so krumm ist, ist man keine imponierende Erscheinung. Im Moment hat die Frau gedacht, das tue ich nicht. Ich gehe lieber rasch raus. Und dann ging sie doch nach vorn. Und in dem Augenblick entschied sich ihr Leben. Wo der Ruf kam, soll ich nicht. Und lieben Freunde, eine Begegnung mit Jesus ist immer so, dass er ruft. Und das weiß ich von mir selber. als der lebendige Heiland mich rief, so dass ich wusste, jetzt muss ich zu ihm gehen. Und das hat Folgen. Das ist ein Schrecken. Das ist ein Schrecken. Es erinnert an einen Ruf, der ganz im Anfang steht. Seht, als der Adam den Sündenfall getan hatte, versteckt er sich vor Gott im Garten. Und da kommt doch her, Adam, wo bist du? Der hätte Adam sie in die Erde wühlen wollen. Aber er musste kommen. Jetzt kommt Gott in Jesus. Adam, wo bist du? Weiblein, komm nach vorne. Damals bei dem ersten Ruf war es ein Ruf zum Gericht. Als Jesus die Frau rief, war es ein gnädiger Ruf. Er wollte ihr helfen. Lieben Freunde, es gibt zwei Rufe Gottes, einen Gerichtsruf und einen Gnadenruf. Einen müssen wir folgen. Wir können den Gnadenruf überhören. Dann werden wir einmal den Ruf zum Gericht hören. Der verstorbene Dichter Barlach hat das in einem Stück der Blaue Boll einmal ganz schrecklich gesagt. Da wird's heißen, wenn die Posaune erklingt, heraus aus den Gräbern, keine Verwesung vorgeschützt, heraus, keine Verwesung vorgeschützt, heraus aus den Gräbern. Ein tolles Wort. Der Gerichtsruf Gottes wird so sein, dass kein Mensch widerstehen kann. Da muss man kommen wie Adam. Und darum ist etwas Atemberaubendes, dass jetzt über diese Welt, die gerichtsreif ist, nicht ein Gerichtsruf geht, sondern der Ruf des Heilandes, der Gnadenruf. Komm, ich will dich heilen. Komm. Dieser Ruf geht aus vom Kreuze Jesu. Meine Brüder, ich könnte euch das Kreuz des Herrn Jesus jetzt vor die Augen malen. Der zerrissene Angesicht von der Dornenkrone, die angenagelten Hände, die die Welt schufen, angenagelt, ohnmächtig, die Schultern erdrückt von der Sünde der Last der Welt. Und da ruft ihr entgegen, kommet her zu mir alle, die ihr mühselig und beladen seid. Wer ist das nicht? Beladen mit Nöten und beladen mit Schuld. Was sagst du, ich bin zu schlecht, ich kann nichts garantieren. Kommet her zu mir alle. Da macht er gar keine Bedingungen. Als die eine, dass man mühselig und beladen bist. Wenn du das gar nicht bist, dann brauchst du nicht kommen. Dann sieh, wie du weiter wurstelst. Nicht? Nur eine Bedingung stellt Jesus. Er sagt nicht, kommt her, Katholiken. Er sagt nicht, kommt her, Evangelischen. Er sagt nicht, kommt her, Alten und die Jungen kann ich nicht brauchen. Er sagt nicht, kommt her, ihr Jungen, euch Alten will ich nicht mehr. Er sagt nicht, ihr mit der weißen Haut, die roten und braunen und gelben Rassen will ich nicht. Das ist alles nichts vor Jesus. Nur eins. Bist du dir klar, dass du mühselig und beladen bist mit Schuld und mit Problemen? Dann komm. Paulus hat es einmal wundervoll ausgedrückt. Er hat uns berufen mit einem heiligen Ruf. Das ist ein Schock, sage ich. Und da kommt alles drauf an, dass man folgt. Dass man kommt. Ich muss nochmal die alte Geschichte erzählen, die ich als ganz junger Pfarrer von einem Bergmann erzählt bekam, von einem alten Bergmann. Er hatte die blauen Adern von den, die die Bergleute haben, nicht so Narben, die mit Kohlenstaub vollgesetzt sind im Gesicht, das sind ihre Orden. Und ich vergesse nicht, wie der Alte erzählte, Pfarrer Busch, ich bin als junger Bursche ins Ruhrgebiet gekommen. Ich dachte, da liegt's Geld auf der Straße. Und dann lag da nur Dreck. Und da kam ich nach Bochum, hatte kein Pfennig mehr. Und der Herberger zur Heimat machten sich ein paar an mich heran und sagten, du bist ja verrückt, dass du ehrlich bist. Wir machen morgen Nacht einen Einbruch, mach mit. Und ihm sträubt sich alles, er weiß der Weg nach unten. Und da sagt er, ich ging an einem Abendnachmittag, so um 5 Uhr rum, wie es anfing zu dämmern, im Herbsttag, durch eine Hauptstraße von Bochum. Die Straßenbahnen klingelten, die Menschen lärmten, es waren Gedränge und keiner sah mich. Ich war so verlassen. Keiner sah meine Not. Ich war verloren. Und ich sagte mir, wenn ich jetzt nicht eine Hilfe finde, eine Arbeit oder was, dann muss ich absacken. Dann muss ich mit den falschen Brüdern mitmachen. Es war packend, wie er erzählte. Auf einmal ruft sein Name. Friedrich! Mit übers Gewühl der Straße! Er will schon herumfahren und er denkt, das geht mich nichts an. Es gibt viele Friedrich. Und torkelt so müde und hungrig weiter. Und er ruft nochmal sein Name, Friedrich. Und wieder kümmert er sich nicht drum. Da ruft es ein drittes Mal. Und jetzt reißt ihn doch herum. Und da sieht er so ein großes Fuhrwerk, so ein Lastfuhrwerk. Und auf dem Bock sitzt einer und winkt mit der Peitsche nach ihm rüber. Da macht er noch Pferdefuhrwerke. Und dann erkennt er, das ist ein Schulkamerad aus Ostpreußen. Der hat ihn entdeckt. Aber er biegt eben in die Seitenstraße ein. Nun rennt er hin, er wacht die Bahn durchs Gedränge. Und da hat der Freund angehalten und sagt, wie oft muss man dich rufen, Kerl? Nun steig mal auf den Bock. Und dann hat er dem sein ganzes Elend erzählt. Der nahm sich um ihn an. Der hat ihm eine Wohnung besorgt und Arbeit. Und da sagt er, da hing mein ganzes Schicksal, mein Lebensschicksal, daran, ob ich beim dritten Mal diesen Ruf hörte. Ein viertes Mal konnte er nicht rufen, er bog in eine Seitenstraße ein. Ich wäre Verbrecher geworden und alles wäre anders geworden. Ging alles nur daran, dass ich hörte, das geht mich jetzt an. Und dann fuhr er fort und sagte, so war's mit meinem Heiland. Er rief mich, als ich konfirmiert wurde, er rief mich als jungen Burschen, ich habe nicht gehört. Und dann rief er mich ein drittes Mal. Und auf einmal wusste ich, jetzt muss ich folgen, sonst ruft er mich nicht mehr. Jetzt hängt die Ewigkeit dran, ob ich dem heiligen Ruf folge. Er rief sie. Es war so wichtig, dass das Weiblein kam. Es hat mich heute Morgen, als ich aufwachte, so ungeheuer bewegt, was so ein Tag wichtig ist, so eine Bedeutung hat. Was so ein Tag wie gestern und heute für eine Bedeutung hat. Ich bin gewiss, dass Jesus heute den einen oder anderen ganz persönlich ruft. Und du fährst vielleicht nach Hause und sagst, ich will nicht folgen. Und dann sind Würfel zum Schrecklichen gefallen. Ach nein, er wird rufen und du wirst wie das Weiblein kommen und sagen, Herr, hier bin ich. Herr, ich kann dir nichts versprechen, aber ich erkenne, was du für mich getan hast auf Golgatha. Den König hat mein Herz gefunden woanders als auf Golgatha. Da floss mein Heil aus seinen Wunden. Auch mich erlöst er da. Für mich gab er sein Leben da, der ich von seinen Feinden war. Und dann sprich es mit, wem anders sollte ich mich ergeben, o König, der am Kreuz verblich. Hier opfer ich dir mein Gut und Leben, mein ganzes Herz ergieße sich. Dir schwöre ich zu der Kreuzesfahne als Streit und als Untertan. Und lass mich kurz noch das Dritte sagen. Er rief sie, er sah sie, er rief sie und er heilte sie. Er rührt sie an und dann war sie geheilt. Und darum heißt er Heiland. Und meine Freunde, wenn ich an meine Jugend denke, dann konnte ich auch nicht wohl aufsehen. Da war mein Blick gefesselt von den Dingen der Welt, von ihren Zerstreuungen. Und ich wollte was werden. Ich konnte nicht aufsehen, dass da einer für mich am Kreuz hängt. Dass Gott lebt, dass er zu fürchten ist. Ich konnte nicht aufsehen, war blind, sah nur in Staub der Straße, wie manche von euch. Und Jesus kam und hat mich geheilt. Ich kann es nur so bezeugen. Es gibt ein Wort im Alten Testament, wenn ich das lese, packt es mich immer. Die Millionen Menschen zu allen Zeiten und in allen Rassen, dass sie jubelnd mitsprechen. Er ist um unserer Missetat willen verwundet. Um unserer Sünde willen zerschlagen. Meine Strafe liegt auf ihm, auf dass wir Frieden hätten. Und jetzt kommt. Und durch seine Wunden sind wir geheilt. Ich sage manchmal meinem Herrn, ich bin doch gar nicht geheilt. Ich werde nirgendwo mit mir fertig. Ich habe so viel Kämpfe mit mir selber. Ein großer Gottesmann hat es mal so ausgedrückt, ich bin mir selber so böse und werde mich doch nicht los. Kennt ihr das? Ich bin mir selber so böse und werde mich doch nicht los. Herr Jesus, da bin ich noch nicht geheilt. Er sagt, sein Wort, durch seine Wunden sind wir geheilt. Hier ist Vergebung der Sünden. Hier ist Versöhnung mit Gott. Hier ist die Türe zur Kindschaft mit Gott. Durch seine Wunden sind wir geheilt. Ich wünschte euch, lieben Freunde, diese herrliche Erfahrung der Begegnung mit Jesus. Ein junger Inder, der in meinem Weiglerhaus in Essen war, den bat ich mal, sagen Sie mit ein paar Worten mal Ihre Lebensgeschichte. Und dann erzählte er, wie er ein Sportmann war und sein Vater, der ein Christ war, ihn nur ärgerte. Und dann ist sein Vater mal 3 Tage in die Stille gegangen, nur für ihn zu beten. Und da packte es ihn. Er lief vom Sportplatz weg. Er hielt es nicht mehr aus. Und da sagte er, am 3. Tag war es, an dem mein Vater für mich betete. Jetzt sage ich, wie er es wörtlich sagte. Da wurde auf einmal das Kreuz vor mich gestellt und ich begriff das ganze Christentum. Was gibt es, dass man auf einmal das Kreuz sieht und eine Zentralschau hat und die ganze Wahrheit geht einem auf einmal auf. Die Heiligkeit Gottes und die eigene Verlorenheit und die Erlösung, alles in dem, das Kreuz war vor mich gestellt. Da heißt, durch seine Wunden sind wir geheilt. Es gibt einen englischen Ausdruck, den man immer bei Filmen braucht. Ein Happy End, ein glückliches Ende. Nun, ich finde, diese Geschichte hat wirklich ein Happy End, nicht? Ich weiß gar nicht, wie es mit der Frau weiterging. Aber die Geschichte hat mal ein Happy End. Und ich wünsche euch, Brüder, dass die heutigen Tage für euch ein Happy End hat. Dass ihr nach Hause geht und das Herz kann singen. Durch seine Wunden sind wir geheilt. Amen.
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1: Den Willen Gottes zu erkennen, ist manchmal gar nicht so einfach, liebe Hörer. Dazu braucht man ein feines geistliches Ohr und ebenso ein scharfes Auge. Auch Wachsamkeit ist nötig und natürlich auch Bibelkenntnis. Heute möchte ich ein Beispiel aus dem Alten Testament anführen, wie die Israeliten erkannten, wann sie aufbrechen mussten oder in Bewegung blieben. Unser Thema: Wenn sich die Wolke erhebt oder ruht. Dazu lese ich auszugsweise den Text aus 4. Mose 9, Vers 15 bis 23. Und an dem Tag, als die Wohnung aufgestellt wurde, bedeckte die Wolke die Wohnung des Zeltes des Zeugnisses. Und am Abend war sie über der Wohnung wie das Aussehen eines Feuers bis zum Morgen. Und so oft sich die Wolke von dem Zelt erhob, brachen danach die Söhne Israel auf, an den Ort, wo die Wolke sich niederließ, dort lagerten die Söhne Israel. Nach dem Befehl des Herrn brachen die Söhne Israels auf, und nach dem Befehl des Herrn lagerten sie. Alle Tage, während die Wolke auf der Wohnung ruhte, lagerten sie. Und es kam vor, dass die Wolke nur wenige Tage auf der Wohnung war. Nach dem Befehl des Herrn lagerten sie sich. Und nach dem Befehl des Herrn brachen sie auch auf. Und es kam vor, dass die Wolke nur vom Abend bis zum nächsten Morgen da war, und die Wolke sich am Morgen erhob, so brachen sie auf. Oder es dauerte 2 Tage oder einen Monat oder eine längere Zeit, dass die Wolke auf der Wohnung verweilte. Indem sie darauf ruhte, dann lagerten die Söhne Israel und brachen nicht auf. Und wenn sie sich dann erhob, brachen sie auf. Um meinen lieben Hörern den Zusammenhang zu erklären, blende ich in der Geschichte der Kinder Israel ein wenig zurück. Gott hatte mit einem Mann begonnen und wollte sich ein Eigentumsvolk aus den Völkern heraus für sich absondern. Das war Abraham, der ein Segen für die ganze Welt werden sollte. Über seinen Sohn Isaak und dessen Sohn Jakob entstand dieses zahlreiche Volk Israel. 430 Jahre führte Gott sein Volk in die Knechtschaft Ägyptens. Und warum? Um sie zu reinigen und um sich mächtig

zu erweisen als der lebendige Gott. Nach diesen Knechtschaftsjahren führte Gott sein Volk mit erhobener Hand und starkem Arm heraus. Dabei übte er Gericht an den Göttern Ägyptens und an den Ägyptern und ihrem Pharao, die das Volk hart bedrängten. Durch die Wüste sollte es nun ins Land Kanaan gehen, denn das hatte ihnen Gott verheißen. Sicher hätte das nur einige Wochen gedauert. Da sie aber immer wieder gegen Gott murrten und ungläubig waren, mussten sie 40 Jahre durch die Wüste ziehen. Wenn wir über die Anordnung der Wüstenwanderung nachdenken, können wir nur staunen, mit welcher Sorgfalt Gott sein Volk durch die Wüste führte. Ob es die Hygiene war, die Pünktlichkeit, die Ordnung, der Schutz und all die vielen anderen Fragen, sie waren sorgfältig von Gott geordnet. Zum Beispiel die 10 Gebote, die für ein gesundes Zusammenleben sowie für eine gesunde Moral und Ethik sorgten. Trompeten galten als Signale, die von allen Israeliten gehört wurden. Wir würden sie heute mit unseren Alarmsirenen oder Alarmsignalen gleichsetzen. Damals waren sie mehr, als was wir heute damit ausdrücken möchten. In der Mitte des Volkes war das Zelt der Zusammenkunft oder der Begegnung. In diesem Zelt wohnte Gott inmitten seines Volkes. Was dort geschah und welchen Zweck dieses Zelt hatte, soll heute nicht unser Thema sein. Solange die Wolkensäule oder nachts die Feuersäule auf diesem Zelt ruhte, wusste jeder, dass Gott gegenwärtig war. Also war sie das Zeichen der Gegenwart Gottes, aber auch das Zeichen, den Willen Gottes zu erkennen. In 2. Mose 13, Vers 21 lesen wir: Der Herr aber zog vor ihnen her, bei Tag in einer Wolkensäule, um sie auf den Weg zu führen, und bei Nacht in einer Feuersäule, um ihnen zu leuchten, damit sie Tag und Nacht wandern konnten. Wenn die Wolke von ihrem Lager gewichen war, wurde ihnen erschreckend deutlich, dass Gott von ihnen weggegangen war. Nun sind diese Vorbilder auch für uns heute von Wichtigkeit. Die Wolke ist die Gegenwart Gottes. Sie ist ein Bild des Heiligen Geistes, den der Herr Jesus selbst gesandt hat, damit er in unserer Mitte wohnt. Er wohnt sogar in den einzelnen Gläubigen. Deshalb können Christen auch getrost sagen: Der Herr ist mein Helfer, ich will mich nicht fürchten, was soll mir ein Mensch tun? Die Wolke in der Mitte des Volkes zeigte den Willen Gottes und die Richtung, in die sie gehen mussten. Sie war ein Kompass, der den Weg in den sicheren Hafen zeigte. Was ist die Wolke heute für die Gläubigen? Einmal das Wort Gottes, die Bibel selbst, und zum anderen der Heilige Geist, der in uns wohnt. Wie das geschieht, können wir als Beispiel in Apostelgeschichte 16 nachlesen. Der Apostel Paulus bereiste mit seinen Mitarbeitern Kleinasien, die heutige Türkei. Ihre menschlichen Überlegungen gingen dahin, das Wort in Asien zu verkündigen. Sie versuchten, Mösien und Bithynien anzusteuern, denn auch die brauchten das Evangelium. Aber der Heilige Geist hinderte sie daran und der Geist Jesu erlaubte es nicht. Warum der Herr eine andere Sicht hat und mehr Weitblick als wir Menschen? Wahrscheinlich war der Apostel Petrus später in diese Gegenden, wo Paulus nicht hin durfte. Also zeigte die Wolke erst in Troas eine klare Richtung, und zwar nach Europa. So wie die Wolke damals den Willen und die Führung Gottes mitteilte, so tun es Gottes Wort und der Heilige Geist auch heute noch. Damals gab es Leviten, deren Aufgabe es war, Tag und Nacht genau auf die Wolke Acht zu haben. Sie wohnten ganz in der Nähe der Stiftshütte und beobachteten die Wolke. Also mussten sie sehr wachsam sein. Und genau das wollen wir daraus lernen. Wir müssen wachen und nüchtern sein, um den Willen Gottes für unser Leben zu erkennen. Dazu für uns einige wichtige Bibelverse aus dem Neuen Testament. Matthäus 24, Vers 42: Wachet also, denn ihr wisset nicht, zu welcher Stunde euer Herr kommt. 1. Korinther 16, Vers 13: Wachet, stehet fest im Glauben, seid mannhaft und stark. Unter Wachen verstehen wir auch, den Willen Gottes zu erkennen. Herr, was ist jetzt dran? Was ist in dieser schwierigen Situation dein Wille?
Was ist das Zeichen zum Aufbruch oder das Zeichen zum Warten? Wir haben gelesen, dass die Wolke manchmal länger, aber auch kürzer über dem Zelt ruhte. Also, um den Willen Gottes zu erkennen, muss man beobachten, abwarten, aber immer wieder wachsam sein. Ruht die Wolke, warten wir auf Gottes Führung. Bricht sie auf, ist es Zeit zum Handeln oder Aufbrechen. Nun fragst du, lieber Hörer, zu Recht, wie sieht das aber in meinem Leben aus? Ich warte schon jahrelang auf eine Gebetserhörung, aber die Wolke bewegt sich nicht. Vielleicht betest du schon lange um einen gläubigen Partner. Chancen bei Ungläubigen hattest du genug, aber du hast sie ausgeschlagen, weil du nicht am ungleichen Joch ziehen wolltest. Da stellt sich schon die Frage, Herr, warum bewegt sich die Wolke nicht, die mir jetzt Klarheit gibt und den Weg zeigt? Oder du bist krank und hast kranke Verwandte und wartest schon lange auf die Änderung des Zustandes. Hier könnte ich noch viele Beispiele aus allen Lebensbereichen der Gemeinde, der Familie, des Berufes, der Umwelt und dem persönlichen Bereich anführen. Die Antwort weiß unser Herr allein. Vielleicht haben auch die Israeliten gedacht, nun hat Gott uns vergessen, denn es geht gar nichts vorwärts. Man denkt, der Himmel ist verschlossen. Doch mussten die Leviten immer nach oben schauen. Hätten sie auf die Erde geblickt, hätten sie die Wolke nicht beobachten können. Und da stellt sich die Frage, wie kann ich den Willen Gottes in meinem Leben erkennen? Zunächst auf Gottes Wort achten und auf die Stimme des Geistes Gottes. Darin erkennen wir die Zeichen des Aufbruchs und des Lagerns. Auch unser Gewissen spielt dabei eine ganz wesentliche Rolle. Dann zeigt uns der Herr seinen Willen durch geschlossene oder geöffnete Türen. Siehe, ich habe eine geöffnete Tür vor dir gegeben, sagt der Herr einer Gemeinde. Manchmal ist es auch ein weiser Rat von Glaubensgeschwistern, der uns Gottes Willen zeigt. Wachsamkeit, Gebet, Gehorsam, offene Augen und Ohren sind dazu nötig. Auch wenn uns der Herr mitten in der Nacht das Zeichen des Aufbruchs gibt, gilt es zu handeln. Unser Herr will uns wie die Kinder Israel führen, damals durch die Wolken und Feuersäule und heute durch seinen Geist und durch sein Wort. Er erzieht uns zum Gehorsam, damit wir bewahrt bleiben und Segen erhalten. Wir dürfen Gott dabei nicht nachhelfen wollen wie Abraham und Sarah in 1. Mose 16. Gott hat auch seiner Gemeinde Wächter gegeben. Das sind Hirten, Evangelisten und Lehrer. Aber auch jedes einzelne Glied am Leib Christi trägt seine Verantwortung vor dem Herrn. Natürlich ist es wichtig, dass man weiß, dass man zum Volk Gottes gehört. Vielleicht denkst du, lieber Hörer, der du noch nicht gerettet bist, was hat diese Wolke mit mir zu tun? Alle Menschen, die außerhalb der Gegenwart Gottes stehen, sind verlorene Menschen. Wenn du noch keine klare Bekehrung und Wiedergeburt erlebt hast, gehörst du zu den Feinden Gottes. Man kann fromm reden und vom lieben Gott reden und dennoch auf dem Weg zur Hölle sein. Was du brauchst, ist die feste Gewissheit, dass dein Name im Buch des Lebens steht. Damals gehörte man zum Volk Gottes, wenn man beschnitten war und Gottes Wort beachtete. Heute geht es um die Beschneidung des Herzens, also um die klare Umkehr. Nur der Mensch gehört zu Jesus Christus, der dem alten Herrn, dem Teufel, die Herrschaft gekündigt hat. Diese Herrschaftsansprüche werden dann gelöst, wenn wir dem Herrn Jesus unsere Schuld bekennen und seinen Namen anrufen. Das nennt die Bibel Umkehr oder Bekehrung. Die Antwort Gottes ist die Wiedergeburt durch Gott und das neue Leben. Als Christ gilt es dann, ein Leben lang auf die Wolke, das heißt auf den Willen Gottes zu achten. Wenn du Fragen hast, sind wir gern für dich da. Lies bitte die Bibel, liebe Hörer. Zunächst das Johannesevangelium, dann das gesamte Neue Testament. Du wirst herrliche Erfahrungen machen und wissen, mein Leben wird gesteuert durch den lebendigen Gott. Wir beten. Ich danke dir, du großer Gott, dass du mir helfen willst, zu deinem Volk zu gehören und Vergebung der Sünde zu haben. Ich bekenne dir meine Lebensschuld und kündige dadurch auch die Herrschaft des Teufels und die Herrschaft der Sünde über mein Leben. Nimm mich den Sünder an und erweise mir deine Gnade.
Danke, dass dein Tod auch für mich geschah. Hilf mir, deinen Willen zu erkennen und ihn zu tun. Manche Fragen stehen in meinem Leben offen. Herr Jesus, erhöre mich und lasse mich deinen Willen entsprechend beten. Danke, Herr Jesus. Amen.

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1: In einem Lied heißt es, ich staune die nie zu begreifende Liebe an. Ein anderer Dichter sagt, wenn ich das Wunder fassen will, dann steht mein Geist vor Ehrfurcht still. Der Apostel Paulus sagt in Römer 11, oh, welch ein unermesslicher Reichtum. Beides in der Weisheit und der Erkenntnis Gottes. Wie unbegreiflich sind seine Wege, wie unerforschlich seine Pläne. Sagt Paulus, dieser gesegnete Gottesmann, in seinen Briefen findet man 21 Mal das Wort Geheimnis bei Paulus. Aber hör, ein Kranker, ein Patient muss kein studierter Arzt sein, um eine erfolgreiche Behandlung zu bekommen. Der muss nicht erst Medizin studieren, um eine erfolgreiche Operation zu bekommen. Und wenn er überhaupt nichts versteht von Medizin, er muss nur Vertrauen haben. Er muss sich dem Spezialisten anvertrauen und dann kann ihm geholfen werden. Und genauso ist das hier auf der geistlichen Ebene. Komm mit deinem inneren Schaden. Komm zu Gott. Gott kennt dich. Gott kennt dich durch und durch. Er hat dich gemacht. Gott liebt dich. Und Gott hat eine wunderbare Erlösung erfunden, steht im Hebräerbrief. Eine wunderbare Erlösung. Und die reicht aus für dich. Du musst kommen.
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1: Es ist wieder Zeit für die gute Nachricht aus Gottes Wort. Unser Wochenvers steht in Galater Kapitel 2, Vers 20. Ich lebe aber, doch nun nicht ich, sondern Christus lebt in mir. Denn was ich jetzt lebe im Fleisch, das lebe ich in dem Glauben des Sohnes Gottes, der mich geliebt hat und sich selbst für mich dargegeben. Das war unser Merkvers aus Galater Kapitel 2, Vers 20.

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1: Also auch wieder dadurch, dass Gott den Menschen als Person erschaffen hat, die entscheiden kann, ist es möglich geworden, dass es zum Fall gekommen ist. Aber eben beim Menschen war das auf einer Stufe, die mit Verblendung und nicht mit völliger Einsicht, was das dann schließlich für Konsequenzen sein würden, wie bei den Engeln. Und darum gab es auch für Adam und Eva bereits die Möglichkeit der Umkehr. Und darum hat Gott sie dann auch bekleidet mit Fellen aus Tieren. Tiere mussten sterben, um ihre Blöße vor Gott zu bedecken, weil Adam eben glaubte der Verheißung, dass ein Nachkomme von Eva kommen wird, der der Schlange schließlich den Kopf zertreten würde. Woran sehen wir eigentlich, dass Adam geglaubt hat? Als Gott diese Verheißung des Erlösers in 1. Mose 3, Vers 15 gegeben hat, der Same der Frau im Kontrast zu dem Samen der Schlange, den Menschen unter der Herrschaft Satans. Ja, liest du gerade Vers 15.
2: Und ich werde Feindschaft setzen zwischen dir und der Frau und zwischen deinem Samen und ihrem Samen. Er wird dir den Kopf zermalmen und du wirst ihm die Ferse zermalmen.
1: Ja, also da hat Gott Satan angekündigt, dass einer kommt und das wird ein Mensch sein, ein Nachkomme von Eva, der wird die Macht Satans zerstören. Also auf den Kopf der Schlange treten und den Satan zunichte machen. Ja, und wo sieht man, dass Adam das geglaubt hat? Ja, Vers 20. Siehst du?
2: Und der Mensch gab seiner Frau den Namen Eva, denn sie war die Mutter aller Lebenden.
1: Und wie begründest du, Sven, dass man hier den Glauben sieht?
3: Eva ist Chava, das ist Leben.
1: Ja, also Adam hat den Namen Eva, hebräisch Chava, gegeben, das heißt Leben. Und damit hat Adam geglaubt, wir werden nicht sogleich verschwinden von der Oberfläche der Erde. Gott hat angekündigt, wir werden sterben. Aber wenn Gott gesagt hat, dass von der Frau ein Same, ein Nachkomme erscheinen würde, um der Schlange den Kopf zu zertreten, dann heißt das, Eva muss zuerst mal schwanger werden. Mindestens ein Kind gebären. Und darum hat er ihr als neuen Namen nicht den Namen Tod gegeben. Er hätte sie eigentlich nennen können Mavet. Das wäre auch schon ein Name. Das heißt Tod. Ja, sie wussten jetzt müssen wir sterben. Das Urteil Gottes ist über uns. Aber Gott hat gesagt, nein, es kommt noch ein Nachkomme. Also gebe ich ihr den Namen Eva. Denn sie wird Menschen zu Nachkommen bekommen, haben. Und da sieht man den Glauben von Adam. Und deshalb folgt gerade darauf Vers 21.
2: Gott, der Herr, machte Adam und seiner Frau Kleider aus Fell und bekleidete sie.
1: Ja, sie hatten sich Minimalbekleidung gemacht aus Feigenblättern. Also wirklich nur gerade die Geschlechtsteile gedeckt. Aber das war keine Kleidung. Ja, darum ist auch ein Bikini ist keine Bekleidung. Aber Gott macht ihnen lange Kleider, Röcke, das Wort für Kleider oder Röcke, chutonet, meint ein herabwallendes Kleid, das eben mehr bedeckt als nur das Minimalste. Und das eben nicht aus Pflanzen, sondern aus Tierfällen, das heißt, da mussten unschuldige Tiere sterben, damit Adam und Eva vor Gott bestehen konnten. Und so sieht man diesen Glauben. Es gab für sie schon die Möglichkeit der Rückkehr und auch für alle weiteren Nachkommen. Und nun haben wir also gesehen, dass der Jesus kommen sollte, um die Werke des Teufels zu zerstören, vernichten. Das haben wir gelesen in 1. Johannes 3, Vers 8. Und vielleicht an dieser Stelle noch etwas zu 1. Mose 2, 1, Vers 2. Die Erde wurde wüst und leer. Im Neuen Testament wird dieser Vers benutzt, um den Zustand des verlorenen Menschen zu beschreiben. Wo? Wo wird der Mensch so beschrieben? Ich meine jetzt, weißt du, mit dem Zustand von 1. Mose 1, Vers 2, dass das benutzt wird als Bild für den verlorenen Menschen. Hesekiel? Ja, einfach weil dort von Finsternis die Rede ist, aber noch ausdrücklicher. Wirklich, dass man sagen kann, gemeint ist 1. Mose 1, Vers 2. Da kommt ja auch Finsternis vor, nicht wahr? Das meinst du, Leandro? Das stimmt genau, aber noch stärker. 2. Korinther 4, Vers 3.
2: Wenn aber auch unser Evangelium verdeckt ist, so ist es in denen verdeckt, die verloren gehen, in denen der Gott dieser Welt den Sinn der Ungläubigen verblendet hat, damit ihnen nicht ausstrahle der Lichtglanz des Evangeliums der Herrlichkeit des Christus, der das Bild Gottes ist.
1: Ja, also da wird gesagt, dass der verlorene Mensch, der ungläubige Mensch, dass er von Satan in der Finsternis gehalten wird. Ja, das wäre jetzt etwa so, wie auch die Stelle in Epheser 5, einst war die Finsternis. Aber jetzt der Zusammenhang mit 1. Mose 1, Vers 2, müssen wir lesen Vers 6 dazu hier. 2. Korinther 4, Vers 6.
2: Denn der Gott, der sprach, aus Finsternis leuchte Licht, ist es, der in unsere Herzen geleuchtet hat, zum Lichtglanz der Erkenntnis der Herrlichkeit Gottes im Angesicht Jesu Christi.
1: Ja. Sieht man. Hier wird also Bezug genommen auf 1. Mose 1, Vers 3. Der Gott, der aus der Finsternis Licht leuchten hieß, das ist der Gott, der in 1. Mose 1, Vers 3 sagte, es werde Licht. Und es ward Licht. Und Paulus sagt, dieser Gott, der damals so gesprochen hat, dass das Licht da in die Finsternis leuchten soll, ist es, der in unsere Herzen hineingeleuchtet hat. Und damit wird die Erde, die von Finsternis umhüllt war, unmittelbar verglichen mit unserem Zustand vor der Bekehrung, als verlorene Menschen, unter der Macht Satans. Also die Finsternis, dort wird wirklich mit Satans Macht in Verbindung gebracht. Und damit wird gesagt, was eigentlich da geschah am ersten Schöpfungstag, das ist das, was geschieht, wenn ein Mensch eine neue Schöpfung wird. 2. Korinther 5, Vers 17, wenn jemand in Christus ist, so ist eine neue Schöpfung. Das Alte ist vergangen, siehe, es ist alles neu geworden. Und das beginnt damit, dass Gott eben in unsere finsteren Herzen hineinleuchtet. Und damit wird klar, also dieser Zustand von Finsternis, 1. Mose 2, ist ein Bild für den Menschen in der Macht Satans. Das passt wieder mit dem Fall des Satans zusammen hier. Und jetzt kommt aber dazu, die Erde wird beschrieben als finster. Und dann wüst und leer. Tohu wavohu. Und das kann man manchmal sogar an den Augen ablesen von Menschen. Wirklich, so eine Finsternis kommt manchmal aus Blicken heraus, dass man wirklich dieses Tohu wavohu im Herzen so erkennen kann. Und dann heißt es, Finsternis war über der Tiefe. Tiefe ist das hebräische Wort Tehom, das bedeutet eine Ozeanwassertiefe. Und zwar im Wort enthalten, Tehom, ist, dass sie wild rauscht und braust. Und das drückt die ganze Unruhe aus. Also durch den Fall des Satans, wie ein Blitz vom Himmel, da war dieses Urwasser in gewaltigem wilden Tosen. Das entspricht genau diesem unruhigen Herzen, von dem Augustinus einmal gesagt hat, und das war wirklich gut, er hat ja viel Falsches gesagt, aber er hat gesagt, unser Herz ist unruhig, bis es ruht in dir, o Gott. Und so ist das eine so treffende Beschreibung des verlorenen Menschen, wüst und leer, finster und Unruhe, aber dann haben wir, der Geist Gottes schwebt über den Wassern. Und dann kommt das Wort Gottes, und Gott sprach, es werde Licht. Geist und Wort, das führt zur Wiedergeburt, nicht wahr? Und, aber das wird jetzt das Thema heute Abend sprengen. Man sieht dann in den weiteren Schöpfungstagen in Etappen, wie ein Mensch von der Bekehrung sich entwickelt bis zur Vollendung des Glaubens. Bis zu dem erwachsenen Manne, zu dem vollen Wuchs. Das ist das Endziel, das in Epheser 4 gezeigt wird. Wenn am sechsten Tag Adam und Eva als Erwachsene erschaffen werden. Ja, also das, wenn man das alles auch noch beizieht, dann macht das plötzlich Sinn, warum man eben dort diesen Fall sieht. Aber jetzt ganz wichtig, wenn wir zurückkehren zu 1. Johannes 3. Es heißt also, dass der Satan von Anfang an sündigt. Und diesen Ausdruck haben wir auch noch woanders. In Johannes 8. Da sagt der Herr Jesus in Vers 44 zu seinen Feinden, die ihn als Erlöser ablehnten:
2: Ihr seid aus dem Vater, dem Teufel, und die Begierden eures Vaters wollt ihr tun. Er war ein Menschenmörder von Anfang an und steht nicht in der Wahrheit, weil keine Wahrheit in ihm ist. Wenn er die Lüge redet, so redet er aus seinem eigenen, denn er ist ein Lügner und ihr Vater. Weil ich aber die Wahrheit sage, glaubt ihr mir nicht.
1: Danke. Also hier haben wir auch diesen Ausdruck von Anfang. Und zwar wird gesagt, dass er ein Menschenmörder ist von Anfang. Und wo hat er zum ersten Mal ermordet? Bei Kain? Kain? Nein. Eva? Und Adam. Denn dadurch, dass er sie eben zu Fall gebracht hatte, hat er eben das göttliche Urteil, ihr werdet sterben. Und sterben hat ja verschiedene Bedeutungen. Der geistliche Tod ist die Trennung von Gott. Und diesen geistlichen Tod haben sie sofort erlebt. Und als Konsequenz sollten sie dann auch den körperlichen Tod erleben. Und das ist die Trennung von Geist und Seele. Tod bedeutet immer Trennung. Und der ewige Tod im Feuersee, das bedeutet nicht ewiges Ausgelöschtsein, sondern ewiges Getrenntsein von Gott. Tod ist immer Trennung. Ja, und so ist er der Menschenmörder von Anfang. Er hasst die Menschheit und er möchte für alle das Elend. Aber er ist das von Anfang an. Und wenn man sich jetzt vorstellt, im Anfang schuf Gott den Himmel und die Erde. Und dann kamen 6 normale Tage hier auf Erden. Und dann der 7. Tag, wo Gott geruht hat. Es wird nicht gesagt, wie viele Tage vergingen bis zu dem Fall in 1. Mose 3. Aber das ist das nächste Kapitel, nachdem 1. Mose 1 und 2 die Schöpfung beschreibt, kommt es zum Sündenfall. Aber was wir auch sehen können, ist, jedenfalls wurde Eva noch nicht schwanger vor dem Sündenfall. Obwohl ja der Schöpfer gesagt hat, seid fruchtbar und mehret euch. Also die Ehe war von Anfang an offen für Kinder. Das ist die Haltung, wie der Schöpfer das hineingelegt hat. Offen, Kinder sind erwünscht. Ob sie geschenkt werden, das ist eine ganz andere Frage. Aber die Haltung, Kinder sind erwünscht, aber die sind noch nicht gekommen, das macht klar, man darf also nicht eine allzu lange Zeit sich vorstellen, von der Schöpfungswoche bis zum Sündenfall. Und das war zeitlich, wenn man die Menschheitsgeschichte überblickt, war das vom Anfang an. Auch das noch. Also, das macht klar, die sogenannte Restitutionstheorie, die besonders im 19. Jahrhundert aufgekommen ist, und zwar insbesondere in der Zeit, nachdem Darwin seine Bücher veröffentlicht hatte. Die Entstehung der Arten, 1859, und dann die Abstammung des Menschen, 1871. Und da haben manche Christen versucht, wie können wir diese evolutionistischen langen Zeiträume irgendwo in der Bibel unterbringen, um da eine Versöhnung auszulösen. Und dann hat man gesagt, ja, seht ihr, die Erde wurde wüst und leer, und da könnten wir ja die ganzen geologischen Umbrüche hinein tun. Und dann beginnt quasi der erste Tag mit, und Gott sprach, es werde Licht. Das ist ein Trick. Der geht überhaupt nicht auf. Weil 2. Mose 20 in den 10 Geboten, im Zusammenhang mit dem Sabbatgebot, sagt Gott, dass der Mensch 6 Tage arbeiten soll, am 7. Tag ruhen, denn der Herr hat in 6 Tagen Himmel und Erde gemacht. Also, die Schöpfung, die Schöpfungswoche wird hier genau analog gesetzt mit der normalen Arbeitswoche. Und zwar beginnen mit 1. Mose 1, Himmel und Erde. Also, da beginnt der erste Tag, das sind die 6 Tage, in denen Gott Himmel und Erde alles zubereitet hat. Und so kann man also da keine weiteren Zeiträume hineinschieben. Das war am ersten Tag und es ging weiter. Und so war auch der Sündenfall nicht ein paar Millionen Jahre von, oder ein paar Milliarden Jahre von 1. Mose 1, im Anfang schuf Gott den Himmel und die Erde, entfernt. Sondern war immer noch am Anfang. Und zum Beispiel der Mord an Abel, der wird zeitlich datiert in die Zeit der Grundlegung der Welt. Weiß jemand gerade, wo das so steht? Das ist ganz erstaunlich, die Formulierung des Herrn Jesus in Lukas 11. Da spricht er über das Blut, das vergossen worden ist von Grundlegung der Welt an. Lukas 11, Verse 49 und 50.
2: Darum hat auch die Weisheit Gottes gesagt, ich werde Propheten und Apostel zu ihnen senden und einige von ihnen werden sie töten und verfolgen, damit das Blut aller Propheten, das von Grundlegung der Welt an vergossen worden ist, von diesem Geschlecht gefordert werde. Von dem Blut Abels bis zu dem Blut Zacharias, der umkam zwischen dem Altar und dem Haus.
1: Ja, also hier wird gesagt, dass das Blut Abels eben geflossen ist von Grundlegung der Welt an. Das ist ein anderer Ausdruck für von Anfang an. Das heißt also, dass nicht nur 1. Mose 3, der Sündenfall, in die Zeit von Anfang fällt und die Schöpfungswoche, die in der Zeit von Anfang fällt, sondern auch noch 1. Mose 4, wo wir die Ermordung Kains finden.
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Unser Leben gehört nicht uns selbst. Unser Leben gehört unserem Schöpfer. Wir sind sein Eigentum. Er gibt uns Leben und Odem allenthalben. Der Herr Gott ist auch der Richter, vor dem wir eines Tages stehen werden. Keiner von uns kann aus eigener Kraft ein heiliges, ein gerechtes und gutes Leben führen. Deswegen ist unsere einzige Hoffnung, dass der Herr gnädig sein werde. Diese Hoffnung können wir haben und uns darauf verlassen, wenn wir Gottes Gnade im Glauben empfangen. In Römer 6 lesen wir: Denn der Tod ist der Sünde Sold, aber die Gabe Gottes ist das ewige Leben in Christo Jesu, unserem Herrn.

0: in jeder Situation fest zu vertrauen. Es geht gleich los. Ich wünsche euch viel Spaß und Gottes Segen beim Zuhören.
1: Ich lebe noch. Das Wasser hat mich in den Bauch dieses großen Fisches gespült. Es ist dunkel hier. Aber ich atme. Ich lebe. Ich will beten. Mein Herr und mein Gott, in meiner Not rief ich zu dir, und du hast mich erhört. Als der Tod schon nach mir griff, hast du meinen Hilfeschrei vernommen. Du hattest mich mitten ins Meer werfen lassen. Die Fluten umgaben mich. Alle Wogen und Wellen schlugen über mir zusammen. Ich dachte schon, Herr, du hättest mich für immer verstoßen. Ich könnte nie mehr deinen heiligen Tempel sehen. Das Wasser ging mir bis an die Kehle. Ich versank im abgrundtiefen Meer. Schlingpflanzen wandten sich um meinen Kopf. Ich sank hinunter bis zu den Fundamenten der Berge. Und hinter mir schlossen sich die Tore der Totenwelt. Aber du, Herr, mein Gott, hast mich lebendig aus der Grube gezogen. Du hast mir diesen großen Fisch geschickt. Als mir die Sinne schwanden, dachte ich an dich, und mein Gebet drang zu dir in deinen heiligen Tempel. Ich will dir danken, denn du, Herr, bist mein Retter.

0: Ah, ich glaube, er kommt zu sich. Ja, es schlägt die Augen auf.
1: Wo bin ich? Und wer seid ihr?
0: Du bist am Strand. Eine Tagesreise südlich von Jaffa. Und wir sind die Frauen von Fischern. Unsere Männer sind zum Fischfang hinausgefahren aufs Meer. Wir warten hier auf sie, dass sie zurückkommen. Und da haben wir es gesehen.
1: Was habt ihr gesehen?
0: Was wir noch nie gesehen haben. Ein riesiger Fisch ist ganz nah herangeschwommen, fast bis an den Strand. Und dann hat er dich ausgespuckt. Richtig ausgespuckt hat er dich. Ich habe sowas noch nie erlebt. Da vorne hast du im flachen Wasser gelegen. Du warst ohnmächtig. Da haben wir dich an Land gezogen. Und jetzt bist du aufgewacht. Kannst du uns erklären, was da geschehen ist?
1: Das ist eine lange Geschichte. Seid mir nicht böse, wenn ich keine Zeit habe, sie euch zu erzählen. Ich danke euch sehr für eure Hilfe, aber jetzt muss ich nach Ninive. So schnell wie möglich muss ich nach Ninive.
0: Ninive? Das ist ein weiter Weg. Und du bist noch geschwächt. Willst du nicht warten, bis du dich kräftig fühlst?
1: Nein, Gott hat mir befohlen, nach Ninive zu gehen. Und er wird mir auch die Kraft geben, dorthin zu kommen.
2: Ihr habt mich rufen lassen, mein König?
3: Ja. Ich will wissen, was hier in meiner Stadt Ninive geschieht. Seit Tagen schon fällt mir auf, dass sich die Menschen anders halten als sonst. Sie verlassen kaum mehr ihre Häuser. Sie hassen mit ernsten Gesichtern durch die Straßen. Ich höre kein Lachen mehr. Nirgendwo wird mehr gefeiert. Die Frauen tragen keine bunten Kleider mehr. Also, was ist los mit den Leuten in meiner Stadt?
2: Die Menschen haben Angst, mein König.
3: Wieso Angst? Wovor fürchten sie sich? Wir haben Frieden. Unsere Feinde sind längst besiegt. Und von nirgendwo erhalte ich Meldungen, dass fremde Soldaten die Stadt angreifen wollen.
2: Die Menschen fürchten sich nicht vor Soldaten und Krieg mit unseren Feinden.
3: Wovor dann? Unsere Ernten waren gut in den letzten Jahren. Niemand braucht zu hungern. Unsere Lagerräume und Keller sind bis zum Rand gefüllt. Ich möchte wirklich wissen, wovor sich meine Untertanen fürchten sollten.
2: Sie haben Angst vor einem Strafgericht.
3: Was heißt das Strafgericht? Verstehe ich nicht.
2: Seit Tagen ist ein Mann in unserer Stadt. Er heißt Jonah. Und er behauptet, Gott habe ihm aufgetragen, nach Ninive zu gehen und den Menschen dort zu sagen, dass Gott Ninive vernichten werde. Auf den

0: Straßen und Plätzen ruft er das den Menschen zu.
1: Und das glauben die Menschen ihm?
0: Zuerst haben sie ihn nicht beachtet. Aber er hat ihnen immer und immer wieder eindringlich gesagt, dass er diese Botschaft von Gott habe und dass man sich auf Gottes Wort verlassen könne.
1: Hat er auch gesagt, wann dieses Strafgericht, dieses Zerstörungswerk stattfinden soll?
0: Er behauptet, Gott habe ihm gesagt, in 40 Tagen würde er Ninive dem Erdboden gleichmachen. Kein Stein würde auf dem anderen bleiben und alle Menschen müssten sterben. Und dann hat er noch eine ganz merkwürdige Geschichte erzählt.
1: Welche merkwürdige Geschichte?
0: Er hat gesagt, dass er nicht genau wüsste, wie viel Zeit von den 40 Tagen schon verstrichen sei, weil er eine Zeit lang im Bauch eines Walfisches gewesen wäre. Dadurch hätte er nicht gemerkt, wann es Tag und wann es Nacht gewesen wäre. Das Strafgericht könne deshalb schon in wenigen Tagen, vielleicht schon morgen, über Ninive hereinbrechen.
1: Im Bauch eines Walfisches? Und du willst immer noch behaupten, die Menschen glauben diesem Jona?
0: Bestimmt nicht von Anfang an. Die Geschichte mit dem Walfisch hört sich ja auch wirklich fantastisch an. Aber von Tag zu Tag haben immer mehr Menschen auf ihn gehört. Heute glaubt fast jeder, dass es stimmt, was Jona ihnen zuruft. Und sie haben Angst. Viele bereuen auch schon ihre Taten und haben zum äußeren Zeichen Trauerkleider angezogen. Andere fasten und beten.
1: Nun möchte ich nur noch wissen, ob Gott diesem Jona auch gesagt hat, warum er Ninive vernichten will.
0: Wegen unserer Freveltaten und unserem schändlichen Tun, weil wir lügen und betrügen und auch vor Mord und Totschlag nicht zurückschrecken, weil wir nur nach Geld und Besitz streben und nicht mehr nach dem Heil unserer Seele, weil jeder nur an sich selbst denkt und es ihm egal ist, wie es dem Nachbarn ergeht. Deshalb wäre Gott zornig und deshalb würde er die Stadt und die Menschen darin vernichten. Und von dem stolzen Ninive solle nichts übrig bleiben als ein rauchender Trümmerhaufen.
1: Es ist wahr. Wir haben es schlimm getrieben letzter Zeit. Das Wohlleben hat unsere Herzen verhärtet. Es ist uns zu gut gegangen. Da haben wir gedacht, wir brauchten Gott nicht mehr. Hier, nimm einen Königsmantel und bring mir Trauerkleider aus grobem Leinen. Lass im Königspalast zum Zeichen der Reue Asche auf den Boden streuen. Und befiehl meine Herolde zu mir. Sie sollen in den Straßen der Stadt meine Befehle ausrufen. Beeil dich!

0: Hört den Befehl des Königs und seiner Minister. Hört den Befehl des Königs und seiner Minister. Jedermann muss fasten. Niemand darf etwas essen oder trinken. Weder Mensch noch Rind und Schaf. Alle Bewohner von Ninive sollen trauern und laut zu Gott um Vergebung beten. Jeder soll aufhören, Unrecht zu tun und soll ein neues Leben anfangen. Das ist der Befehl des Königs. Hört den Befehl des Königs und seiner Minister. Hört den Befehl des Königs und seiner Minister. Jedermann muss fasten. Niemand darf etwas essen oder trinken. Weder Mensch noch Rind und Schaf. Alle Bewohner von Ninive sollen...
1: Ein kluger Befehl unseres Königs.
2: Meint ihr, wir könnten dadurch das Strafgericht abwenden, von dem dieser Jona seit Tagen spricht?
1: Ich weiß es nicht. Aber wenn wir ablassen von unserem schändlichen Treiben, vielleicht lässt Gott sich umstimmen.
3: Ja, wenn wir wirklich ein neues Leben anfangen, vielleicht können wir dann Gottes Zorn besänftigen und er lässt uns am Leben.
4: Jona, warum hast du die Stadt verlassen?
5: Mein Herr und mein Gott, ich habe getan, was du mir aufgetragen hast. Ich habe den Menschen in Ninive deine Botschaft gebracht. Und jetzt bin ich hier auf diesen Hügel östlich der Stadt gegangen. Von hier kann ich gut hinübersehen auf die Stadt. Von hier will ich mit ansehen, wie du die Stadt und die Menschen darin vernichtest. Ich will aus der Ferne das Strafgericht erleben, von dem ich in deinem Namen zu den Menschen gesprochen habe.
4: Es wird kein Strafgericht geben, Jona. Ich sehe, wie die Menschen in Ninive von ihrem bösen Treiben ablassen. Sie bereuen, was sie Böses getan haben. Sie tun mir leid, und ich werde meine Drohung nicht ausführen.
5: Herr, genau das habe ich vermutet. Ich wusste es doch. Du bist voller Güte und Erbarmen. Du hast Geduld mit den Menschen, und deine Liebe kennt keine Grenzen. Immer wieder lässt du dich umstimmen. Ich verstehe das nicht. Mehr noch, es macht mich zornig, dass du deine Drohung nicht wahrmachst. Tagelang habe ich auf den Plätzen und in den Straßen von Ninive zu den Leuten von deinem Strafgericht für ihre Freveltaten gesprochen. Und jetzt? Jetzt sieht es so aus, als hätte ich die Menschen in Ninive belogen.
4: Darauf kommt es nicht an, Jona. Wichtig ist nur, dass die Menschen in der Stadt keine Freveltaten mehr begehen und ab jetzt ein besseres Leben führen.
5: Trotzdem, Herr, wo soll ich denn nach all dem noch hingehen? Am liebsten würde ich gar nicht mehr weiterleben.
4: Dein Leben habe ich dir gegeben, Jona. Und nur ich bestimme darüber, wann es zu Ende ist.
5: Dann will ich wenigstens zuerst einmal hier auf den Hügeln bleiben und mich in der Stadt vorerst nicht mehr sehen lassen. Wenn es hier oben nur ein bisschen Schatten gäbe. Die Sonne brennt so heiß.
4: Ich werde schnell eine große Rizinusstaude neben dir wachsen lassen. Ihre Blätter geben dir Schatten. Und dann bleibe hier und denke darüber nach, ob du ein Recht darauf hast, so zornig und missmutig zu sein.
5: Es war wunderbar, Herr, wie schnell die Staude gewachsen war. Unter ihren großen Blättern habe ich kühlen Schatten gefunden. Ich war dir so dankbar dafür. Aber dann, über Nacht, hat ein Wurm die Wurzeln der Staude abgefressen. Ich habe geschlafen und als ich am Morgen wach wurde, da war die wunderschöne Staude verwelkt. Gerade habe ich noch gesehen, wie der Wurm davongekrochen ist. Die herrliche Staude. Jetzt ist sie vertrocknet und verwelkt. Ein trauriger Anblick. Sie tut mir leid.
4: Den Wurm habe ich geschickt, Jona. Du sagst, dir tut die schöne Staude leid. Dabei hast du sie nicht einmal gepflanzt. Du hast sie nicht großgezogen, sie nicht gewässert und gepflegt. Trotzdem tut sie dir leid. Und da sollte mir nicht diese große Stadt Ninive leid tun, in der mehr als 120.000 Menschen leben, die zwar oft in die Irre gehen, weil sie manchmal nicht zwischen Gut und Böse unterscheiden können, die aber dennoch meine Geschöpfe sind? Denk darüber nach, Jona. Und sei nicht mehr zornig.

0: Siehst du, Katrin, das ist die Geschichte von Jona, der zuerst den Auftrag, den Gott ihm gegeben hatte, nicht ausführen wollte und vor Gott geflohen ist. Und der sich später geärgert hat, weil er den Menschen in Ninive die Möglichkeit zu Umkehr und Rettung nicht gönnen wollte.
1: Ich denke gerade darüber nach, Vater. Wenn man die eigentliche Botschaft dieser Geschichte betrachtet, dann wird es ziemlich unbedeutend, ob das mit dem Fisch naturwissenschaftlich möglich ist oder nicht.
0: Wie ich dir schon gesagt habe, neueste Erkenntnisse haben ergeben, dass es tatsächlich möglich ist. Aber du hast natürlich recht. Viel wichtiger ist die Botschaft, dass wir durch diese Geschichte genauso wie Jona lernen sollen, dass die Güte Gottes für alle Menschen gilt, die sich ihm reumütig zuwenden. Vielleicht ist die Geschichte damals aufgeschrieben worden, um zu bezeugen, dass Gott alle Menschen retten will und dass Israel dazu berufen ist, diese Botschaft in die Welt zu tragen.

Liebe Kinder, wir sind am Ende unserer Sendung angelangt. Ich hoffe, es hat euch gefallen. Es ist mein Gebet und mein Wunsch, dass diese biblischen Geschichten euren Glauben in Jesus Christus stärken und euch auch ermutigen, anderen Kindern von Jesus Christus zu erzählen. 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Ich verabschiede mich nun und ich würde mich freuen, euch beim nächsten Mal wieder willkommen zu heißen. Mit weiteren Abenteuern zwischen Himmel und Erde.

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0: Von klein auf zeigt uns das Leben, dass wir immer unter einer Autorität sind. 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
1: Es ist wieder Zeit für die gute Nachricht aus Gottes Wort. Unser Wochenvers steht in Galater Kapitel 2, Vers 20. Ich lebe aber, doch nun nicht ich, sondern Christus lebt in mir. Denn was ich jetzt lebe im Fleisch, das lebe ich in dem Glauben des Sohnes Gottes, der mich geliebt hat und sich selbst für mich dargegeben. Das war unser Merkvers aus Galater Kapitel 2, Vers 20.

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1: Exodus oder der Auszug aus Ägypten. Viele Christen heute meinen, das Alte Testament sei eine überholte Sache. Wenn wir schon die Bibel lesen, dann höchstens das Neue Testament, wo die Lehren Christi und der Apostel aufgezeichnet sind. Ich gebe zu, dass das Neue Testament sehr wichtig ist. Ich würde auch jedem jungen Gläubigen empfehlen, unbedingt darin zu lesen. Aber ich stimme nicht damit überein, dass das Alte Testament unwichtig und überholt ist. Beide Teile der Bibel sind gleich wichtig. Sie sind beide Gottes Wort. Sie ergänzen sich gegenseitig und eines ist ohne das andere nicht zu verstehen. Auch beim Studium des zweiten Buches Mose im Alten Testament werden wir immer wieder sehen, wie uns Hinweise auf Jesus Christus begegnen. Wenn Jesus zur Zeit des Alten Testamentes auch noch nicht auf dieser Erde als Mensch erschienen war, so lebte er doch schon im Himmel und sein Kommen war bereits geplant. Wäre er zu früh gekommen, hätten die Menschen seine Mission noch viel weniger verstanden. Wir brauchten eine Vorbereitungszeit, in der Gott uns erst langsam einige Grundwahrheiten beibringen und uns auf das Kommen seines Sohnes vorbereiten konnte. Wir sprechen hier über den Auszug des Volkes Israels aus Ägypten, ein Ereignis, das uns im Buch Exodus oder 2. Mose geschildert wird. In der letzten Folge hatten wir uns mit dem großen Mann dieser Zeit beschäftigt, nämlich mit Mose, mit seiner Geburt, Rettung aus dem Nil, seiner Schulzeit am Königshof und seiner Flucht in die Wüste. Mose, der Prinz, der als Sohn Pharaos angesehen wurde, lebte nun 40 Jahre versteckt in der Einsamkeit, wo er mit all seinem Wissen und seiner Kenntnis nichts weiter tun konnte, als Schafe zu hüten. Vielleicht hatte er sich schon mit seinem Schicksal abgefunden, als plötzlich Gott aus einem brennenden Busch zu ihm redete und ihn zum Führer seines Volkes berief. Als junger Mann war Mose sehr bereit, gegen Ungerechtigkeit, Grausamkeit und Unterdrückung zu kämpfen. Er war sogar bereit, Gewalt anzuwenden, um die Leiden seines Volkes zu lindern oder zu beenden. Aber so aufbrausend konnte und wollte Gott ihn nicht gebrauchen. Mose musste erst lernen zu warten und die Dinge aus Gottes Autorität und Kraft zu tun und nicht aus sich selber. Jetzt, als Gott ihn dort in der Wüste zum Befreier berief, war Mose gar nicht mehr so bereit, die Führung seines Volkes zu übernehmen. Er wehrte sich und argumentierte mit Gott. Vielleicht hatte er Angst vor Pharao und den Ägyptern oder vor der Verantwortung. Vielleicht sah er jetzt mehr als früher seine eigene Schwäche und Unzulänglichkeit. Wie Mose zu jener Zeit, so haben schon viele Menschen reagiert, die Gott in seinen Dienst berief. Sie haben sich entschuldigt und auf andere verwiesen. Sie haben sich geweigert und nach Ausreden gesucht. Aber vielen Menschen hat die Berufungsgeschichte Moses auch schon klar gemacht, dass es keine Ausreden gibt, wenn Gott jemanden ruft. Man muss gehorchen. Gott selber sorgt für alles, was wir brauchen. Der Auftrag, den Gott Mose in der Wüste gab, lautete: Geh hin und rede mit dem Pharao, dem König von Ägypten, dass er Israel aus seinem Land ziehen lasse. Nachdem Mose seine Bedenken geäußert hatte und von Gott ermutigt worden war, ging er schließlich los. Was meinst du, war die Antwort des Pharao auf Moses Bitte? Würde er Israel ziehen lassen? Nein, natürlich nicht. Die Arbeitskraft der Israeliten brachte ihm wirtschaftliche Vorteile, und wer weiß, was geschehen wäre, wenn plötzlich so viele Menschen sein Land verlassen hätten. Nun hatte Gott ein zweites Problem. Zuerst waren die Kinder Israel nicht bereit, nach Kanaan zurückzugehen, bis sie schließlich durch Not und Unterdrückung willig wurden, ihr Gastland zu verlassen. Jetzt wollten die Ägypter das Volk nicht ziehen lassen. So musste Gott auch mit ihnen hart und deutlich reden. Und dieses Reden Gottes zu den Ägyptern geschah durch 10 Plagen, die über das ganze Land kamen. Einmal waren es Mücken, dann Frösche, dann eine Viehpest, Pocken, Hagel und andere Katastrophen. Wenn die Plagen auf dem Höhepunkt waren, rief Pharao Mose zu sich und erlaubte ihm den Auszug. Sobald die Plage nachließ, weigerte sich Pharao wieder, das Volk ziehen zu lassen. Durch dieses schwankende Verhalten des Herrschers wurde die ägyptische Nation in einen wirtschaftlichen Bankrott getrieben. Alles Vieh und die Ernte waren durch Gottes Strafgerichte vernichtet, und das Volk zitterte vor der nächsten Plage. Man könnte sagen, Gott ist grausam, weil er nun das ägyptische Volk so leiden lässt. Aber diese Plagen waren eine sehr wichtige und gute Schule. Das heidnische Volk konnte manches über den lebendigen Gott lernen. Die Ägypter sahen, dass dieser Gott mächtig war und dass sich niemand ihm widersetzen durfte, dass er Wunder tun konnte und dass ihm die ganze Natur gehorchte. Aber auch die Israeliten lernten ihren Gott wieder richtig kennen. Seit Jahrhunderten hatte er sich nicht mehr geoffenbart. Nun lernten sie Ehrfurcht, Hochachtung und Respekt vor dem Gott ihrer Väter. Die letzte Plage, die über Ägypten kommen sollte, war die Tötung der Erstgeburt. Das heißt, der älteste Sohn in jeder Familie sollte sterben. Bisher hatten die Ägypter die Kinder der Hebräer umgebracht. Jetzt sollte ihnen einmal das Gleiche widerfahren. Diese Massenhinrichtung sollte folgendermaßen vor sich gehen. An einem bestimmten Tag, um Mitternacht, würde der Engel des Herrn durchs Land gehen und in jedem Haus, vom Hause Pharaos bis zum Haus der einfachsten Magd, den ersten Sohn aller Menschen sowie die Erstgeburt des Viehs töten. Damit der Würgeengel aber die Häuser der Israeliten verschonte, sollten sie Gottes Anweisung genau ausführen. Sie sollten an dem bestimmten Abend ein Lamm schlachten, das Blut auffangen und an die Türpfosten ihrer Hütten streichen. Das Fleisch des Lammes sollten sie am Feuer braten und als ganze Familie essen. Sie sollten dazu für eine weite Reise gerüstet sein, denn diese Mahlzeit würde die letzte in Ägypten sein. Die Geschichte von dem Lamm steht in Exodus Kapitel 12, und ich möchte dir unbedingt empfehlen, diesen Bericht gleich in deiner Bibel nachzulesen, weil ich es hier nur ganz kurz und knapp zusammenfassen kann. Der Abschnitt von dem Lamm ist nämlich sehr, sehr wichtig. Das Lamm in Exodus Kapitel 12 ist ein deutlicher Hinweis auf Jesus Christus. Und als Johannes der Täufer im Neuen Testament sagte, siehe, das ist Gottes Lamm, welches der Welt Sünde trägt, hat er an diese Begebenheit in Exodus gedacht. Das Lamm, das die Juden dort in Ägypten schlachteten, starb anstelle des ältesten Sohnes. Jeder erstgeborene jüdische Junge verdankte sein Leben dem Lamm. Das Blut des Lammes musste an die Türpfosten gestrichen werden, zum Zeichen dafür, dass hier wirklich ein Tier geopfert worden war. Nach jüdischem Verständnis ist Blut gleichbedeutend mit Leben. Wir sagen auch im Neuen Testament, Jesus vergoss sein Blut für uns. In Wirklichkeit ist Jesus aber nicht verblutet. Der Tod am Kreuz trat durch Ersticken ein und die Wunden an den Händen und Füßen waren an sich nicht so gefährlich, dass man dadurch verbluten konnte. Aber Jesus gab sein Leben an unserer Stadt, so wie das Lamm für den erstgeborenen Hebräer. Um Mitternacht also ging der Würgeengel durch Ägypten und tötete alle Erstgeburt. Nur an den Häusern, wo er das Blut an den Türpfosten sah, ging er vorbei. Das Blut war ein Zeichen dafür, dass hier Leute wohnten, die Gott glaubten und ihm gehorchten. Vielleicht mag es auch Juden gegeben haben, die den Befehl Gottes lächerlich und unwichtig fanden und darum kein Lamm schlachteten. Andere wollten vielleicht Gott versuchen und es darauf ankommen lassen, so wie heute viele Menschen ihre eigenen Gedanken über das Heil und die Errettung haben. Aber Gott rettete nur die, die ihm glaubten und im Gehorsam das Blut an die Türpfosten strichen. Alle anderen mussten sterben. Nun gab es wirklich in jener denkwürdigen Nacht viele Tote in Ägypten. Es gab viel Geschrei, Trauer und Leid. Pharao konnte es nicht noch einmal wagen, den Auszug der Israeliten zu verhindern. Sein eigenes Volk drängte nun die Israeliten, so schnell wie möglich ihr Land zu verlassen. Um diesem Wunsch Nachdruck zu verleihen, gaben die ägyptischen Nachbarn den Hebräern noch allerhand Geschenke, Gold und Wertsachen mit. Und wirklich, der Moment war gekommen, wo Israel das feindliche Gastland in aller Eile verlassen konnte. Ihr Weg sollte nach Nordosten in Richtung Kanaan, dem Land der Verheißung, führen. Dazu mussten sie aber eine Wüste durchqueren, für die die Karawanen gewöhnlich 12 Tage brauchten. Welchen Nöten und Probleme das Volk Gottes aber in der Wüste begegnen würde, daran hatte bisher noch niemand recht gedacht. Doch schon bald sahen sich die Juden und ihre Leiter ungeahnten Hindernissen und Schwierigkeiten gegenüber. Doch davon das nächste Mal mehr. Gott hat heute wie damals die Geschichte in der Hand und er kann sich zurückziehen oder eingreifen, wann und wie er will. Wir dürfen ihn niemals beschuldigen für das, was geschieht, weil wir meistens nur einen sehr kleinen Abschnitt Geschichte sehen. Er weiß genau wann und wo und wie er eingreifen muss. Der Auszug des Volkes aus Ägypten zeigt uns Gottes Möglichkeiten, Völker zu lenken, wohin er sie haben will. Seine Treue, Pläne zur Ausführung zu bringen, seine Kraft, Widerstrebenden zu begegnen und seine Methode, Todgeweihte zu retten. Aber nicht nur an alten Völkern und großen Zeitabschnitten ist Gott interessiert, sondern auch an einzelnen Personen, an dir und mir. Und auch für uns heute hat er einen Plan und Ziel. Wollen wir seinen Willen suchen und gerne tun, damit der Herr nicht zu uns durch Plagen, Leiden und Nöte deutlich reden muss. Wir beten. Herr, wir danken dir heute ganz besonders, dass du für uns das Lamm Gottes geworden bist, das der Welt Sünde trägt. Du hast an unserer Stadt dein Leben gegeben, damit wir vor dem ewigen Tod bewahrt bleiben. Gib doch, o Herr, dass viele Hörer das Wunder der Errettung verstehen und annehmen möchten. Amen.
0: Das war ein weiteres Kapitel aus der Reihe Bibelpanorama mit Rüdiger Klaue. Wenn Sie Fragen haben, schicken Sie eine E-Mail an rklaue@gmail.com. Nochmal, rklaue, das ist ein Wort, @gmail.com. Rüdiger und Dorothea Klaue verabschieden sich nun und wünschen Ihnen gottesreichen Segen.

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1: Liebe Hörerinnen und Hörer, Sie hören nun aus der neuen Reihe Missionswerk Mitternachtsruf für Sie gelesen, den zweiten Teil des Buches »Warum es sich lohnt, Christ zu sein« von Norbert Lied. Lohnt es sich? Eine häufig gestellte Frage. Jeder hätte gerne heute und jetzt eine Antwort auf seine brennenden Fragen. Jeder Mensch hat aber auch Fragen, die über das Materielle hinausgehen. Wo komme ich her? Wo gehe ich hin? Hat mein Leben einen Sinn? Was heißt es, Christ zu sein? Überhaupt, lohnt es sich, Christ zu sein? Auf diese Frage können Sie heute und

Cicero, Alexander, Julius Caesar, Buddha, Konfuzius, Mohammed oder Napoleon Bonaparte. Einige Aussagen bekannter Persönlichkeiten über Jesus. Rousseau: Es wäre ein größeres Wunder gewesen, solch ein Leben wie das Leben Christi zu erfinden, als es seine tatsächliche Existenz ist. Napoleon, der halb Europa mit Krieg überzog, schrieb am Ende seines Lebens in sein Tagebuch: Ich habe mit all meinen Armeen und Generälen nicht ein Vierteljahrhundert lang auch nur einen Kontinent mir unterwerfen können. Und dieser Jesus siegt ohne Waffengewalt über die Jahrtausende, über die Völker und Kulturen. Der bekannte Historiker H.G. Wells wurde gefragt, welche Person die Geschichte wohl am meisten geprägt habe. Er antwortete darauf: Wenn man die Größe eines Menschen nach historischen Gesichtspunkten beurteile, stehe Jesus an erster Stelle. Und der Historiker Kenneth Scott Latteret urteilte: Je mehr Zeit vergeht, umso offensichtlicher wird, dass Jesus, gemessen an seinem Einfluss auf die Geschichte, das folgenschwerste Leben führte, das je auf diesem Planeten gelebt wurde. Und jener Einfluss scheint noch zuzunehmen. Ernest Renan machte folgende Beobachtung: Jesus ist auf religiösem Gebiet die genialste Figur, die je gelebt hat. Sein Glanz ist ewiger Natur und seine Regierung hört niemals auf. Er ist in jeder Hinsicht einzigartig und mit nichts und niemandem vergleichbar. Ohne Christus ist Geschichte nicht zu verstehen. Die Bibel lehrt uns, dass Jesus Christus größer ist als alles. Allein im Hebräerbrief werden folgende Aussagen gemacht: Jesus ist größer als alle Engel. Jesus ist größer als das hohe Priestertum Aarons. Jesus ist größer als alle Heilsoffenbarungen des Alten Bundes. Jesus ist größer als alle alttestamentlichen Heiligtümer und Opfer. Jesus ist der Anfänger und Vollender allen Glaubens. Seine Vergangenheit ist unvergesslich, seine Gegenwart ist unausweichlich und seine Zukunft ist unabwendbar. Seine Sündlosigkeit. Kennen Sie das Gebet, das Jesus selber nie betete? Es ist das Unser Vater. Er hat dieses Gebet gelehrt, betete es aber nicht, weil er es nicht nötig hatte. Vor allem nicht die Bitte: Und vergib uns unsere Schuld. Denn Jesus war ohne Schuld, ohne Sünde, vollkommen rein. Darum hat er nie etwas bereuen müssen. Darum hat er nie für eigene Sünden Buße tun müssen. Und darum musste er auch nie um Verzeihung bitten. Er hat sich immer für andere gebeugt. Ja, er hat unsere Sünden auf sich genommen. Und er hat gebetet: Vater, vergib ihnen, denn sie wissen nicht, was sie tun. Jesus war sündlos und damit heilig und gerecht. Die Frau des Pilatus ließ ihrem Mann ausrichten: Habe du nichts zu schaffen mit diesem Gerechten? Pilatus selber musste zugeben: Ich finde keine Schuld an ihm. Der Schächer am Kreuz rief aus: Dieser hat nichts Unrechtes getan. Und der Hauptmann unter dem Kreuz musste eingestehen: Wirklich, dieser Mensch war gerecht. Sogar die Dämonen bekannten: Du bist der Heilige Gottes. Zusammenfassend: Jesus Christus war sündlos, im Gegensatz zu allen anderen Menschen und Religionsstiftern, die je gelebt haben. H. Bender schrieb über Jesus: Mitten in der Weltgeschichte steht eine Gestalt, die in allem in sie hineingestellt ist und sie doch in allem übersteigt. Jesus Christus. Er ist der ganz Andersartige, der Einmalige. Er ist der Einzige, der sich erlauben konnte, vor eine ihm feindlich gesinnte Volksmenge hinzutreten und die Frage zu stellen: Wer von euch kann mich einer Sünde zeihen? Nur das Schweigen der Menschen war die Antwort, aber eine beredte Antwort. Sein Wille war ganz in den Willen Gottes gebettet. Seine Haltung war ganz von Gott her und auf Gott hin ausgerichtet. In ihm war kein Bruch, keine Unvollkommenheit. In Römer Kapitel 8, Vers 3 steht geschrieben: Er hat

seinen eigenen Sohn um der Sünde willen in die sündige Leben hineingesandt, dessen Gestalt er auch annahm, und verurteilte die Sünde in diesem seinem Leib, dadurch, dass er nie in eine Sünde willigte. Sie können dies mit 1. Petrus 2, Vers 22 und Hebräer 4, Vers 15 vergleichen.

0: Seine Gottheit. Pasteur, der bedeutende französische Arzt und Naturforscher, formulierte es einst so: Es geschieht im Namen der Wissenschaft, dass ich Jesus Christus als den Sohn Gottes proklamiere. Mein wissenschaftlicher Sinn, der großen Wert auf die Beziehung zwischen Ursache und Wirkung legt, verpflichtet mich einfach, das anzuerkennen. Mein Bedürfnis, anzubeten, findet in ihm seine vollste Befriedigung. Dass Jesus Christus der Sohn Gottes ist, wird an unzähligen Stellen des Alten und Neuen Testamentes bezeugt. Die Bibel stellt Jesus als gleichzeitig vollkommen menschlich, wiewohl ohne Sünde, und vollkommen göttlich dar. Dies können wir vergleichen zum Beispiel mit Jesaja Kapitel 9, die Verse 5 bis 6, Johannes 1, die Verse 1 und 2, Johannes 3, Vers 16, Johannes 8, Vers 58, Kolosser 1, die Verse 15 bis 19, 1. Timotheus, Kapitel 3, Vers 16, Hebräer, Kapitel 13, Vers 8, 1. Johannes, Kapitel 5, Vers 20 und andere mehr. Im Philipperbrief steht über Jesus: Er, der in göttlicher Gestalt war, hielt es nicht für einen Raub, Gott gleich zu sein, sondern entäußerte sich selbst und nahm Knechtsgestalt an, ward den Menschen gleich und der Erscheinung nach als Mensch erkannt. Dies lesen wir in Philipper 2, die Verse 6 und 7. Mit anderen Worten, er hielt seine Gottesgestalt nicht wie eine Beute fest, sondern erniedrigte sich um unsertwillen. An anderer Stelle sagt Jesus selbst: Ich und der Vater sind eins. Nachzulesen in Johannes 10, Vers 30. Diese seine Gottheit wird in Johannes Kapitel 1, die Verse 1 bis 4 deutlich bezeugt. Im Anfang war das Wort, und das Wort war bei Gott, und Gott war das Wort. Dasselbe war im Anfang bei Gott. Alle Dinge sind durch dasselbe gemacht, und ohne dasselbe ist nichts gemacht, was gemacht ist. In ihm war das Leben, und das Leben war das Licht der Menschen. Wenn Sie das Zeugnis der Bibel über Jesus bejahen, wenn Sie seine Einzigartigkeit anerkennen, glauben Sie dann nicht auch, dass es das Vernünftigste ist, sich für ein Leben mit Jesus zu entscheiden? Wenn Jesus all das ist, was er von sich selbst behauptete, dann ist das Grund genug, unbedingt Christ zu werden. Tun Sie das, sofern Sie es noch nicht getan haben, in einer bewussten Entscheidung, indem Sie ihm Ihr ganzes Leben übergeben und in seine Nachfolge treten. Denn wenn Jesus das ist, was er von sich selber sagt, wenn er das ist, was die Bibel über ihn berichtet und was Menschen mit ihm erlebt haben, dann brauchen ihn alle, um Vergebung der Sünden zu empfangen und Eingang in das Reich Gottes zu erlangen. Mit ihm gewinnen wir alles. Ohne ihn verlieren wir alles, und zwar für immer. Shakespeares Hamlet sagte: Ich verliere, ob ich lebe oder sterbe. Der Apostel Paulus aber wusste aufs Gewisseste: Ich gewinne, ob ich lebe oder sterbe. Daher sollten Sie unbedingt Christ werden, denn ohne Jesus verlieren Sie alles. Friedrich Nietzsche wird auch der große Philosoph der Gottlosigkeit genannt. Er schrieb als 16-Jähriger an einen Freund über die Person Jesus: Ich weiß, wenn ich ihn nicht finden werde, werde ich keine Antwort auf mein Leben finden. Und am Ende seines Lebens, in welchem er Jesus abgelehnt hatte, schrieb er: Weh dem, der keine Heimat hat. Der Schweizer Dramatiker Friedrich Dürrenmatt bekennt in seinem Werk Die Physiker: Als ich ihn nicht mehr fürchtete, zerstörte meine Weisheit meinen Reichtum. Wer aber Jesus hat, der ist reich. Denn es steht in 1. Korinther Kapitel 1, Vers 5: In ihm seid ihr in allem reich gemacht worden. Eine Entscheidung für Jesus ist wichtig, ehe das eintritt, worüber die Bibel in Hiob Kapitel 10, Vers 21 und 22 spricht. Ehe denn ich hingehe und komme nicht zurück ins Land der Finsternis und des Dunkels, ins Land, wo es stockfinster ist und dunkel ohne alle Ordnung. Und wenn's hell wird, so ist es immer noch Finsternis. Jesus einzigartig, unvergleichlich, wunderbar in seiner Liebe. Im 1. Johannesbrief, Kapitel 3, Vers 16 steht über Jesus Christus geschrieben: Daran haben wir die Liebe erkannt, dass er sein Leben für uns gelassen hat. Der Tod Jesu am Kreuz von Golgatha ist die Verkündigung der ewigen, unveränderlichen und unergründlichen Liebe Gottes zu einer verlorenen Welt und damit zu jedem einzelnen Menschen. Die Gabe des Blutes Jesu ist der Beweis der Liebe Gottes denen gegenüber, die schuldbeladen sind und ihm fernstehen. So steht in Römer Kapitel 5, Vers 8: Gott aber beweist seine Liebe gegen uns damit, dass Christus für uns gestorben ist, als wir noch Sünder waren. Jesus als Sohn Gottes war der Einzige, der für die Sünden der Menschen sterben konnte. Und das tat er auch. Er tat es somit auch für sie. In den Religionen suchen wir vergeblich nach etwas Vergleichbarem. Der Herr ist in sich selbst Liebe. Liebe ist ein Wesenszug seines Seins. Er kann sich somit nicht von seiner Liebe trennen. Diese Liebe begann, als Gott begann. Und er ist ohne Anfang und ohne Ende. Das formulierte jemand so: Gott ist, was er ist, vor allem wegen seiner Liebe. Und Friedrich Bodelschwingh prägte den Satz: Es geht kein Mensch über diese Erde, den Gott nicht liebt. Gott der Herr selbst spricht: Mit ewiger Liebe hab ich dich geliebt. Dies lesen wir in Jeremia 31, Vers 3. Es gibt darum auch nicht einen einzigen Menschen auf dieser Erde, der nicht von Gott geliebt wäre. Gott liebt jeden Menschen gleich, ohne Ausnahme. Das heißt, er wird nie einen Menschen mehr lieben und einen anderen weniger. Augustinus hat das sehr fein mit folgenden Worten zum Ausdruck gebracht: Gott liebt jeden Einzelnen von uns so, als gäbe es außer uns niemanden, dem er seine Liebe schenken könnte. Niemand wird je vor Gott stehen und behaupten können, er sei nicht von ihm geliebt worden. Ich bin tief davon überzeugt, wenn die Verlorenen vor Gottes Thron erscheinen und das Lamm Gottes sehen, werden sie entsetzt darüber sein, dass sie die Liebe in Jesus nicht angenommen haben. Und wenn es nur einen Sünder auf dieser Erde gäbe, hätte Gott in seiner grenzenlosen Liebe ebenso viel für dessen Errettung getan, wie er es in Jesus für die ganze Welt getan hat. Das will der Herr Jesus durch das Gleichnis vom verlorenen Schaf selber deutlich machen. Welcher Mensch ist unter euch, der 100 Schafe hat und eins von ihnen verliert, der nicht die 99 in der Wüste lässt und dem Verlorenen nachgeht, bis er es findet? Und wenn er es gefunden hat, nimmt er es auf seine Schulter mit Freuden. Und wenn er nach Hause kommt, ruft er die Freunde und Nachbarn zusammen und spricht zu ihnen: Freut euch mit mir, denn ich habe mein Schaf gefunden, das verloren war. Ich sage euch, also wird Freude sein im Himmel über einen Sünder, der Buße tut, mehr als über 99 Gerechte, die der Buße nicht bedürfen. Dies lesen wir in Lukas, Kapitel 15, die Verse 4 bis 7. Martin Luther beschrieb die Liebe Gottes in seiner kernigen Sprache einmal so: Gott ist ein glühender Backofen voller Liebe, der vom Himmel bis auf die Erde reicht. Jesus einzigartig, unvergleichlich, wunderbar in seiner Vergebung. Was wir über die Sünde wissen müssen: Sünde heißt Zielverfehlung. Das bedeutet, dass der Mensch an Gottes heiligem Wesen vorbeilebt. Sünde ist alles, was nicht dem Wesen Gottes entspricht. Also jede Handlung, jede Veranlagung, jeder Zustand. Als die Sünde durch Adam in das Menschengeschlecht kam, wurde Adam ein vollkommen anderes Wesen, verderbt und dekadent. Und alle seine Nachkommen bekamen diese gefallene Wesensart vererbt. Die ursprüngliche Vollkommenheit des Menschen war total zerstört. Wir müssen nur einen Blick in die täglichen Nachrichten werfen, dann sehen wir, wie sehr die Welt degeneriert ist. Die Sünde hat alle sozialen Ordnungen der Menschen kaputt gemacht. In Ehe und Familie, In der Gesellschaft und unter den Völkern regieren vielfach und in zunehmendem Maß Untreue, Lüge, Hass, Krieg und Tod. Das Miteinander geht immer mehr verloren und wird zusehends zu einem Gegeneinander. Überall gibt es Zwietracht, Streit und Krieg. Die Bibel lehrt, dass das ganze Wesen des Menschen verderbt ist, so dass es nichts Gutes hervorbringt. Nachzulesen im Römer Kapitel 3, die Verse 10 bis 12. Weiter lehrt die Bibel, dass der Mensch in seinem Willen, Römer Kapitel 1, Vers 28, und in seiner Gesinnung, 2. Korinther 4, Vers 4, und in seinem Gewissen verderbt, 1. Timotheus 4, Vers 2, und dass er in seinem Herzen und Verstand verblendet ist. Nachzulesen in Epheser 4, Vers 18 und im 2. Korintherbrief, Kapitel 4, die Verse 3 bis 4. Ja, wir Menschen sind so grundverdorben, dass wir nicht erst durch selber begangene Sünden zu Sündern werden, sondern wir sündigen, weil wir eine sündige Natur haben. Hinzu kommt dann aber, dass uns jede einzelne Tatsünde in Gedanken, Worten und Werken von Gott als Sünde zugerechnet wird. Und so wenig wie man Kohle weiß waschen kann, so wenig kann der Mensch durch eigene Anstrengungen von der Sünde befreit werden. Es ist eine irrige Meinung zu glauben, dass nur gute Menschen in den Himmel kämen, die Bösen dagegen in die Hölle müssten. Weder Gute noch Böse kommen in den Himmel, sondern nur diejenigen, die die Gerechtigkeit Jesu aus Gnaden geschenkt bekommen und sie im Glauben für sich persönlich angenommen haben. Das Wort Gottes stellt nämlich unmissverständlich fest, denn kein Mensch auf Erden ist so gerecht, dass er nur Gutes täte und niemals sündigte. Prediger 7, Vers 20. In diesem Licht besehen, verstehen wir vielleicht besser, dass es nur eine einzige Rechtfertigung für den Menschen geben kann. Nicht etwa die eigene, sondern einzig und allein diejenige durch Jesus Christus, den Gerechten. Im Blick auf ihn steht geschrieben, wenn eure Sünde auch blutrot ist, soll sie doch schneeweiß werden. Und wenn sie rot ist wie Scharlach, soll sie doch wie Wolle werden. Jesaja 1, Vers 18. Wahrlich, die Vergebung durch Jesus ist einzigartig, unvergleichlich, wunderbar. August Winning, der frühere Oberpräsident in Ostpreußen und warmherzige Arbeiterführer, bezeugt, ich bin in weitem Bogen um Christus herumgegangen, aber ihm allmählich näher gekommen. Ich erkannte den Menschen als abgründig schlecht und sah, dass es gar keine Ausnahme gibt. Nicht jeder Mensch ist ein Verbrecher, aber jeder Mensch hat Gedanken, Wünsche und Gelüste, die an Sündengewicht einem Mord gleichkommen. Es ist ganz undenkbar, dass wir bei solcher Verworfenheit zu Gott zurückkehren können, wenn nicht vorher etwas mit uns geschieht. Ich begreife, dass Gott mich wegen meiner Sünde verdammen muss, aber ich sehe seine Liebe, von der das Leben zeugt, und glaube, dass er nicht verdammen will, sondern uns seine Hand entgegenstreckt. Diese Hand Gottes ist Christus. Unter dem Titel »Wer ist wie Jesus?« las ich einmal irgendwo, »Nie können wir ihn müde machen. Wir werfen alle unsere Sorgen und Kümmernisse auf ihn. Immer ist er bereit, uns aufzuhelfen. Immer spricht er uns mit der gleichen Liebe an und hört auf das, was wir vor ihm ausbreiten. Es gibt keinen größeren Namen als den Namen Jesus. Er ist herrlicher als der Name Cäsars, wohltönender als der Beethovens, sieghafter als der Napoleons, beredter als der eines Demosthenes, geduldiger als der Lincolns. Der Name Jesus bedeutet Leben und Liebe. Der Name Jesus ist wie ein herrlicher Wohlgeruch. Wer kann wie Jesus mit einer heimatlosen Waise mitfühlen? Wer kann wie Jesus einen verlorenen Sohn daheim wieder willkommen heißen? Wer kann wie Jesus einen Trinker von seiner Trunkenheit freimachen? Wer kann wie Jesus einen Friedhof voller Gräber mit hoffnungsfrohem Licht erfüllen? Wer kann wie Jesus aus einer Straßendirne eine Königin für Gott machen? Wer kann wie Jesus die Tränen menschlichen Leids in seinen Krug fassen? Wer kann uns wie Jesus in unserem Kummer trösten? Manche Menschen versuchen, die bösen Werke durch gute aufzuwiegen, aber das hilft ihnen nicht. Andere versuchen, durch religiöse Übungen ihre Seele reinzuwaschen, was ihnen ebenfalls nicht gelingt. Wieder andere begehen Selbstmord, weil sie durch ein verzweifeltes Gewissen dazu getrieben werden. Doch auch dadurch werden sie nicht frei, denn die Seele lebt weiter. Nur der Menschensohn Jesus Christus hat Macht auf Erden, Sünden zu vergeben, sagt uns Matthäus 9, Vers 6. Weil er als Sohn Gottes, als der Gerechte und Sündlose, der nicht durch den Samen Adams geboren ist, sondern aus dem Heiligen Geist Gottes Mensch wurde, kann er alle Sünden aller Menschen auf sich nehmen. So wie durch den ersten Adam alle Menschen Sünder wurden und in Sünde geboren werden, so werden in Jesus, dem letzten Adam, wie ihn die Heilige Schrift auch nennt, alle vor Gott gerechtfertigt, die an Jesus glauben. Römer 5, 1. Korinther 15, die Verse 45 bis 48. Und so, wie uns in Adam die Sünden zugerechnet wurden, so werden sie uns in Jesus nicht mehr zugerechnet, dafür aber seine Rechtfertigung von den Sünden. Damit ist uns Jesus zu einem Wegbereiter, ja zum Weg ins Reich Gottes geworden. Petrus rief der jüdischen Obrigkeit triumphierend zu, was sich später auf alle Menschen legen sollte. Diesen hat Gott durch seine Rechte zu einem Bahnbrecher und Retter erhöht, um Israel zur Bekehrung zu rufen und Vergebung der Sünden zu schenken. Apostelgeschichte 5, Vers 31. Und in Apostelgeschichte 10, Vers 43 heißt es, auf ihn weisen alle Propheten hin und bezeugen, dass jeder, der zum Glauben an ihn kommt, durch seinen Namen Vergebung der Sünden empfängt. Micha war einer dieser Propheten. Er rief voller Ehrfurcht aus, wo ist solch ein Gott wie du bist, der die Sünde vergibt und erlässt die Schuld denen, die übrig geblieben sind von seinem Erbteil, der an seinem Zorn nicht ewig festhält, denn er ist barmherzig. Micha 7, Vers 18. Wer sich dem Herrn Jesus ausliefert, erfährt die ganze Gnade seiner Vergebung. Jesus, du bist anders. Du stelltest dich zur Ehebrecherin, als sich alle von ihr distanzierten. Du kehrtest bei dem Zöllner ein, als sich alle über ihn empörten. Du riefst die Kinder zu dir, als alle sie wegschicken wollten. Du vergabst dem Petrus, als er sich selbst verdammte. Du lobtest die opfernde Witwe, als sie von allen übersehen wurde. Du verjagtest den Teufel, als alle auf ihn hereingefallen wären. Du versprachst dem Schächer das Himmelreich, als alle ihm die Hölle wünschten. Du riefst Paulus in die Nachfolge, als alle ihn als Verfolger fürchteten. Du flohst dem Ruhm, als alle dich zum König machen wollten. Du liebtest die Armen, als alle Reichtum erstrebten. Du heiltest Kranke, als sie von anderen aufgegeben wurden. Du schwiegst, als alle dich verklagten, verspotteten und auspeitschten. Du starbst am Kreuz, als alle ihr Passa feierten. Du nahmst die Schuld auf dich, als alle ihre Hände in Unschuld wuschen. Du erstandest vom Tode, als alle meinten, alles sei zu Ende. Jesus, ich danke dir, dass du bist. Der Verfasser dieses Gedichtes ist unbekannt. In den verschiedenen Religionen werden Ratschläge gegeben, Lebensprinzipien empfohlen und Regeln aufgestellt. Aber niemand kann eine Erlösung anbieten, die auch nur im Entferntesten dem allumfassenden Erlösungsangebot des Herrn Jesus gleichkäme. Das Evangelium von Jesus ist keine Religion, sondern die Antwort Gottes auf alle Religionen, auf alles Suchen der Menschen, auf alles Fragen unseres Herzens.
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1: Es ist wieder Zeit für die gute Nachricht aus Gottes Wort. Unser Wochenvers steht in Galater Kapitel 2, Vers 20. Ich lebe aber, doch nun nicht ich, sondern Christus lebt in mir. Denn was ich jetzt lebe im Fleisch, das lebe ich in dem Glauben des Sohnes Gottes, der mich geliebt hat und sich selbst für mich dargegeben. Das war unser Merkvers aus Galater Kapitel 2, Vers 20.

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0: Jesus, der Schmerz tut weh, aber ich laufe zu dir und vertraue dir, dass du dich um mich kümmerst. Wenn Wissen schmerzt. Zach Elder und seine Freunde kamen nach einer 25-tägigen Rafting-Tour ans Ufer. Der Mann, der ihre Flöße abholte, erzählte ihnen von dem Covid-19-Virus. Sie dachten, er mache einen Scherz. Doch als sie das Floß verließen, piepten ihre Telefone mit den dringenden Nachrichten ihrer Eltern. Zach und seine Freunde waren fassungslos. Sie wünschten sich, sie könnten zum Fluss zurückkehren und dem entkommen, was sie jetzt wussten. Wissen bringt oft Schmerz mit sich. Der weise Verfasser des Buches Prediger stellte fest, denn je größer die Weisheit ist, desto größer ist auch die Mutlosigkeit, und je größer die Erkenntnis wird, umso mehr steigert sich auch die Enttäuschung. Prediger 1, Vers 18. Wer hat nicht schon einmal die Kinder um ihre glückliche Unwissenheit beneidet? Sie wissen noch nichts über Rassismus, Gewalt und Krebs. Waren wir nicht glücklicher, bevor wir erwachsen wurden und unsere eigenen Schwächen und Laster erkannten? Bevor wir die Geheimnisse unserer Familie erfuhren, zum Beispiel warum unser Onkel viel trinkt oder warum sich unsere Eltern scheiden ließen? Der Schmerz der Erkenntnis lässt sich nicht wegwünschen. Wenn wir es einmal wissen, ist es sinnlos, so zu tun, als wüssten wir es nicht. Aber es gibt ein höheres Wissen, das uns befähigt zu bestehen und sogar zu gedeihen. Jesus ist das Wort Gottes, das Licht, das in unserer Finsternis leuchtet. Johannes 1, Verse 1 bis 5. Den Jesus hat er, Gott, zu unserer Weisheit gemacht. Durch ihn sind wir vor Gott gerecht gesprochen und unser Leben wird durch ihn geheiligt. Durch ihn sind wir erlöst. 1. Korinther 1, Vers 30. Dein Schmerz ist dein Grund, zu Jesus zu laufen. Er kennt dich und kümmert sich um dich. Sie hören den Bibeltext aus Prediger 1, Verse 12 bis 18.
1: Ich, der Lehrer, war einst König in Israel und regierte in Jerusalem. Ich bemühte mich mit Hilfe meines Verstandes, die Dinge zu erforschen und zu erkunden. All mein Streben galt der Weisheit, denn mit ihrer Hilfe wollte ich ergründen, was in der Welt geschieht. Es ist eine mühsame Arbeit und Gott hat sie den Menschen auferlegt, damit sie sich damit quälen. Ich habe die Menschen bei ihrem täglichen Tun beobachtet. Es ist alles sinnlos und gleich dem Versuch, den Wind einzufangen. Was krumm ist, kann nicht gerade werden, und was nicht vorhanden ist, kann auch nicht gezählt werden. Ich sagte mir, es ist so, ich bin weiser als alle Könige, die vor mir in Jerusalem regiert haben. Ich habe viele Erfahrungen gesammelt und eine Fülle an Weisheit und Erkenntnis erworben. Ich versuchte auch zu verstehen, wo der Unterschied zwischen Weisheit und Dummheit liegt. Aber ich begriff, auch diese Mühe ist so sinnlos wie der Versuch, den Wind einzufangen. Denn je größer die Weisheit ist, desto größer ist auch die Mutlosigkeit. Und je größer die Erkenntnis wird, umso mehr steigert sich auch die Enttäuschung.
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In Hebräer Kapitel 2 lesen wir über Jesu Menschwerdung und Opfer am Kreuz. Daher musste er in allen Dingen seinen Brüdern gleich werden, auf dass er barmherzig würde und ein treuer hoher Priester vor Gott, zu versöhnen die Sünden des Volks. Um Sündern mit Gott zu versöhnen, wurde der Sohn Gottes Mensch, lebte ohne Sünde und opferte sich selbst an unserer Stelle, um unsere Sünden zu sühnen. Der Himmel steht offen, jedem, der am Herrn Jesus Christus glaubt.

Wenn das so Storys erzählt, wie das die Christen der dritten Welt oft machen. Und dass wir mal einen fatalen Blattfuß in der Wüste hatten und nichts mehr weit und breit hatten, ist der ausgestiegen. Ato Lako Tese Mahi, so vergesse ich nicht. Und er hat gesagt, ich leg das Hände zusammen und sage, Herr, jetzt sind wir gespannt, wie du das löst. Amen, das ist ein Halleluja. Jetzt wird er gucken, wie es geht. Und das ist doch, bevor wir anfangen, uns mit unserem Gedanken zu plagen, das war auch so ein schönes Lied, um dein Grämen zu beschämen, wird es unversehen sein, wenn Gott mit seiner Hilfe kommt. Er kann uns lange warten lassen. Aber das ist wahr, die Anfechtung ist groß und darum brauchen wir einander, damit wir es immer einander sagen und sagen, du, und deswegen machen wir Krankenbesuch. Ich weiß nicht, was wir mitbringen müssen, sondern wir bringen eine Botschaft mit. Wir sagen, du, jetzt erst recht auf den Herrn geblickt. Und gerade, wenn die Krankheit zum Tode ist, dann erst recht. Jetzt ist die Herrlichkeit. Wir wollen doch immer wieder sehen, dass vom Herrn alles ganz anders aussieht, wenn wir mit ihm gehen. Also das war das Erste. Der angefochtene Glauben. Der angefochtene Glauben. Jetzt möchte ich noch was anderes Ihnen zeigen, dass der Herr die Tagereisen einteilt. Das steht ja oft im Alten Testament beim Wüstenzug drin, die ihre Tagereisen, wie ihnen der Herr befahl. Wir hatten am Sonntag über Führung gesprochen. Man hat vielleicht auch nur einen Teil der Führung hier ins Blickfeld gerückt. Und das zum Beispiel gar nicht, dass der Herr für Sie alles zumisst. Wenn Sie es in die Hand des Herrn geben, wie der Herr befahl. Wir leben ja heute in einer großen Stresssituation. Wir hatten mal einen israelischen Guide, den Isi, der hat immer gesagt, im Stretch. Das ist so schön, den man überdehnt. Das hat mir so gefallen. Wir leben auch im Stress, gell, wo wir überdehnt sind. Und das hier alles zerreißt. Aber wir machen uns auch die Spannung. Wenn wir viel zu viel selber wollen, gehen Sie doch die Tagereise, die der Herr Ihnen befiehlt. Das Stück, wie der Jakob dem Esau begegnet. Sie kennen doch die Geschichte. Der hat also den Esau gefürchtet. Und da sagt der Esau, lass uns miteinander gehen. Da sagt er, nein, meine Herden müssen langsam gehen, ich möchte sie übertreiben. Da meint er, ich möchte sie zu schnell treiben. Und dann können die Junglämmer nicht mehr mit und die Jungtiere und so weiter. Das ist so schön, Gott hat ja für uns auch so das Tempo bestimmt. Nimm doch einmal den Schwung raus und sag jetzt das, was der Herr will. Es gibt Ruhezeiten, es gibt Zeiten, wo mehr Spannung herrscht. Lass doch den Herrn die Tagereisen bestimmen, was er als Route für uns vorhat. Und das ist eine Fortsetzung zu dem, dass Gott uns führt, dass er auch das Quantum bemisst, wie viel an diesem Tag geschafft werden kann. Gott will uns nicht übertreiben, also nicht in Hetze bringen, ganz gewiss nicht. Und er hat auch diesen Weg bemessen. Wenn bei ihm oder bei mir das Leiden kommt oder das Schwere, das Unangenehme, das Versagen. Manchmal ist ja auch bitter, dass man erlebt, wie plötzlich man geschmäht wird, ohne dass ein Grund dafür besteht. Und der Herr hat es zugelassen. Das gehört zu unserer Tagereise. Und so lässt der Herr sie in diese Wüste gehen, wo kein Wasser ist. Und es ist ein von ihm gewiesener Weg und ein gesegneter Weg. Auch in der Wüste. Auch das ist ja eigentlich, weil am Sonntag noch zu wenig rausgekommen, dass die Wüstenwanderung die typische Führung Gottes ist. Jedenfalls bei Israel. Und jetzt kommt der dritte Punkt. Und sie haderten mit Mose. Warum hadern sie mit Mose? Weil sie vom Glauben noch nie was verstanden haben. Und das kommt immer raus in der Anfechtung, wie wenig wir begriffen haben. Das Dumme ist ja, den Glauben kann man nicht lernen. Man kann ihn auch nicht mit Kursen einstudieren. Man kann ihn nicht aus den Büchern saugen. Der Heilige Geist kann uns den Glauben nur geben. So sagen wir es ja in Luthers Auslegung zum dritten Glaubensartikel. Nur der Heilige Geist erleuchtet mich. Und da war keine Erleuchtung da. Jetzt haderten sie mit Mose. Es wäre das Erste gewesen, der arme Mose kann doch nichts dafür. Wer ist denn der Mose? Wir haben gesagt, er ist der Größte im Alten Bund. Und doch hat er einen großen Mangel. Im Neuen Testament wird es immer genannt, er kommt vom Gesetz, also von der Forderung. Er ist nie der wie die Evangelisten und Apostel im Neuen Bund. Das Evangelium austeilen. Die riesengroße Freude, kriegt alles geschenkt. Er muss die Menschen noch treiben. Und jetzt sehen wir den armen Mose, der so groß war, dass Gott ihn ja sogar in die persönliche Gesprächsgemeinschaft hineingenommen hat. Das Leuchten vom Angesicht Mose. Aber er kann doch kein Wasser machen. Das heißt doch, wir Menschen bleiben schwache Leute. Das mit dem Wasser, das hat erst Jesus gemacht. Wen da dürstet, der komme zu mir und trinke. Warten Sie am Pfingsten. Jesus gibt Wasserströme in der Wüste. Mose kann es nicht.

Jesus hat dem Menschen gesagt, der Durst hat, komm zu mir und trinke. Du kriegst. Und Jesus hat gesagt, es wird keiner von ihm enttäuscht weggehen. Wissen Sie, es ist Zusage Jesu. Von mir wird keiner weggehen. Es kann sein, die Leute suchen woanders. Sie suchen in religiösen Formen oder sie suchen in Tradition. Aber wer zu Jesus kommt, der kriegt so viel Wasser. Lebenswasser, Erquickungswasser, frisches Wasser. Aber das kann Mose nicht geben und sie haben von ihm etwas erwartet. Das kommt ja immer wieder vor, dass die Leute von uns etwas erwarten. Und es war schon bei den Jüngern so, wo der Vater kam und sagt, bei Jesus beschwert er sich und sagt, ich habe dir meinen Jungen hergebracht und die konnten ihn nicht heilen. Ja, wir können eben niemand heilen. Ich glaube auch, dass wir Jünger nicht heilen können. Ich glaube, dass auch kein Evangelisten einen anderen heilen kann. Jesus kann heilen. Man darf beten. Das ist ja bei manchen Heilungsevangelisten wirklich unbiblisch. Ich glaube nicht, dass die Hände heilen und magische Kräfte. Das gibt's okkulte Dinge. Ich habe jetzt einen erschütternden Fall erlebt beim Gemeindeglied, dass eine Geistheilerin gerufen wurde und eine Heilung geschenkt wurde, weil alle Ärzte ratlos sind. Das gibt's. Deshalb will ich vor diesen Heilungskräften Angst haben. Hier in unserer unmittelbaren Nähe. Und das gibt's. Die ganze Familie ist beglückt. Was können Sie dagegen haben, wenn doch das den Menschen nützt? Es gibt natürlich viele Kräfte, aber Menschen, wo Menschen das können, sind es für mich immer, da habe ich, von dort bei der Geistheilerin sowieso, aber auch bei denen, die im Namen Jesu auftreten, ganz große Angst, dass es andere Kräfte sind. Nur aus dem Gebet, so ist neutestamentlich, kommen die Wunder, die der Herr wirkt. Auch durch unsere Hände, sicher, ja, wohl, wir dürfen die Hände auflegen auf Kranke und so weiter, aber es ist immer aus dem Gebet und der Herr ist der Wirkende. Aber wir wollen uns da jetzt nicht aufhalten. Da kommen sie zu Mose und sagen, warum kannst du uns kein Wasser geben? Sie sind enttäuscht. Sie haben sie überhaupt nie begriffen. Der Mose hat doch damals schon beim Durchzug gesagt, der Herr wird für euch streiten. Das missverstehen alle Menschen nicht und kapieren es nicht. Das bleibt auch bei allen Leuten, falls sie sagen, jetzt bin ich enttäuscht von den Christen, die konnten mir nicht helfen. Und sie werden viele Leute treffen, die auch von uns enttäuscht sind. Denn wenn oft die Leute zu uns kommen und dann sagen, hatten sie mal Hilfe, dann muss man sagen, ja, hören Sie mal. Das ist doch nicht nach dem Sinn Gottes, wenn man die Leute mal wieder auf die Zusammenhänge hinweist. Die Leute sind ja immer enttäuscht, sie verstehen es nicht, was wir ihnen sagen. Wissen Sie, was ich meine? Wir können oft, die Leute wollen ja von uns geschwinde Hilfe. Hast geschwind was, machst geschwind aus, so wie die Geistheilerin, dass ich gesund werde. Und dann ist okay, und dann kann es schon wieder gehen. Wir wollen sie auf den lebendigen Herrn hinweisen. Das verstehen sie gar nicht. Sie wollen uns an uns hinklammern. Ganz große Nöte gegenwärtig wieder, dass ich verschiedenen Leuten die Taufe ablehne, weil sie gar keinen Bezug zur Kirche haben, oft noch nie einmal in unserer Kirche waren. Die wollen sie haben und sie trotzen sie durch mit allen kirchenrechtlichen Maßnahmen. Das ist ganz merkwürdig, die Leute wollen irgendetwas. Aber wenn man sagt, lass doch mal, wenn du den Glauben verstanden hast, dann darf ich auch dein Kind taufen. Komm, oder lass das Kind selber mal glauben nach dem Konfus, nach dem Konfirmandenunterricht, dann kann man es machen. Aber die Leute hängen sie irgendwie an die Kirche oder so. Ich mache die Formen mit. Da sieht man die ganze magische Not heute. Und die Leute wollen nicht hören, was wir ihnen sagen. Du musst auf Jesus schauen. Wir können gar nichts. Wir haben nur in unserem Leben die Macht Jesu erfahren. Wir sind versagende, schwache Leute. Aber wir wollen auf Jesus hinweisen. Und wir können nicht klar genug fortwährend sagen, wir sind's nicht. War beim Paulus nicht anders, wo sie ihm das Opfer darbrachten und nachher in Stein muss er nicht unser Opfer darbringen, wir sind doch keine Götter, sondern wir bereden von dem Herrn Jesus. Wir sollten alles vermeiden, was so aussieht, als ob die Kirche oder seine Mitarbeiter oder Boten oder gewisse religiöse Segensformen oder sowas gibt. Nein, die sind es nicht. Es sind auch nicht Formen und es sind nicht Stimmungen und es sind nicht Melodien und Liturgien, sondern es ist der Herr Jesus. Es ist sein Wort, das heilt. Und das hilft. Und da hadern sie mit Mose von der Sache, wo er gar nichts dafür tun kann. Und sie klagen ihn an und sie schimpfen auf ihm rum. Und das ist erschütternd. Mose war ein sehr geplagter Mann. Mehr als alle anderen. Er stand ja immer dazwischen. Er stand immer dazwischen und er kann das nicht mehr tragen. Was sie am Ende noch sagen, das steht im letzten Vers. Das ist der Herr unter uns oder nicht? Ja, das haben wir oft auch im Murren schon gedacht und oder auch ausgesprochen. Ist Gott wirklich da oder hat er uns verlassen? Und wie anders macht das Mose? Jetzt kommen wir zum neuen Punkt. Wie anders macht das Mose? Das Volk denkt, ein Mensch muss uns helfen. Und immer wieder, sie können es ja nicht verstehen. Und da merkt man, wie der Glaube oft immer bloß wieder eine Form ist. Der Mose sieht auf den Herrn und er kniet nieder und schreit zum Herrn. Das ist schön, das kann man immer wieder lernen. Der Herr ist da, auch wenn alle von Gott abgefallen sind. Die Türe ist immer offen.
auch in einer Zeit geringer Dinge. Mose schrie zum Herrn. Ein Einzelner, der den Namen des Herrn ruft, kann so viel bewegen. Und ich finde das so super, wenn Sie als Beterin in Ihrer Familie, in Ihrem Haus sind und diesen Dienst tun, da kann der Herr so viel wirken. Das darf man doch mal sagen, was wir erleben so in den letzten Monaten, wo Menschen auch einfach zum Glauben gekommen sind, in aller Stille in ihrer Familie und auch durch ihr Dienst und durch ihren Zeugen, so herrlich. Weil Gott Gebet erhört, Menschen die Augen öffnet. Und der Mose betet zum Herrn, sicher spürt man noch die Angst ab, sie werden mich noch steinigen, aber sag, geh und tritt vor sie hin und schlage auf den Felsen mit diesem Stab. Ach, ich wollte vorher noch sagen, dieses Blicken auf den Herrn, das haben wir ja oft gehabt. Das haben wir beim David gehabt, als er vor Abimelech war. In der ganz dunklen Stunde, als er fliehen musste. Und dann zu den Philistern geht, das sind doch seine Erzfeinde, von denen er so viel umgebracht hat. Das ist wie wenn ein Bosnier bei den Serben sein Leben retten will. Es geht doch nicht gut. Besonders, wenn er da so und so viel totgeschlagen hat. Und da ist David zum Abimelech gegangen und hat durch einen Trick erreicht, dass sie ihn nicht mehr ernst nehmen. Er stellt sich geisteskrank. Und da sagt er nachher in dem Psalm, ich will den Herrn loben alle Zeit. Psalm 34. Herrlich, das schönste Lob eines Menschen, der auf den Herrn schaut, in der größten Not, in der Bedrängnis. Da ich den Herrn suchte, antwortete er mir und er rettete mich aus aller meiner Furcht. Die auf den Herrn sehen, werden strahlen vor Freude und ihr Angesicht soll nicht zu schamrot werden, nicht zu Schanden werden. In jeder noch so großen Bedrängnis und Anfechtung, der Herr ist da und will ihnen wegen. Das ist für Sie wichtig, dass Sie heute Abend das wieder hören. Für sich, ich will den Herrn vor Augen haben in meinen Schwierigkeiten und mit ihm fröhlich meinen Weg gehen. Und jetzt kommt es mit dem Felsen, auf den er draufschlägt. Was ist das für ein merkwürdiges Wunder? Der Fels war ja schon vorher da, bloß hat das murrende Volk es nicht gesehen. Das müssen Sie auch wissen. Gott hat viel tausend Weisen zu retten aus der Not. Gott braucht keine Flugzeuge, die erst die Rettung herbringen, sondern er kann mit den vorhandenen Gegenständen seine Wunder tun. Und der Fels war eigentlich ein Ausdruck der trostlosen Wüste. Der war da so gelegen, so unheimlich. Und da schlägt der Mose drauf und dann kommt Wasser raus. Jetzt einfach die Frage, ist es wirklich so passiert? So ist passiert. Und das ist eine Erfahrung, die das Volk Israel gemacht hat. Sie werden in anderer Form ähnliche Dinge erleben. Wie Gott ihnen plötzlich, nicht bloß im übertragenen Sinn, sondern auch real plötzlich in unlösbaren Schwierigkeiten seine Wundermacht zeigt. Es kommt ja später immer wieder vor, dass das Haderwasser der Punkt war, wo Gott nicht getraut wurde, auch wo der Mose nicht getraut hätte. Man kann es nicht ganz genau sagen, an welcher Stelle es war. Vielleicht ist es auch nicht unsere Aufgabe, noch einmal die Stelle genau zu suchen, wo der Mose gesündigt hat. Sonst kann man einfach darüber philosophieren und sagen, ich habe am Zorn draufgeschlagen, was nachher ist, weil du am Haderwasser mir nicht vertraut hast. Es gibt aber auch eine andere Stelle, auf die es bezogen sein kann. Man kann es von Verschiedenes auslesen. Aber wir wollen nicht alles hier nachspüren, sondern es genügt, wie der Paulus sagt, der geistliche Fels, der mitfolgte, war Jesus Christus. Da war der Herr dauernd da und das Volk hat ihn nicht gesehen. Und der Herr hat seine Hilfe gegeben denen, die ihn suchten. Jetzt wollen wir heute nicht mehr vom Wasser reden. Das hat man dann getan in den Pfingsttagen sehr ausgiebig. Johannes 4. Die Geschichte von der Samariterin. Wer von Ihnen den englischen Film von unserer Frau Dume Kitty angesehen hat, da war das ja so drin, wo dieser Mann aus Sambia das erzählt hat, die Geschichte von der Frau der Samariterin am Brunnen und dann das mit den AIDS-Kranken kam, mit der Hure. Dann hatten wir Johannes 7, wen da dürstet, der komme zu mir und trinke. Wir hatten der kristallene Strom in der Ewigkeit, an dem man trinken kann. Der Herr wird uns Ströme geben. Aber das ist das eigentlich, was hier drin ist, nur am Rande gestreift. Das hat Jesus im Bild nochmal allegorisch aufgenommen, umgedeutet, geistlich überhöht. Sondern hier kommt im Alten Testament oft das vor. Und Sie wissen, Sie haben das mit Massa und Meribah schon gehört. Wo steht's denn? Ich habe selber in der Konkordanz spicken müssen. Massa und Meribah. Verstockt eure Herzen nicht wie in Massa und Meribah. Psalm 95. Und das ist halt die wichtigste Auslegung auch aus der alttestamentlichen Gemeinde. Der herrliche Dankpsalm, Lobpsalm. Herr ist König über alle Götter. Und da heißt Vers 8, 7. Wenn ihr doch heute auf seine Stimme hören wolltet, verstocket euer Herz nicht, wie zu Meribah geschah, wie zu Massa in der Wüste, und wo mich eure Väter versuchten
und prüften und hatten doch mein Werk gesehen. 40 Jahre war dieses Volk mir zuwider, dass ich sprach, es sind Leute, deren Herz immer den Irrweg will und die meine Wege nicht lernen wollen. Das war der Anlass, warum Gott sie verstoßen muss. Warum sie durch die Wüste wandern und eine ganze Generation sterben muss. Weil sie den Herrn nicht vertraut haben. Gott lässt da nicht spotten mit sich. Und das ist eine Sünde, die bei uns sich so leicht einschleicht, dass wir sagen, aber der Herr muss damit leben, dass ich eben immer gegen ihn klage und dass es so schwer ist. Nein, das dürfen wir nicht. Wir müssen ihn loben und ihm danken. Der Herr ist da mit seinen Verheißungen. Und er wird, wenn die Stunden sich gefunden, seine Hilfe mit Macht hereinbrechen lassen. Und jetzt verstockt eure Herzen nicht, weil ihr das Wort habt. Und das sind wir, ihr habt das Wort, Gott hat euch das Wort gegeben. Der Herr ist in eurer Mitte. Der Herr wird für euch streiten und ihr werdet still sein. Was wollt ihr denn noch mehr? Er ist da. Mir ist auch noch wunderbar, wie dieser tote Stein. Was ist ein Stein? Ist was ganz Totes. Nichts wie eine Pflanze, ein Blatt oder sowas oder ein Tier. Ein toter Stein plötzlich von Gott erfüllt wird und dann eine Heilsgabe geben kann. Es ist Gott so leicht, alles in unserer Welt, alles in allem zu erfüllen. Er kann sogar die Not, die uns heute noch bedrängt, umwandeln in Segen. Es ist ihm ein kleines. Das Murren der Gemeinde ist bloß furchtbar. Und dafür gibt es gar keine Berechtigung. Wir leben heute in einer schrecklichen Zeit. Da haben wir uns an alles gewöhnt. Die Christen sind materialistisch geworden, diesseitig. Aber die Christen haben sich auch angewöhnt, wie selbstverständlich, Gott zu kritisieren und zu tadeln und zu murren und zu klagen. Und da muss man sagen, man muss verstehen. Nein, man darf es nicht verstehen. Verstockt eure Herzen nicht. Wir haben einen herrlichen Herrn. Einen Herrn, der sich auch noch in den dunkelsten Stunden als König und als Heilender erweist und der seine Liebe auch in ihrem Leben sichtbar machen wird. Ich hoffe, dass Sie das vielfach auch entdecken und erfahren.

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Kapitel, die Verse 1 bis 7. Israel in Massa und Meriba.

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1: Es ist wieder Zeit für die gute Nachricht aus Gottes Wort. Unser Wochenvers steht in Galater Kapitel 2, Vers 20. Ich lebe aber, doch nun nicht ich, sondern Christus lebt in mir. Denn was ich jetzt lebe im Fleisch, das lebe ich in dem Glauben des Sohnes Gottes, der mich geliebt hat und sich selbst für mich dargegeben. Das war unser Merkvers aus Galater Kapitel 2, Vers 20.

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1: Wir wollen heute Abend sprechen über das Thema, wozu bin ich auf der Welt? Meine Freunde, das ist eine außerordentlich wichtige Frage. Wenn wir die Frage zum ersten Mal stellen, dann fangen wir an, Menschen zu werden. Das unterscheidet nämlich den Menschen von einer Kuh. Eine Kuh fragt nie, wozu bin ich auf der Welt? Ein Pferd auch nicht. Aber der Mensch, das macht ihn zu Menschen, muss anfangen fragen, wozu bin ich eigentlich da? Und das ist eine außerordentlich beunruhigende Frage. Das ist eine Frage, die einem schlaflose Nächte machen kann. Man muss doch rauskriegen, wozu man da ist. Es könnte ja sein, dass wir 80 Jahre werden und es war alles sinnlos. Einer der großen Erfinder der Gegenwart war ein Mann namens Diesel. Den Namen kennen Sie doch, nicht? Ich könnte sagen, der Erfinder des Dieselöls, aber das ist wieder verkehrt gesagt. Meine Jungs behaupten, ich verstände von der Technik nichts. Wird wohl so sein. Aber immerhin, dieser Mann Diesel hat nun eine sehr interessante Lebensbeschreibung hinterlassen. Da erzählt er von dem Ringen in seinem Leben und dann von den großen Erfolgen. Und kurz vor seinem Ende, da schreibt er den Satz, manchmal quält mich die Frage, ist durch all meine Erfindungen ein Mensch glücklicher geworden oder ein Mensch besser geworden? Und ich fürchte, nein. Und da spüren Sie, den Mann packt im Alter die Angst. Ich habe eine Menge erreicht und bin ein berühmter Mann. Aber den Sinn meines Lebens habe ich nicht getroffen. Und ich erzählte Ihnen gestern Abend von einem jungen Studenten, der alles hatte, was Herz begehrt. Der Sohn eines Essener Industriellen, der sich erschossen hat und einen Zettel hinterließ, ich nehme mir das Leben, weil ich nicht einsehe, was es für einen Sinn haben soll, weiterzuleben. Es ist sinnlos, all die Quälerei, dann schieße ich mich lieber tot. Sie sehen, die Frage ist schrecklich wichtig. Wozu bin ich eigentlich auf der Welt? Wir haben nur ein einziges Leben. Als ich noch in die Schule ging, ein Knabe im zarten Alter war, wie so diese jungen Mädels hier, da passiert es mir manchmal, dass mein Mathematiklehrer in gröblichem Unverstand mein Heft mit lauter roten Strichen und Klecksen verdorben hat. Der begriff meine Genialität da gar nicht. Und das hat mich dann so geärgert, dass das Heft so verschmiert war von dem Lehrer mit der roten Tinte. Dann habe ich einfach das Heft weggetan und neues gekauft. Das war so lecker weiß, wissen Sie. Nicht so schön weiß. Und es wäre gut, wenn man es mit dem Leben auch so machen könnte. Was meinen Sie, wie viele Menschen auf dem Sterbebett denken, ich könnte alles nochmal leben. Ich würde es völlig anders machen. Und das geht nicht. Wir haben nur ein einziges Leben. Ein einziges Leben. Das Stückchen zwischen geboren werden und begraben werden. Und es muss schrecklich sein, wenn man im Sterben merkt, ich habe den Sinn meines Lebens verfehlt. Sie verstehen, wie wahnsinnig wichtig das ist, wozu bin ich auf der Welt. Es ist schlimm, wenn ein alter Kerl auf einmal im Alter erst kapiert, wozu er auf der Welt war. Aber dann kann man noch einiges retten. Aber sehen Sie, ich freue mich, dass so viel junges Volk da rumsitzt. Mit euch möchte ich vor allem sprechen. Ich wünschte, es quält euch die Frage, wozu bin ich auf der Welt? Und ihr fängt die Antwort, ich hoffe, sie euch zu geben. Wozu bin ich da? Mir ist die Frage so deutlich geworden, als ich während des Nazireiches einmal eine Einladung bekam von Studenten aus Münster. Ich solle ihnen einen Vortrag halten über das Thema der Sinn des Lebens. Wissen Sie, damals waren die Pfarrer ziemlich unten durch. Und da war das für mich eine hohe Ehre, wenn so Studenten mich einluden. Also ich fuhr nach Münster und fand da zu meinem Erstaunen 300 Studenten. Und dann sagten sie, sie wollten jetzt keinen Vortrag, sie wollten über die Frage diskutieren. Gut, sage ich, dann höre ich mal zu. Es ist ja sehr wichtig, wozu bin ich auf der Welt? Was ist der Sinn des Lebens? Also es war im Hitlerreich, wissen Sie, wo ja jedes zweite Wort vom Frühstück bis zum Abendessen Volk war, nicht? Da meldet sich einer und sagt, wozu ich auf der Welt bin. Wir sind wie ein Blatt der Einzelne und das Volk ist der Baum. Und ich bin da für mein Volk. Setzt sich hin. Und da habe ich gesagt, und wozu ist das Volk auf der Welt? Und er wusste das nicht. Und er war schon alle. Und da hat er gemerkt, die Frage war nur zurückgeschoben, wissen Sie. Da ging ihnen zum ersten Mal auf, welche dummen Phrasen sie sich betäuben. Wozu ist das Volk da? Muss man sagen, für Europa. Und wofür ist Europa da? Hört es aus, nicht? Verstehen Sie? Das ist gar keine Antwort. Und nun wurden sie ärgerlich, dass ich den so abgehalftert hatte. Und da stand ein Zweiter auf und sagte, es ist doch ganz klar, wozu ich auf der Welt bin. Ich bin auf der Welt, um meine Pflicht zu tun. Und da habe ich ihm gesagt, wer sagt dir denn, was deine Pflicht ist? Sehen Sie, es gibt Atheisten und die halten es für ihre Pflicht, den Leuten die Dummheit vom Christentum aus dem Kopf zu prügeln. Und ich halte es für meine Pflicht, ihnen das Christentum zu predigen. Genau das Gegenteil. Was ist denn nun? Wer sagte, was richtig ist? Es haben SS-Leute Juden erschossen und haben gesagt, das ist meine Pflicht. Glauben Sie, dass die Pflicht ist, andere umzubringen? Ich glaub's nicht. Sehen Sie, was ist denn das, die Pflicht? Das ist nämlich das, wozu ich auf der Welt bin. Die Armut kommt von der Pubertät. Ich bin auf der Welt, um meine Pflicht zu tun. Was ist meine Pflicht? Um den Sinn meines Lebens zu erfüllen. Was ist der Sinn meines Lebens, um meine Pflicht zu tun? Verstehen Sie, das ist beide mal dasselbe gesagt. Ja, nun wurden sie langsam ratlos, die Studenten. Und dann stand einer auf und sagte so nett, sehen Sie, ich will Arzt werden. Und da will ich Menschenleben retten. Ist es nicht eine wundervolle Lebensaufgabe, Menschenleben zu retten? Da habe ich ihm gesagt, ja, wenn Sie nicht wissen, wozu der Mensch auf der Welt ist, dann lohnt es ja gar nicht, das Menschenleben zu retten. Dann geben Sie ja besser eine Spritze. Sie müssen erst wissen, wozu ist das Menschenleben da, wenn Sie es retten wollen. Einer sagte natürlich prompt, ich bin auf der Welt, um zu arbeiten. Ich habe ihm gesagt, du kriegst mal über die Todesanzeige geschrieben, nur Arbeit war dein Leben. Nie dachtest du an dich. Steht das hier auch so ab und zu auf den Todesanzeigen? Nie dachtest du an dich, nur für die deinen Streber, deine höchste Pflicht. Ich mach's nicht mehr sagen, ich hab's tausendmal gesagt. Das wäre eine Todesanzeige für eine Kuh oder für ein Pferd, aber nicht für Menschen. Ein Pferd ist zur Arbeit da, nicht, aber nicht der Mensch. Da ist noch ein bisschen höherer Sinn da. Wozu bin ich auf der Welt? Sehen Sie, die Studenten wurden auf einmal ganz ärgerlich und merkten, sie hatten sich so ganz schnelle Antworten gegeben, die nicht Stich hielten, wenn's ernst wird. Meine Freunde, ich wünsche Ihnen eine schlaflose Nacht mit der Frage, wozu bin ich eigentlich da? Weh mir, wenn ich ein Leben lang mich quäle und habe den Sinn meines Lebens nicht getroffen. Ich bin sehr froh, dass die europäische Jugend diese Frage heute mit ganz tödlichem Ernst stellt. Ich habe Jugendversammlungen in Zürich gehabt und in Oslo, in Norwegen und Stockholm. Und immer dasselbe, wenn die Frage aufkam, wozu bin ich da? Da hörten junge Menschen zu. Bin doch nicht bloß da, um mich zu vergnügen oder... Ja, nee, wozu? Meine Freunde, wer kann uns denn die Frage eigentlich beantworten? Es gibt eben eine Menge Menschen, die sagen, das Leben hat überhaupt keinen Sinn. Es ist reiner Zufall, dass ich geboren bin. Und darum kann man nur eins tun, möglichst viel amüsieren, dass du was vom Leben gehabt hast. Lasst uns essen und trinken, denn morgen sind wir tot. Das haben die Leute zur Zeit des Apostel Paulus schon gesagt. Das Leben ist sinnlos, lasst uns darum essen, trinken, tanzen und morgen sind wir tot. Aber weißt du es ganz gewiss, dass es sinnlos ist? Wissen Sie, ich kenne so viele, die so denken und dann nachts haben sie doch schlaflose Nacht. Und wenn mein Leben einen Sinn gehabt hätte und ich hab's nicht gemerkt. Sehen Sie, jetzt muss ich fragen, wer kann uns das denn beantworten, wozu ich auf der Welt bin? Wer kann uns da denn eine Antwort geben, die gilt? Es ist mir klar, es gibt nur einen einzigen, der mir sagen kann, wozu ich da bin. Und das ist der, der mich geschaffen hat, der lebendige Gott. Der kann mir offenbaren, wozu ich geschaffen bin. Das muss er uns offenbaren. Und da sind wir an der Bibel. Liebe Leute, wenn unter euch einer meint, die Bibel wäre ein überholtes, dummes Buch, der ist aber bestimmt, ja wie sagt man, schief gewickelt. Der ist rückständig. Das ist eine der Lebensfragen, der brennenden Fragen, die uns nur die Bibel beantworten kann. Oh, also ohne Bibel ist ein Volk schwer ratlos. Könnt ihr mir glauben? Gott soll mir offenbaren, wozu ich auf der Welt bin. Und er tut es. Und nun will ich Ihnen die Antwort der Bibel sagen. Wozu bin ich auf der Welt? Gott schuf den Menschen ihm zum Bilde. Zum Bilde Gottes schuf er ihn. Ich bin für Gott auf der Welt. Ich bin für Gott da. Da ist ihm schon deutlich, ein Leben ohne lebendigen Gott ist sinnlos wie ausgedroschenes Stroh. Ja, das kann man auch als Mist verwenden. Aber einen Menschen ohne Gott kannst du nicht mal dazu verwenden. Ist total sinnloses Leben. Gott sucht den Menschen ihm zum Bilde. Wir sind für Gott da. Und nun möchte ich es noch deutlicher sagen. Wie ein Kind die Eigenschaften und die Züge der Eltern widerspiegelt, so sind wir geschaffen, um die Eigenschaften und das Wesen Gottes wiederzuspiegeln. Mit anderen Worten, wir sollten Kinder Gottes sein. Ich kann Ihnen sagen, dass es mir wie eine riesige Erleuchtung war, als ich als junger Mensch das begriffen habe. Ich bin auf der Welt, um ein Kind Gottes zu werden. Was ich sonst noch bin, das ist nicht so wichtig. Ob einer Straßenkehrer, Landwirt, Hausfrau, Schülerin oder was sind Sie da so? Das ist so eine Schule da oder was nicht? Pastor oder sonst was bin, das ist nicht so wichtig. Ein Pfarrer, der nicht ein Kind des lebendigen Gottes ist, ist jedenfalls im Reiche Gottes unnützer als ein Straßenkehrer, der ein Kind Gottes geworden ist. Es ist nicht so wichtig, was wir sonst sind. Aber dies ist wichtig. Das hat uns Gott geschaffen, dass wir Kinder des lebendigen Gottes seien. Paulus drückt es so aus, dass wir etwas seien zu Lobe seiner Herrlichkeit. Das ist im Grunde dasselbe, ihm zum Bilde. Ich bin für Gott da, um seine Herrlichkeit wiederzuspiegeln. Dazu schuf er uns. Und jetzt bitte ich Sie, ich beschwöre Sie, die unter Ihnen noch nicht wissen, ob Sie Kinder des lebendigen Gottes sind, die bitte ich, die beschwöre ich, kehren Sie um, wenn Sie auch christlich waren und gut waren und edel waren, das ist alles sinnlos. Kehren Sie um und ruhen Sie nicht, bis Sie wissen, ich bin ein Kind Gottes geworden. Das weiß man, ob man es ist oder nicht. Meine Kinder wissen doch, ob meine Kinder sind, ja? Das weiß man doch. Ich weiß doch, wer mein Vater ist und ob einer ein Kind Gottes ist, das weiß man doch. Mir hat neulich einer gesagt, das Christentum muss ich jeden Tag neu ergreifen. Da habe ich gesagt, das ist aber komisch, meine Kinder kommen doch nicht jeden Morgen an, Papa, dürfen deine Kinder sein. Das sind sie. Und wenn einer wiedergeboren ist, dann ist er ein Kind Gottes geworden, dann ist er's. Meine Kinder betrüben mich manchmal. Kinder Gottes betrüben ihren Vater auch, aber sie sind Kinder Gottes. Und ich sage nochmal, ich beschwöre Sie, wenn Sie das noch nicht wissen und sind, dann stoppen Sie auf Ihrem Weg. Er ist in jedem Fall falsch. Und kehren Sie um. Ja, wohin? Sehen Sie, jetzt spitzt sich zu einer zweiten Frage. Wie wird man denn ein Kind Gottes? Das fühlen wir alle. Also zweite Frage, wird man ein Kind Gottes? Das fühlen wir alle. Von Natur sind wir es nicht. Sehen Sie, da steht in der Bibel eine ganz schreckliche Geschichte vom ersten Menschen, der sich von Gott losriss. Wir nennen das den Sündenfall. Und dann wies ihn Gott aus dem Paradies. Und seitdem ist der Mensch von Natur nicht ein Kind Gottes, sondern ein Feind Gottes. Es schüttert mich, wenn ich bei meinen Hausbesuchen, immer wieder, wenn ich Leuten sage, Gott wartet auf sie, dann kriege ich lauter so Reden gehalten wie, ja, Herr Pastor, ich tue recht und scheue niemand. Ich bin doch gut. Mir kann keiner was nachsagen. Dann kommst bis zu dem Blödsinn. Meine Großmutter war mit dem Superintendenten verheiratet. So nicht. Meine Freunde, das hebt den Sündenfall nicht auf. Von Natur sind wir, wenn wir noch so gut sind. Und wenn wir noch so gut sind, nicht Kinder Gottes. Sitzen hier Menschen, die sind überzeugt, sie sind recht. Sie brauchen nicht umkehren. Ich bin gut. Meine Freunde, das ist das Gefährlichste, was es gibt. Ich kam mal vom Ausland zurück, hatte an der Grenze mein Geld wieder umgetauscht Und als ich dann, da hatte ich aber noch so ein Frankenstück, so wie das die Männer so unordentlich haben, in der Tasche. Und da gehe ich am nächsten Tag was einkaufen, da sagt der, kostet eine Mark, dann lege ich den Franken hin. Und da sagt der Kaufmann, hören Sie, das gilt nicht. Da sage ich, Moment mal, ich glaube, dass der Franken mehr Silber enthält als ein Markstück. Können Sie ruhig annehmen. Da sagt er, die Währung gilt hier nicht. Und ich sage Ihnen, im Reiche Gottes gilt die Währung nicht, ich tue Recht und scheue niemand. Die Währung der Selbstgerechtigkeit, ich bin schon recht, gilt im Reiche Gottes nicht. Seit dem Sündenfall sind wir im Lager der Feinde Gottes geboren. Und da muss was passieren, ehe es anders wird. Was Grundlegendes passieren. Jesus nennt seine Wiedergeburt. Aber die erfährt man, ich will es Ihnen erklären. Wie wird man ein Kind Gottes? Oh, meine Freunde, wenn eine Frage mal brennt, ich bin auf der Welt, um für Gott da zu sein. Und wo finde ich ihn? Wo ist die Tür in sein Reich? Wo ist die Tür in das Vaterhaus Gottes? Wo ist die Tür? Ich erinnere mich, wie ich als 18-jähriger junger Mann Angst bekam. Ich könnte im Kriege fallen, ehe ich ein Kind Gottes geworden wäre. In die Hölle kommen. Wie ich rumgelaufen bin, hab Leute gefragt, wo ist die Tür ins Reich Gottes? Und es hat mir keiner sagen können. Und dann kriegte ich eine Bibel in die Hand und da stand's drin. Da steht das wundervolle Wort. Jesus spricht, also eines der liebsten Worte der Bibel. Jesus spricht, ich bin die Tür. So jemand durch mich eingeht, der wird selig werden. Jesus, der Sohn Gottes, für uns gekreuzigt und auferstanden, ist die Tür zum Vaterhaus. Neulich treffe ich einen Mann, der sagt, Herr Pastor, ich glaube auch an Herrgott, aber wozu brauche ich denn Jesus? Da habe ich gesagt, Sie kommen mir ulkig vor. Sie kommen mir vor wie ein Mann, der sagt, ich bin auch für ein Haus, aber ich brauche ja keine Haustüre. Nicht wahr, da würden Sie sagen, das ist doch dumm gesprochen. Jesus ist die Tür ins Vaterhaus Gottes, zum Frieden Gottes, zur Kindschaft. Das müsste ich Ihnen jetzt ausführlich auslegen. Aber auch wenn ich mit der Zeit nicht mehr geizig bin, aber ich kann nicht bis morgen früh reden, da wären Sie doch eingeschlafen. Und darum empfehle ich Ihnen, lesen Sie mal den Römerbrief. Sehen Sie, die Familie meiner Mutter, die sind durch Generationen durch gesegnete Leute gewesen, Lehrer auf der Schwäbischen Alb. Und am Anfang steht eine wundervolle Geschichte. Meine Ururgroßmutter, eine stolze Frau aus dem Lehrersfrau aus dem Dorfe Hülben, ging in das Filialort im Tal unten zum Gottesdienst. Da predigte ein gewaltiger Prediger, ein Erweckungsprediger, Fricker. Und das hat sie unruhig gemacht. Mein Leben ist nicht in Ordnung. Und da ging sie zu ihm in die Sakristei und sagt, Herr Prediger, was soll ich tun, dass ich selig werde? Und da sagt er, Frau Schulmeisterin, lesen Sie den Römerbrief. Auf Wiedersehen. Kurz und bündig. Das sage ich Ihnen jetzt auch. Da steht im Neuen Testament der Römerbrief. Der ist aber ein bisschen schwerer wie Bildzeitung. Bildzeitung können Sie lesen, ohne nachzudenken. Nicht? Lernen lesen, ohne zu denken. Aber, also beim Neuen Testament, da müssen Sie schon Ihren Gehirn auf vierten Gang schalten. Also die Frau geht nach Hause und da fängt der Römerbrief damit an, dass er sagt, Gottes Zorn entbrennt über die Sünden der Menschen, über ihre Unzucht, Lügen, Streit. Und darum hat sie Gott dahin gegeben. Sie war von dem Orte Hülben und das Kirchdorf hieß Dettingen. Und da ging sie, nachdem sie den Römerbrief gelesen hatte, wieder zu dem Pastor und sagt, Herr Pastor, Herr Pfarrer, der Römerbrief, der ist recht für Ihre Dettinger, die sind so schlecht. Aber für uns Hülmer passt er nicht. Und da sagt er, Frau Schulmeisterin, lesen Sie den Römerbrief noch einmal. Auf Wiedersehen. Weiter nichts. Und dann kam sie wieder zornig und sagt, und ich sag's noch einmal, der passt für Ihre Dettinger, die sind so schlecht, aber nicht für uns Hülmer. Da sagt der Frau Schulmeisterin, Gott möge Ihnen helfen, lesen Sie den Römerbrief zum dritten Mal. Und wie sie nach dem dritten Lesen wiederkam, sagte sie, Herr Fricker, der Römerbrief ist für Ihre Dettinger, aber auch für uns Hülbemer und namentlich für mich. Und da sagt er, jetzt ist ihr ein Licht aufgegangen, Frau Schulmeisterin, und im Licht lernt man. Sie hat ihr eigenes Herz erkannt, ihr böses Herz von Adam ererbt. Der Sündenfall, das böse Herz. Und nun begriff sie, es ist gar nicht selbstverständlich, dass ich ein Kind Gottes werde. Wo ist die Tür? Und dann las sie im Römerbrief, Gott hat Jesum an seinem Kreuz hingestellt, zu einer Tür zum Reich Gottes. Und da ging sie durch die Türen. Ein begnadiges Menschenkind. Liebe Freunde, ich wünsche Ihnen, dass Sie die Türe Jesus finden. Er ist die Tür zur Gotteskindschaft. Und wenn Sie ein Kind Gottes sind, wenn Sie Jesus gehören, dann sind Sie ein Kind Gottes, dann haben Sie den Sinn Ihres Lebens.
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Kennen Sie den Psalm 119? Haben Sie diesen Psalm schon ganz durchgelesen? Es ist ein erstaunlicher Psalm, der nur ein Thema hat, das Wort Gottes. Weiter ist dieser Psalm ein Gebet. Ich möchte Sie ermuntern, den Psalm 119 nicht nur mehrfach durchzulesen, aber auch nachbeten. Gelobt seist du, Herr, lehre mich deine Rechte. Ich will mit meinen Lippen erzählen alle Rechte deines Mundes. Ich freue mich des Weges deiner Zeugnisse, wie über allerlei Reichtum. Ich rede von dem, was du befohlen hast, und schaue auf deine Wege. Ich habe Lust zu deinen Rechten und vergesse deiner Worte nicht. Tue wohl deinem Knecht, dass ich lebe und dein Wort halte. Öffne mir die Augen, dass ich sehe die Wunder an deinem Gesetz. 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
1: Es ging alles wieder so gut in Israel, das sagten die Menschen. Jerobeam der Zweite war ein mächtiger König, das Land gedieh unter ihm und kam zu Ansehen, Wohlstand und Reichtum. Es hatte sehr schlimm für das Land ausgesehen, doch jetzt war die Sonne des Glücks wieder aufgegangen. Sorglos lagen die Reichen und Vornehmen auf ihren Bänken aus Elfenbein und auf den weichen Ruhebetten. Sie pflegten sich mit köstlichem, wohlriechendem Öl. Sie ließen sich in ihren Palästen Musik vorspielen und tranken Wein aus kostbaren Pokalen, bis die Diener sie ins Bett brachten, wo sie dann ihren Rausch ausschliefen. Und wenn sie erwachten, begannen sie von Neuem. Lachten sie.
2: Lasst die Armen Hunger leiden und auf der Straße jammern.
3: Jeder ist sich selbst der Nächste. Uns geht's gut. Wir haben mehr als genug.
1: So war es im ganzen Land. Sich zu betrinken galt nicht mehr als Sünde. Lügen und Fluchen tat jeder. Und wenn man Gelegenheit zum Stehlen hatte, ließ man sie nicht ungenutzt. Mit List und Gewalt wollte jeder sich bereichern. Gottesdienst gab es auch. Israel war doch das Volk Gottes. Und so zog man denn nach einer Woche der Sünde mit frommen Mienen nach Bethel und anderen heiligen Städten, um Psalmen zu singen, Opferfeste zu begehen und Gebete zu murmeln. Kam man dann wieder heim, dann nahm man das gewohnte Leben wieder auf.
3: Uns geht's gut,
1: sagten sie.
3: Wir sind das Volk Gottes.
2: Und wenn einmal der Tag des Herrn kommt, wird Gott uns noch viel reicher und mächtiger machen.
1: Doch ein armer Schafzüchter, Amos aus Tekoa im Land Juda, verließ seine Herde und eilte ins Land Israel. Er war nur ein einfacher Mann, aber Gottes Geist hatte ihn weise gemacht.

0: eure Reihen gehe.
1: Na, so etwas.
2: Er erschien in Bet-El und stand mutig vor den stolzen Priestern und den Menschen, die dort scheinheilig opferten.
0: Wehe über euch,
2: rief er.
0: Israel ist nicht mehr das Volk Gottes. Der Herr hat lieber gar kein Volk als ein sündiges Volk. So spricht der Herr. Ich mag eure Feiertage nicht und will eure Versammlungen nicht ansehen, auch nicht eure fetten Dankopfer. Hört mit dem Singen eurer Lieder auf. Als ihr mir in der Wüste Opfer brachtet, habt ihr da auch eure Götzenbilder daneben gestellt? Ich will euch in die Verbannung führen, weiter noch als Damaskus.
2: Er ging durch ganz Israel und warnte das ganze Volk.
0: Sucht mich und wählt das Leben. Hasst das Böse und liebt das Gute. Vielleicht ist Gott euch dann noch gnädig.
2: Aber keiner hörte auf Amos. Die Menschen verspotteten ihn.
3: Geh nach Juda,
2: sagten sie.
3: Predige doch deinem eigenen Volk.
4: Ja, geh doch nach Juda. Predige doch deinem eigenen Volk.
2: Und der hohe Priester von Bet-El zeigte ihn beim König an. Da musste Amos fliehen. Doch ein anderer Prophet kam und übernahm Amos Aufgabe. Hosea hieß er, ein Mann, der sehr viel Kummer in seinem Leben erfahren hatte. Seine Frau, die er sehr liebte, lief ihm immer wieder davon. Und wenn sie zurückkam, nahm er sie liebevoll auf und vergab ihr. Aber schon nach kurzer Zeit ließ sie ihn wieder mit den Kindern allein. Lo Ami, nicht mein Volk, hatte er einen Sohn genannt. Lo Ruchama, nicht begnadigt, hieß eine Tochter. Diese Namen hatte Hosea seinen Kindern gegeben, um das Volk Israel zu warnen. Denn genau wie in seinem Haus ging es auch im ganzen Land zu. Israel war ganz so wie seine schlechte, treulose Frau. Schon viele Male hatte es den Herrn verlassen, doch immer hatte er es wieder in Liebe aufgenommen. Einmal aber würde es zu spät sein, wenn es sich nicht bekehrte. Dann würde die Strafe kommen, die Amos schon angekündigt hatte. In Ägypten war Israel ein Sklavenvolk gewesen, und ein Sklavenvolk sollte es wieder werden. Jetzt aber in Assyrien. Das sagte Hosea dem Volk und flehte es immer wieder an, sich zu ändern. Doch auch auf ihn hörte Israel nicht. Es war noch schlechter als das Volk von Ninive. Ninive hatte Reue gezeigt, als Jona die Strafe ankündigte. Und da hatte Gott sich über die sündige Stadt erbarmt. Israel aber kannte keine Reue. Und so brach denn die Strafe herein, die Gottes Diener, die Propheten, so lange und schon so oft angedroht hatten. Jerobeam der Zweite war gestorben und sein Sohn wurde König. Aber er regierte nicht lange. Schon bald wurde er vertrieben und getötet. Sein Mörder bestieg den Thron. Nun begann eine unruhige und wirre Zeit für Israel. Es kam zu Kämpfen um die Herrschaft. Aufstände loderten auf. Da hatten die Assyrer leichtes Spiel und eroberten weite Teile des Landes. Israels König hieß Hosea, wie der Prophet. Er unterwarf sich und versuchte die Assyrer mit reichen Geschenken günstig zu stimmen. Hosea, der Prophet, hatte den Untergang angekündigt. Hosea, der König, glaubte noch an Rettung. List, so meinte er, könnte noch helfen. Er hatte den Assyrern Treue gelobt, heimlich aber schloss er mit den Ägyptern einen Bund. Die Assyrer erfuhren davon, und dann kam das Ende.

Feste wurden dem Erdboden gleichgemacht. Die Edlen und Reichen, die immer nur an sich selbst gedacht hatten, wurden als Sklaven fortgeführt. Der größte Teil des Volkes ging in die Verbannung. Aneinander gekettet, halbnackt, schwer beladen, mit der Beute der Sieger, so trieb man sie ins ferne Land der Feinde. Das war der Tag, von dem sie so viel erwartet hatten, für den der Prophet Amos aber so ernste und drohende Worte gefunden hatte. Das war der Tag des Herrn. Verwüstet und verlassen lag das Land da. Nur einzelne Menschen schlichen verschüchtert und verängstigt zwischen den Trümmern umher, bauten sich wieder ein Haus und machten sich an die Bestellung eines Ackers. Doch der König von Assyrien besiedelte das Land mit Menschen aus allen Teilen seines weiten Reiches, mit Menschen ganz anderer Art und Sprache. Sie aber vermischten sich mit den noch übrig gebliebenen Israeliten zu einem neuen Heidenvolk, das Samaria wieder aufbaute und das Volk der Samariter genannt wurde. Ein Priester in Bethel lehrte dieses Volk zwar noch Gottes Gebote, doch daneben dienten sie auch ihren eigenen Götzen. Das Land Israel war ein heidnisches Land geworden. Von dem Volk, das hier einmal wohnte und das das reiche und glückliche Gottesvolk hätte sein können, waren Tausende auf dem langen, beschwerlichen Zug in die Gefangenschaft umgekommen. Die Überlebenden waren über ganz Assyrien verteilt und nie hat man wieder etwas von ihnen gehört. Das war das Ende Israels.

Das war gerade die Geschichte Israels Ende aus dem großen Erzählbuch zur biblischen Geschichte. Ich hoffe, ihr kommt wieder, denn es gibt noch viele spannende Geschichten für euch.

Was denkt ihr? Ist Gott wirklich gut oder sagen es die Menschen nur einfach so? Hallo, liebe Kinder. Wisst ihr, manche Menschen haben Schwierigkeiten, dran zu glauben, dass Gott wirklich gut ist. Vielleicht, weil sie Schlechtes in ihrem Leben durchgemacht haben und dann auch denken, dass Gott verantwortlich ist oder dass Gott es hätte anders machen sollen. Aber wisst ihr, wo das Problem liegt? Unsere Sicht der Dinge ist sehr begrenzt. Ich gebe euch ein Beispiel. Wenn Eltern ihre Kinder zum Arzt bringen und der Arzt muss eine Impfung geben, dann wird das kleine Kind es überhaupt nicht verstehen. Obwohl es denken könnte, dass die Eltern sehr schlimm sind und es nur verletzen wollen, stimmt es eigentlich nicht. Die Eltern tun das Beste für ihr Kind. Und so kann es sein, dass wir denken, Gott verletzt uns gerade, obwohl er genau das Gegenteil tut.

Zu Weihnachten lesen oder hören wir die Erzählung über die Geburt Jesu. Das ist nicht nur eine schöne Geschichte, es ist eine wahre Erzählung. Und sie zeigt uns, wer Jesus ist. Wir lesen in Matthäus Kapitel 1. Indem er aber also gedachte, siehe, da erschien ihm ein Engel des Herrn im Traum und sprach: Josef, du Sohn Davids, fürchte dich nicht, Maria, dein Gemahl, zu dir zu nehmen. Denn das in ihr geboren ist, das ist von dem Heiligen Geist. Das ist aber alles geschehen, auf das erfüllt würde, was der Herr durch den Propheten gesagt hat, der da spricht: Siehe, eine Jungfrau wird schwanger sein und einen Sohn gebären, und sie werden seinen Namen Immanuel heißen. Das ist verdolmetscht: Gott mit uns.

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1: Es ist wieder Zeit für die gute Nachricht aus Gottes Wort. Unser Wochenvers steht in Galater Kapitel 2, Vers 20. Ich lebe aber, doch nun nicht ich, sondern Christus lebt in mir. Denn was ich jetzt lebe im Fleisch, das lebe ich in dem Glauben des Sohnes Gottes, der mich geliebt hat und sich selbst für mich dargegeben. Das war unser Merkvers aus Galater Kapitel 2, Vers 20.

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1: Ein herzliches Willkommen. Ich begrüße Sie zu einer weiteren Ausgabe der Sendereihe Durch die Bibel. Nach einer verhältnismäßig kurzen Stippvisite im Neuen Testament, bei der wir den Titusbrief und den Philemonbrief unter die Lupe genommen haben, geht es nun wieder zurück ins Alte Testament. Das Buch des Propheten Daniel steht nun auf dem Programm. Viele kennen einzelne Geschichten aus dem Danielbuch, wie Daniel die Träume des babylonischen Königs Nebukadnezar deutet, wie drei Männer wieder unversehrt aus dem Feuerofen kommen, wie Daniel eine geheimnisvolle Schrift an der Wand deutet und wie er in die Löwengrube geworfen wird. Doch hier in unserer Sendereihe geht es nicht nur um die geschichtlichen Ereignisse, sondern besonders auch um die Prophezeiungen und Visionen Daniels. Wir werden sehen, dass sich einige Prophezeiungen im Laufe der Geschichte bereits erfüllt haben und dass sich andere Prophezeiungen auf das Ende unserer Zeit beziehen. Das Buch des Propheten Daniel ist eines der aufregendsten prophetischen Bücher in der Bibel. Doch bevor wir uns mit diesem Buch Daniel näher beschäftigen, möchte ich etwas Grundsätzliches über Prophetie sagen, denn davon gibt es eine ganze Menge in der Bibel. Etwa ein Viertel der biblischen Bücher kann man als prophetisch bezeichnen, denn viele Themen und Aussagen in diesen Büchern sind der Prophetie zuzuordnen. Betrachtet man den Inhalt der Bibel als Ganzes, so stellt man fest, dass ungefähr ein Fünftel davon